mag sein, er sieht die Früchte seiner Leiden.

Seelen, die sich für sein Reich entscheiden, dass solches Opfer nicht

0: Und Josef nahm den Leib und wickelte ihn in ein reines Leinentuch und legte ihn in seine neue Gruft, die er in den Felsen ausgehauen hatte.
1: So steht's geschrieben, dass Christus leiden wird und auferstehen von den Toten am dritten Tage.

Woche anbrach, geschah ein großes Erdbeben. Denn der Engel des Herrn kam vom Himmel herab, trat hinzu und wälzte den Stein von der Tür und setzte sich darauf. Und seine Gestalt war wie der Blitz und sein Kleid weiß wie Schnee. Christus ist auferstanden.

0: Es ist 5 Uhr.
1: 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Petrus sagte zu dem Gelähmten: In dem Namen Jesu Christi des Nazaräers, steh auf und geh umher. Und er ergriff ihn bei der rechten Hand und richtete ihn auf. Apostelgeschichte 3, die Verse 6 und 7. Jesus lebt. Mitten in Jerusalem, am Eingang des Tempels, sitzt ein gelähmter Mann und bettelt um Almosen. Da kommen die beiden Apostel, Petrus und Johannes, vorbei. Geld, mit dem sie ihm helfen könnten, haben sie nicht. Doch sie können dem armen Gelähmten sehr viel mehr geben. Sie machen ihn gesund, auf übernatürliche Weise. Seine Füße und Knöchel werden plötzlich stark. Er springt auf, läuft im Tempel umher und lobt Gott. Die vielen Menschen, die dieses Wunder miterleben, kommen aus dem Staunen nicht heraus. Bewundernd blicken sie auf die beiden Apostel. Doch Petrus erklärt, dass sie dieses Wunder nicht aus eigener Kraft vollbracht haben. Sie haben in der Kraft und im Namen Jesu Christi gehandelt. Auch Jesus hatte Wunder getan, doch die Obersten der Juden töteten ihn aus Neid. Er starb und wurde begraben. War damit alles aus? Nein. Die Heilung des Gelähmten ist ein mächtiges Zeugnis dafür, dass Jesus wieder auferstanden ist. Wie sonst hätte dieses Wunder in seiner Kraft geschehen können? Ein Toter hat keine Kraft. Also, Jesus Christus lebt. Das können auch mehr als 500 Menschen bezeugen, die ihn nach seiner Kreuzigung 40 Tage lang lebend sahen. Danach fuhr er vor den Augen der Apostel in den Himmel auf. Von dort aus beauftragte er Petrus und Johannes und befähigte sie, dieses Wunder zu tun. In der Anfangszeit des Christentums wirkte Jesus vom Himmel aus viele solcher Wunder. Dadurch hat er bewiesen, dass er lebt und dass eine neue Zeitepoche begonnen hat. Wer jetzt an diesen gestorbenen und auferstandenen Jesus glaubt, empfängt die Vergebung seiner Sünden und ist für immer gerettet.

Es ist nichts, was hier bleibend ist. 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Heute sind wir gesund, voller Energie. Morgen vielleicht krank oder sogar nicht mehr da. Was hast du aus dem Leben gemacht, das dir gut geschenkt hat?

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Juni. Wir lesen aus der Übersetzung Neues Leben aus dem ersten Buch Könige, Kapitel 3, Vers 1 bis Kapitel 4, Vers 19. Salomo bittet um Weisheit. Salomo schloss einen Bund mit dem Pharao, dem König von Ägypten, und heiratete dessen Tochter. Er holte sie in die Stadt Davids, bis sein Palast und das Haus des Herrn sowie die Stadtmauer fertig gebaut waren. Damals gab es noch kein Haus des Herrn, deshalb brachten die Israeliten ihre Opfer auf den Kulthöhen dar. Salomo liebte den Herrn und befolgte alle Anweisungen seines Vaters David, bis auf eine einzige. Auch er nutzte weiterhin diese Altäre auf den Hügeln für Opfergaben und Rauchopfer. Die wichtigste Kulthöhe stand in Gibeon. Dorthin ging der König und opferte 1000 Brandopfer auf dem Altar. In dieser Nacht in Gibeon erschien der Herr Salomo im Traum. Gott sprach: »Was willst du haben? Bitte, und ich werde es dir geben.« Salomo antwortete: »Du hast deinen Diener David, meinem Vater, so viel Gutes getan, weil er ehrlich und wahrhaftig und dir von Herzen treu war. Diese Güte hat bis heute Bestand, denn du hast ihm einen Sohn geschenkt, der nun auf seinem Thron sitzt. Herr, mein Gott, nun hast du deinen Diener anstelle meines Vaters David zum König gemacht. Aber ich bin im Grunde noch ein Kind, das nicht weiß, was es tun soll. Hier stehe ich, inmitten deines erwählten Volkes, das so groß ist, dass niemand es mehr zählen kann. Schenk deinem Diener ein gehorsames Herz, damit ich dein Volk gut regiere und den Unterschied zwischen Gut und Böse erkenne. Denn wer könnte dieses große Volk, das dir gehört, regieren?« Dem Herrn gefiel Salomos Antwort, und er freute sich, dass er ihn um Weisheit gebeten hatte. Deshalb sprach Gott zu ihm: »Dies war deine Bitte, und nicht ein langes Leben oder Reichtümer für dich selbst oder der Tod deiner Feinde. Darum will ich dir geben, worum du mich gebeten hast. Ich schenke dir Weisheit und Verstand, wie kein Mensch vor dir sie besaß und keiner sie mehr besitzen wird. Und darüber hinaus gebe ich dir, worum du mich nicht gebeten hast: Reichtum und Ehre. Dir wird kein König gleichkommen, solange du lebst. Und wenn du mir gehorchst und meine Gesetze und Gebote hältst, wie dein Vater David es getan hat, schenke ich dir auch ein langes Leben.« Da erwachte Salomo und merkte, dass er geträumt hatte. Er kehrte nach Jerusalem zurück und ging zur Bundeslade des Herrn. Dann lud er seinen ganzen Hofstaat zu einem großen Festessen ein und brachte Brandopfer und Friedensopfer dar. Salomo urteilt weise. Damals kamen zwei Prostituierte zum König und stellten sich vor ihn hin. »Bitte, mein Herr«, begann die eine, »die Frau und ich wohnen im selben Haus. Ich habe ein Kind geboren, während sie bei mir war. 3 Tage später bekam sie ebenfalls ein Kind. Wir waren ganz allein im Haus, niemand sonst war bei uns. Aber ihr Kind starb in der Nacht, denn sie hat es erdrückt. Da stand sie nachts auf und nahm mir meinen Sohn weg, während ich schlief. Sie legte mir ihr totes Kind in die Arme und nahm meines zu sich. Am Morgen, als ich aufstand und meinen Sohn stillen wollte, war er tot. Doch als ich ihn mir im Morgenlicht genauer ansah, merkte ich, dass es gar nicht der Sohn war, den ich geboren hatte.« Da fiel ihr die andere Frau ins Wort: »Nein, mein Sohn lebt und dein Sohn ist tot.« »Nein«, sagte die erste Frau, »das tote Kind ist deins und das Lebende ist meins.« Und so ging es hin und her vor dem König. Da sagte der König: »Diese sagt, mein Sohn lebt und deiner ist tot, die andere aber sagt, nein, dein Sohn ist tot und meiner lebt.« Dann fuhr er fort: »Bringt mir ein Schwert.« Man brachte dem König ein Schwert. Dann sagte er: »Teilt das lebende Kind in 2 Teile und gebt jeder dieser Frauen 1/2. Da schrie die Mutter des lebenden Kindes voller Mitgefühl zum König: »Bitte, mein Herr, gebt ihr das lebende Kind, aber tötet es nicht.« Die andere Frau jedoch sagte: »Es soll weder dir noch mir gehören, teilt es.« Da sprach der König: »Tötet es nicht, sondern gebt das lebende Kind der ersten Frau, denn sie ist seine Mutter.«
Als die Israeliten von diesem Urteil hörten, das der König gefällt hatte, fürchteten sie den König, denn sie sahen, dass Gott Salomo Weisheit gegeben hatte, um gerechte Urteile zu fällen. Salomos Beamte und Statthalter. Salomo war König über ganz Israel. Folgende Männer waren die wichtigsten an seinem Hof: Asaja, der Sohn Zadoks, war Priester. Elihoref und Ahia, die Söhne Shishas, waren Hofschreiber. Josaphat, der Sohn Ahiluds, war Kanzler. Benaja, der Sohn Jojadas, war Heerführer. Zadok und Abiatar waren Priester. Asaja, der Sohn Natans, stand den Statthaltern der Provinzen vor. Sabut, der Sohn Natans, ein Priester, war ein Freund des Königs. Ahisha hatte den Palast unter sich. Hadoniram, der Sohn Abdas, hatte die Aufsicht über die Fronarbeiter. Darüber hinaus hatte Salomo 12 Provinzstatthalter über ganz Israel eingesetzt. Sie hatten die Aufgabe, den König und seinen Hof zu versorgen. Jeder der 12 übernahm diese Aufgabe einen Monat im Jahr. Und das sind die Namen der 12 Statthalter. Der Sohn von Hur war für das Gebirge von Ephraim zuständig. Der Sohn von Deker für Makatz, Schalbim, Bet-Shemesh, Elon und Bet-Hanan. Der Sohn von Heset für Arubot, einschließlich Sochos und des ganzen Gebietes von Hefer. Der Sohn von Abinadab war für das ganze Bergland von Doa zuständig. Er war mit Tafat, einer Tochter Salomos, verheiratet. Baana, der Sohn Ahiluds, war zuständig für Taanach, Megiddo, ganz Bet-Shean, das liegt bei Zaretan unterhalb von Jezreel, und für das ganze Gebiet von Bet-Shean bis Abel-Mehola und hinüber nach Jokneam. Der Sohn Gebers war für Ramoth in Gilead zuständig, einschließlich der Städte Jairs in Gilead, die so genannt wurden nach Jair, dem Sohn von Manasse, dazu für die Umgebung von Argob in Bashan. Das waren 60 große Städte mit Stadtmauern, die mit bronzenen Riegeln versehen waren. Ahinadab, der Sohn Iddos, war zuständig für Mahanaim, Ahimahas für Naphtali. Er war mit Basemat, einer anderen Tochter Salomos, verheiratet. Baana, der Sohn Huscheis, war zuständig für Aser und Bealot. Josaphat, der Sohn Paroachs, für Issachar. Shimi, der Sohn Elas, für Benjamin. Geber, der Sohn Uris, für das Gebiet von Gilead, einschließlich der Gebiete von Sihon, dem König der Amoriter, und Og, dem König von Bashan. Und obwohl es eine große Fläche war, gab es nur einen Statthalter über das ganze Gebiet. Apostelgeschichte Kapitel 6 aus der Übersetzung Das Buch. Kreative Konfliktlösung. In dieser Zeit, als die Zahl der Nachfolger von Jesus immer größer wurde, äußerten die, die in ihrer Kultur und Sprache griechisch geprägt waren, ihre Unzufriedenheit gegenüber denen, die von Kultur und Sprache her Hebräer waren. Denn in der täglichen Verteilung der Lebensmittel wurden die Witwen in ihrer Gruppe immer wieder übersehen. Da riefen die 12 Apostel die gesamte Menge der Jesus-Nachfolger zusammen und sagten: Es ist nicht gut, dass wir die Weitergabe der Botschaft Gottes vernachlässigen, um die Aufgabe zu übernehmen, für die Nahrungsverteilung zu sorgen. Deshalb, Schwestern und Brüder, schaut unter euch nach 7 Männern aus, die einen guten Ruf haben und erfüllt sind von Gottes Geist und von Weisheit, Männer, denen wir die Verantwortung für diese Aufgabe übertragen können. Wir aber wollen uns weiter dem Gebet und der Weitergabe der guten Nachricht Gottes widmen. Dieser Vorschlag gefiel der ganzen Menge gut, und so wählten sie Stephanus, einen Mann voll von Gottvertrauen und dem heiligen Gottesgeist, sowie Philippus, Prochorus, Nikanor, Timon, Parmenas und Nikolaus, der aus Antiochia stammte und zum Judentum übergetreten war. Sie stellten diese Männer vor die bevollmächtigten Jesusbotschafter. Als sie gebetet hatten, legten sie ihre Hände auf sie als Zeichen ihrer Beauftragung. Die Botschaft Gottes gewann so immer mehr an Einfluss und die Zahl der Jesus-Nachfolger wuchs in Jerusalem immer mehr an. Auch eine große Anzahl von Priestern ordnete sich Gott unter und kam zum Glauben an ihn. Gottes wunderbare Gegenwart und Kraft war bei Stephanus deutlich spürbar und er bewirkte gewaltige Zeichen und Wunder unter der Bevölkerung.
Da traten einige Leute aus der Synagogengemeinschaft, der sogenannten Libertiner, der Kyrenäer, der Alexandriner und der Leute von Zilizien und Asia auf und diskutierten mit Stephanus. Doch sie waren nicht in der Lage, der Weisheit und dem Geist, die in seinen Worten waren, etwas entgegenzusetzen. Da ließen sie Männer auftreten, die behaupteten, wir haben gehört, wie dieser Mann lästerliche Aussagen gegen Mose und gegen Gott macht. So wiegelten sie die Bevölkerung auf und auch die Volksvertreter und die Gesetzeslehrer. Die fielen über ihn her, rissen ihn mit sich fort und führten ihn vor den Hohen Rat. Sie stellten falsche Zeugen auf, die behaupteten, dieser Mann äußert sich ununterbrochen gegen den heiligen Tempel und gegen das Gottesgesetz. Denn wir haben gehört, wie er sagte, dieser Jesus, der Mann aus Nazareth, wird diesen Ort zerstören und die Sitten abschaffen, die uns Mose verbindlich übergeben hat. Da starrten alle, die im Hohen Rat zusammen waren, auf Stephanus und sahen, dass sein Gesicht aussah wie das Angesicht eines Engels. Aus der Übersetzung Das Buch lesen wir Psalm 126. Der Jubel der Befreiten. Ein Lied auf der Pilgerreise. Als der Herr die Gefangenschaft Zions beendete, da waren wir wie Träumende. Da erfüllte Lachen unser Mund, ja auf unserer Zunge lag Jubelgesang. Da erzählte man sich unter den Völkern, große Dinge hat der Herr an ihnen getan. Große Dinge hat der Herr an uns getan, wir waren voller Freude. Bring doch zurück, Herr, unsere Gefangenen, wie die Wasserbäche im Negev. Die unter Tränen säen, werden mit Jubel ernten. Unter Weinen geht er hin und trägt die Tasche mit Saatgut und kommt zurück mit Jubel und trägt seine Gaben. Aus der Übersetzung Neues Leben lesen wir aus Sprüche Kapitel 16 die Verse 26 und 27. Es ist gut, wenn ein Arbeiter Hunger hat, denn sein leerer Magen treibt ihn an. Schlechte Menschen sind ständig auf Unheil aus. Ihre Worte sind wie ein verzehrendes Feuer.

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1: In Deutschland haben sich viele Menschen zwischenzeitlich an die jährlich tausendfache Tötung von Kindern im Bauch ihrer Mutter gewöhnt. Anders in vielen überwiegend katholisch oder islamischen Ländern und in den USA. Mitte März 2021 hatte Asa Hutchinson, der republikanische Gouverneur von Arkansas, ein Gesetz zur Einschränkung von Abtreibungen unterzeichnet. Demnach sollen ab kommendem Sommer nur noch Schwangerschaftsabbrüche erlaubt sein, wenn das Leben der Mutter in Gefahr ist. Auch 14 andere Bundesstaaten der USA haben in den vergangenen Jahren ähnliche Gesetze zum Schutz ungeborener Kinder erlassen. In Mississippi beispielsweise sind seit Mitte 2020 Abtreibungen verboten, nur weil Ärzte die Behinderung eines Kindes vermuten. In Tennessee beschlossen Senat und Repräsentantenhaus ein Gesetz, nach dem Kinder nur abgetrieben werden dürfen, solange ihr Herz noch nicht schlägt. Die verschärften Gesetze stellen sowohl Frauen als auch Ärzte unter Strafe, die an einer Abtreibung beteiligt sind. Erwartungsgemäß meldeten sich sofort nach Unterzeichnung des neuen Abtreibungsgesetzes in Arkansas Abtreibungsbefürworter zu Wort. Holly Dixon, die Direktorin der Bürgerrechtsorganisation ACLU, bezeichnete das Abtreibungsverbot als grausam. Es handle sich um allerschlimmste Politik, gegen die man umgehend klagen werde. Die Präsidentin des Planned Parenthood Action Fund, Alexis McGill Johnson, äußerte: Zu einer Zeit, da die Menschen wirtschaftliche Erleichterungen brauchen, ist die Aufhebung des Zugangs zu Abtreibungen grausam, gefährlich und auf eklatante Weise ungerecht. Solche beständig vorgebrachten Aussagen wirken für viele kritische Beobachter seltsam. Nicht etwa die Tötung eines Kindes in den ersten Lebensmonaten wird hier als grausam bezeichnet, sondern die Verhinderung dieser Tötung. Auch die Rechtfertigung der Abtreibung mit schwierigen wirtschaftlichen Verhältnissen wirkt wenig glaubwürdig, weil sie ebenso in Zeiten stark wachsendem Wohlstands in den USA gefordert wurde. Natürlich sind sich Gouverneur Asa Hutchinson und die verantwortlichen Politiker der anderen US-Bundesstaaten bewusst, dass ihre Abtreibungsgesetze sofort juristisch angegriffen und schlussendlich vor dem Supreme Court, dem höchsten amerikanischen Gericht, überprüft werden. Allerdings hoffen viele, die sich für den stärkeren Schutz des ungeborenen Lebens engagieren, dass die seit 1973 in den USA geltenden liberalen Abtreibungsgesetze nun endlich überarbeitet werden und zukünftig stärker das Interesse der Kinder berücksichtigen. Welche Auswirkungen der verbesserte Lebensschutz haben kann, zeigt die entsprechende Gesetzesreform in Polen aus dem Jahr 1993. Infolgedessen sank die Zahl der Abtreibungen dort radikal. Zur Stärkung des Lebensschutzes ungeborener Kinder durfte seitdem nur noch bei Vergewaltigung oder bei der Gefährdung des Lebens der Mutter abgetrieben werden. In den Jahren vor der Gesetzesreform schwankte die Zahl der Abtreibungen zwischen 60.000 und 137.000 jährlich. Seither werden nur noch zwischen 150 und 1.000 Abtreibungen vorgenommen. Infolge des verbesserten Lebensschutzes wurden während 27 Jahre in Polen also schätzungsweise 2,5 Millionen weniger Kinder während der Schwangerschaft getötet. Generell untersagt Gott in der Bibel sehr deutlich die Tötung eines Menschen ohne triftigen Grund wie Selbstverteidigung oder Strafe für bestimmte Verbrechen. Vergleiche 1. Mose 9, Verse 5 und 6, 2. Mose 20, Vers 13 oder 2. Mose 21, Verse 22 bis 25. Aus biblischer Sicht ist der Mensch schützenswert von Anfang an und nicht erst ab einem verhältnismäßig willkürlich festgelegten Zeitpunkt. Vergleiche Psalm 139, Verse 13 bis 16 und Jeremia 1, Vers 5. Da, wo Ei- und Samenzelle miteinander verschmelzen, entsteht ein neuer, absolut einzigartiger Organismus, der sich in der richtigen Umgebung zu einem eigenständigen

1. Mose 9, Vers 5, Matthäus 6, Vers 27 und Lukas 10, Vers 7. Auch nach deutscher Rechtsprechung handelt es sich bei der Abtreibung um die Tötung eines Menschen, die unter bestimmten Umständen straffrei bleibt. Generell gilt noch immer, Zitat, wer eine Schwangerschaft abbricht, wird mit Freiheitsstrafe bis zu 3 Jahren oder mit Gefängnisstrafe bestraft. Paragraf 218 StGB. Bis heute ist Abtreibung nicht durch die Rechtsprechung medizinischer Dienstleistungen geregelt, sondern im Strafgesetzbuch im Abschnitt Straftaten gegen das Leben. Es ist derselbe Abschnitt, in dem Mord und Totschlag behandelt werden. Ich wünsche mir nun einen stärkeren Schutz ungeborener Kinder und hilfsbedürftiger Schwangerer, auch in Deutschland.

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So aber bleibt Glaube, Hoffnung, Liebe. Die Liebe aber ist die größte unter ihnen.

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1: Liebe Hörer, wir wollen Sie zu InfoG ganz herzlich begrüßen. Am Mikrofon begleiten Sie Tabea Wardein, Sabine Müller und Marc Thorsten Wardein. Lothar Kosse begann mit 6 Jahren im Blockflötenchor und hatte mit 14 Jahren dann seine erste E-Gitarre in der Hand. Später studierte er Popularmusik. Heute gehört Lothar Kosse zu den bekanntesten Musikern im christlichen Raum.
2: Ich kann nicht sagen, dass er mich jeden Tag neu stärkt, aber es gibt... Also ich liebe einen Vers aus dem ersten Petrusbrief, und da steht: Demütigt euch unter die mächtige Hand Gottes, indem er alle Sorge auf ihn werft, denn er ist besorgt für euch, damit er euch erhöhe zur rechten Zeit, denn er ist besorgt für euch. Das ist so mein Lebenskonzept. Ich glaube an einen Gott, der mit mir einen Weg geht, der wirklich gut ist. Also das ist eine zutiefst erfahrene Überzeugung.
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0: 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Gott sorgt für uns.
1: Ich glaube an einen Gott, der es einfach gut mit mir meint. Ich glaube an einen Vater, den ich haben kann im Himmel, der gute Gedanken über mich hat und der mich nicht durch das Weltall irgendwie irren lässt. Weil das könnte ich noch viel weniger glauben, dass es einen Gott gibt, der uns schafft mit unserem Bewusstsein, mit der Wahrnehmung, die wir haben von uns selbst und den Dingen um uns herum.
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1: Uns aber haltlos durch das Weltall fliegen lässt, das kann ich nicht glauben. Das ist für mich viel schwerer zu glauben als einen Gott, der wie auch immer uns in die Welt bringt, in den Zeitablauf setzt, aber auch aus diesem Zeitablauf herausholen wird und der mit uns eine Ewigkeit verbringen wird.
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Bei Zaida hat die Armee ein Regionaltreffen der GIA gesprengt und drei Führer getötet. Trotzdem wurden am Wochenende weitere 47 Zivilisten ermordet.

Bei Zaida hat die Armee ein Regionaltreffen der GEA gesprengt und 3 Führer getötet. Trotzdem wurden am Wochenende weitere 47 Zivilisten ermordet. Aus Algerien wird erstmals die erfolgreiche Verfolgung von Terroristen durch die Armee gemeldet. Aufgespürt und erschossen wurden die Männer, die gestern einen Schulbus gestoppt und 16 Schüler ermordet hatten.

0: Sabine Müller spricht über das Vitamin M.
1: Resigniert laufen sie die Straße entlang. Nichts hält sie mehr in dieser Stadt. Zu duster sind ihre Gedanken. Zu verletzt ist ihre Seele. Alles ist aus. Ihre Motivation im Keller, ihre Hoffnung dahin. Dabei hat doch alles so gut begonnen. Wunderbar waren die letzten 3 Jahre, im wahrsten Sinne des Wortes. Wunder über Wunder haben sie erlebt, und sie waren mittendrin. Und dann die Worte. Sie taten so gut, waren Balsam für ihre Seele und haben so gut in ihre Situation gepasst, waren so anschaulich. Noch nie hatte ihnen jemand Gott so konkret vor Augen gestellt. Es kam ihnen so vor, als wäre er mittendrin, ganz nah. Es hätte ewig so weitergehen können. Oh, es tat so gut, in Jesu Nähe zu sein. Er war einer von ihnen, so richtig menschlich, zeigte sogar Gefühle, weinte, war auch mal zornig. Zum Beispiel, wenn es um die Sache Gottes ging und die anderen total am Ziel vorbeischossen. Oh, wie hatten sie die gemeinsame Zeit mit ihm genossen. Doch jetzt war alles vorbei. Ende, finito, unwiderruflich, nicht mehr rückgängig zu machen. Ihr großes Vorbild hatte man begraben und mit ihm all ihre Hoffnung. Jetzt waren sie wieder in ihrem Alltag gefangen. Keiner mehr da, der sie verstand. Keiner mehr da, der Leben mit ihnen teilte. Keiner mehr da, der so verständnisvoll war. Keiner mehr da, der ihnen vermittelte: Hey, gib nicht auf, Gott ist da, ganz nah. Es war vorbei. Jesus war weg. Und sie jetzt auch. Nur raus aus Jerusalem. Hier hält sie nichts mehr. Zu viel erinnert sie an Jesus. Nichts war mehr so, wie es war. Es war anders. Resigniert laufen sie die Straßen nach Emmaus. Der Staub spiegelt ihre Seele wieder. Da war nichts mehr. Doch ein Fremder gesellt sich hinzu und hörte zu, was sie so bewegt und belastet, woran sie zu knabbern haben. Er schien echt interessiert zu sein und ging voll auf sie ein, lässt sie erst einmal reden, bevor er redet und erklärt und ihre Worte sortiert. Was die beiden aus Emmaus nicht erkennen können, malt ihnen der Fremde vor Augen. Es steckt ein Sinn dahinter. Aber wie kann der Tod eines geliebten Freundes Sinn machen? Nein, ihre Motivation ist dahin. Sie hat der Resignation Platz gemacht. Aus und vorbei. Vorher hatte der Fremde ihr zugehört. Jetzt holt er aus, ganz weit, und fängt bei Mose und den Propheten an. Der Tod ihres Freundes, er war kein Justizirrtum, kein fataler Fehler der Römer, sondern dahinter steckte ein Plan. Christus musste solches leiden. Es war Gottes Plan. Vieles wies schon im Alten Testament auf ihn hin. Und dann erkannten sie den Fremden. Es war kein Fremder, es war Jesus, der, von dem sie glaubten, dass er tot sei. Er war nicht tot, er lebte und er war mitten unter ihnen. Sensationell, ein Toter lebt, er war auferstanden. Neue Hoffnung keimt in ihnen auf. Jesus ist mitten unter ihnen, dabei. Unglaublich, die Begegnung mit ihm. Und so motivierend. Nichts hält sie mehr in Emmaus. Auch wenn es Nacht ist und sie schon so lange unterwegs waren. Angetrieben von dieser Begegnung wollten sie unbedingt die anderen Jünger treffen. Man mag es kaum glauben, dass es die gleichen Personen sind. Nichts mehr von den resignierten Jüngern aus Emmaus. Eilig rennen sie nach Jerusalem. Trotz Nacht, kein Weg zu anstrengend, selbst wenn es nur bergauf geht. Aus mutlosen Jüngern werden motivierte Nachfolger. Bei Menschen, die einen Mangel an Vitaminen haben, zeigen sich Mangelerscheinungen wie zum Beispiel Müdigkeit. Bei den Jüngern empfinde ich ihr Verhalten wie ein Mangel an Motivation, im übertragenen Sinn wie Vitamin M, was fehlt, falls es sowas gäbe. keine Motivation. Mangelerscheinungen im geistlichen Sinn können ganz unterschiedlich sein. Vitamin H wie Hingabe oder M wie Motivation, eventuell N wie Nachfolge. In der Medizin bekommt man ein Vitaminpräparat, um den Mangel zu beseitigen. Den Jüngern hat im geistlichen Sinn die Begegnung mit Jesus weitergeholfen. Und das wünsche ich Ihnen auch, dass Sie Jesus neu begegnen, dass Sie aus der Begegnung mit ihm neue Kraft und Motivation bekommen, dass es Ihnen hilft, Jesus neu zu vertrauen und ihm nachzufolgen. Die Begegnung mit ihm kann ganz unterschiedlich stattfinden, zum Beispiel beim Bibellesen, wenn Ihnen der Sinn einer bestimmten Stelle deutlich wird, oder die Predigt im Gottesdienst, sie spricht genau in Ihre Situation, oder die Aussage eines Liedes geht Ihnen nicht mehr aus dem Kopf. Manchmal trifft uns solch ein Wort ganz unverhofft wie die beiden Emmaus-Jünger in der Bibel. Sie hatten mit der Begegnung nicht gerechnet, und doch hat es ihr Leben verändert. Im normalen Leben ist eine mangelhafte Versorgung ohne Vitamine auf Dauer für den Körper nicht gut. Er zeigt Mangelerscheinungen. Zum Leben braucht man Vitamine. Für das geistliche Leben braucht man auch eine Versorgung. Gottes Wort, seine Liebe und Barmherzigkeit, seine Gnade, seine Vergebung und ewiges Leben. Lassen Sie sich neu aus Gottes Apotheke beschenken. Er gibt gerne, wenn Sie ihn bitten.
2: Liebe Hörer, Lothar Kosse sprach heute über seine Musik im christlichen Raum. Falls Sie Fragen oder Anregungen haben, können Sie uns anrufen oder schreiben. Die Angaben folgen mit der nächsten Melodie. Ich wünsche Ihnen noch Gottes Segen.
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1: 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Ich wünsche Ihnen noch Gottes Segen.

Ich weiß ganz genau, dass Herr Y. zu Hause war, als ich ihn besuchen wollte. Als ich klingelte, schaute er kurz durch den Gardinenspalt, öffnete mir dann aber nicht die Tür. Diese Erfahrung teilen viele Pfarrer, wenn sie Gemeindeglieder, die sie schon sehr lange nicht mehr unter ihrer Kanzel gesehen haben, endlich einmal wieder zu Gesicht bekommen möchten. Geschlossene Türen sind bei weitem nicht das Schlimmste, was einem Menschen passieren kann, wenn er einem anderen Menschen das Wort Gottes nahebringen möchte. Da gibt es heftige Debatten, aber auch verstocktes Schweigen. Die Palette reicht von der höflich gelangweilten Miene über spöttisches Gelächter bis zu harten Anfeindungen. In anderen Ländern müssen bekennende Christen sogar mit Verfolgung, Gefängnisstrafe und schlimmstenfalls mit ihrer Hinrichtung rechnen. So war es, als Jesus seine 12 Jünger ausschickte, um die Frohbotschaft des Evangeliums auf dem ganzen Erdkreis bekannt zu machen. So ist es auch noch in unserem 21. Jahrhundert. Und so wird es leider bleiben, solange diese Welt existiert. Aber Gottes Heiliger Geist war, ist und bleibt am Wirken. So versperrt Herr Y. heute noch die Tür vor seinem Gemeindepfarrer und damit vor Gottes Botschaft. So kann er sie aber vielleicht schon am nächsten Tag weit öffnen, um Gottes lebenschaffendes und wegweisendes Wort in der frohen Botschaft von Jesus Christus mit Ohr und Herz zu hören. Wer euch hört, der hört mich. Und wer euch verachtet, der verachtet mich. Wer aber mich verachtet, der verachtet den, der mich gesandt hat. So die Worte von Jesus Christus, nachzulesen im Lukasevangelium Kapitel 10, Vers 16. Dies ist der Wochenspruch für den ersten Sonntag nach Trinitatis. Dies waren Gedanken zum Wochenspruch des ersten Sonntags nach Trinitatis von Angelika Krieser, gesprochen von Petra Schmid.

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1: Es ist 6:30 Uhr.

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1: Herzlich willkommen zu einer weiteren Ausgabe der Sendereihe Durch die Bibel. Ich freue mich, dass Sie wieder mit dabei sind. Das 10. Kapitel im 1. Buch der Könige ist auf gewisse Weise ein eigenartiges Kapitel. Denn einerseits wird König Salomo in den allerhöchsten Tönen gelobt. Seine Weisheit macht ihn berühmt, sein Reichtum ist legendär. Der ganze Wohlstand wird ihm auch nicht so einfach in den Schoß gelegt, sondern ist unter anderem ein Ergebnis seiner fortschrittlichen Handelspolitik. Und dennoch bekommt man den Eindruck, dass die Blütezeit der Königsherrschaft Salomos bereits vorbei ist. Denn der luxuriöse Lebensstil Salomos verliert immer mehr an Bodenhaftung. Manchmal weiß man nicht, ob man Salomo bewundern oder belächeln soll. Zwei Sätze aus dem 1. Buch der Könige, Kapitel 10, möchte ich Ihnen gern in Erinnerung rufen. Der eine beschreibt das Staunen der Königin von Saba, als sie Salomo einen Besuch abstattet. Da heißt es: Als aber die Königin von Saba alle Weisheit Salomos sah und das Haus, das er gebaut hatte, und die Speisen für seinen Tisch und die Rangordnung seiner Großen und das Aufwarten seiner Diener und ihre Kleider und seine Mundschenken und seine Brandopfer, die er in dem Hause des Herrn opferte, geriet sie vor Staunen außer sich. Es lässt sich wohl kaum abstreiten, dass ihr Staunen zumindest teilweise auf Salomos pompösen Lebensstil zurückzuführen ist. Und dann gibt es da noch als zweites eine kurze Anmerkung über das, was die Schiffsflotte Salomo an, nun ja, unverzichtbaren Dingen aus fernen Landen mitbringt, nämlich Gold, Silber, Elfenbein, Affen und Pfauen. Tja, gern würde ich Salomo zugestehen, dass er sich aus wissenschaftlicher Neugier einen Privatzoo aufbauen möchte. Aber es gibt Gründe, die dagegen sprechen. Denn praktisch alles, was vor und was nach den Affen und Pfauen erwähnt wird, dient lediglich dazu, das prunkvolle Leben seiner Majestät zu bereichern. Eine herumtollende Affenhorde und ratschlagende Pfauen gehören eben auch dazu. Hier nun die Verse 23 bis 25, die sich eigentlich recht positiv anhören. So war der König Salomo größer an Reichtum und Weisheit als alle Könige auf Erden. Und alle Welt begehrte, Salomo zu sehen, damit sie die Weisheit hörten, die ihm Gott in sein Herz gegeben hatte. Und jedermann brachte ihm jährlich Geschenke, silberne und goldene Geräte, Kleider und Waffen, Spezerei, Rosse und Maultiere. Bereits in der letzten Sendung hatte ich die positive Eigenschaft Salomos angesprochen, dass er aus seinem Glauben an Gott offenbar kein Geheimnis macht. Die Königin von Saba zum Beispiel bekam mit, wie er seinem Gott Brandopfer darbrachte. Und in den gerade vorgelesenen Versen ist ausdrücklich von der Weisheit die Rede, die Gott ihm in sein Herz gegeben hat. Auch den stattlichen Tempel, den Salomo erbaut hatte, kann man in gewisser Weise als missionarische Komponente betrachten. Denn viele Leute, die mit dem Glauben der Israeliten eigentlich nichts am Hut hatten, kamen aus lauter Neugier nach Jerusalem und lernten dort teilweise die wichtigsten Grundlagen dieses Glaubens kennen. Ich lese weiter ab Vers 26. Und Salomo brachte Wagen und Gespanne zusammen, so dass er 1400 Wagen und 12.000 Gespanne hatte, und er legte sie in die Wagenstätte und zum König nach Jerusalem. Und der König brachte es dahin, dass es in Jerusalem so viel Silber gab wie Steine und Zedernholz so viel wie wilde Feigenbäume im Hügelland. Diese beiden Verse deuten darauf hin, dass Salomo nicht nur über ein beträchtliches Privatvermögen

Programm. Die Pferde scheinen es Salomo angetan zu haben, zumal sich mit ihnen ebenfalls Geld verdienen lässt. Das alte Königsgesetz aus dem 5. Buch Mose steht dem eigentlich entgegen. Wohl deshalb, weil der Besitz von zahlreichen Pferden mit militärischer Stärke gleichzusetzen ist. Die Könige von Israel sollten sich jedoch auf Gottes Stärke verlassen. Pferde, Affen und Pfauen, Silber, Gold und Elfenbein, eine Schiffsflotte, die weitreichende Handelsbeziehungen ermöglicht, Salomos Ruhm und Reichtum wird sogar noch knapp 1000 Jahre später, und zwar von Jesus, erwähnt, allerdings auch relativiert. Denn er sagt, seht die Lilien an, wie sie wachsen, sie spinnen nicht, sie weben nicht, ich sage euch aber, dass auch Salomo in aller seiner Herrlichkeit nicht gekleidet gewesen ist wie eine von ihnen. Das führt mich zu der Frage, welche Bedeutung materielle Güter in meinem Leben haben und womit ich meine Zeit verbringe. Auf Pferde, Affen und Pfauen kann ich gut verzichten, aber wie steht's mit gewissen Statussymbolen, die auch in der heutigen Zeit noch eine Rolle spielen? Oder mit bestimmten Freizeitbeschäftigungen, die viel Zeit und Geld verschlingen können? Bin ich wenigstens bereit, genauso viel in die Gemeinde, zu der ich gehöre, zu investieren? Oder in die Missionsarbeit? Zurück zu Salomo. Gerade habe ich auf das sogenannte Königsgesetz aus dem 5. Buch Mose hingewiesen, wonach der Besitz von zahlreichen Pferden eigentlich unerwünscht war. Eine weitere Anordnung aus diesem Königsgesetz lautet, der König soll auch nicht viele Frauen nehmen, dass sein Herz nicht abgewandt werde. Doch auch über diesen Punkt setzt sich Salomo einfach hinweg. In den beiden ersten Versen von Kapitel 11 wird berichtet, aber der König Salomo liebte viele ausländische Frauen, die Tochter des Pharao und moabitische, ammonitische, edomitische, sidonische und hethitische. Aus solchen Völkern, von denen der Herr den Israeliten gesagt hatte, geht nicht zu ihnen und lasst sie nicht zu euch kommen. Sie werden gewiss eure Herzen ihren Göttern zuneigen. An diesen Frauen hing Salomo mit Liebe. Im Grunde eifert Salomo in dieser Hinsicht seinem Vater David nach. Auch der umgab sich gern mit schönen Frauen. Aber Salomo kann keiner das Wasser reichen, wie wir gleich noch hören werden. Dass unter seinen Frauen viele Ausländerinnen sind, wird in Vers 1 durchaus kritisch angemerkt. Wobei die Herkunft dieser Frauen eigentlich keine Rolle spielt, sondern es geht darum, dass sie aus heidnischen Völkern stammen und deshalb selbstverständlich ihre eigenen Glaubensüberzeugungen in die Ehe mit einbringen. Vor solchen Beziehungen warnt Gott die Israeliten. Vers 3. Und er, König Salomo, hatte 700 Hauptfrauen und 300 Nebenfrauen, und seine Frauen verleiteten sein Herz. Dass Salomo zu all diesen Frauen keine tiefe und echte Herzensverbindung haben kann, liegt eigentlich auf der Hand. Aber welche Bedeutung haben sie dann für ihn? Sind sie so etwas wie Jagdtrophäen? Oder sammelt er sie wie andere Leute Briefmarken oder Bierdeckel? Ja, Salomo liebt die Frauen, aber die Art und Weise, wie er sie zu Hunderten für sich beansprucht, das empfinde ich als respektlos. Vers 4. Und als er nun alt war, neigten seine Frauen sein Herz fremden Göttern zu, so daß sein Herz nicht ungeteilt bei dem Herrn, seinem Gott, war, wie das Herz seines Vaters David. Während sich Vater und Sohn in Liebesangelegenheiten also ähneln, scheint sich ihre innere Verbundenheit mit Gott zu unterscheiden. Schon in Kapitel 3 wurde das deutlich, als berichtet wurde, wie Salomo auf einem Platz auf einer Anhöhe seine Opfer darbrachte, obwohl der Verdacht nahe lag, dass dort auch andere Götter verehrt wurden. Nun also im Alter kommt es bei Salomo regelrecht zu einem geistlichen Dammbruch. Ich lese weiter ab Vers 5. So diente Salomo der Astarte, der Göttin derer von Sidon, und dem Milkom, dem greulichen Götzen der Ammoniter. Und Salomo tat, was dem Herrn missfiel, und folgte nicht völlig dem Herrn wie sein Vater David. Damals baute Salomo eine Höhe dem Chemosh, dem greulichen Götzen der Moabiter, auf dem Berge, der

vor Jerusalem liegt, und dem Milkom, dem greulichen Götzen der Ammoniter. Ebenso tat Salomo für alle seine ausländischen Frauen, die ihren Göttern räucherten und opferten. Der Herr aber wurde zornig über Salomo, dass er sein Herz von dem Herrn, dem Gott Israels, abgewandt hatte, der ihm zweimal erschienen war und ihm geboten hatte, dass er nicht anderen Göttern nachwandelte. Er aber hatte nicht gehalten, was ihm der Herr geboten hatte. Darum sprach der Herr zu Salomo: Weil das bei dir geschehen ist und du meinen Bund und meine Gebote nicht gehalten hast, die ich dir geboten habe, so will ich das Königtum von dir reißen und einem deiner Großen geben. Doch zu deiner Zeit will ich das noch nicht tun, um deines Vaters David willen, sondern aus der Hand deines Sohnes will ich's reißen. Doch will ich nicht das ganze Reich losreißen. Einen Stamm will ich deinem Sohn lassen, um Davids willen, meines Knechts, und um Jerusalems willen, das ich erwählt habe. Soweit die Verse 5 bis 13. Es sage also niemand, Gott sei damit einverstanden gewesen, dass Salomo einen ganzen Harem sein eigen nennt. Vor allem aber ist Gott nicht damit einverstanden, dass Salomo nicht nur ihn, den Gott Israels, verehrt, sondern auch andere Götter und Götzen. Als Strafe dafür wird ihm prophezeit, dass seinem Sohn nur ein Stamm von den 12 Stämmen Israels die Treue halten wird. Gemeint ist der Stamm Benjamin. Doch weil die Familie Salomos aus dem sehr viel größeren Stamm Juda kommt, werden diese beiden Stämme gewissermaßen eine Koalition bilden, die meistens einfach Juda genannt wird, obwohl in Wirklichkeit zwei Stämme dahinter stecken. Die restlichen 10 Stämme im Norden bilden den Gegenpart und werden einen eigenen König bekommen, nämlich Jerobeam. Noch ist es aber nicht so weit. Heißt es doch in Vers 12, doch zu deiner Zeit will ich das noch nicht tun, um deines Vaters David willen. Aber als sich die Regierungszeit von Salomo ihrem Ende zuneigt, ändern sich die Machtverhältnisse rund um Israel. Die Jahre des Friedens sind vorbei und die Israeliten müssen sich verteidigen. König Salomos Abfall von Gott ist die entscheidende Ursache dafür. In Vers 14 wird berichtet: Und der Herr erweckte Salomo einen Widersacher, den Edomiter Hadad vom königlichen Geschlecht in Edom. In den darauffolgenden Versen, die ich überspringen möchte, werden lediglich ein paar Hintergrundinformationen zu diesem Mann geliefert. Anschließend heißt es in Vers 23, auch erweckte Gott dem Salomo noch einen Widersacher, Rezon, den Sohn Eliadas. Und schließlich wird uns Jerobeam vorgestellt, jener Mann, der später König wird über die 10 Nordstämme Israels. Über ihn heißt es ab Vers 26, auch Jerobeam, der Sohn Nebats, ein Ephraimiter von Zereda, Salomos Vogt, seine Mutter hieß Zerua, eine Witwe, hob die Hand auf gegen den König. Und so ging es zu, als er die Hand gegen den König aufhob. Salomo baute den Millo und schloss damit die Lücke in der Stadt Davids, seines Vaters. Und Jerobeam war ein tüchtiger Mann, und als Salomo sah, dass der Jüngling viel schaffte, setzte er ihn über alle Fronarbeit des Hauses Josef. Also Salomo selbst sorgt dafür, dass Jerobeam, der Sohn eines Bediensteten, befördert wird. Weiter ab Vers 29. Es begab sich aber zu der Zeit, dass Jerobeam aus Jerusalem hinausging, und es traf ihn der Prophet Ahia von Silo auf dem Wege und hatte einen neuen Mantel an, und es waren die beiden allein auf dem Felde. Und Ahia fasste den neuen Mantel, den er anhatte, und riss ihn in 12 Stücke und sprach zu Jerobeam: Nimm 10 Stücke zu dir. Denn so spricht der Herr, der Gott Israels: Siehe, ich will das Königtum aus der Hand Salomos reißen und dir 10 Stämme geben. Einen Stamm soll er haben, um meines Knechts David willen und um der Stadt Jerusalem willen, die ich erwählt habe aus allen Stämmen Israels, weil er mich verlassen hat und angebetet die Astarte, die Göttin der Sidonier, Chemosh, den Gott der Moabiter, und Milkom, den Gott der Ammoniter, und nicht in meinen Wegen gewandelt ist und nicht getan hat, was mir wohlgefällt, meine Gebote und Rechte wie sein Vater David. Wetten, dass Jerobeam diese Worte des Propheten Ahia niemals vergessen wird?
Immerhin muss er unfreiwillig seinen neuen Mantel dafür opfern. Der Prophet teilt ihn in 12 Teile, die für die 12 Stämme Israels stehen. Über 10 Stämme wird Jerobeam herrschen, während Benjamin und Juda mit der Hauptstadt Jerusalem dem Nachfolger Salomos zufallen werden. Mit anderen Worten, Gott wird das Königreich in 2 Reiche aufteilen. Als Strafe dafür, dass sich König Salomo von dem wahren Gott abgewandt hat. Jerobeam unterdessen bekommt von Gott die Zusage, dass auch die 10 Nordstämme Israels seinen Segen erfahren sollen, sofern sie ihm gehorsam sind. Gott spricht zu Jerobeam, ich lese weiter ab Vers 37, »So will ich nun dich nehmen, dass du regierst über alles, was dein Herz begehrt, und König sein sollst über Israel. Wirst du nun gehorsam sein allem, was ich dir gebieten werde, und in meinen Wegen wandeln und tun, was mir gefällt, und meine Rechte und Gebote halten, wie mein Knecht David getan hat. So will ich mit dir sein und dir ein beständiges Haus bauen, wie ich es David gebaut habe, und will dir Israel geben, gemeint sind die 10 Nordstämme Israels, und will das Geschlecht Davids deswegen demütigen, doch nicht für alle Zeit. Auch Salomo, der zur Zeit noch über ganz Israel regiert, muss über diese Pläne informiert worden sein, denn ab Vers 40 ist zu lesen, Salomo aber trachtete danach, Jerobeam zu töten. Da machte sich Jerobeam auf und floh nach Ägypten zu Schishak, dem König von Ägypten, und blieb in Ägypten, bis Salomo starb. Was mehr von Salomo zu sagen ist und alles, was er getan hat und seine Weisheit, das steht geschrieben in der Chronik von Salomo. Die Zeit aber, die Salomo König war zu Jerusalem über ganz Israel, ist 40 Jahre. Und Salomo legte sich zu seinen Vätern und wurde begraben in der Stadt Davids, seines Vaters. Und sein Sohn Rehabeam wurde König an seiner Stadt. Soweit die letzten Verse von Kapitel 11. Die Ausgangslage, von der aus wir ins nächste Kapitel starten, ist also die folgende. Die Stämme Juda und Benjamin, kurz Juda genannt, sollen gemäß der Prophezeiung von Salomos Sohn Rehabeam regiert werden. Die 10 Nordstämme Israels dagegen, kurz Israel genannt, sollen Jerobeam zum König bekommen. Doch wie schon König Salomo, so will auch sein Sohn Rehabeam als regulärer Thronfolger von dieser Aufspaltung des Reiches nichts wissen. Am Anfang von Kapitel 12 wird nun geschildert, wie zunächst sein Rückhalt im Volk schwindet. Und Rehabeam, der Sohn Salomos, zog nach Sichem, denn ganz Israel war nach Sichem gekommen, um ihn zum König zu machen. Und Jerobeam, der Sohn Nebats, hörte das, als er noch in Ägypten war, wohin er vor dem König Salomo geflohen war, und kehrte aus Ägypten zurück. Und sie sandten hin und ließen ihn rufen. Und Jerobeam und die ganze Gemeinde Israel kamen und redeten mit Rehabeam und sprachen, »Dein Vater hat unser Joch zu hart gemacht. Mache du nun den harten Dienst und das schwere Joch leichter, das er uns aufgelegt hat, so wollen wir dir untertan sein.« Er aber sprach zu ihnen, »Geht hin bis zum dritten Tag, dann kommt wieder zu mir.« Und das Volk ging hin. Soweit die Verse 1 bis 5. Die Israeliten klagen also über den harten Dienst und das schwere Joch, das ihnen von König Salomo auferlegt wurde. Damit sind wohl Abgaben gemeint, die ähnlich wie eine Steuer erhoben wurden, aber auch gewisse Dienste, die Pflicht waren. Das erinnert mich natürlich an das 5. Kapitel, in dem berichtet wurde, wie einige 10.000 Mann aus Israel in den Libanon geschickt wurden, um dort Bäume zu fällen oder für den Transport nach Jerusalem zu sorgen. Das Holz wurde für den Bau des Tempels und der königlichen Paläste benötigt. Vielleicht war der Ehrgeiz von König Salomo in dieser Hinsicht einfach übertrieben gewesen. Und jetzt bekommt sein Sohn Rehabeam sozusagen die Quittung dafür. In den nachfolgenden Versen wird berichtet, wie er zunächst die Ältesten, die schon seinem Vater zur Seite standen, um Rat bittet. Dann fragt er einige Jüngere aus seiner Generation, wie er sich dem Volk gegenüber verhalten soll. Die Ältesten raten ihm, auf das Volk zu hören und es zu entlasten.
Die Jüngeren raten genau zum Gegenteil, er solle die Israeliten noch stärker belasten. Nachdem die dreitägige Bedenkzeit zu Ende ist, gibt Rehabiam seine Entscheidung bekannt. Ich lese weiter ab Vers 12. Als nun Jerobeam und das ganze Volk zu Rehabiam kamen am dritten Tage, wie der König gesagt hatte, kommt wieder zu mir am dritten Tage, da gab der König dem Volk eine harte Antwort und kehrte sich nicht an den Rat, den ihm die Ältesten gegeben hatten, und redete mit ihnen nach dem Rat der Jüngeren und sprach, »Mein Vater hat euer Joch schwer gemacht, ich aber will's euch noch schwerer machen. Mein Vater hat euch mit Peitschen gezüchtigt, ich aber will euch mit Skorpionen züchtigen.« So hörte der König nicht auf das Volk, denn so war es bestimmt von dem Herrn, damit er sein Wort wahrmachte, dass er durch Ahia von Silo geredet hatte, zu Jerobeam, dem Sohn Nebats. Gemäß dieser Prophezeiung soll es ja zur Teilung des Reiches kommen. Als aber ganz Israel sah, dass der König sie nicht hören wollte, gab das Volk dem König Antwort und sprach, »Was haben wir für Teil an David oder Erbe am Sohn Isais? Auf zu deinen Hütten, Israel! So sorge nun du für dein Haus, David!« Da ging Israel heim, so daß Rehabiam nur über die Israeliten regierte, die in den Städten Judas wohnten. Und als der König Rehabiam den Fronvogt Adoniram hinsandte, warf ihn ganz Israel mit Steinen zu Tode. Aber der König Rehabiam stieg eilends auf einen Wagen und floh nach Jerusalem. Also fiel Israel ab vom Hause David bis auf diesen Tag. Soweit die Verse 12 bis 19. An manchen Stellen im Bibeltext, Sie haben es vielleicht bemerkt, werden bestimmte Begriffe auf zweierlei Weise verwendet. Wenn es zum Beispiel heißt, so sorge nun du für dein Haus, David, dann ist nicht David persönlich gemeint, denn er lebt ja schon lange nicht mehr, sondern es sind die gemeint, die zum Hause David gehören oder aus demselben Stamm wie er kommen. Auch der Begriff Israel ist nicht ganz eindeutig. Zunächst einmal sind damit alle Stämme Israels gemeint. Dann aber werden nur die 10 Nordstämme Israels so bezeichnet, während Juda und Benjamin das Südreich Juda bilden. Rehabiam, der Sohn und Nachfolger von König Salomo, tut sich also keinen Gefallen damit, dass er dem Volk in Sachen Steuerbelastung und Pflichtdienst nicht entgegenkommt, sondern er spielt damit seinem Konkurrenten Jerobeam in die Hände, der die Macht über die 10 Nordstämme gewinnt und zu ihrem König ernannt wird. Beinahe kommt es daraufhin zu einem Bruderkrieg zwischen dem Südreich Juda und dem Nordreich Israel. Nur durch Gottes Eingreifen wird dies verhindert. Der folgende Abschnitt in unserem Bibeltext lenkt nun unseren Blick auf das Nordreich, beziehungsweise auf seinen König Jerobeam. Ich lese weiter ab Vers 25. Jerobeam aber baute die Stadt Sichem auf dem Gebirge Ephraim aus und wohnte darin, und zog von da fort und baute Phnuel aus. Und Jerobeam dachte in seinem Herzen, das Königtum wird nun wieder an das Haus David fallen, wenn mein Volk hinaufgeht, um Opfer darzubringen im Hause des Herrn zu Jerusalem, so wird sich das Herz des Volkes wenden zu ihrem Herrn Rehabiam, dem König von Juda, und sie werden mich umbringen und wieder Rehabiam, dem König von Juda, zufallen. Und der König hielt einen Rat und machte 2 goldene Kälber und sprach zum Volk, »Es ist zu viel für euch, dass ihr hinauf nach Jerusalem geht. Siehe, da ist dein Gott Israel, der dich aus Ägyptenland geführt hat.« Und er stellte 1 in Bethel auf, und das andere tat er nach Dan. Und das geriet zur Sünde, denn das Volk ging hin vor das eine in Bethel und vor das andere in Dan. Rehabiams Befürchtungen sind kaum von der Hand zu weisen. Wenn die Leute aus dem Nordreich jedes Mal zum Tempel nach Jerusalem ins Südreich pilgern müssen, könnten sie irgendwann auf die Idee kommen, ach, lasst uns doch Wiedervereinigung feiern. Das will Rehabiam auf jeden Fall verhindern und lässt kurzerhand ein paar Ersatzheiligtümer aufbauen. Doch dieser ungeheuerliche Vorgang zementiert gewissermaßen die Spaltung zwischen dem Nord- und dem Südreich.
Im weiteren Verlauf des ersten und dann auch des zweiten Buches der Könige wird unser Blick übrigens immer abwechselnd auf das Nord- und auf das Südreich gelenkt. In manchen Bibelausgaben gibt es dazu im Anhang auch eine Zeittafel. Unter anderem lässt sich daraus erkennen, welche Könige in den beiden Reichen im selben Zeitraum herrschten. Zum Schluss dieser Sendung will ich noch einmal die Frage aufwerfen, warum ausgerechnet unter dem hochgelobten König Salomo die ersten Ansätze zur Teilung des Königreiches zu erkennen sind. Hätte er mit seiner Weisheit dies nicht verhindern können? Nun, als Gott ihm einst in einem Traum begegnete und ihn danach fragte, was er sich denn wünscht, antwortete er: »Ich bin noch jung, weiß weder ein noch aus. Und dein Knecht steht mitten in einem Volk so groß, dass es wegen seiner Menge niemand zählen noch berechnen kann. So wollest du deinem Knecht ein gehorsames Herz geben, damit er dein Volk richten könne.« Diese Weisheit, die ich als politische Weisheit bezeichnet habe, hat Salomo zweifellos bekommen. Aber es fehlte ihm wohl an geistlicher Weisheit, die über den Tag hinaus Bestand hat. Wie vorhin schon angekündigt, werden wir nun also in den folgenden Sendungen immer wieder abwechselnd einen Blick auf das Nordreich Israel und auf das Südreich Juda werfen. Bis zum nächsten Mal, auf Wiederhören und Gottes Segen mit Ihnen.

0: Es ist 7 Uhr.
1: 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Petrus sagte zu dem Gelähmten: In dem Namen Jesu Christi des Nazaräers, steh auf und geh umher. Und er ergriff ihn bei der rechten Hand und richtete ihn auf. Apostelgeschichte 3, die Verse 6 und 7. Jesus lebt. Mitten in Jerusalem, am Eingang des Tempels, sitzt ein gelähmter Mann und bettelt um Almosen. Da kommen die beiden Apostel, Petrus und Johannes, vorbei. Geld, mit dem sie ihm helfen könnten, haben sie nicht. Doch sie können dem armen Gelähmten sehr viel mehr geben. Sie machen ihn gesund, auf übernatürliche Weise. Seine Füße und Knöchel werden plötzlich stark. Er springt auf, läuft im Tempel umher und lobt Gott. Die vielen Menschen, die dieses Wunder miterleben, kommen aus dem Staunen nicht heraus. Bewundernd blicken sie auf die beiden Apostel. Doch Petrus erklärt, dass sie dieses Wunder nicht aus eigener Kraft vollbracht haben. Sie haben in der Kraft und im Namen Jesu Christi gehandelt. Auch Jesus hatte Wunder getan, doch die Obersten der Juden töteten ihn aus Neid. Er starb und wurde begraben. War damit alles aus? Nein. Die Heilung des Gelähmten ist ein mächtiges Zeugnis dafür, dass Jesus wieder auferstanden ist. Wie sonst hätte dieses Wunder in seiner Kraft geschehen können? Ein Toter hat keine Kraft. Also, Jesus Christus lebt. Das können auch mehr als 500 Menschen bezeugen, die ihn nach seiner Kreuzigung 40 Tage lang lebend sahen. Danach fuhr er vor den Augen der Apostel in den Himmel auf. Von dort aus beauftragte er Petrus und Johannes und befähigte sie, dieses Wunder zu tun. In der Anfangszeit des Christentums wirkte Jesus vom Himmel aus viele solcher Wunder. Dadurch hat er bewiesen, dass er lebt und dass eine neue Zeitepoche begonnen hat. Wer jetzt an diesen gestorbenen und auferstandenen Jesus glaubt, empfängt die Vergebung seiner Sünden und ist für immer gerettet.

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Wir lesen aus der Übersetzung Neues Leben aus dem ersten Buch Könige, Kapitel 3, Vers 1 bis Kapitel 4, Vers 19. Salomo bittet um Weisheit. Salomo schloss einen Bund mit dem Pharao, dem König von Ägypten, und heiratete dessen Tochter. Er holte sie in die Stadt Davids, bis sein Palast und das Haus des Herrn sowie die Stadtmauer fertig gebaut waren. Damals gab es noch kein Haus des Herrn, deshalb brachten die Israeliten ihre Opfer auf den Kulthöhen dar. Salomo liebte den Herrn und befolgte alle Anweisungen seines Vaters David, bis auf eine einzige. Auch er nutzte weiterhin diese Altäre auf den Hügeln für Opfergaben und Rauchopfer. Die wichtigste Kulthöhe stand in Gibeon. Dorthin ging der König und opferte 1000 Brandopfer auf dem Altar. In dieser Nacht in Gibeon erschien der Herr Salomo im Traum. Gott sprach: »Was willst du haben? Bitte, und ich werde es dir geben.« Salomo antwortete: »Du hast deinen Diener David, meinem Vater, so viel Gutes getan, weil er ehrlich und wahrhaftig und dir von Herzen treu war. Diese Güte hat bis heute Bestand, denn du hast ihm einen Sohn geschenkt, der nun auf seinem Thron sitzt. Herr, mein Gott, nun hast du deinen Diener anstelle meines Vaters David zum König gemacht. Aber ich bin im Grunde noch ein Kind, das nicht weiß, was es tun soll. Hier stehe ich, inmitten deines erwählten Volkes, das so groß ist, dass niemand es mehr zählen kann. Schenk deinem Diener ein gehorsames Herz, damit ich dein Volk gut regiere und den Unterschied zwischen Gut und Böse erkenne. Denn wer könnte dieses große Volk, das dir gehört, regieren?« Dem Herrn gefiel Salomos Antwort, und er freute sich, dass er ihn um Weisheit gebeten hatte. Deshalb sprach Gott zu ihm: »Dies war deine Bitte, und nicht ein langes Leben oder Reichtümer für dich selbst oder der Tod deiner Feinde. Darum will ich dir geben, worum du mich gebeten hast. Ich schenke dir Weisheit und Verstand, wie kein Mensch vor dir sie besaß und keiner sie mehr besitzen wird. Und darüber hinaus gebe ich dir, worum du mich nicht gebeten hast: Reichtum und Ehre. Dir wird kein König gleichkommen, solange du lebst. Und wenn du mir gehorchst und meine Gesetze und Gebote hältst, wie dein Vater David es getan hat, schenke ich dir auch ein langes Leben.« Da erwachte Salomo und merkte, dass er geträumt hatte. Er kehrte nach Jerusalem zurück und ging zur Bundeslade des Herrn. Dann lud er seinen ganzen Hofstaat zu einem großen Festessen ein und brachte Brandopfer und Friedensopfer dar. Salomo urteilt weise. Damals kamen zwei Prostituierte zum König und stellten sich vor ihn hin. »Bitte, mein Herr«, begann die eine, »die Frau und ich wohnen im selben Haus. Ich habe ein Kind geboren, während sie bei mir war. 3 Tage später bekam sie ebenfalls ein Kind. Wir waren ganz allein im Haus, niemand sonst war bei uns. Aber ihr Kind starb in der Nacht, denn sie hat es erdrückt. Da stand sie nachts auf und nahm mir meinen Sohn weg, während ich schlief. Sie legte mir ihr totes Kind in die Arme und nahm meines zu sich. Am Morgen, als ich aufstand und meinen Sohn stillen wollte, war er tot. Doch als ich ihn mir im Morgenlicht genauer ansah, merkte ich, dass es gar nicht der Sohn war, den ich geboren hatte.« Da fiel ihr die andere Frau ins Wort: »Nein, mein Sohn lebt und dein Sohn ist tot.« »Nein«, sagte die erste Frau, »das tote Kind ist deins und das Lebende ist meins.« Und so ging es hin und her vor dem König. Da sagte der König: »Diese sagt, mein Sohn lebt und deiner ist tot, die andere aber sagt, nein, dein Sohn ist tot und meiner lebt.« Dann fuhr er fort: »Bringt mir ein Schwert.« Man brachte dem König ein Schwert. Dann sagte er: »Teilt das lebende Kind in 2 Teile und gebt jeder dieser Frauen 1/2. Da schrie die Mutter des lebenden Kindes voller Mitgefühl zum König: »Bitte, mein Herr, gebt ihr das lebende Kind, aber tötet es nicht.« Die andere Frau jedoch sagte: »Es soll weder dir noch mir gehören, teilt es.« Da sprach der König: »Tötet es nicht, sondern gebt das lebende Kind der ersten Frau, denn sie ist seine Mutter.«
Als die Israeliten von diesem Urteil hörten, das der König gefällt hatte, fürchteten sie den König, denn sie sahen, dass Gott Salomo Weisheit gegeben hatte, um gerechte Urteile zu fällen. Salomos Beamte und Statthalter. Salomo war König über ganz Israel. Folgende Männer waren die wichtigsten an seinem Hof: Asaja, der Sohn Zadoks, war Priester. Elihoref und Ahia, die Söhne Shishas, waren Hofschreiber. Josaphat, der Sohn Ahiluds, war Kanzler. Benaja, der Sohn Jojadas, war Heerführer. Zadok und Abjata waren Priester. Asaja, der Sohn Nathans, stand den Statthaltern der Provinzen vor. Sabut, der Sohn Nathans, ein Priester, war ein Freund des Königs. Ahisha hatte den Palast unter sich. Hadoniram, der Sohn Abdas, hatte die Aufsicht über die Fronarbeiter. Darüber hinaus hatte Salomo 12 Provinzstatthalter über ganz Israel eingesetzt. Sie hatten die Aufgabe, den König und seinen Hof zu versorgen. Jeder der 12 übernahm diese Aufgabe einen Monat im Jahr. Und das sind die Namen der 12 Statthalter. Der Sohn von Hur war für das Gebirge von Ephraim zuständig. Der Sohn von Deker für Makatz, Schalbim, Bet-Shemesh, Elon und Bet-Hanan. Der Sohn von Heset für Arubot, einschließlich Sochos und des ganzen Gebietes von Hefer. Der Sohn von Abinadab war für das ganze Bergland von Doa zuständig. Er war mit Tafat, einer Tochter Salomos, verheiratet. Baana, der Sohn Ahiluds, war zuständig für Taanach, Megiddo, ganz Bet-Shean, das liegt bei Zaretan unterhalb von Jezreel, und für das ganze Gebiet von Bet-Shean bis Abel-Mehola und hinüber nach Jokneam. Der Sohn Gebers war für Ramoth in Gilead zuständig, einschließlich der Städte Jairs in Gilead, die so genannt wurden nach Jair, dem Sohn von Manasse, dazu für die Umgebung von Argob in Bashan. Das waren 60 große Städte mit Stadtmauern, die mit bronzenen Riegeln versehen waren. Ahinadab, der Sohn Iddos, war zuständig für Mahanaim, Ahimaas für Naphtali. Er war mit Basemat, einer anderen Tochter Salomos, verheiratet. Baana, der Sohn Huscheis, war zuständig für Aser und Bealot. Josaphat, der Sohn Paroachs, für Issachar. Shimi, der Sohn Elas, für Benjamin. Geber, der Sohn Uris, für das Gebiet von Gilead, einschließlich der Gebiete von Sihon, dem König der Amoriter, und Og, dem König von Bashan. Und obwohl es eine große Fläche war, gab es nur einen Statthalter über das ganze Gebiet. Apostelgeschichte Kapitel 6 aus der Übersetzung Das Buch. Kreative Konfliktlösung. In dieser Zeit, als die Zahl der Nachfolger von Jesus immer größer wurde, äußerten die, die in ihrer Kultur und Sprache griechisch geprägt waren, ihre Unzufriedenheit gegenüber denen, die von Kultur und Sprache her Hebräer waren. Denn in der täglichen Verteilung der Lebensmittel wurden die Witwen in ihrer Gruppe immer wieder übersehen. Da riefen die 12 Apostel die gesamte Menge der Jesus-Nachfolger zusammen und sagten: Es ist nicht gut, dass wir die Weitergabe der Botschaft Gottes vernachlässigen, um die Aufgabe zu übernehmen, für die Nahrungsverteilung zu sorgen. Deshalb, Schwestern und Brüder, schaut unter euch nach 7 Männern aus, die einen guten Ruf haben und erfüllt sind von Gottes Geist und von Weisheit, Männer, denen wir die Verantwortung für diese Aufgabe übertragen können. Wir aber wollen uns weiter dem Gebet und der Weitergabe der guten Nachricht Gottes widmen. Dieser Vorschlag gefiel der ganzen Menge gut, und so wählten sie Stephanus, einen Mann voll von Gottvertrauen und dem heiligen Gottesgeist, sowie Philippus, Prochorus, Nikanor, Timon, Parmenas und Nikolaus, der aus Antiochia stammte und zum Judentum übergetreten war. Sie stellten diese Männer vor die bevollmächtigten Jesusbotschafter. Als sie gebetet hatten, legten sie ihre Hände auf sie als Zeichen ihrer Beauftragung. Die Botschaft Gottes gewann so immer mehr an Einfluss und die Zahl der Jesus-Nachfolger wuchs in Jerusalem immer mehr an. Auch eine große Anzahl von Priestern ordnete sich Gott unter und kam zum Glauben an ihn. Gottes wunderbare Gegenwart und Kraft war bei Stephanus deutlich spürbar und er bewirkte gewaltige Zeichen und Wunder unter der Bevölkerung.
Da traten einige Leute aus der Synagogengemeinschaft, der sogenannten Libertiner, der Kyrenäer, der Alexandriner und der Leute von Zilizien und Asia auf und diskutierten mit Stephanus. Doch sie waren nicht in der Lage, der Weisheit und dem Geist, die in seinen Worten waren, etwas entgegenzusetzen. Da ließen sie Männer auftreten, die behaupteten, wir haben gehört, wie dieser Mann lästerliche Aussagen gegen Mose und gegen Gott macht. So wiegelten sie die Bevölkerung auf und auch die Volksvertreter und die Gesetzeslehrer. Die fielen über ihn her, rissen ihn mit sich fort und führten ihn vor den Hohen Rat. Sie stellten falsche Zeugen auf, die behaupteten, dieser Mann äußert sich ununterbrochen gegen den heiligen Tempel und gegen das Gottesgesetz. Denn wir haben gehört, wie er sagte, dieser Jesus, der Mann aus Nazareth, wird diesen Ort zerstören und die Sitten abschaffen, die uns Mose verbindlich übergeben hat. Da starrten alle, die im Hohen Rat zusammen waren, auf Stephanus und sahen, dass sein Gesicht aussah wie das Angesicht eines Engels. Aus der Übersetzung Das Buch lesen wir Psalm 126. Der Jubel der Befreiten. Ein Lied auf der Pilgerreise. Als der Herr die Gefangenschaft Zions beendete, da waren wir wie Träumende. Da erfüllte Lachen unser Mund, ja auf unserer Zunge lag Jubelgesang. Da erzählte man sich unter den Völkern, große Dinge hat der Herr an ihnen getan. Große Dinge hat der Herr an uns getan, wir waren voller Freude. Bring doch zurück, Herr, unsere Gefangenen, wie die Wasserbäche im Negev. Die unter Tränen säen, werden mit Jubel ernten. Unter Weinen geht er hin und trägt die Tasche mit Saatgut und kommt zurück mit Jubel und trägt seine Gaben. Aus der Übersetzung Neues Leben lesen wir aus Sprüche Kapitel 16 die Verse 26 und 27. Es ist gut, wenn ein Arbeiter Hunger hat, denn sein leerer Magen treibt ihn an. Schlechte Menschen sind ständig auf Unheil aus. Ihre Worte sind wie ein verzehrendes Feuer.

Ja, also wir kehren zurück zu Haggai 1, Vers 4, sagt Gott, ist es die Zeit für euch? Das Volk sagt in Vers 2, nicht, ist es die Zeit, um das Haus zu bauen? Und das ist betont im Hebräischen, ist es Zeit für euch, um zu wohnen in euren getäfelten Häusern, während dieses Haus wüst dasteht. Sie haben sich gesagt, ja gut, wenn man nicht am Tempel bauen kann, so kann man wenigstens unsere Häuser schön bauen. Aber Gott akzeptiert diese Prioritätenverschiebung nicht. Er hat nichts dagegen, gegen die Häuser an sich, aber wenn die eigenen Häuser wichtiger sind als das Haus Gottes. Jetzt übertragen auf heute, was bedeutet der Tempel heute und der Tempelbau? In 1. Korinther 3, Vers 16 sagt Paulus zur Gemeinde in Korinth, wisst ihr nicht, dass ihr Gottes Tempel seid und der Geist Gottes in euch wohnt? Wenn jemand den Tempel Gottes verdirbt, den wird Gott verderben. Denn der Tempel Gottes ist heilig und solche seid ihr. Also hier wird klar gesagt, die örtliche Gemeinde wird als Gottes Tempel bezeichnet. Der Geist Gottes wohnt in der Gemeinde. Und wenn jemand diesen Tempel zerstört, dann kommt er selber unter das Gericht Gottes. Zerstören ist hier das Gegenteil von Bauen. Also wir haben den Auftrag hier zu bauen. Paulus sagt in 1. Korinther 3, Vers 10, nach der Gnade Gottes, die mir gegeben ist, habe ich als ein weiser Baumeister den Grund gelegt. Der Grund für den zweiten Tempel wurde ja gebaut im zweiten Jahr, als sie zurückkamen aus der Gefangenschaft, haben wir gelesen, Esra 3. Aber jetzt sagt Paulus, ein anderer aber baut darauf. Ein jeder aber sehe zu, wie er darauf baut. Denn einen anderen Grund kann niemand legen, außer dem, der gelegt ist, welcher ist Jesus Christus. Also, der Grund wird gelegt. Das hat Paulus als Gemeindegründer gemacht. Er nennt sich als Gemeindegründer weiser Baumeister. Wörtlich steht hier ein weiser Architekt im Griechischen. Also Gemeindegründung ist die Arbeit eines Architekten. Aber dann bauen andere weiter an der gleichen Gemeinde. Und er warnt, wie man da baut. Dass man also nur gottgemäß bauen darf. Jetzt haben wir also die Parallele. Tempelbau heute bedeutet Evangelisation, Mission und die Gründung von Gemeinden. Das Haus Gottes wird gebaut. Das ist übrigens noch wichtig. Es gibt viele Missionare in der dritten Welt, die bauen oder versuchen zu missionieren über humanitäre Hilfsprojekte. In manchen Ländern kommt man auch gar nicht anders hinein, um zu evangelisieren. Aber wichtig ist, der Blick muss darauf gerichtet werden, es geht nicht nur darum, dass Menschen zum Glauben kommen, sondern diese lebendigen Bausteine, so nennt 1. Petrus 2 jeden einzelnen Gläubigen, die müssen jetzt auch aufgebaut werden, am Ort als ein Haus. Das heißt, die Gründung von Gemeinden am Ort, das ist absolut notwendig. Dafür muss gesorgt werden. Und das ist eben hier für uns der Tempelbau. Aber wenn uns unsere privaten, persönlichen Belange wichtiger sind als das Werk Gottes, dann erklärt Gott hier in Haggai 1, Vers 6, ihr habt viel gesät, aber wenig eingesammelt. Die haben wirklich so viel Enttäuschung erlebt in dieser Zeit. Gesät, aber es hat nichts gebracht. Ihr habt gegessen, aber sie konnten nicht mal richtig bis zur Sättigung essen. Ihr habt getrunken, aber eben nicht, übrigens, wenn es heißt, aber nicht bis zum Vollsein, das heißt nicht bis zum Betrunkensein, ja? Sondern es heißt eben, dass man so viel Flüssigkeit zu sich nimmt, dass man eben sich auch da gesättigt fühlt. Ihr habt euch gekleidet, aber nicht zum Warmwerden. Und sie haben Arbeit, Lohnarbeit geleistet, aber es war wie, wenn das Portemonnaie ein Loch hatte. Es reichte einfach nicht. Das kennt man als Phänomen, oder? Das Geld kommt rein, regelmäßig, und es reicht einfach nie. Komisch. Aber hier erklärt Gott ganz klar, das war die Folge für ihre Prioritätenverschiebung. Wir finden immer wieder diesen Ausdruck, richtet euer Herz auf eure Wege. Vers 5.
Und dann am Schluss von Vers 7 wieder, richtet euer Herz auf eure Wege. Dieser Ausdruck bedeutet im Hebräischen, ich habe das erklärt auf Seite 1, charakteristische Ausdrücke und Besonderheiten, Punkt 4. Richtet euer Herz auf, das kommt vor in 1 Vers 5, 7, dann wieder 2 Vers 15 und 18. Das kommt also ständig wieder vor, wie ein Refrain. Das bedeutet, richtet eure Aufmerksamkeit auf. Oder auch einfach passt auf. Zum Beispiel irgendwo im Straßenverkehr in Israel, wo es gefährlich wird, steht eine Tafel mit Sim Lev. Richte dein Herz. Richte das Herz. Das heißt, pass auf. Das ist ein normaler Ausdruck. Also richtet euer Herz auf eure Wege, heißt, überdenkt mal,

da steht, während ihr läuft, ein jeder für sein Haus. Und Gott hat also aktiv den Regen zurückgehalten und eine Dürre gebracht. Ja, hätte es die Ökologen gegeben schon damals, die hätten gesagt, es gibt den Klimawandel. Ja, das hat einen Klimawandel gegeben, der Regen kam nicht mehr. Aber das war Gottes aktives Werk in der Natur. Also Gott handelt aktiv in der Natur. Und wir können nicht die Natur uns so vorstellen, es ist so eine Uhr, die Gott, der Schöpfer, am Anfang aufgezogen hat und jetzt tickt sie irgendwie von selbst ab. Und das läuft einfach autonom nach autonomen Gesetzen. Nein, die Bibel stellt uns Gott vor als einen Gott, der aktiv in der Natur wirkt. Und darum, wenn kein Regen kommt, ist es Gottes Werk. Und wenn zu viel Regen kommt, ist es auch Gottes Werk. Aber wenn man das heute sagt, ist das politisch nicht korrekt. Ja, also Gott sagt ausdrücklich, ich habe eine Dürre herbeigerufen über das Land, Vers 11. Und sogar Krankheiten über die Pflanzen, wie wir gleich noch sehen werden. Gott hat das aktiv gewirkt. Hier gibt es ein Wortspiel. Ich habe bei Vers 11, ja, ich habe eine Dürre, Fußnote 12 gesetzt. Und bei Fußnote 12 steht hebräisch Choref. Da schreibt man Rf, ja, V. Das ist ein Wortspiel, weil in Vers 9 am Schluss steht doch wegen meines Hauses, weil es wüst dasteht. Hebräisch Charef, aber man schreibt es genau gleich wie Choref. Man liest nur anders. Ja? Das ist ein Wortspiel. Das Haus steht wüst da, Charef, und wegen dem hat Gott Choref gerufen. Die Dürre. Also da wird ganz klar der Zusammenhang zwischen dem Werk Gottes und der Natur hergestellt. Also Klimawandel und die Zunahme der Katastrophen, die nachweislich so drastisch zunehmen seit den 1990er Jahren, das ist nicht ein Märchen, sondern das ist eine Tatsache, aber es ist nicht einfach, weil die Menschen viel Auto fahren, sondern es ist wirklich ein Gericht Gottes. Und der Jesus sagt in Matthäus 24 viele Naturkatastrophen voraus als Zeichen seiner Wiederkunft. Und übrigens stellt man ja heute auch einen Klimawandel auf dem Mars fest. Und dort fahren ja ziemlich wenig Autos. Ja, ein paar wenige hat es ja gehabt, hat man ihn aufgeschickt. Aber die fahren nicht mit Diesel und nicht mit Benzin. Und trotzdem gibt es einen Klimawandel. Woher kommt das? Zur gleichen Zeit wie die Erde. Nun, National Geographic hat vor einiger Zeit darauf hingewiesen, dass eben die Sonnenaktivität drastisch zunimmt. Und zwar seit den 1990er Jahren. Und zwar, die Sonne spielt verrückt. Also da gibt es Ausbrüche von Explosionen, die so gewaltig sind, dass Sonnenwind, das sind ja Teilchen, die die Sonne bei ihren Ausbrüchen ins Weltall schleudert, der Sonnenwind, der früher 3 Tage brauchte, um bis zur Erde zu kommen, kann heute in 3 Stunden die gleiche Distanz von 150 Millionen Kilometer zurücklegen. Die Sonne spielt verrückt. Und der Jesus sagte in Lukas 21, dass in der Endzeit auch Zeichen geschehen werden an der Sonne. Die sind effektiv schon da. Übrigens, damit will ich nicht sagen, man soll Auto fahren, so viel man will. Ja? Damit hat es nichts zu tun. Aber es wird von gewissen anderen Tatsachen wird abgelenkt, die wir auch sehen müssen. Und darin sehen wir Gottes Werk. Es besteht ein Zusammenhang zwischen dem, wie der Mensch handelt und wie Gott in der Natur handelt. Und es besteht ein Zusammenhang, wie Gott in unserem Leben wirkt und Segen gibt und unsere Hingabe an ihn. Wir müssen dem Herrn den ersten Platz geben. Nirgends hat er uns in der Bibel verheißen, für die Christen, dass wenn wir treu sind, dass wir dann reich werden und so weiter. Aber was wir doch sagen können, ist, wenn wir dem Herrn treu sind, ihm den ersten Platz geben, am ersten nach dem Reich Gottes trachten, dann sagt der Herr Jesus, und diese Dinge werden euch hinzugefügt werden. Das ist es. Und er spricht dort nicht über Mercedes und so, oder? Ja, darauf haben wir keinen Anspruch. Das meine ich. Nichts gegen Mercedes an sich, aber wenn es Leute gibt, die denken, wir haben einen Anspruch. Nein, einfach das, was wir brauchen, gibt uns der Herr, wenn wir ihm den ersten Platz geben im Leben. Ja, jetzt kommt

Kommen wir schon zum zweiten Hauptteil in Haggai, überschrieben hier mit Erweckung unter dem Volk als Antwort auf die Botschaft. 1,12 bis 15. Haben wir gesehen, eine ganz kurze, poetisch gestaltete Botschaft von Haggai. Und was ist nun die Reaktion? Da hörte Zerubabel, der Sohn Shealtiels, und Jeschua, der Sohn Jehozadaks, der hohe Priester, und all der Überrest des Volkes auf die Stimme des Ewigen ihres Gottes. Ja, auf die Worte Haggais des Propheten, gemäß dem, wie der Ewige ihr Gott ihn gesandt hatte. Und das Volk fürchtete sich vor dem Angesicht des Ewigen. Da sprach Haggai, der Gesandte, durch die Sendung des Ewigen zu dem Volk, in dem er sprach. Das war jetzt übrigens alles wieder Prosa, darum habe ich es auch so Prosa gesetzt, wie ein gewöhnlicher Text. Und jetzt kommt wieder eine kurze Botschaft von Haggai, aber es ist Poesie. Ich bin mit euch, Spruch des Ewigen. Und der Ewige erweckte Zerubabel, den Sohn Shealtiels, des Landpflegers von Juda, und den Geist Jehoshuas, des Sohnes Jehozadaks, des hohen Priesters, und den Geist des ganzen Überrestes des Volkes. Und sie kamen und führten das Werk aus am Haus des Ewigen, der Heerscharen, ihres Gottes. Am Tag 24 des sechsten Monats im Jahr 2 von Darius dem König. Was mich überwältigt ist, dieser Prophet gibt eine kurze Botschaft, Vers 4 bis 11, und alle hören. Die macht rechts umkehrt. Es ist unglaublich, so etwas möchte ich auch mal heute sehen, dass jemand predigt und dann machen alle rechts umkehrt. Aber das ist da geschehen. Und zwar sieht man doch, Zerubabel und Jehoshua werden zuerst erwähnt. Da hörte Zerubabel und Jehoshua. Und dann der ganze Überrest, der eben zurückgekehrt war aus Babylon. Das heißt also, diese beiden Männer, die eine besonders verantwortliche Position eingenommen haben unter dem Volk Gottes als Führer, man könnte die vergleichen heute mit Ältesten in der Gemeinde, ihr Beispiel und alle folgen. Das ist genau das, was Gott von Ältesten erwartet im Neuen Testament. 1. Petrus 5, da sagt Petrus in Vers 1, die Ältesten, die unter euch sind, ermahne ich, der Mitälteste und Zeuge der Leiden des Christus und auch Teilhaber der Herrlichkeit, die geoffenbart werden sollte. Hütet die Herde Gottes, die bei euch ist, indem ihr die Aufsicht nicht aus Zwang führt, sondern freiwillig. Auch nicht um schändlichen Gewinn, sondern bereitwillig. Nicht als die der Herrschen über ihre Besitztümer, sondern indem ihr Vorbilder der Herde seid. Und wenn der Erzhirte offenbar geworden ist, so werdet ihr die unverweltliche Krone der Herrlichkeit empfangen. Also Petrus spricht hier die Mitältesten an. Und er sagt, hütet die Herde Gottes. Übrigens, hüten ist nicht das gleiche, wie sie jagen und treiben. Ja? Hüten. Das heißt, sie pflegen. Und er sagt nicht eure Herde. Also mir wird es jedes Mal schwül, wenn jemand sagt, meine Gemeinde. Das gibt's gar nicht. Außer wenn man sagt, meine Gemeinde, das ist die Gemeinde, wo ich hingehe, ja? In dem Sinn sagt man das. Aber meine Gemeinde, quasi die Gemeinde, die ich, hier steht, hütet die Herde Gottes, die bei euch ist. Die gehört nicht Ihnen, sie ist bei Ihnen. Und dann, die Aufsicht nicht aus Zwang führen. Drittens, sondern freiwillig. Drittens, nicht um schändlichen Gewinn willen, also nicht um mit irgendwelchen finanziellen Gewinnabsichten, und dann, sondern bereitwillig, nicht als die da herrschen über ihre Besitztümer. Also Älteste sind keine Könige, aber indem ihr Vorbilder der Herde seid. Das ist genau das, was etwa ein Offizier ist in der israelischen Armee. Die machen das anders als normalerweise in den Armeen dieser Welt. Die sagen nicht, geht, den Soldaten, sondern die sagen, Lechuacherei, kommt mir nach.
Und das ist eine Erklärung, warum die israelische Armee dermaßen erfolgreich war im Sechstagekrieg. Als in 6 Tagen eine Übermacht an 3 Fronten geschlagen wurde. Nämlich, bei der ägyptischen Armee sieht man das sehr schön, da war ein riesiges Kontingent der Armee, war in der Sinai-Wüste und konnte eingekesselt werden von Israel. Und dann waren sie abgeschnitten von der Kommandozentrale und da wussten sie nichts mehr, was sie machen sollten. Buchstäblich, die waren einfach da, die konnten nichts mehr machen. Und dann konnte man die gefangen nehmen. Aber bei israelischen Truppen geht das bis in die kleinen Einheiten, da ist jeder Führer autonom. Also ein Offizier mit ein paar Männern, der kann immer noch selber entscheiden, jetzt machen wir das, jetzt machen wir das. Und er geht mit seinem Beispiel voran. Und darum sind auch überproportional viele Offiziere gefallen. Weil die vorangehen. Aber das Beispiel ist dermaßen motivierend, dass die Soldaten einfach mitgehen. Und so ist es auch, eben indem ihr Vorbilder der Herde seid, durch das Beispiel kann man andere zur Treue und zur Nachfolge motivieren. Und wir sehen, in Esra 5 haben wir gelesen, auf die Prophetie von Haggai und Zacharia hin gingen zuerst Zerubabel und Jeschua an die Arbeit und dann kamen alle mit. Übrigens, dieser Spruch von Haggai als Antwort auf die Umkehr ist nicht gerade sehr lang, ja? Diese Weissagung umfasst im Hebräischen nur 4 Wörter. Ich bin mit euch, ani itchem, Spruch des Ewigen, Neum Adonai. Schön, 2 Verszeilen, 2 und 2 Wörter. Das ist ziemlich knapp, oder? Ani itchem, Neum Adonai. Fertig war die Botschaft. 4 Wörter, da habe ich gestaunt. In 1. Korinther 14, Vers 19 sagt ja Paulus, es bringt ja nichts, wenn jemand in einer fremden Sprache 10.000 Wörter sagt. Das ist ein halbes Büchlein übrigens. Ja, so ein kleines Büchlein ist etwa 20.000 Wörter. Kleines Büchlein, 10.000 Wörter. Bringt nichts in der Fremdsprache, wenn die Leute nicht verstehen. Er sagt, lieber spreche in der Gemeinde 5 Wörter, die verständlich sind, und erbaue die anderen. Paulus stellt so gewissermaßen vor, das Minimum für eine erbauliche Botschaft 5 Wörter. Was wäre das zum Beispiel? Im richtigen Moment, zu den richtigen Personen, der Herr ist mein Hirte. Ja, es geht. 5 Wörter. Aber richtig. Erbauung, wenn es im richtigen Moment gesagt wird. Aber Haggai unterbietet das noch mit Ani itchem Neum Adonai. Ich bin mit euch, Spruch des Ewigen. Und dann wird in Vers 14 erklärt, diese Erweckung, diese Umkehr war das Werk Gottes. Der Ewige erweckte Zerubabel. Und weiter, und den Geist Jehoshuas, des hohen Priesters, und den Geist des ganzen Überrestes. Das war also Gottes Werk in diesen Menschen, das dazu geführt hat. Interessant ist hier, der Geist des Menschen wird erweckt. Nicht seine Seele. Es gibt Menschen, die denken, wenn wir die Leute so richtig weich kriegen, da gibt es verschiedene Methoden, ja? Dann bekehren sie sich. Aber dann hat man eben seelische Bekehrungen. Und am nächsten Tag kommt die Ernüchterung. Und es gibt ja manche Leute, die haben sich so seelisch bekehrt und dann haben sie gesagt, was war jetzt? Jetzt spüre ich ja nichts mehr davon. Aber hier, wie gesagt, der Geist wird erweckt. Der Geist des Menschen hat die Fähigkeit zu verstehen, zu begreifen und Gottes Existenz wahrzunehmen. Im Psalm 77 steht, ich dachte nach über die Tage von alters her und mein Geist forschte in mir. Also der menschliche Geist kann über das Vergangene nachdenken, wie Gott gehandelt hat in der Geschichte. Und in Römer 8 lesen wir, der Geist bezeugt unserem Geist, dass wir Kinder Gottes sind. Ein Tier hat keinen Geist, aber Tiere haben eine Seele, das sagt die Bibel. Ein Hund kann einen wirklich das Herz brechen, wenn er winselt und jault und wirklich ein seelisches Bedürfnis hat nach Gemeinschaft, ja? Aber ein Hund hat keine Gotteserkenntnis.
Und er kann nicht darüber nachdenken, über Gottes Handeln in der Vergangenheit, in der Gegenwart, in der Zukunft. Das kann nur der Mensch, weil er einen Geist hat. Der Mensch ist eine Einheit von Geist, Seele und Leib nach 1. Thessalonicher 5, 23. Und Gott erweckt den Geist des Menschen. Und durch den Geist des Menschen können wir zum Beispiel auch lesen. Tiere können nicht lesen, weil sie keinen Geist haben. Und so können wir die Bibel lesen. Ohne Geist geht das nicht, Gottes Wort wahrzunehmen. Oder auch hören und verstehen. Man kann dann lange einem, wie Franz von Assisi, den Vögeln predigen. Das nützt überhaupt nichts. Sondern wir können nur zu Menschen sprechen, die einen Geist haben und verstehen. Und so kann der Geist Gottes unserem Geist auch bewusst machen, wir sind Sünder. Wenn wir die 10 Gebote lesen und uns überlegen, ja, du sollst nicht stehlen. Und Herr Jesus sagt in der Bergpredigt, du sollst nicht Ehe brechen, ist bereits gebrochen, wenn das in Gedanken geschieht. Dann erkennt der Mensch, ich bin schuldig vor Gott. Und so kann er zur Bekehrung kommen. Aber dann weiß der Mensch auch, warum er sich bekehrt. Und es ist eine bewusste Entscheidung. Es ist nicht eine gefühlsmäßige Entscheidung. Der Mensch kann sagen, ich weiß, warum ich mich bekehrt habe. Das Gefühl ist dann schon später noch gekommen. Es gibt Menschen, die haben sich bekehrt, die haben gar kein besonderes Gefühl gehabt. Es gibt andere, die haben sofort eine ganz besondere Erleichterung und Freude erlebt. Aber das ist nicht unbedingt nötig. Aber es geht darum, dass Gott den Geist des Menschen erreicht, sodass er zutiefst weiß, warum er sagen muss, ich bin ein Sünder. Und warum er sagen muss, und Jesus Christus ist der einzige Erretter. Also die Botschaft von Haggai hat dazu geführt, Vers 12 am Schluss, das Volk fürchtete sich vor dem Angesicht des Ewigen. Es hat Gottes Furcht ausgelöst. Und da sehen wir, ein Kennzeichen von Erweckung ist Gottes Furcht. Und heute wird so viel gesprochen über Erweckung und so wenig Gottesfurcht wird erlebt. Das ist ein Widerspruch in sich. Ein wesentliches Kennzeichen von Erweckung ist Gottesfurcht. Jetzt kommen wir schon zu Teil 3. Drittens, Ermunterung durch prophetischen Weitblick. Kapitel 2, 1 bis 9. Im 7. Monat, am Tag 21 des Monats geschah das Wort des Ewigen durch Haggai, den Propheten, indem er sprach, sprich doch zu Zerubabel, dem Sohn Shealtiels, dem Landpfleger von Juda, und zu Jehoshua, dem Sohn Jehozadak, dem hohen Priester, und zu dem ganzen Volk, in dem du sprichst. Und jetzt kommt wieder Poesie. Wer unter euch ist der Übriggebliebene, der gesehen hat dieses Haus in seiner früheren Herrlichkeit? Und als was seht ihr es jetzt? Ist nicht etwas wie das, wie nichts in euren Augen? Aber jetzt sei stark, Zerubabel, Spruch des Ewigen, und sei stark, Jehoshua, Sohn Jehozadaks, und sei stark, ganzes Volk, Spruch des Ewigen, und arbeitet, denn ich bin mit euch, Spruch des Ewigen der Heerscharen. Wenn wir zusammen gelesen hätten in Esra 3, als das eigentliche Tempelhaus gebaut wurde, dann hätten wir Folgendes gesehen. Die Leute jubelten und jauchzten, als dieses Haus gebaut wurde. Aber es wird erklärt, dass es alte Leute gab, die kannten noch bis zum Jahr 586 vor Christus den Salomo-Tempel. Die hatten den salomonischen Tempel gesehen in seiner früheren Herrlichkeit. Und jetzt, was da aufgebaut wurde. Und die haben geweint. Und Esra 4 erklärt, das Jauchzen und das Weinen hat sich so miteinander vermischt. Und jetzt spricht eben Haggai diese alten Leute an. Die, obwohl sie schon so alt waren, ja, also, die haben das Jahr 586 mindestens noch erlebt. Und jetzt sind wir im Jahr 520. Denen sagt er, wer ist von euch, der das noch erlebt hat, der dieses Haus gesehen hat in seiner früheren Herrlichkeit? Und jetzt, was hier steht, das ist nichts. Man hat ja nicht diese Reichtümer wie Salomo.
Man konnte nur ein schlichtes Haus bauen. Übrigens muss ich erklären, wir haben so oft den Ausdruck Haus, Bayit. Im Hebräischen ist das eigentlich der üblichste Ausdruck, um zu sagen Tempel, Bayit. Es gibt auch noch einen anderen Ausdruck, Heichal. Aber Bayit ist der übliche Ausdruck. Also wenn man heute im heutigen Hebräisch sagt, der Tempelberg, dann sagt man Har HaBayit, der Berg des Hauses. Und das ist ein biblischer Ausdruck, zum Beispiel aus Micha 4. Har HaBayit. Oder wenn man sagt, der erste Tempel, dann sagt man das erste Haus. HaBayit HaRishon. Der zweite Tempel sagt man HaBayit HaSheni, das zweite Haus. Und der dritte Tempel, der noch gebaut werden soll, ist HaBayit HaShlishi, das dritte Haus. Also darum, dieser Ausdruck Haus, oder mein Haus, das wir schon in Kapitel 1 hatten, das ist technischer Ausdruck für das Tempelhaus. Also wer unter euch ist der Übergebliebene, der gesehen hat dieses Haus, das heißt dieses Tempelhaus, in seiner früheren Herrlichkeit. Es ist wie nichts. Aber in Vers 4 macht Gott durch Haggai Mut, dass sie stark sein sollen. Sei stark, Zerubabel, sei stark, Jehoshua, sei stark, ganzes Volk, und arbeitet, denn ich bin mit euch. Es geht nicht darum, dass es den gleichen Glanz haben soll wie am Anfang, aber ich bin mit euch und das genügt ja. Das reicht. Nicht wahr? Wir haben gesehen bei den Sendschreiben Sardes, Philadelphia und Laodicea. Philadelphia zeigt ganz deutlich die Erweckungszeit des 18. und 19. Jahrhunderts. Und da hat man wieder auch neue Perspektive bekommen. Wir wollen Gemeinde bauen nach Gottes Bauplan, so wie das im Neuen Testament beschrieben ist. Nicht das, was der Mensch daraus gemacht hat, dieses Machtgebäude von Rom und so weiter, sondern wirklich wie das Haus Gottes, so wie in der Bibel. Aber wenn man das vergleicht mit dem, was in der Apostelgeschichte ist, man sagt, ja, aber dieser Glanz, diese Ausstrahlung, wie die ersten Christen in den ersten 3 Jahrzehnten, wo ist das geblieben? Aber da sagt Gott, wenn ihr gesehen habt, die Herrlichkeit am Anfang, da sollt ihr euch nichts daraus machen, seid stark, arbeitet. Einfach mit den Möglichkeiten, die ihr habt. Und das Wichtigste ist, denn ich bin mit euch, dass Gott da ist. Also wieder wird hier wiederholt, ich bin mit euch, das, was Haggai schon gesagt hat in seiner kürzesten Botschaft von 4 Wörtern, ja? Ich bin mit euch, Spruch des Ewigen, 1,13. Und jetzt kommt eine ganz interessante Ermutigung. Vers 5. Das Wort, welches ich mit euch eingegangen bin, bei eurem Ausziehen aus Ägypten, und mein Geist bleiben in eurer Mitte. Fürchtet euch nicht. Also hier sagt Gott, sein Wort und sein Geist seien in ihrer Mitte. Was heißt das nun ganz konkret? Das heißt, der Tempel sollte der Aufbewahrungsort sein für das Wort Gottes. Das Wort, welches ich mit euch eingegangen bin bei eurem Ausziehen aus Ägypten, das ist die Tora, die 5 Bücher Mose. Und Gottes Geist soll da in der Mitte sein. Ich muss ja erklären, der Tempel war ja in verschiedensten Hinsichten eine Enttäuschung. Der zweite Tempel. Wir haben gesehen, das Haus selber war natürlich nicht so ein herrliches Haus wie der salomonische Tempel. Mit all dem Gold, das Salomo verwenden konnte. Aber es hat noch viel mehr Dinge. Ich habe das in meinem Buch Der Messias im Tempel zusammengestellt auf Seite 90. Das Allerheiligste des zweiten Tempels war ein leerer Raum. Die Bundeslade befand sich nicht mehr dort. Die Bundeslade fehlte. Zweitens, mit der Bundeslade wurde auch der mosaische 7-armige Leuchter verborgen. Die Menorah im zweiten Tempel war demnach nicht die Originale. Dieser Leuchter von Mose war eine Stiftshütte im ersten Tempel, aber im zweiten war er nicht mehr im Heiligtum.
Drittens, Babylonischer Talmud Joma 52b spezifiziert, dass nebst der Bundeslade auch der goldene Krug mit dem Manna, 2. Mose 16, 33, 34, Hebräer 9, Vers 4, das Gefäß mit dem heiligen Salböl für die hohen Priester, 2. Mose 29, 7, der Stab Aarons, der gesprost hatte, 4. Mose 17, 10, Hebräer 9, Vers 4, und die philistäische Kiste mit den goldenen Mäusen, aus 1. Samuel 6, 4 und 18, die waren nicht mehr da, die fehlten. Weiter, die von Mose gebildete eherne Schlange, aus 4. Mose 21, 8, wurde durch König Hiskia zerstört, 2. König 18, 4. Somit fehlte auch sie im zweiten Tempel. Aber die war vorher noch da, bis zu Hiskia. Aus Avod de Rabbi Natan 42 geht hervor, dass auch der Stab Moses im zweiten Tempel nicht mehr vorhanden war. Und weiter, die Shechina, das ist diese herrliche Wolkensäule, die über der Stiftshütte war und auch über dem Salomonischen Tempel. Die Shechina, welche einst die Gegenwart Gottes in Israel sichtbar angezeigt hatte, zog nie in den zweiten Tempel ein. Weiter, bei der Stiftshütte und im ersten Tempel wurde jeweils das erste Opfer durch einen Blitz vom Himmel entzündet. 3. Mose 9, 24, 2. Chroniker 7, 1. Dieses Feuer von Gott wurde anschließend fortdauernd auf dem Altar erhalten. 3. Mose 6, Vers 5. So etwas geschah beim zweiten Tempel nie. Also als sie da zurückkamen, den Altar bauten, kam kein Blitz. Das Altarfeuer war dort menschliches Feuer. Und schließlich, im Brustschild des hohen Priesters wurde zur Zeit der Stiftshütte und des ersten Tempels die Urim und die Tumim, das heißt wörtlich Lichter und Vollkommenheiten, aufbewahrt. Nach der Rückkehr aus dem babylonischen Exil besaß man diese Einrichtung, um den Willen Gottes zu erfragen, nicht mehr. Esra 2, 63, Nehemia 7, 65. Nehemia drückte damals noch die Hoffnung aus, dass die Möglichkeit der göttlichen Urteilsfindung durch dieses Mittel wieder zurückkommen würde. Doch rückblickend müssen wir sagen, dass es bis ins Jahr 70 nach Christus nie mehr Hohenpriester mit den Urim und Tumim gegeben hatte. Also sehen wir diese Unterschiede. Und das gibt noch mehr Gewicht. Wer ist übrig geblieben, hat das Haus gesehen, seine früheren Herrlichkeit? Es ist wie nichts. Und trotzdem sagt Gott, seid mutig, arbeitet, ich bin mit euch.

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Ich weiß ganz genau, dass Herr Y. Zu Hause war, als ich ihn besuchen wollte. Als ich klingelte, schaute er kurz durch den Gardinenspalt, öffnete mir dann aber nicht die Tür. Diese Erfahrung teilen viele Pfarrer, wenn sie Gemeindeglieder, die sie schon sehr lange nicht mehr unter ihrer Kanzel gesehen haben, endlich einmal wieder zu Gesicht bekommen möchten. Geschlossene Türen sind bei weitem nicht das Schlimmste, was einem Menschen passieren kann, wenn er einem anderen Menschen das Wort Gottes nahebringen möchte. Da gibt es heftige Debatten, aber auch verstocktes Schweigen. Die Palette reicht von der höflich gelangweilten Miene über spöttisches Gelächter bis zu harten Anfeindungen. In anderen Ländern müssen bekennende Christen sogar mit Verfolgung, Gefängnisstrafe und schlimmstenfalls mit ihrer Hinrichtung rechnen. So war es, als Jesus seine 12 Jünger ausschickte, um die frohe Botschaft des Evangeliums auf dem ganzen Erdkreis bekannt zu machen. So ist es auch noch in unserem 21. Jahrhundert. Und so wird es leider bleiben, solange diese Welt existiert. Aber Gottes Heiliger Geist war, ist und bleibt am Wirken. So versperrt Herr Y. heute noch die Tür vor seinem Gemeindepfarrer und damit vor Gottes Botschaft. So kann er sie aber vielleicht schon am nächsten Tag weit öffnen, um Gottes lebensschaffendes und wegweisendes Wort in der frohen Botschaft von Jesus Christus mit Ohr und Herz zu hören. Wer euch hört, der hört mich. Und wer euch verachtet, der verachtet mich. Wer aber mich verachtet, der verachtet den, der mich gesandt hat. So die Worte von Jesus Christus, nachzulesen im Lukasevangelium Kapitel 10, Vers 16. Dies ist der Wochenspruch für den ersten Sonntag nach Trinitatis. Dies waren Gedanken zum Wochenspruch des ersten Sonntags nach Trinitatis von Angelika Krieser, gesprochen von Petra Schmid.

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1: Es ist 8:30 Uhr.

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1: Herzlich willkommen zu einer weiteren Ausgabe der Sendereihe Durch die Bibel. Ich freue mich, dass Sie wieder mit dabei sind. Das 10. Kapitel im 1. Buch der Könige ist auf gewisse Weise ein eigenartiges Kapitel. Denn einerseits wird König Salomo in den allerhöchsten Tönen gelobt. Seine Weisheit macht ihn berühmt, sein Reichtum ist legendär. Der ganze Wohlstand wird ihm auch nicht so einfach in den Schoß gelegt, sondern ist unter anderem ein Ergebnis seiner fortschrittlichen Handelspolitik. Und dennoch bekommt man den Eindruck, dass die Blütezeit der Königsherrschaft Salomos bereits vorbei ist. Denn der luxuriöse Lebensstil Salomos verliert immer mehr an Bodenhaftung. Manchmal weiß man nicht, ob man Salomo bewundern oder belächeln soll. Zwei Sätze aus dem 1. Buch der Könige, Kapitel 10, möchte ich Ihnen gern in Erinnerung rufen. Der eine beschreibt das Staunen der Königin von Saba, als sie Salomo einen Besuch abstattet. Da heißt es: Als aber die Königin von Saba alle Weisheit Salomos sah, und das Haus, das er gebaut hatte, und die Speisen für seinen Tisch, und die Rangordnung seiner Großen, und das Aufwarten seiner Diener, und ihre Kleider, und seine Mundschenken, und seine Brandopfer, die er in dem Hause des Herrn opferte, geriet sie vor Staunen außer sich. Es lässt sich wohl kaum abstreiten, dass ihr Staunen zumindest teilweise auf Salomos pompösen Lebensstil zurückzuführen ist. Und dann gibt es da noch als zweites eine kurze Anmerkung über das, was die Schiffsflotte Salomo an, nun ja, unverzichtbaren Dingen aus fernen Landen mitbringt, nämlich Gold, Silber, Elfenbein, Affen und Pfauen. Tja, gern würde ich Salomo zugestehen, dass er sich aus wissenschaftlicher Neugier einen Privatzoo aufbauen möchte. Aber es gibt Gründe, die dagegen sprechen. Denn praktisch alles, was vor und was nach den Affen und Pfauen erwähnt wird, dient lediglich dazu, das prunkvolle Leben seiner Majestät zu bereichern. Eine herumtollende Affenhorde und ratschlagende Pfauen gehören eben auch dazu. Hier nun die Verse 23 bis 25, die sich eigentlich recht positiv anhören. So war der König Salomo größer an Reichtum und Weisheit als alle Könige auf Erden. Und alle Welt begehrte, Salomo zu sehen, damit sie die Weisheit hörten, die ihm Gott in sein Herz gegeben hatte. Und jedermann brachte ihm jährlich Geschenke, silberne und goldene Geräte, Kleider und Waffen, Spezerei, Rosse und Maultiere. Bereits in der letzten Sendung hatte ich die positive Eigenschaft Salomos angesprochen, dass er aus seinem Glauben an Gott offenbar kein Geheimnis macht. Die Königin von Saba zum Beispiel bekam mit, wie er seinem Gott Brandopfer darbrachte. Und in den gerade vorgelesenen Versen ist ausdrücklich von der Weisheit die Rede, die Gott ihm in sein Herz gegeben hat. Auch den stattlichen Tempel, den Salomo erbaut hatte, kann man in gewisser Weise als missionarische Komponente betrachten. Denn viele Leute, die mit dem Glauben der Israeliten eigentlich nichts am Hut hatten, kamen aus lauter Neugier nach Jerusalem und lernten dort teilweise die wichtigsten Grundlagen dieses Glaubens kennen. Ich lese weiter ab Vers 26. Und Salomo brachte Wagen und Gespanne zusammen, so dass er 1400 Wagen und 12.000 Gespanne hatte, und er legte sie in die Wagenstätte und zum König nach Jerusalem. Und der König brachte es dahin, dass es in Jerusalem so viel Silber gab wie Steine und Zedernholz so viel wie wilde Feigenbäume im Hügelland. Diese beiden Verse deuten darauf hin, dass Salomo nicht nur über ein beträchtliches Privatvermögen verfügt, sondern vielen Menschen in ganz Jerusalem zu Wohlstand verhilft. Doch gerade dieser Wohlstand weckt später auch Begehrlichkeiten von Seiten anderer Völker. Weiter ab Vers 28. Und man brachte Salomo Pferde aus Ägypten und aus Koe, und die Kaufleute des Königs kauften sie aus Koe zu ihrem Preis. Und sie brachten herauf aus Ägypten den Wagen für 600 Silberstücke und das Pferd für 150. Dann führten sie diese wieder aus an alle Könige der Hethiter und an die Könige von Aram. Die Pferde scheinen es Salomo angetan zu haben, zumal sich mit ihnen ebenfalls Geld verdienen lässt. Das alte Königsgesetz aus dem 5. Buch Mose steht dem eigentlich entgegen. Wohl deshalb, weil der Besitz von zahlreichen Pferden mit militärischer Stärke gleichzusetzen ist. Die Könige von Israel sollten sich jedoch auf Gottes Stärke verlassen. Pferde, Affen und Pfauen, Silber, Gold und Elfenbein, eine Schiffsflotte, die weitreichende Handelsbeziehungen

Und Pfauen kann ich gut verzichten. Aber wie steht's mit gewissen Statussymbolen, die auch in der heutigen Zeit noch eine Rolle spielen? Oder mit bestimmten Freizeitbeschäftigungen, die viel Zeit und Geld verschlingen können? Bin ich wenigstens bereit, genauso viel in die Gemeinde, zu der ich gehöre, zu investieren? Oder in die Missionsarbeit? Zurück zu Salomo. Gerade habe ich auf das sogenannte Königsgesetz aus dem 5. Buch Mose hingewiesen, wonach der Besitz von zahlreichen Pferden eigentlich unerwünscht war. Eine weitere Anordnung aus diesem Königsgesetz lautet: Der König soll auch nicht viele Frauen nehmen, dass sein Herz nicht abgewandt werde. Doch auch über diesen Punkt setzt sich Salomo einfach hinweg. In den beiden ersten Versen von Kapitel 11 wird berichtet: Aber der König Salomo liebte viele ausländische Frauen, die Tochter des Pharao und moabitische, ammonitische, edomitische, sidonische und hethitische, aus solchen Völkern, von denen der Herr den Israeliten gesagt hatte: Geht nicht zu ihnen und lasst sie nicht zu euch kommen. Sie werden gewiss eure Herzen ihren Göttern zuneigen. An diesen Frauen hing Salomo mit Liebe. Im Grunde eifert Salomo in dieser Hinsicht seinem Vater David nach. Auch der umgab sich gern mit schönen Frauen. Aber Salomo kann keiner das Wasser reichen, wie wir gleich noch hören werden. Dass unter seinen Frauen viele Ausländerinnen sind, wird in Vers 1 durchaus kritisch angemerkt. Wobei die Herkunft dieser Frauen eigentlich keine Rolle spielt, sondern es geht darum, dass sie aus heidnischen Völkern stammen und deshalb selbstverständlich ihre eigenen Glaubensüberzeugungen in die Ehe mit einbringen. Vor solchen Beziehungen warnt Gott die Israeliten. Vers 3. Und er, König Salomo, hatte 700 Hauptfrauen und 300 Nebenfrauen, und seine Frauen verleiteten sein Herz. Dass Salomo zu all diesen Frauen keine tiefe und echte Herzensverbindung haben kann, liegt eigentlich auf der Hand. Aber welche Bedeutung haben sie dann für ihn? Sind sie so etwas wie Jagdtrophäen? Oder sammelt er sie wie andere Leute Briefmarken oder Bierdeckel? Ja, Salomo liebt die Frauen, aber die Art und Weise, wie er sie zu Hunderten für sich beansprucht, das empfinde ich als respektlos. Vers 4. Und als er nun alt war, neigten seine Frauen sein Herz fremden Göttern zu, so dass sein Herz nicht ungeteilt bei dem Herrn, seinem Gott, war, wie das Herz seines Vaters David. Während sich Vater und Sohn in Liebesangelegenheiten also ähneln, scheint sich ihre innere Verbundenheit mit Gott zu unterscheiden. Schon in Kapitel 3 wurde das deutlich, als berichtet wurde, wie Salomo auf einem Platz auf einer Anhöhe seine Opfer darbrachte, obwohl der Verdacht nahe lag, dass dort auch andere Götter verehrt wurden. Nun also im Alter kommt es bei Salomo regelrecht zu einem geistlichen Dammbruch. Ich lese weiter ab Vers 5. So diente Salomo der Astarte, der Göttin derer von Sidon, und dem Milkom, dem greulichen Götzen der Ammoniter. Und Salomo tat, was dem Herrn missfiel, und folgte nicht völlig dem Herrn wie sein Vater David. Damals baute Salomo eine Höhe dem Chemosh, dem greulichen Götzen der Moabiter, auf dem Berge, der vor Jerusalem liegt, und dem Milkom, dem greulichen Götzen der Ammoniter. Ebenso tat Salomo für alle seine ausländischen Frauen, die ihren Göttern räucherten und opferten. Der Herr aber wurde zornig über Salomo, dass er sein Herz von dem Herrn, dem Gott Israels, abgewandt hatte, der ihm zweimal erschienen war und ihm geboten hatte, dass er nicht anderen Göttern nachwandelte. Er aber hatte nicht gehalten, was ihm der Herr geboten hatte. Darum sprach der Herr zu Salomo: Weil das bei dir geschehen ist und du meinen Bund und meine Gebote nicht gehalten hast, die ich dir geboten habe, so will ich das Königtum von dir reißen und einem deiner Großen geben. Doch zu deiner Zeit will ich das noch nicht tun, um deines Vaters David willen, sondern aus der Hand deines Sohnes will ich's reißen. Doch will ich nicht das ganze Reich losreißen. Einen Stamm will ich deinem Sohn lassen, um Davids willen, meines Knechts, und um Jerusalems willen, das ich erwählt habe.
Soweit die Verse 5 bis 13.

Es sage also niemand, Gott sei damit einverstanden gewesen, dass Salomo einen ganzen Harem sein eigen nennt. Vor allem aber ist Gott nicht damit einverstanden, dass Salomo nicht nur ihn, den Gott Israels, verehrt, sondern auch andere Götter und Götzen. Als Strafe dafür wird ihm prophezeit, dass seinem Sohn nur ein Stamm von den 12 Stämmen Israels die Treue halten wird. Gemeint ist der Stamm Benjamin. Doch weil die Familie Salomos aus dem sehr viel größeren Stamm Juda kommt, werden diese beiden Stämme gewissermaßen eine Koalition bilden, die meistens einfach Juda genannt wird, obwohl in Wirklichkeit 2 Stämme dahinter stecken. Die restlichen 10 Stämme im Norden bilden den Gegenpart und werden einen eigenen König bekommen, nämlich Jerobeam. Noch ist es aber nicht so weit. Heißt es doch in Vers 12, doch zu deiner Zeit will ich das noch nicht tun, um deines Vaters David willen. Aber als sich die Regierungszeit von Salomo ihrem Ende zuneigt, ändern sich die Machtverhältnisse rund um Israel. Die Jahre des Friedens sind vorbei und die Israeliten müssen sich verteidigen. König Salomos Abfall von Gott ist die entscheidende Ursache dafür. In Vers 14 wird berichtet, und der Herr erweckte Salomo einen Widersacher, den Edomiter Hadad vom königlichen Geschlecht in Edom. In den darauffolgenden Versen, die ich überspringen möchte, werden lediglich ein paar Hintergrundinformationen zu diesem Mann geliefert. Anschließend heißt es in Vers 23, auch erweckte Gott dem Salomo noch einen Widersacher, Rezon, den Sohn Eliadas. Und schließlich wird uns Jerobeam vorgestellt, jener Mann, der später König wird über die 10 Nordstämme Israels. Über ihn heißt es ab Vers 26, auch Jerobeam, der Sohn Nebats, ein Ephraimiter von Zereda, Salomos Vogt, seine Mutter hieß Zerua, eine Witwe, hob die Hand auf gegen den König. Und so ging es zu, als er die Hand gegen den König aufhob. Salomo baute den Millo und schloss damit die Lücke in der Stadt Davids, seines Vaters. Und Jerobeam war ein tüchtiger Mann, und als Salomo sah, dass der Jüngling viel schaffte, setzte er ihn über alle Fronarbeit des Hauses Josef. Also Salomo selbst sorgt dafür, dass Jerobeam, der Sohn eines Bediensteten, befördert wird. Weiter ab Vers 29. Es begab sich aber zu der Zeit, dass Jerobeam aus Jerusalem hinausging, und es traf ihn der Prophet Ahia von Silo auf dem Wege und hatte einen neuen Mantel an, und es waren die beiden allein auf dem Felde. Und Ahia fasste den neuen Mantel, den er anhatte, und riss ihn in 12 Stücke und sprach zu Jerobeam, »Nimm 10 Stücke zu dir, denn so spricht der Herr, der Gott Israels.« Siehe, ich will das Königtum aus der Hand Salomos reißen und dir 10 Stämme geben. Einen Stamm soll er haben, um meines Knechts David willen und um der Stadt Jerusalem willen, die ich erwählt habe aus allen Stämmen Israels, weil er mich verlassen hat und angebetet die Astarte, die Göttin der Sidonier, Chemosh, den Gott der Moabiter, und Milkom, den Gott der Ammoniter, und nicht in meinen Wegen gewandelt ist und nicht getan hat, was mir wohlgefällt, meine Gebote und Rechte wie sein Vater David. Wetten, dass Jerobeam diese Worte des Propheten Ahia niemals vergessen wird? Immerhin muss er unfreiwillig seinen neuen Mantel dafür opfern. Der Prophet teilt ihn in 12 Teile, die für die 12 Stämme Israels stehen. Über 10 Stämme wird Jerobeam herrschen, während Benjamin und Juda mit der Hauptstadt Jerusalem dem Nachfolger Salomos zufallen werden. Mit anderen Worten, Gott wird das Königreich in 2 Reiche aufteilen, als Strafe dafür, dass sich König Salomo von dem wahren Gott abgewandt hat. Jerobeam unterdessen bekommt von Gott die Zusage, dass auch die 10 Nordstämme Israels seinen Segen erfahren sollen, sofern sie ihm gehorsam sind. Gott spricht zu Jerobeam, ich lese weiter ab Vers 37, »So will ich nun dich nehmen, dass du regierst über alles, was dein Herz begehrt, und König sein sollst über Israel. Wirst du nun gehorsam sein allem, was ich dir gebieten werde, und in meinen Wegen wandeln und tun, was mir gefällt, und meine Rechte und Gebote halten, wie mein Knecht David getan hat,
So will ich mit dir sein und dir ein beständiges Haus bauen, wie ich es David gebaut habe, und will dir Israel geben, gemeint sind die 10 Nordstämme Israels, und will das Geschlecht Davids deswegen demütigen, doch nicht für alle Zeit. Auch Salomo, der zur Zeit noch über ganz Israel regiert, muss über diese Pläne informiert worden sein, denn ab Vers 40 ist zu lesen: Salomo aber trachtete danach, Jerobeam zu töten. Da machte sich Jerobeam auf und floh nach Ägypten zu Schishak, dem König von Ägypten, und blieb in Ägypten, bis Salomo starb. Was mehr von Salomo zu sagen ist und alles, was er getan hat und seine Weisheit, das steht geschrieben in der Chronik von Salomo. Die Zeit aber, die Salomo König war zu Jerusalem über ganz Israel, ist 40 Jahre. Und Salomo legte sich zu seinen Vätern und wurde begraben in der Stadt Davids, seines Vaters. Und sein Sohn Rehabeam wurde König an seiner Stadt. Soweit die letzten Verse von Kapitel 11. Die Ausgangslage, von der aus wir ins nächste Kapitel starten, ist also die folgende. Die Stämme Juda und Benjamin, kurz Juda genannt, sollen gemäß der Prophezeiung von Salomos Sohn Rehabeam regiert werden. Die 10 Nordstämme Israels dagegen, kurz Israel genannt, sollen Jerobeam zum König bekommen. Doch wie schon König Salomo, so will auch sein Sohn Rehabeam als regulärer Thronfolger von dieser Aufspaltung des Reiches nichts wissen. Am Anfang von Kapitel 12 wird nun geschildert, wie zunächst sein Rückhalt im Volk schwindet. Und Rehabeam, der Sohn Salomos, zog nach Sichem, denn ganz Israel war nach Sichem gekommen, um ihn zum König zu machen. Und Jerobeam, der Sohn Nebats, hörte das, als er noch in Ägypten war, wohin er vor dem König Salomo geflohen war, und kehrte aus Ägypten zurück. Und sie sandten hin und ließen ihn rufen. Und Jerobeam und die ganze Gemeinde Israel kamen und redeten mit Rehabeam und sprachen: Dein Vater hat unser Joch zu hart gemacht. Mache du nun den harten Dienst und das schwere Joch leichter, das er uns aufgelegt hat, so wollen wir dir untertan sein. Er aber sprach zu ihnen: Geht hin bis zum dritten Tag, dann kommt wieder zu mir. Und das Volk ging hin. Soweit die Verse 1 bis 5. Die Israeliten klagen also über den harten Dienst und das schwere Joch, das ihnen von König Salomo auferlegt wurde. Damit sind wohl Abgaben gemeint, die ähnlich wie eine Steuer erhoben wurden, aber auch gewisse Dienste, die Pflicht waren. Das erinnert mich natürlich an das 5. Kapitel, in dem berichtet wurde, wie einige 10.000 Mann aus Israel in den Libanon geschickt wurden, um dort Bäume zu fällen oder für den Transport nach Jerusalem zu sorgen. Das Holz wurde für den Bau des Tempels und der königlichen Paläste benötigt. Vielleicht war der Ehrgeiz von König Salomo in dieser Hinsicht einfach übertrieben gewesen. Und jetzt bekommt sein Sohn Rehabeam sozusagen die Quittung dafür. In den nachfolgenden Versen wird berichtet, wie er zunächst die Ältesten, die schon seinem Vater zur Seite standen, um Rat bittet. Dann fragt er einige Jüngere aus seiner Generation, wie er sich dem Volk gegenüber verhalten soll. Die Ältesten raten ihm, auf das Volk zu hören und es zu entlasten. Die Jüngeren raten genau zum Gegenteil, er solle die Israeliten noch stärker belasten. Nachdem die dreitägige Bedenkzeit zu Ende ist, gibt Rehabeam seine Entscheidung bekannt. Ich lese weiter ab Vers 12. Als nun Jerobeam und das ganze Volk zu Rehabeam kamen am dritten Tage, wie der König gesagt hatte, kommt wieder zu mir am dritten Tage, da gab der König dem Volk eine harte Antwort und kehrte sich nicht an den Rat, den ihm die Ältesten gegeben hatten, und redete mit ihnen nach dem Rat der Jüngeren und sprach: Mein Vater hat euer Joch schwer gemacht, ich aber will's euch noch schwerer machen. Mein Vater hat euch mit Peitschen gezüchtigt, ich aber will euch mit Skorpionen züchtigen. So hörte der König nicht auf das Volk, denn so war es bestimmt von dem Herrn, damit er sein Wort wahrmachte, dass er durch Ahia von Silo geredet hatte, zu Jerobeam, dem Sohn Nebats. Gemäß dieser Prophezeiung soll es ja zur Teilung des Reiches kommen.
Als aber ganz Israel sah, dass der König sie nicht hören wollte, gab das Volk dem König Antwort und sprach: Was haben wir für Teil an David oder Erbe am Sohn Isais? Auf zu deinen Hütten, Israel! So sorge nun du für dein Haus, David! Da ging Israel heim, so daß Rehabiam nur über die Israeliten regierte, die in den Städten Judas wohnten. Und als der König Rehabiam den Fronvogt Adoniram hinsandte, warf ihn ganz Israel mit Steinen zu Tode. Aber der König Rehabiam stieg eilends auf einen Wagen und floh nach Jerusalem. Also fiel Israel ab vom Hause David bis auf diesen Tag. Soweit die Verse 12 bis 19. An manchen Stellen im Bibeltext, Sie haben es vielleicht bemerkt, werden bestimmte Begriffe auf zweierlei Weise verwendet. Wenn es zum Beispiel heißt, so sorge nun du für dein Haus, David, dann ist nicht David persönlich gemeint, denn er lebt ja schon lange nicht mehr, sondern es sind die gemeint, die zum Hause David gehören oder aus demselben Stamm wie er kommen. Auch der Begriff Israel ist nicht ganz eindeutig. Zunächst einmal sind damit alle Stämme Israels gemeint. Dann aber werden nur die 10 Nordstämme Israels so bezeichnet, während Juda und Benjamin das Südreich Juda bilden. Rehabiam, der Sohn und Nachfolger von König Salomo, tut sich also keinen Gefallen damit, dass er dem Volk in Sachen Steuerbelastung und Pflichtdienst nicht entgegenkommt, sondern er spielt damit seinem Konkurrenten Jerobeam in die Hände, der die Macht über die 10 Nordstämme gewinnt und zu ihrem König ernannt wird. Beinahe kommt es daraufhin zu einem Bruderkrieg zwischen dem Südreich Juda und dem Nordreich Israel. Nur durch Gottes Eingreifen wird dies verhindert. Der folgende Abschnitt in unserem Bibeltext lenkt nun unseren Blick auf das Nordreich, beziehungsweise auf seinen König Jerobeam. Ich lese weiter ab Vers 25. Jerobeam aber baute die Stadt Sichem auf dem Gebirge Ephraim aus und wohnte darin, und zog von da fort und baute Phnuel aus. Und Jerobeam dachte in seinem Herzen, das Königtum wird nun wieder an das Haus David fallen, wenn mein Volk hinaufgeht, um Opfer darzubringen im Hause des Herrn zu Jerusalem, so wird sich das Herz des Volkes wenden zu ihrem Herrn Rehabeam, dem König von Juda, und sie werden mich umbringen und wieder Rehabeam, dem König von Juda, zufallen. Und der König hielt einen Rat und machte 2 goldene Kälber und sprach zum Volk: Es ist zu viel für euch, dass ihr hinauf nach Jerusalem geht. Siehe, da ist dein Gott Israel, der dich aus Ägyptenland geführt hat. Und er stellte 1 in Bethel auf, und das andere tat er nach Dan. Und das geriet zur Sünde, denn das Volk ging hin vor das eine in Bethel und vor das andere in Dan. Rehabiams Befürchtungen sind kaum von der Hand zu weisen. Wenn die Leute aus dem Nordreich jedes Mal zum Tempel nach Jerusalem ins Südreich pilgern müssen, könnten sie irgendwann auf die Idee kommen, ach, lasst uns doch Wiedervereinigung feiern. Das will Rehabiam auf jeden Fall verhindern und lässt kurzerhand ein paar Ersatzheiligtümer aufbauen. Doch dieser ungeheuerliche Vorgang zementiert gewissermaßen die Spaltung zwischen dem Nord- und dem Südreich. Im weiteren Verlauf des 1. und dann auch des 2. Buches der Könige wird unser Blick übrigens immer abwechselnd auf das Nord- und auf das Südreich gelenkt. In manchen Bibelausgaben gibt es dazu im Anhang auch eine Zeittafel. Unter anderem lässt sich daraus erkennen, welche Könige in den beiden Reichen im selben Zeitraum herrschten. Zum Schluss dieser Sendung will ich noch einmal die Frage aufwerfen, warum ausgerechnet unter dem hochgelobten König Salomo die ersten Ansätze zur Teilung des Königreiches zu erkennen sind. Hätte er mit seiner Weisheit dies nicht verhindern können? Nun, als Gott ihm einst in einem Traum begegnete und ihn danach fragte, was er sich denn wünscht, antwortete er: Ich bin noch jung, weiß weder ein noch aus, und dein Knecht steht mitten in einem Volk so groß, dass es wegen seiner Menge niemand zählen noch berechnen kann. So wollest du deinem Knecht ein gehorsames Herz geben, damit er dein Volk richten könne. Diese Weisheit, die ich als politische Weisheit bezeichnet habe, hat Salomo zweifellos bekommen.
Aber es fehlte ihm wohl an geistlicher Weisheit, die über den Tag hinaus Bestand hat. Wie vorhin schon angekündigt, werden wir nun also in den folgenden Sendungen immer wieder abwechselnd einen Blick auf das Nordreich Israel und auf das Südreich Juda werfen. Bis zum nächsten Mal, auf Wiederhören und Gottes Segen mit Ihnen.

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1: Der Gemeindehilfsbund grüßt Sie herzlich zu einer Sendereihe über die Psalmen. Dabei habe ich diejenigen Psalmen ausgewählt, die vom gegenwärtigen und zukünftigen König handeln. In unserer ersten Folge geht es um den zweiten Psalm. Der zweite Psalm beginnt mit einer Warum-Frage. Lassen Sie mich daher, bevor wir den Text hören, mit einer kleinen Besinnung zu dem Fragewörtchen Warum beginnen. Warum? Warum nur? Warum lässt du all das zu? Rief ein verzweifelter Mensch gen Himmel, weil er einen ganz fiesen Mitbewohner in seinem Körper nicht loswerden konnte. MS, multiple Sklerose. Kann das ein liebender Gott sein? Ruft ein Atheist den Gläubigen zu, die an Gott festhalten. Warum, warum? Schon die Wiederholung des Frageworts zeigt, mit einer Antwort wird nicht ernsthaft gerechnet. Nick Vujicic, der ohne Arme und Beine leben muss, von Geburt an, hatte sich als Kind mit dieser Frage verzehrt. Warum, oh Gott, warum? Oh, wenn ich nur Arme und Beine hätte. Oh, wenn ich nur Arme und Beine hätte. Warum, warum? So fragen wir. Und solange keine Antwort kommt, wiederholen wir verzweifelt die Frage. Jetzt kommt die Bibel ins Spiel. Die Bibel dreht es herum. Nicht der Mensch hat Gott mit seinem vorwitzigen Warum zu befragen, sondern Gott den Menschen. In der Erzählung vom Paradies kam noch kein Warum vor, erst nach dem Sündenfall. Als erstes musste sich Eva das Warum Gottes gefallen lassen. Lesen wir einmal in 1. Mose 3. Da sprach Gott, der Herr, zur Frau: Warum hast du das getan? Die Frau sprach: Die Schlange betrog mich, sodass ich aß. Auch Kain musste sich die Frage von Gott gefallen lassen. In 1. Mose 4 heißt es: Da ergrimmte Kain sehr und senkte finster seinen Blick. Da sprach der Herr zu Kain: Warum ergrimmst du? Warum senkst du deinen Blick? Ist's nicht so? Wenn du fromm bist, kannst du frei den Blick erheben. Bist du aber nicht fromm, so lauert die Sünde vor der Tür. Und nach dir hat sie Verlangen. Du aber herrsche über sie. Als Abrahams Frau über die Verheißung, dass sie als alte Frau noch ein Kind gebären sollte, lachte, sprach der Herr zu Abraham: Warum lacht Sarah und spricht: Meinst du, dass es wahr sei, dass ich noch gebären werde, die ich doch alt bin? So lesen wir 1. Mose 18. Wir merken, es kommt in der Bibel sehr häufig vor. In der Bibel erschallt über 300 Mal die Frage, warum? Teils von Gott, teils von Menschen. Doch wenn Gott uns sein Warum entgegenhält, was kann der Mensch dann antworten? Auch im Neuen Testament stellt Gott uns unser Unvermögen vor Augen mit diesen Fragen, auf die wir einfach keine Antwort haben. Jesus fragt zum Beispiel in der Bergpredigt: Warum sorgt ihr euch um die Kleidung? Schaut die Lilien auf dem Feld an, wie sie wachsen. Sie arbeiten nicht, auch spinnen sie nicht. Oder später, als Jesus ihre Gedanken sah, sprach er: Warum denkt ihr so Böses in euren Herzen? Keine Antwort. Wie oft hat Gott den Menschen gefragt, damit uns das Licht aufgeht: Warum tust du so? Für meine Sünde gibt es keinen Grund, jedenfalls keinen guten Grund. Hat der Mensch Lust, mit Gott zu streiten, so heißt es im Hiob-Buch, so kann er ihm auf 1000 Fragen nicht eine beantworten. Hiob 9. Es gibt keinen guten Grund, den wir für unsere Sünde nennen können. Allenfalls einen bösen. Und diesen Urgrund deckt Psalm 2 auf. Jetzt sind wir bei Psalm 2. Wir lesen ab Vers 1. Warum toben die Völker und murren die Nationen so vergeblich? Die Könige der Erde lehnen sich auf und die Herren halten Rat miteinander, wider den Herrn und seinen Gesalbten. Lasset uns zerreißen ihre Bande und von uns werfen ihre Stricke. Soweit einmal die ersten Verse. Gott selbst fragt hier zurück, warum tut ihr so? Warum erhebt ihr euch gegen den eine Erhebung letztlich Selbstmord ist? Warum tut ihr, was so unvernünftig ist? Warum also das ganze Getümmel um Macht, Geld und Ansehen? Der Psalm gibt uns eine klare Diagnose. Die geheime Triebkraft des Getümmels liegt darin, dass die Könige und Führer keinen Gott über sich dulden wollen. Sie lehnen sich auf, sie halten Rat miteinander gegen den Herrn und seinen Gesalbten. Das ist die geheime Triebkraft. Die Verantwortung vor Gott wird abgelehnt. Diese Verantwortung vor Gott aber steht laut der Präambel unseres Grundgesetzes an der Spitze der Kette politischer Verantwortlichkeiten. Stets ist eine untergeordnete Instanz oder Behörde oder ein Beamter rechenschaftspflichtig gegenüber einer höheren Instanz. Die höchste Instanz ist der dreieinige Gott selbst. Fällt diese Instanz weg, dann darf die höchste Instanz auf Erden alles. Ist Gott tot, so ist alles erlaubt, hat schon Dostojewski gesagt. Es gibt in der Bibel manche Aussagen über die Völkerwelt, die nicht besonders freundlich sind. Allerdings in keinem Fall aus rassistischen Gründen. Kein Volk ist nach der Bibel mehr wert als ein anderes. Nicht nach Rasse, Klasse und Geschlecht fällt ein Urteil, sondern allein nach der Gerechtigkeit, die Gott an den Völkern sucht. Durch ihre Sünde sind sie alle gleich. Ihr Toben richtet sich im Letzten gegen den Herrn und seinen Gesalbten, sagt Psalm 2, also gegen Gott den Vater und Gott den Sohn. In der Zeit des Alten Bundes allerdings noch gegen den dreieinigen Gott im Himmel und gegen den von ihm eingesetzten König auf dem Zionsberg in Jerusalem. Keiner seiner Nachbarn gönnt es Israel, das Land zwischen Fluss und Meer zu besitzen. Welch ein Unsinn ist es zu schreien, From the river to the sea, Palestine will be free. Also vom Jordan bis zum Mittelmeer soll alles Israel wieder genommen werden. Es ist dem Menschen, der sich von Gott gelöst hat, nie genug. Es sind gerade die Mächtigen, die sich ausweiten wollen. Oder kann jemand erklären, warum Bill Gates, der Gründer der Firma Microsoft, momentan das wertvollste Unternehmen der Welt, warum dieser Bill Gates in den letzten Jahren durch massiven Ankauf von Ländereien zum größten Landbesitzer der USA, vermutlich der ganzen Welt geworden ist? Ja, warum? Keine Antwort. Der Blick des gefragten Menschen geht wieder Blick Kains verschämt zur Erde hinunter. In Psalm 2 spielt der Erzähler dann ein wörtliches Zitat ein, um uns lebendig vor Augen zu halten, welches Mittel gottlose Führer anwenden, um alle Bindungen, alle Einschränkungen ihres Handelns loszuwerden. Das Zitat lautet: Lasset uns zerreißen ihre Bande und von uns werfen ihre Stricke. Was sind die Bande und die Strecke? Wodurch ist denn die Macht der Könige der Erde begrenzt? Inwiefern beratschlagen sie sich denn gegen den Herrn und seinen Christus? Es geht im Letzten um das göttliche Gesetz. Dass Gott den Hochmütigen erniedrigt, aber den Niedrigen aus dem Staub erhebt, das gefällt den Mächtigen nicht. Dabei ist es paradox. Die Mächtigen haben ja schon Einfluss und Ehre, Geld und Gut. Sie könnten sich ja genügen lassen und als gute Hirten zum Wohle der Völker regieren. Gott sei Dank, das gab es in der Geschichte auch je und dann. Insgesamt aber ist die geheime Tendenz die, wo Macht ist, stellt sich das Streben nach noch mehr Macht ein. Beim Geld ist es genauso. Vers 2 nennt also die geheime Triebkraft der Auflehnung. Man will nicht, dass dieser über uns herrsche, heißt es bei Jesus einmal in einem Gleichnis. Mit anderen Worten, man will nicht, dass Gott Gott ist. Man will damit letztlich aber auch nicht, dass der Mensch nur Mensch ist. Er will selbst Gott werden. Diese teuflische Selbstübersteigerung kommt in der jetzigen Phase durch den sogenannten Transhumanismus immer offener ans Tageslicht. Transhuman, also das Übermenschliche mit der Tendenz zum Göttlichen. Damit aber der Mensch sich vergöttlichen kann, muss das, was ihn daran hindert, beseitigt werden. Das kommt in Vers 3 zum Ausdruck. Im letzten muss die Bibel beseitigt werden. Neu ist das nicht. Schon die alten Syrer und Römer vor Christus haben es versucht. Es gab solche Versuche durch die ganze Kirchengeschichte hindurch. In totalitären Staaten gilt, was Georg Huntemann einmal schrieb, Zitat: Am Ende einer das biblische Ethos zerstörenden Moralrevolution steht schließlich das Verbot der Bibel. Denn nach den Regeln einer repressiven Toleranz muss, was sich selbst absolut setzt, von einer werterelativierenden Gesellschaft als friedestörend verneint werden. Doch zu unserem großen Trost, Gott wacht in aller Treue über sein Wort, um es für die Welt zu erhalten und um sich immer weiter durch die Bibel zu offenbaren. Vers 4. Der im Himmel wohnt, lacht ihrer, und der Herr spottet ihrer. Man kann sich über diesen Vers wundern. Dass Gott lacht, wirkt nur auf den ersten Blick seltsam. Die biblischen Erzählungen bringen oft einen hintergründigen Humor. Denken wir daran, wie sich der ägyptische König mit der Ermordung der jüdischen Neugeborenen ein unliebsames Volk vom Hals schaffen wollte. Und da rettet seine eigene Tochter den Befreier Israels, Mose. Und die jüdischen Hebammen sind schlauer als die ägyptische Polizei. Da sollte Gott nicht gelacht haben. Durch die Geringen rettet Gott sein Volk. Denken wir auch an das jüdische Mädchen Esther, die ihr Volk gegen die Mächtigsten ihrer Zeit rettete. Oder an den jüdischen jungen Mann Daniel, der, verschleppt nach Babylon, die größere Weisheit bekam als alle Gebildeten der Babylonier. Da sollte Gott nicht gelacht haben. Und so gefällt es Gott, durch das, was wir für Torheit halten, uns zu retten. Denken wir nur an das Wort vom Kreuz. Dreimal in der Bibel wird das Lachen Gottes erwähnt, jedes Mal in den Psalmen. Es ist immer ein Lachen Gottes zum Gericht. Noch einmal Vers 4. Aber der im Himmel wohnt, lachet ihrer, und der Herr spottet ihrer. Dann geht es in Vers 5 weiter. Einst wird er mit ihnen reden in seinem Zorn, und mit seinem Grimm wird er sie schrecken. Ja, was sagt er in seinem Zorn? Jetzt kommt Vers 6. Ich aber habe meinen König eingesetzt auf meinem heiligen Berg Zion. Das ist, liebe Zuschauer, ein Schreckwort für alle, die den Gesalbten auf dem Zion nicht anerkennen wollen. Aber es ist ein Heilswort für alle, die ihm vertrauen. Die Einsetzung des Zionskönigs ist das zentrale Ereignis der Weltgeschichte. Hier finden die Weltprobleme ihre Lösung. Der Zionskönig wird allem Toben der Völker ein Ende machen. Der Zionsberg ist der Mittelpunkt der Welt. Von dort aus regiert der Sohn Gottes. Dorthin orientieren sich alle Gläubigen. Dort trennen sich Ost und West, Asien und Europa. Dort trennen sich Nord und Süd, Afrika im Süden und die eurasische Landmasse im Norden. Und dorthin stürmt das endzeitliche Völkermeer. Und dort scheitert es auch. Denn auf diesem Land und speziell auf Jerusalem ruhen die Augen des Herrn wie auf keinem anderen Flecken der Erde. Was nach Psalm 1 für den Einzelnen gilt, gilt nach Psalm 2 auch für Völker und ihre Obrigkeiten als Ganzheiten. Denn der Herr kennt den Weg der Gerechten, aber der gottlosen Weg vergeht. Das war der letzte Vers des ersten Psalms. Der zweite Psalm zeigt nun, wie der Weg der Völker und Könige im Nichts endet, wenn sie sich nicht warnen lassen, beziehungsweise wenn sie eben keine Instanz über sich mehr anerkennen wollen. Der erste Psalm zeigt den Menschen am Scheideweg, entweder Gottes Gesetz oder das Verderben. Der zweite Psalm zeigt die Völker am Scheidepunkt, entweder Auflehnung gegen Gott und seinen Gesalbten oder dieses Küsst den Sohn von Vers 12. Seid also ihm untertan, wir werden es noch hören. Mit Vers 7 kommt nun der Sohn selbst zu Wort. Zitat: Kundtun will ich den Ratschluss des Herrn. Er hat zu mir gesagt, du bist mein Sohn. Heute habe ich dich gezeugt. So spricht der Zionskönig. Worin besteht seine Autorität? Er verweist nicht darauf, vom Volk gewählt zu sein. Er verweist nicht auf seine Militärmacht. Er verweist nicht auf sein internationales Ansehen. Entscheidend ist allein, dass sein himmlischer Vater über ihn und zu ihm gesagt hatte, du bist mein Sohn. Und die Könige der alttestamentlichen Zeit durften sich mit ihrer jeweiligen Einsetzung auf dem Zion als Sohn Gottes nennen. Von dort her sollten sie allein ihre Legitimation, ihre Aufgabe, ihre Vollmacht und ihre Grenze beziehen. Wie ist es nun mit Jesus Christus, auf den hin im Neuen Testament vielfach ebenfalls dieses Wort von Psalm 2 angeführt wird? Paulus bezieht den Vers auf die Auferstehung Jesu. In Apostelgeschichte 13 hören wir seine Predigt. Und wir verkündigen euch die Verheißung, die an die Väter ergangen ist, dass Gott sie uns, ihren Kindern, erfüllt hat, indem er Jesus auferweckte. Wie denn im zweiten Psalm geschrieben steht, du bist mein Sohn, heute habe ich dich gezeugt. So Apostelgeschichte 13. Auch der Hebräerbrief führt das Psalmwort an, und zwar als Beleg für die Göttlichkeit Jesu. Ich zitiere, denn zu welchem Engel hat Gott jemals gesagt, hier kommt Psalm 2, du bist mein Sohn, heute habe ich dich gezeugt. Und wiederum, ich werde sein Vater sein und er wird mein Sohn sein. Der Hebräerbrief führt eine ganze Reihe von Stellen für die Ehre und Göttlichkeit Jesu Christi aus dem Alten Testament an. Die letzte Stelle in der Reihe ist Psalm 110. Der Hebräerbrief schreibt dazu, zu welchem Engel aber hat er jemals gesagt, und dann Psalm 110, setze dich zu meiner Rechten, bis ich deine Feinde zum Schemel unter deine Füße lege. Alles aus dem ersten Kapitel des Hebräerbriefes. Es ist der Zielpunkt, der auch im letzten Abschnitt von Psalm 2 verfolgt wird. Alle Feinde werden einmal von Gott unterworfen, und zwar bildlich unter die Füße seines Christus getan. Das Toben der Völker kommt am Thron Jesu Christi zur Ruhe. Die Warum-Fragen, die nicht beantwortet werden können, werden an diesem Thron beendet. Lesen wir Vers 8. Bitte mich, so will ich dir Völker zum Erbe geben und der Welt Enden zum Eigentum. Hier wird der Sohn Gottes vom Vater zum Gebet aufgefordert. Bitte mich, dass ich dir die Völker zum Eigentum gebe. Hier leuchtet innerhalb des Bekenntnisses zur königlichen Autorität zugleich das Priestersein Jesu Christi auf. Er spricht zu Gott in Gebet und Fürbitte für uns. Und alle, die ihm angehören, dürfen zu Herrschern werden über die Sünde. Und sie dürfen einstmals, wie die Johannesoffenbarung andeutet, Feinden das Urteil sprechen, aber zu Gott priesterlich Fürbitte tun. Wir lesen Vers 9 und kehren dann noch einmal zum Anfang des Psalms zurück. Du sollst sie mit einem eisernen Zepter zerschlagen, wie Töpfe sollst du sie zerschmeißen. Hier wieder eine Rede Gottes des Vaters an seinen Sohn. Der Gesalbte, der hier spricht, ruft die Völker unter seinen guten Stab. Warum ist es ein guter Stab, ein gutes Zepter für uns, wo doch der Psalm von einem eisernen Zepter spricht? Deshalb, weil dieser König all unsere unbeantworteten Warum-Fragen an sein Kreuz getragen hat und dem Vater übergab. Mein Gott, warum hast du mich verlassen? Die Finsternis und die Schuld der unbeantworteten Fragen und Rätsel dieser Welt hat er am Kreuz getragen. Dort hat er für uns gelitten. Und jetzt lädt er sie ein, ihn zu lieben und zu ehren, auf sein Wort zu achten. So schließt Psalm 2: Wohl allen, die ihm vertrauen. Seien sie behütet und gesegnet.

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0: Ja, guten Tag, liebe Geschwister. Ich bin von der Gefährdenhilfe Bad Alsen. Wir haben ja jetzt dieses Wochenende über Süchte gesprochen, wir haben gesprochen über Buße, wir haben gesprochen, sich unter das Kreuz stellen. Und jetzt wollen wir ein Modell vorstellen der Gefährdenhilfe Bad Alsen. Es gibt viele Gefährdetenhilfen in Deutschland, das muss ich einfach sagen. Aber was ist Gefährdenhilfe? Gefährdenhilfe ist ja praktisch ein Verein oder ein Haus, wo Menschen gerade, die bereit sind, aus der Sucht auszusteigen, die verstanden haben, ich muss mein Leben ordnen und selber nicht schafft, kann man zu uns kommen, mit uns zusammen leben und diese Schritte der Buße, der sich unter das Kreuz stellen, lernen, praktisch lernen. Jesus sagt, ich bin gekommen, damit Sie das Leben haben und Leben in Überfluss. Das ist unsere Botschaft, was wir den Menschen immer wieder sagen. Überfluss heißt nicht, dass ich zu viel Geld habe, sondern Überfluss heißt, dass ich in meinem Herzen die Zufriedenheit, in meinem Herzen etwas bekomme, was ich nicht nur für mich behalte, sondern auch den anderen abgebe. Und somit werde ich möglich oder habe ich die Möglichkeit oder werde ich stark, von der Sucht oder der Sucht zu entsagen. Die Gefährdenhilfe Bad Alsen besteht schon 30 Jahre, fragt nicht nach der Statistik. Wir haben keine Statistik, ganz bewusst nicht. Wir führen nicht Statistik, wie viele Leute kommen, wie viele Leute gehen, wie viele Leute sich bekehren, weil wir sind im Dienste des Herrn und Seelsorge bzw. Bekehrung kann man nicht messen, wie bei einem Maurer. Maurer kann ja sagen, okay, ich habe heute so viel Quadratmeter gemauert, aber wir als Seelsorger können jetzt nicht sagen. Uns geht es darum, den Menschen zu sehen, Menschen begegnen und den Menschen helfen. Den Menschen so zu sehen, wie Gott ihn sieht, als einen Liebenden oder ein Geschöpf Gottes, dass Gott den Menschen geschaffen hat, dass er ihn lieb hat, ja, und Menschen begegnen, so wie Gott ihn begegnet. Wie heißt Jesus den Menschen begegnet? Und genauso wollen wir auch Menschen helfen, wie Gott ihnen helfen würde oder wie Jesus ihnen helfen würde. Da sehen wir in der Bibel sehr viele Beispiele, wie Jesus mit Menschen umgegangen ist. Grundlage unserer Denkens oder unseres Handels ist ja das Kreuz, das Wort Gottes. Und deswegen ist es wichtig, dass wir auch die Sucht verstehen. Also Sucht ist nicht eine Substanz, sondern Sucht ist ein Ergebnis einer gestörten Beziehung zu Gott. Und damit letztlich auch das Problem der Abhängigkeit oder Problem in der Anbetung. Das heißt, die Frage ist, wen bete ich an? Auch bei uns Christen ist ja oft so, dass wir zwar so versteckte Süchte haben. Ja? Wir sind vielleicht nicht so süchtig wie jemand, der draußen ist, aber wir stehen auch in der Gefahr, bestimmte Dinge anzubeten. Sucht der Anerkennung, ja? Gutes Auto fahren, gutes Haus zu haben. Und da sind sehr schnell auch Parallelen zu uns. Der Sohn des Menschen ist gekommen, zu suchen, was verloren ist. Ja, zu retten, was verloren ist. Und das ist unser Ziel, Menschen begegnen, Menschen die Rettung Jesu anzubieten. Der biblische Auftrag ergibt sich ja aus dem, das, was ich schon gesagt habe, dass Jesus den Menschen immer wieder begegnet ist. Menschen, die kaputt waren, Menschen, die in Süchten waren, sagen wir so. Sicherlich gab es da vielleicht keine Drogensucht, aber Alkoholsucht auf jeden Fall. Ja, wir sehen das Beispiel mit Zachäus. Wir sehen das Beispiel mit Frau am Brunnen. Dann den Heiligen des Aussätzigen. Und das ist der Auftrag nicht nur für irgendjemand, sondern für uns als Gemeinde. Deswegen möchte ich auch jetzt jeden Einzelnen zurufen. Es ist Menschen zu begegnen oder Menschen zu suchen, die in der Schwachheit vielleicht in einer Sucht verfallen sind, ist eine Aufgabe von uns allen Menschen. Von uns als Gemeinde besonders. Deswegen schaut mal nach rechts, links in der Gemeinde, dann genauso auch vielleicht in der Nachbarschaft. Uns begegnen viele Menschen, die vielleicht süchtig sind oder unsere Hilfe brauchen. Und wir als Christen, wir haben die Möglichkeit, ihnen etwas anzubieten. Wie arbeiten wir als Gefährdenhilfe? Wir haben familiäre Wohngemeinschaften. Wir nehmen Leute zu uns in die Wohngemeinschaft auf und leben mit denen zusammen. Das Konzept ist so, dass man einfach das normale Leben lernt. Wie wir schon gehört haben, ganz normal vielleicht lernen zu frühstücken, in der Gemeinschaft zu frühstücken. Oft kommen zu uns junge Männer, wir nehmen momentan nur Männer auf und erzählen, dass sie in ihrem Leben noch nie gemeinsam in der Familie gegessen haben. Wie kann da eine gesunde Beziehung entstehen? So ist es einfach ganz normal, also gemeinsame Mahlzeiten, dann lernen, Hausdienste zu machen, vielleicht sogar Toilette zu putzen und so weiter. Dann haben wir ein Arbeitstrainingsprogramm, in dem wir die Leute beibringen, ganz normal 8 Stunden durchzuhalten. Ja. Freizeitgestaltung. Viele, die in der Sucht leben oder gelebt haben, haben verlernt, gesunde Freizeit zu gestalten. Vielleicht ein Buch zu nehmen oder mit einem Fahrrad unterwegs zu sein oder vielleicht wandern in die Berge und die Natur Gottes anzuschauen. Das muss alles gelernt werden. Und dafür ist praktisch unser Konzept. Ja, wir stehen morgens früh, sehr früh auf. Bei uns gibt es schon 6 Uhr morgens Frühstück. Nach dem Frühstück wird er abgeräumt und dann setzen wir uns hin, lesen in der Bibel. Mit dem Fahrrad, wie ich schon gesagt habe, ist wichtig, auch mal lernen, Freizeit zu gestalten. Und das ist für uns, was für uns ganz normal ist, ist für manch einen, der zu uns kommt, nicht ganz normal. Und so muss alles erlernt werden, vielleicht sogar auch zu fragen, kannst du mir bitte die Margarine geben? Ja. Und verschiedene Veranstaltungen, Gottesdienstbesuche, Gruppengespräche, das ist alles, wo wir über das Wort Gottes nachdenken und auch unsere Problematik, wie können wir das Problem lösen, ja, wenn ich zornig bin, wenn ich Hass in meinem Herzen habe gegen meine Eltern, wie gehe ich damit um? Und das versuchen wir dann in verschiedenen Einzelgesprächen, Gruppengesprächen, anhand des Wort Gottes mit den Menschen zu reden und das aufzuarbeiten. Und das ist ein langer Weg, ein langer Prozess. Wenn ständig oder ziemlich lange in deinem Herzen der Groll war, ist zwar zu bekennen, geht es in einem Moment, aber das zu trainieren, das Ablegen, das dauert manchmal längere Zeit. Und deswegen haben wir unser Programm, sagen wir, auf ein Jahr. Wir empfehlen, ein Jahr zu bleiben, aber für manche ist es auch notwendig, etwas länger zu bleiben. Dann tagsüber ist ja bei uns eine Beschäftigung, das heißt, wir haben so ein Arbeitstrainingsprogramm, wo wir die Leute an die Arbeit heranführen. Müßiggang ist ja der allerletzte Anfang und viele Suchtabhängige, wir haben mehr Drogenabhängige und Alkoholabhängige, die haben ihrem Leben lange nicht gearbeitet. Wir haben zurzeit einen jungen Mann, der ist fast 40 und er schrieb letztens, ja, der ist jetzt bei uns fast 5 Jahre, sagt, ich habe in meinem Leben 5 Jahre gearbeitet. Als er zu uns kam, war er 35, hat in seinem Leben nie gearbeitet. 15 Jahre oder sogar 20 Jahre in Drogen. Und als ein Mitarbeiter ihm gesagt hat, kannst du mal den Akkuschrauber aufladen, er kommt zurück und sagt, es geht nicht. Sagt, warum geht's nicht? Ja, der Stecker passt nicht in die Steckdose rein. Geht der Mitarbeiter dahin, sieht, er versucht, den Stecker in die 360 Volt Steckdose reinzustecken. Das heißt, er wusste nicht, wie man den Ladegerät oder wie man auflädt, ja, einen Akkuschrauber. Es ist sicherlich ein extremer Fall. Nicht alle sind so, aber es ist, dass man vieles neu lernen muss. Fleißig sein, mit dem Mitarbeiter, mit seinen Vorgesetzten umzugehen, mit seinen Kollegen neu zu lernen. Das ist einfach Dinge, die notwendig sind. Wir nehmen verschiedene Arbeiten auf, Pflasterarbeiten, dann Bäume fällen. Dann haben wir verschiedene Lehrgänge. Hier ist zum Beispiel Schweißkurs, dass Mitarbeiter einen Lehrgang macht mit einem Schweißkurs. Oder wir nehmen ein Seminar durch. Das ist ganz normal, wie gehe ich mit meinem Geld um oder wie gehe ich mit Versicherungen um. Das heißt, der Mensch muss in vielen Sachen über sein Leben jetzt neu Verantwortung zu nehmen. Und das ist unsere Aufgabe, ihnen in dieser Zeit, wo sie bei uns sind, auch beizubringen. Viele kommen zu uns und da ist notwendig eine Beratung, Seelsorge. Da ist ein, ich sage immer wieder, kommt ein Rattenschwanz. Leute kommen zu uns, haben viele Schulden. Das bedeutet, man muss diese Schulden oder die Gläubiger anschreiben. Man muss verschiedene Schwierigkeiten aufarbeiten und das ist dann in Aufgabe eines Seelsorgers. Des Weiteren arbeiten wir mit örtlichen Gemeinden zusammen. Wir sind überzeugt, genauso wie auch jetzt am Wochenende gesagt worden ist, wenn wir die Leute nicht in die Gemeinde integrieren, dann gehen sie verloren. Das ist unsere wichtigste Aufgabe, einen Menschen, der suchtabhängig war, in die Gemeinde zu integrieren. Deswegen arbeiten wir mit örtlichen Gemeinden zusammen. Das bedeutet auch Nachbetreuung. Wenn jemand von uns weggeht, sagen wir jetzt nicht auf Wiedersehen und wir sehen uns nie wieder, sondern wir versuchen auch weiterhin den Menschen zu betreuen oder ihnen Hilfestellung zu geben. Des Weiteren bieten wir auch offene Beratungsstelle und Seelsorgearbeit. Das heißt, aus den Gemeinden heraus rufen uns Leute auch an und fragen. Falls hier jemand Fragen hat, den dürft ihr auch gerne an uns wenden. Wir haben draußen einen Stand, wo wir auch Flyer ausgelegt haben. Könnt ihr gerne mitnehmen, da ist die Telefonnummer. Könnt ihr anrufen, wenn Schwierigkeiten da sind. Oder vielleicht jemanden sogar den Flyer zu geben und sagen, okay, kannst du mal dahin gehen und da kriegst du Hilfe. Familienhilfe, das heißt, viele kommen zu uns, die sind verheiratet. Da gibt es in der Familie Schwierigkeiten, in der Ehe Schwierigkeiten. Und so ist auch unsere Aufgabe, den Menschen zu helfen. Schulden und Sozialberatung, wie ich schon gesagt habe, viele sind mit Schulden, die zu uns kommen. Und da ist auch notwendig, dass man sein Leben ordnet. Und ein Mensch kann nicht, der nie was gemacht hat, der kann nicht von heute auf morgen alles erledigen, sondern man muss Schritt für Schritt ihm helfen. Und das bedeutet Therapie. Wie schreibt man einen Brief? Ja. Wir haben Jungs bei uns gehabt, die einen Brief geschrieben haben und der Brief ist zu ihm gekommen. Warum? Weil er seine Adresse dahin geschrieben hat, wo der Empfänger Adresse. So Kleinigkeiten muss man manchmal den Leuten auch beibringen. Und das ist mühsam. Und das ist deswegen, sind auch viele Jungs, die auch rückfällig werden. Liebe Geschwister, das ist einfach ich sehe einige schmunzeln, aber das ist eine ernste Sache. Warum? Weil, wenn jemand rauskommt, der hat mit 15 Jahren angefangen, Drogen zu nehmen. Der ist auf dem Stand eines 15-Jährigen stehen geblieben. Die Psyche hat sich nicht entwickelt. Er ist jetzt 25 oder vielleicht 35 Jahre alt. Und er hat sich bekehrt, ist frei geworden von Drogen. Seine Entwicklung ist, kann man sagen, nicht ganz 15, da lassen wir entweder 20 sein. Aber von ihm wird erwartet, was ein 35-Jähriger leisten muss. Das kann er nicht. Und er spürt, ich bin niemand, ich versage, ich kann das nicht. Für ihn läuft eine Last oder kommt eine Last auf ihn zu. Und deswegen ist es ganz wichtig, dass wir solche Leute einfach unterstützen und ihnen helfen und ehrlich mit ihnen umgehen. Des Weiteren ist auch Schulungs- und Präventionsarbeit. Wir kommen in die Gemeinde gerne, in die Jugendstunde, falls hier notwendig ist. Berichten von unserer Arbeit, erzählen über Drogen, wie kann ich frei werden, beziehungsweise wie kann ich stark sein und der Droge entsagen. Aber genauso auch in Schulen machen wir Religionsunterricht oder auch jede Schule hat ihr Programm, so Präventionsprogramm, da gehen wir auch dahin. Ja, Straßen- und Gefängnisarbeit, wir sind eine missionarisch-diakonische Arbeit. Für uns ist es wichtig, auch auf die Straße zu gehen. Jeden Freitag, da könnt ihr für uns beten. Jeden Freitag ist ein Team hier in Bielefeld am Bahnhof. Diese sogenannte Tüte, falls jemand das Wort schon gehört hat, da wo es in die U-Bahn geht, ist ja die Platte. Und da gehen ein Team dahin und versuchen, mit den Jungs ins Gespräch zu kommen, auf ganz einfache Art und Weise, eine Tasse Kaffee anbieten und ihnen zu zeigen oder zu sagen, es gibt einen Ausweg. Dann haben wir Gefängnisarbeit, also das ist Straßenarbeit in Bielefeld. Es ist wichtig, einfach die Botschaft denen zu vermitteln, es gibt einen Aufstieg. Mittlerweile ist in Deutschland ja, diese Resignation bei den herkömmlichen Therapien, aber genauso auch bei den Ärzten. Das heißt also, es ist fast unmöglich auszusteigen. Wir sagen, es ist möglich. Ich war mit einem jungen Mann beim Arzt. Normalerweise kommt man zu uns nach der Entgiftung, aber es gibt manchmal, dass wir im Gespräch uns vertun, beziehungsweise der Junge sagt, ich schaffe es so, ich nehme nicht so viel. Und so ist einer, der zu uns gekommen, der sagt, okay, ich schaffe es so, ohne Entgiftung. Ich habe ihn aufgenommen. Am zweiten Tag fing er an und sagte, ich schaffe es nicht. Das ist Entgiftung, das heißt also Entzug, sind Schmerzen. Da bin ich mit ihm zum Arzt gefahren und der Arzt sagt, warum quälen Sie sich? Nehmen Sie doch kontrollierten Konsum. Sagt er, 95% oder sogar 98% werden rückfällig. Also quälen Sie sich nicht. Das heißt, ein Arzt, der normalerweise den jungen Mann motivieren soll, sagen würde, gut, was du machst, sagt, nimm Methadon. Ja. Das heißt, legale, verschriebene Drogen. Und deswegen ist für uns als Christen wichtig, in die Drogenszene zu gehen, zu sagen, es gibt eine Möglichkeit auszusteigen. Gott kann dich befreien. Und wenn Jesus frei macht, der ist wirklich frei. Und das ist so, was wir in der Bielefelder Szene versuchen, das zu machen. Dann Gefängnis hier in Herford, haben wir eine Kontaktgruppe. Falls jemand von euch gerne mitkommen möchte, gerade aus Bielefelder Gemeinde, wir suchen immer wieder Mitarbeiter, auch ins Gefängnis zu gehen. Jeden Donnerstag geht ein Team ins Gefängnis und versucht auch mit den Männern da ins Gespräch zu kommen und deutlich zu machen. Ja, wir haben auch Auslandsprojekte, wo wir auch im Ausland sind. Nachdem der Vorhang gefallen ist, sind viele Geschwister auf uns zugekommen und haben gesagt, könnt ihr uns helfen? Und so versuchen wir, denen zu helfen. In der weiteste Projekt ist Ulan-Ude. In Buryatien, dann in Perim haben wir ein Projekt, dann in Ukraine, Truskavets, in Königsberg helfen wir. Das ist das, was wir machen. Das ist ganz kurz über unsere Arbeit. In der Gemeinde gibt es ja immer wieder Leute oder Schüler, die nach der Schule nicht wissen, wo sie hingehen können. Da gibt es bei uns FSJ oder Bundesfreiwilligendienst oder ein Praktikum zu machen. Man kann einen Arbeitseinsatz machen, Freizeit mitgestalten, aber genauso suchen wir auch Mitarbeiter. Falls du dich von Gott berufen fühlst, unter solchen Menschen zu arbeiten, dann melde dich einmal bei uns. Wir versuchen in den Gemeinden immer wieder zu sagen, Gefährdenhilfe ist eigentlich ein Lebensstil. Das heißt, diesen Blick zu haben, da sind Menschen, die verloren gehen. Das sind Menschen, die Hilfe brauchen. Das ist eigentlich ein Blick Jesu. Jesus sieht auf uns verlorene Menschen und er weint über Jerusalem. Und so sollten wir auch über Menschen weinen, die nicht mit Jesus leben. Und deswegen motivieren wir einfach, geh nicht vorbei. Wenn jemand geht, der ein bisschen am Wackeln oder besoffen ist, lächle nicht. Oftmals schmunzeln wir. Bete für ihn. Eigne dir einfach einen Stil ein, Lebensstil, wo du einfach für Menschen betest, für Menschen brennst und bereit bist zu helfen. Dann bete für uns. Es ist nicht immer leicht. Es ist ein Kampf. Ja. Hebräer sagt uns, es ist nicht ein Kampf zwischen Fleisch und Blut, sondern zwischen den Mächten, die in der Luft herrschen. Und wenn Menschen zu uns kommen, wir erleben immer wieder, dass es ein Kampf ist. Ein Mensch, der möchte raus, die eine Seite zieht, die andere Seite will ihn zurückziehen. Und dann sicherlich finanzielle Unterstützung. Jesus spricht, und das ist die beste Botschaft für einen Süchtigen, ich bin gekommen, damit sie das Leben haben. Jesus möchte uns Leben geben und Leben in Überfluss. Und das ist eine Möglichkeit, oder ist es möglich, auszusteigen, ist es möglich, dieses Leben zu bekommen und völlig neu anfangen. Deswegen ist es wichtig, auch für, weiß ich nicht genau, vielleicht habt ihr betroffene Kinder, Geschwister, möchte einfach Mut machen. Auch wenn es langer Weg ist, es ist möglich, dass die Leute vernünftig werden, aussteigen, Jesus kennenlernen. Gestern Abend war ich hier, ich habe mich gefreut, zwei junge Männer zu sehen, die bei uns früher waren. Heute leben sie mit Jesus Christus. Das ist eine schöne Überraschung für mich gewesen gestern Abend. Das heißt, ich möchte einfach Mut machen, also ein Ausstieg ist möglich. Ich möchte den Patrick nach vorne bitten. Patrick lebt zurzeit bei uns in der WG und ich habe ihn gebeten, dass er ein bisschen so als Betroffener vielleicht von sich erzählt. Wir können ja etwas schön reden, aber hier ist ein Betroffener, der kann von seiner Perspektive reden. Und wenn Sie nachher Fragen haben, dann können wir auch jetzt einfach aufstehen und Fragen stellen.
1: Ja, hallo, ich bin der Patrick, bin 26 Jahre alt, wohne in einer Wohngemeinschaft in Helpup. Ich bin einer der Männer, der ja nicht so ein gutes Leben geführt hat früher. Ich komme aus einem Elternhaus, das nicht gläubig ist. Mein Vater ist Alkoholiker gewesen oder ist es heute immer noch. Meine Mutter ist psychisch krank. Meine Geschwister leben auch nicht mit Jesus. Ich darf, mein Bruder hat viel von Jesus mitbekommen. Sucht, ob er sich wirklich bekehrt hat, weiß ich nicht. Auf jeden Fall komme ich aus kaputten Familienverhältnissen. Habe ganz früh angefangen, Mist zu bauen. Ich glaube, mit 9 Jahren oder so habe ich das erste Mal eine Zigarette geraucht. Mit 13 angefangen zu klauen, Leute zu betrügen, zu bestehlen, zu überfallen. Mit 14 das erste Mal im Gefängnis gewesen. Mit 17 habe ich dann eine Strafe von 3 Jahren bekommen für mein Verhalten. Bis dahin habe viele Drogen ausprobiert. Mein Hauptproblem war Kokain. Ja, bin 3 Jahre im Gefängnis eingewandert. Das war mein großes Glück, denn dort hat mich Jesus in Form von Jürgen besucht, von einem Christen, der in einer Kontaktgruppe war im Gefängnis. Der hat mir dann halt von Jesus erzählt. Ich durfte das, wovon ich gehört habe, das durfte ich annehmen. Ich durfte Jesus kennenlernen. Jesus hat mir geholfen, sozusagen aus dem Dreck wieder rauszusteigen. Ich bin in die Gefährdetenhilfe gekommen. Das war vor circa 5 Jahren. In diesen 5 Jahren habe ich sehr, sehr viel erlebt. Rückschläge, Rückfälle, aber auch, ich durfte merken, wie Jesus einen verändert. Nicht nur mich, sondern auch andere Menschen. Und darf heute hier stehen, nehme keine Drogen mehr, habe wirklich einen Frieden im Herzen, darf wissen, dass ich gerettet bin. Ja, und ich möchte vielleicht euch als Gemeinde ermutigen. Ich meine, ich als ehemaliger Junkie bin jetzt euer Bruder und möchte euch trotzdem ermutigen, auf so solche Leute wie mich zuzugehen, wo ihr seht, die sind kaputt, die sind verloren, die haben wirklich gar keine Hoffnung mehr, weil, ich meine, mich hat auch ein Typ angesprochen, von dem ich auch eigentlich gar nicht gedacht hätte, dass es ein Freund oder ein Bruder wird. Das war so ein typischer Klischee-Christ, Hose bis unter die Achseln und Schnurrbart und sowas, ne? Hat mich Verbrecher angesprochen und am Ende durfte ich mich bekehren, Jesus hat mich gerettet. Nur durch so einen Typen, von dem man eigentlich gar nicht denkt, dass er irgendwas drauf hat oder jemanden helfen kann. Ne? Deswegen möchte ich euch ermutigen, geht auf Leute zu, redet von Jesus, weil dafür sind wir auch aufgefordert. Ne? Die Bibel sagt das. Wir sollen von die gute Nachricht weitererzählen, weil ihr habt das ja auch erfahren. Ihr seid ja auch errettet. Ne? Egal, was ihr getan habt oder was ich getan habe, Jesus hat das vergeben und dank dem Herrn dafür.
0: Ich habe ja gesagt, dass die Männer, wenn sie zu uns kommen, dass sie viel lernen müssen. Was war für dich in der Wohngemeinschaft eine von den schwierigen Sachen, was du lernen musstest oder erfahren hast oder vielleicht sogar noch lernen musst?
1: Ja, die schwierigste Sache ist, mit Menschen umzugehen. Jeder ist verschieden. Jeder ist irgendwie auf seine Art und Weise ein Riesenegoist. Und das bin ich auch. Und ich wollte immer wieder, dass es nach meiner Nase läuft. Aber habe gemerkt, dass ich so nicht weiterkomme. Ne? Das ist auch nicht das, wofür ich geschaffen worden bin. Einfach Menschen zu dienen, besser gesagt. Menschen, den anderen zu sehen, nicht nur mich selbst. Wir haben gerade noch im Auto darüber geredet. Victor hat zu mir gesagt, du musst dich aufhören, um dich selbst zu drehen. Den anderen wirklich zu sehen und den anderen zu helfen. Und das ist wirklich ganz praktisch für mein Leben. Ich erfahre das immer wieder, wenn ich wirklich Gott alles abgebe und den Auftrag, den er mir gegeben hat, bewusst wahrnehme und das auch tue, was er mir gesagt hat, dann sind viele Sachen unwesentlich und nicht mehr so schwer.
0: Sind vielleicht Fragen, die aufgetreten sind, die vielleicht zu uns stellen wollt oder zum Patrick stellen wollt. Ihr habt ja sehr viel gehört, jetzt dürft ihr auch mal reden.
1: Ihr dürft ruhig fragen.
0: Ich muss die Fragen wiederholen, weil es aufgenommen wird. Also ob wir kalten Entzug immer machen? Nein, wir machen jetzt keinen kalten Entzug. Vor 30 Jahren, als wir angefangen haben, dann haben wir kalten Entzug gemacht. Weil damals war es so, entweder hat man Heroin genommen oder man hat Haschisch geraucht. Heutzutage ist ein Cocktail. Das heißt, die Leute nehmen alles Mögliche durchwegs. Und das ist sehr schwierig, gerade auch bei Methadon oder also die ganzen Ersatzdrogen, ist einfach einen kalten Entzug zu machen sehr schwierig. Ist es für den Betroffenen sehr langwierige Schlaflosigkeit und auch für uns als Mitarbeiter ist sehr, sehr stressig. Zumindest hier in der Gegend haben wir sehr gute Erfahrung mit der Klinik in LWL, Klinik in Gütersloh. Wir arbeiten da sehr gut zusammen und die machen eine hervorragende Arbeit, den Entzug. Ja. Also Deutschland hat meines Erachtens sehr gute medizinische Betreuung im Bereich der Entgiftung. Und so schicken wir die Leute in der Entgiftung und nach der Entgiftung direkt zu uns. Wie viele Personen bei uns leben? Wir haben 4 Wohngemeinschaften und insgesamt haben wir schon 30 Plätze. Und die Wohngemeinschaften sind zwischen 6 und 8 Personen. Wobei nicht alle sind jetzt voll. Also wir hätten Platz, falls jemand von euch bei uns einziehen möchte, haben wir noch Platz. Wie lange der Aufenthalt dauert? Wir empfehlen 1 Jahr, aber wie wir am Patricks Beispiel gesehen haben, er ist schon 5 Jahre. Man muss dazu sagen, vielleicht sagst du Patrick, warum du 5 Jahre bei uns bist, beziehungsweise in den Gefährdenhilfen deiner Werdegang.
1: Ja, 5 Jahre, weil ich mich nicht benehmen konnte. Ja, wie gesagt, der Ausstieg aus der Droge und das alles zu verstehen, was wirklich gut eigentlich für einen ist. Ja, die Leute erzählen das immer wieder. Es ist gut für dich, dass du aufhörst, Drogen zu nehmen. Es ist gut für dich, dass du also an einem normalen Leben teil hast. Aber irgendwie zieht die Sünde immer noch. Ja, man hat vielleicht noch Sachen in seinem Herzen, die man noch nicht wirklich aufgearbeitet hat. Auch Dinge, die man niemandem erzählen könnte, weil sie so schlimm sind. Und so ja, bin ich immer wieder hingefallen, ne, weil ich... Ja, ich würde sagen, Gott nicht vertraut habe, weil ich dieses Angebot immer wieder abgeschlagen habe. Ich habe immer auf meine Gefühle gehört. Es ging mir schlecht, ich wollte das verdrängen. Und das kann man sehr, sehr gut mit der Droge. Ich kam mit Lebenssituationen nicht klar, mit Krisen, mit der Familie, mit Wünschen, die nicht erfüllt worden sind von mir. Ja, so bin ich immer wieder hingefallen.
0: Was heißt hingefallen? Das heißt, ich weiß, du warst in Wuppertal in der Gefährdenhilfe, bist ausgezogen. Und dann, was passierte dann?
1: Ja, einmal bin ich ausgezogen. Das hat gar nicht lange gedauert, ich glaube 4 Wochen oder so. Es gab diesen Rahmen nicht mehr, es gab die Leute nicht mehr. Und so ja, bin ich wieder zurück ins Alter gegangen, habe sozusagen wieder Drogen genommen, wieder konsumiert. Genau.
0: Also der Weg aus der Droge ist immer mit Rückfällen gepflastert. Ja. Und Rückfall ist nicht immer schlimm, ist was schlimme Sache, aber wenn man den Rückfall richtig bearbeitet, wie gesagt, aufstehen und wieder gehen. Manch einer schafft es, in 1 Jahr stabil zu werden, der andere braucht längere Zeit. Hängt sicherlich auch davon ab, aus welcher Familie ich komme, wie mein Werdegang in der Kindheit gewesen ist. Es spielen viele Faktoren. Ich glaube, am Wochenende haben wir ja vieles auch in diese Richtung gehört. Und klar, wenn ich jetzt aus einer stabilen Familie gekommen bin, dann glaube ich so Gemeindeglied vielleicht sogar gewesen ist und dann in die Sucht verfallen bin, dann ist das viel schneller rauszukommen. Oft ist es so, dass man mit einem Bierchen hier anfängt und dann wird man Alkoholiker. Und wenn man jetzt alles weiß und stabil gelebt hat, dann braucht man vielleicht eine kurze Zeit, wo man einfach stabilisiert, sich aus einer alten Milieu rausgeht, sich stabilisiert. Und wenn man jetzt ein sehr langes, kaputtes Leben gehabt hat, dann braucht man auch länger. Wir möchten einfach sensibilisieren, mit solchen Leuten Erbarmen zu haben, ja, falls sie bei euch in der Gemeinde sind und auftauchen. Man braucht viel Liebe und viel Geduld und viel Mut, weil Mutlosigkeit bringt einfach Schlechtes Gefühl bringt mich in eine Depri-Phase, die Depri-Phase wird mich zurück in die Droge führen. Ja. Und das ist, was immer wieder so ein Kreislauf passiert bei den Leuten. Welche Erfahrung wir mit der Herkunft der Leute haben, das heißt aus dem Deutschen, Russlandsdeutschen, der Mensch ist sündig, ob er Russlandsdeutscher ist, ein Deutscher ist oder ein Pole. Patrick ist aus Polen. Wir haben auch Russlandsdeutsche und auch Deutsche und eigentlich sind alle gleich. Jeder hat seinen Stolz, jeder hat seinen Zorn. Nur man versucht das oder man hat gelernt. Die Russlandsdeutsche haben gelernt, den Stolz ein bisschen zu verstecken und durch Fleiß vielleicht manche Dinge zu kompensieren, beziehungsweise durch Fleiß zu sagen, okay, siehst du, ich arbeite ganz gut, also ich bin ein guter Mensch. Aber im Herzen, da ist sehr viel Groll, sehr viel Hass. Was vielleicht ein Deutscher ganz offen und ehrlich sagt, pass auf, ich hasse dich. Dann ist unser einer, sagen wir so, Russlandsdeutscher, der wird schweigen, aber wird durch seine Tat dir das zeigen. Aber letztendlich ist, die Bibel sagt, der Mensch ist sündig und egal welche Nation. Ja, ich weiß, dass in manchen Therapien, gerade in den deutschen Therapien, wo meistens Mitarbeiter Deutsche sind, oft so, dass sie sagen, wenn man 2, 3 Russlandsdeutsche zusammen hat, das reicht. Die tun sich zusammen und entwickeln eine Clique und dann ist es dann schwierig zu arbeiten. Die motivieren sich dann in falsche Richtung. Wir haben viele russlandsdeutsche Mitarbeiter und auch deutsche Mitarbeiter. Von daher, wir nehmen, wer kommt, der kommt. Wir haben auch zurzeit ja einen Afghanen, der meiste Zeit in Iran gelebt hat, als Brecher ein Flüchtling. Hat auch gut geklappt, zwar mit der Sprache gab es Schwierigkeiten, aber es hat auch gut geklappt. Hat auch Jesus kennengelernt und das ist eine Freude, zu sehen, wie er wächst. In der Therapie konsumieren. Wir verfahren mit Menschen, die in der Therapie konsumieren. Wer in der Therapie genommen hat, wir gucken erstmal, wie ist es passiert. Also jeder Fall ist anders, ne? Ist es ein Fehler oder ein Unfall, besser gesagt, oder eine bewusste Tat? Wenn es ein Unfall ist, ein Fehler, und der Mensch ist, ich sag mal so christlich gesagt, bußfertig oder sieht seinen Fehler ein und will damit aufarbeiten, dann arbeiten wir mit ihm auf. Aber wenn wir merken, das ist aus Frechheit und er hat schon davor einige Sachen gemacht, dann kann es auch einen Verweis geben. Und dadurch, dass wir 4 Wohngemeinschaft haben, haben wir natürlich einen Vorteil, dass wir auch innerhalb unserer Wohngemeinschaft Leute auch verteilen können. Ja, das heißt also, wenn er jetzt in einer WG rückfällig geworden ist, dann ist er verbrannte Erde, beziehungsweise Vertrauen verloren, dann können wir ihm in andere WG noch eine Chance geben. Ob wir Leute mit Doppeldiagnose aufnehmen, nur bedingt. Ganz, sagen wir so, leichte Psychosen, ja. Und momentan haben wir 2, die mit psychischen Erkrankungen da sind, aber sehr viele dürfen wir auch nicht aufnehmen. Wie wir uns finanzieren? Wir haben 3 Standbeine. Einmal leben wir durch Spenden. Dann die jungen Männer, die bei uns wohnen, die kriegen in der Regel Hartz IV oder wenn sie gearbeitet haben, Arbeitslosengeld oder Krankengeld. Und davon zahlen sie dann Miete und Verpflegung. Und dann haben wir ein Arbeitstrainingsprogramm und wir verrichten ja Arbeiten. Es ist zwar nicht das erste Ziel, Geld zu verdienen. Das erste Ziel ist, die Jungs das Arbeiten beizubringen oder sie in einen normalen Tagesablauf beizubringen. Aber wir machen ja auch nicht kostenlos, sondern wir verdienen auch dann dadurch etwas.
1: Die Frage hat mir schon mal jemand gestellt, aber ich habe mir sie ganz auch oft selber gestellt. Ne? Ich habe gedacht, ich bin doch Christ, ne? Wie kann das sein, dass ich jetzt auf einmal so ein Schwein bin, ne? Dass ich doch wieder zurück in den Dreck gehe? Aber ich glaube, dass ich nicht unbedingt immun dagegen bin, nie wieder zu fallen oder so, weil ich glaube, ich würde ziemlich hochnäsig und arrogant durch die Gegend laufen, wenn ich von mir aus selber sagen könnte, ich bin Christ, ich werde nie wieder fallen. Klar, Gott sagt, dass er uns, oder Jesus sagt, dass er uns frei macht. Aber ich habe auch die Erfahrung gemacht, dass ich mich von Gott abwenden kann. Also ich persönlich. Ich kann auch Nein zu Gott sagen. Klar, er ist alles. Er steht, hält auch die Hand über mich, auch wenn ich im Dreck bin. Aber trotzdem habe ich die Erfahrung gemacht, dass ich mich immer wieder dagegen entscheiden kann. Ich kann zurück in den Dreck. Er will es zwar nicht und er macht dich frei, aber für mich ist es so, ich habe auch eine gewisse Verantwortung vor ihm, auch für mein Leben. Und das ist nicht einfach so, dass ich auf einmal jetzt, nur weil ich Christ bin, in eine Diskothek gehen kann und da irgendwelche Leute von Christus erzählen kann. Ne? Das kann ich einfach nicht mehr. Oder ich kann nicht einfach auf der Platte den Leuten von Jesus so erzählen.
0: Also dieser Vers, wer Jesus frei macht, der ist wirklich frei, wird meines Erachtens manchmal gerade im Bereich der Sucht falsch verstanden. Es gibt hier manche Leute, die sagen, okay, ich habe mich bekehrt, Jesus kann mich frei machen, also ich brauche keine Therapie. Es ist mit Sicherheit möglich, dass jemand, der sich bekehrt, ich kenne solche Leute, die dann stark waren, charakterisch stark und haben es geschafft. Warum? Weil sie eine gesunde Familie haben, weil sie bestimmte Schritte gemacht haben. Die haben sofort sich an der Gemeinde angeschlossen, haben auch in der Gemeinde Aufgabe bekommen. Das heißt also, die wurden in der Gemeinde geschützt. Und dadurch haben sie die Kraft bekommen, standhaft zu bleiben. Aber das heißt nicht, dass sie keine Versuchung hatten. Aber diese Umgebung, das heißt also, man hat also Bekehrung, dann Aufnahme in der Gemeinde, Aufgaben, Sinnfindung, das hat den Menschen geholfen, da hilft den Menschen, frei zu werden. Und wir machen letztendlich das Gleiche, oder andersrum gesagt, wir machen das, weil viele Gemeinden das nicht machen. Die Gefährdenhilfe bräuchte man nicht, wenn die Gemeinden das machen würden. Ja? Wenn wir zum Beispiel den Patrick aufnehmen würde, zu sich nach Hause und sagen, pass auf Patrick, komm, du lebst bei mir, ich kümmere mich um dich, ich helfe dir, dann bräuchte man die Gefährdenhilfe nicht. Aber weil es so wenig Leute gibt, deswegen gibt es Gefährdetenhilfen. Und wir versuchen dann sozusagen etwas, eine Gemeinschaft entwickeln, so ähnlich wie eine Gemeinde, so eine kleine Hausgemeinde kann man sagen, und den Menschen dadurch dann zu schützen. Und wir haben ja auch vom Fleisch gelernt und das Fleisch,

Sicherlich in der Nähe Jesu werde ich stark, ne, was unser Vers auch in Johannes 10 sagt. Ne, Jesus will uns die Kraft geben und etwas geben, was wir in Überfluss haben, damit wir nicht nach etwas greifen, was nutzlos ist. Ne, die Arbeitseinsätze, die wir gezeigt haben, die sind mit der Wohngruppe außerhalb. Zum Beispiel, sie haben eine Hecke zu schneiden und sagen, Mensch, ich verdiene so gut und ich möchte die Gefährdenhilfe unterstützen, dann könnt ihr uns einholen, dann schneiden wir die Hecke und ihr bezahlt uns. Also ist immer ein Mitarbeiter dabei, das ist auch wichtig, ein verantwortlicher Mitarbeiter ist da. Das heißt, es ist ein Arbeitstrainingsprogramm. Einer, der schon darauf achtet, dass man lernt. Man muss lernen, mit der Motorsäge umzugehen. Man muss lernen, mit dem Bagger umzugehen. Das heißt also, jemand, der bei uns im Programm, in diesem Arbeitsprogramm fleißig ist und auch durchlaufen hat, der kann auch später das nutzen, um in der Arbeitswelt klarzukommen. Also wir haben einige Jungs, die in diesem Gartenlandschaftsbereich nach unserer Therapie weiterarbeiten. Das ist auch ein Ziel, das heißt, sie vorzubereiten, damit sie in der freien Marktwirtschaft eine Arbeitsstelle finden.

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0: Vom Kleinen zum Großen. Wenn ich ein neues Buch beginne, starte ich mit einer leeren Seite. Logisch, denn ein Buch schreibt sich nicht an einem Tag. Es besteht aus vielen einzelnen Seiten und zahlreichen Tagen und Nächten, die ich mit Schreiben zubringe. Viele kleine Schritte führen zum gewünschten Ziel. Es geht vom Kleinen zum Großen. Eine allgemeine Weisheit besagt: Wie du deine Tage lebst, so lebst du dein Leben. Das Leben, so facettenreich es auch sein mag, besteht eben aus einzelnen Tagen. Im Alltag verliere ich das manchmal aus den Augen und unterschätze den Wert des Augenblicks. Hier ein paar Beispiele. Sport machen. Da ich fitter werden möchte und mir sehnlichst wünsche, eines Tages mit meinem Mann um den Bodensee zu radeln und einen Alpencross zu machen, trainiere ich auf dem Hometrainer. Ich nehme Anstrengungen in Kauf, denn mir ist klar, dass sich dieser Wunsch ohne Training nicht erfüllen wird. Vielleicht ist dir der Gedanke, ab heute werde ich sportlicher, vertraut. Was das aber bedeutet, nämlich regelmäßig etwas dafür zu tun, übersehen wir jedoch leicht. Ähnlich verhält es sich bei den Themen gesunde Ernährung, mehr Zeit zum Lesen, fleißiger, ordentlicher und pünktlicher werden und so weiter. Schonungslos lautet die Folgerung in Sprüche 13, Vers 4. Die Seele des Faulen gelüstet nach vielem und hat doch nichts. Die Seele der Fleißigen aber wird reichlich gesättigt. Das Studium abschließen. Dieses Ziel vor Augen hilft mir, die letzten Meter des Studiums in Angriff zu nehmen. Jede absolvierte Prüfungsleistung bringt mich dem angestrebten Abschluss näher. Weil ich diesen erreichen möchte, mache ich weiter. Wo man sich alle Mühe gibt, da ist Überfluss. Aber wo man nur Worte macht, da herrscht Mangel. Sprüche 14, Vers 23. Wenn du gerade mitten in einer Prüfung steckst oder dich an vergangene Tage in der Ausbildung oder im Studium erinnerst, dann weißt du das sicherlich aus eigener Erfahrung. Welche Visionen, Ziele und Blickpunkte hast du heute? Indem ich mir ein Ziel vor Augen halte, bekomme ich Antrieb, kleine und große Dinge zu unternehmen, um es zu erreichen. Ist es im Glauben nicht genauso? Den Alltag für Gott leben, Zeit auskaufen. Der Gedanke an die Ewigkeit bei Gott motiviert mich, alles für Jesus zu tun. Jeder einzelne Tag wird groß, wenn mir bewusst ist, dass er eine einmalige Gelegenheit bietet, Gott zu dienen. Vergleiche Kolosser 3, Vers 23. Den großen Wunsch, die Zeit effizient und sinnvoll zu nutzen, teilst du bestimmt mit mir. Aber dass das konkret bedeutet, mich täglich dafür zu entscheiden, beispielsweise keine Zeit mit dem Handy zu verschwenden, vergesse ich leicht. Vergleiche Epheser 5, Vers 16 und 17. Sieg gegen die Sünde. Eine praktische Konsequenz ist, dass ich Gottes Wort lesen, darüber nachdenken und es beherzigen sollte, um es anwenden zu können. Im Englischen gibt es den schönen Ausdruck to know something by heart, was so viel bedeutet wie etwas auswendig wissen. Man kennt es also mit dem Herzen. Lernst du Bibelverse auswendig? Nicht, weil du es musst, sondern weil du verstanden hast, dass du sie brauchst, um gewappnet zu sein? Das ist gewiss kein Selbstläufer, sondern erfordert tägliche Ausdauer. Ich bewahre dein Wort in meinem Herzen, damit ich nicht gegen dich sündige. Psalm 119, Vers 11. Manchmal glaube ich irrsinnigerweise, dass ich nur noch entschlossen genug sein muss. Ich nehme mir etwas rigoros vor und erwarte dann, dass sich alles grundlegend ändert. Dabei unterschätze ich die Auswirkungen kleiner Entscheidungen, die letztlich das große Ganze ausmachen. Wer einen Kirschbaum pflanzt, kann bei der Ernte keine Pflaumen erwarten. Es wächst nur auf, was gesät wurde. An dieses Prinzip erinnerte mich mein Vater mit seinem Geburtstagswunsch. Was der Mensch sät, das wird er auch ernten. Galater 6, Vers 7 aus der Neuen Genfer. Ich kann dem einzelnen Moment nicht genug Bedeutung beimessen. Denn letztlich ist es die Summe vieler Entschlüsse, die das Resultat ergibt. Anders ausgedrückt, der stete Tropfen höhlt den Stein. Mit diesem Impuls möchte ich keine neuen To-Dos erfinden, sondern vielmehr dazu ermutigen, das, was wir ohnehin angehen wollen, bewusst, entschlossen und aus Gottes Kraft heraus zu tun. Im Sinne von Sprüche 4, Vers 26. Überlege genau, welchen Weg du einschlägst und dann geh ihn mit festem Schritt. Aus der neuen Genfer Übersetzung. Oder ebne die Bahn für deinen Fuß, damit du feste Wege hast. Aus der neuen evangelistischen Übersetzung. Na, aber Jesus, im Alltag. Den Wert des Augenblicks zu erkennen und ihn in Jesu Namen zu gestalten. Dafür wünsche ich dir und mir von Herzen Gottes Segen. Impuls. Was möchtest du fördern, beibehalten oder verändern? Mit welchen kleinen Schritten wirst du diesem Ziel näher kommen? Weiterführende Bibelstellen. Sprüche 13, Vers 11. Sprüche 16, Vers 3. Und 1. Korinther 9, Vers 24.
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1: Kürzlich las ich in einer christlichen Zeitschrift, dass sich ein Prophet unserer Tage für eine falsche Prophetie entschuldigte. Vor einiger Zeit verunsicherte eine Gerichtswarnung die Christen im Ruhrgebiet, so hieß es in dem Bericht. Siegfried S. von einer freien Gemeinde bei Frankfurt hatte eine vermeintliche Prophetie erhalten, die besagte, dass islamische Fundamentalisten zu Weihnachten in Köln eine Bombe zünden werden. Diese Prophezeiung erwies sich als falsch. Jetzt entschuldigte sich der Prophet, dass er die Menschen in Aufruhr versetzt habe. Er sei einer schweren Täuschung erlegen, sagte er. Aus dem Vorfall habe er gelernt, dass er keine Aussagen über zukünftige Ereignisse mehr bekannt machen werde. Soweit der Zeitungsbericht. Amos war auch ein Prophet im Alten Testament. Wie die meisten Propheten sprach auch er davon, dass Gott Gericht für die Vergehen des Volkes schicken würde. Die Botschaften waren nicht angenehm und nicht erfreulich. Nicht für die Menschen von damals und auch nicht für uns heute. Viele Christen unserer Tage kennen die prophetischen Bücher kaum. Sie lesen sie nicht gerne. Oft wissen wir nicht, wie die Worte zu verstehen sind. Manchmal fürchten wir uns auch vor dem, was auf uns zukommen könnte, und verschließen deshalb die Augen vor den Warnungen. Oft aber gebrauchen Menschen auch die Drohungen in der Bibel als ein Argument, um Gott zu kritisieren oder die Propheten in Frage zu stellen oder das ganze Wort Gottes. Schon immer hatten Propheten einen schweren Stand. Niemand hörte sie gerne. Wer freut sich schon über ihre Reden? Sie wurden verfolgt und getötet. Um ihren Auftrag ausführen zu können, gab Gott seinen Gesandten Autorität. Der Höchste redete durch Menschen, aber nur durch wenige Auserwählte. Es war ein Vorrecht, ein Bote Gottes sein zu dürfen. Die meisten Propheten waren sich ihrer hohen Berufung bewusst. Sie sprachen mutig und überzeugt in der Gewissheit, dass sie das weitergaben, was der König aller Könige ihnen aufgetragen hatte. Das brachte ihnen Verfolgung, aber auch eine gewisse Machtposition. Sie konnten doch auch viele Menschen beeindrucken und beeinflussen. Einige Wichtigtuer wollten auch gerne Propheten sein. Sie wollten sagen können, Gott hat durch mich gesprochen. Ich bin eine bedeutende Person. Hört auf mich und tut, was ich euch sage. In Wahrheit wollten sie aber nur Macht ausüben und andere beherrschen. Ihre Prophezeiungen kamen nicht von Gott, sondern aus ihrem eigenen Herzen. Das war dann gefährlich für die Hörer. Weil ihr Auftrag aber so unangenehm war, versuchten manche Propheten, sich zu drücken. Sie schwiegen einfach oder liefen davon. Manche veränderten die Botschaft, dass sie sanfter und freundlicher klang. Damit verführten sie das Volk. Das konnte Gott nicht zulassen. So haben wir in der Bibel auch immer wieder Warnungen vor den falschen Propheten und Verführern. Aus all dem sehen wir, dass es für die Leute von damals und für uns heute wirklich nicht immer leicht ist zu wissen, was für einen Propheten wir da vor uns haben. Eine gewisse Skepsis ist angebracht. Andererseits aber dürfen wir auch nicht die Botschaft Gottes für uns verpassen. Es kann schlimme Folgen für uns haben. Im Buch des Amos sehen wir einige Aspekte aus dem Leben eines Propheten. Wir erfahren, was andere über ihn dachten und wie sie auf seine Worte reagierten. Amos behauptet, der Herr, der mächtige Gott, tut nichts, ohne dass er es zuvor seine Diener, die Propheten, wissen lässt. Also braucht Gott Propheten, die uns über Gottes Pläne informieren können. Bevor wir heute mehr über Propheten und ihr Ansehen im Volk nachdenken, möchte ich noch einen Abschnitt aus Amos Kapitel 3 lesen, zwar die Verse 3 bis 8. Sie klingen etwas rätselhaft. Da stellt der Prophet 7 rhetorische Fragen. Sie lauten: Gehen zwei Männer miteinander denselben Weg, wenn sie sich nicht vorher getroffen haben? Brüllt der Löwe im Wald, wenn er kein Beutetier vor sich hat? Lässt der Junglöwe sein Knurren hören, wenn er kein Opfer in den Krallen hat? Geht der Vogel ins Netz, wenn kein Köder ausgelegt ist? Schnappt die Falle zu, wenn sich nichts darin gefangen hat? Bläst man Alarm in der Stadt und es fährt niemand zusammen? Trifft ein Unglück die Stadt und der Herr hat es nicht geschickt? Der Löwe brüllt, wer fürchtet sich nicht? Der Herr, der mächtige Gott, redet, wer wird da nicht zum Propheten? Der Herr, der mächtige Gott, tut nichts, ohne dass er es zuvor seine Diener, die Propheten, wissen lässt. Soweit der Text. Und hier sagt Amos also, wie er zum Propheten geworden ist und warum Gott Propheten beruft. Zuerst möchte ich einige Gedanken über die Serie von Fragen weitergeben. Die Bilder, die Amos hier gebraucht, kommen ja meist aus seinem Umfeld in der Natur. Er hat den Löwen auf dem Feld beobachtet und die Vögel, wenn sie in die Falle geraten. Oder die beiden Männer, die da des Weges kommen. Mit diesen Bildern möchte er zeigen, wie die Ereignisse zueinander in Beziehung stehen. Da sind Ursachen und Wirkungen, da sind Anlässe und Konsequenzen. Jedes Geschehen deutet darauf hin, dass es vorher schon ein anderes Geschehen gegeben hat, so etwas wie einen Auslöser. Damit will Amos vielleicht zeigen, dass die Sünden des Volkes sicherlich zur Strafe Gottes führen werden. Oder er will sagen, dass die Tatsache, dass Gott einen Propheten sendet, beweist, dass bald Gericht hereinbrechen wird. Aber diese Serie von Fragen könnte auch noch etwas anderes bedeuten. Unter Umständen gibt die letzte Frage die Antwort. Sie lautet, der Herr, der mächtige Gott redet, wer wird dann nicht zum Propheten? Die richtige Antwort darauf könnte lauten, jeder würde zum Propheten werden, wenn Gott zu ihm redet. Man kann dem Auftrag nicht entfliehen. Damit will Amos den Leuten klar machen, dass er nicht ein Prophet aus eigenen Gnaden ist. Er predigt, weil Gott ihn dazu berufen hat. Es klingt so, als ob Amos das Reden Gottes mit dem Brüllen eines Löwen vergleicht. Dieser Ruf ist laut und deutlich und duldet keinen Widerspruch.

eine Rückmeldung auf das Wort Gottes erwartet. Da ist es schon wichtig, dass wir mit der richtigen Einstellung zuhören. Erstens, einige Leute ärgerten sich bestimmt. Ein Repräsentant der Gegner des Propheten war der Priester Amasja. Er ärgerte sich über die Reden des Amos und sagte wörtlich zu ihm: »Du Prophet, flieh von hier und geh nach Juda. Rede dort als Prophet. Sie werden dir dort sicher zu essen geben. Hier im Bethel darfst du nicht mehr auftreten, denn dies ist ein Reichsheiligtum, das dem König von Israel gehört.« So bekam Amos also Redeverbot in Israel. Warum Amasja den Propheten verjagen wollte, kann verschiedene Gründe haben. Erstens, Amasja fühlte sich und seine Autorität gefährdet. Er war ja der Priester in Israel und dafür zuständig, dass Gottes Wort gelehrt wurde. Einen Konkurrenten neben sich wollte er nicht dulden. Amos lässt sich so einfach nicht verjagen. Er gibt dem Priester eine demütige, aber feste Antwort. Er sagt: »Ich bin kein berufsmäßiger Prophet und gehöre auch zu keiner Prophetengemeinschaft. Ich bin unabhängig. Ich besitze Rinder und Maulbeerfeigenbäume. Aber der Herr hat mich von meiner Herde weggeholt und gesagt: Geh und rede als Prophet zu meinem Volk Israel. So höre nun das Wort des Herrn.« Soweit die Antwort des Amos. Um ein Prophet zu sein, braucht man nicht aus einer bekannten Familie zu kommen, man braucht nicht der Nachkomme eines Theologen zu sein, man braucht auch nicht einen bestimmten Schulabschluss, eine Prüfung oder gar Zeugnisse, Diplome und Referenzen zu haben. Wichtiger als alles ist die Berufung Gottes. So macht Amos dem Amasja klar, dass es ihm gar nicht darum geht, dem Priester die Autorität zu stehlen. Zweitens, die Botschaften des Amos brachten den Priester in Verlegenheit. Er wusste nicht, wie er diese Reden erklären sollte. Sie beunruhigten das Volk und verbreiteten Angst vor der Zukunft. Das Leben in Luxus und Vergnügen sollte aber nicht gestört werden, und deshalb wollten sie den Propheten zum Schweigen bringen oder verjagen. Drittens, Amasja wollte keine Ermahnungen und Zurechtweisungen hören. Er wollte nicht, dass er und sein König auf ihre Unmoral, ihre Ungerechtigkeit und Korruption hingewiesen werden. Leute, die hier mahnend den Zeigefinger hoben, waren unerwünscht. Deshalb heißt es in Amos Kapitel 7, Vers 10, Amasja, der oberste Priester in Bethel, ließ Jerobeam, dem König des Reiches Israel, melden: »Amos zettelt mitten in Israel eine Verschwörung gegen dich an. Was er redet, ist unerträglich. Er hat gesagt, Jerobeam wird durchs Schwert umkommen und das Volk Israel wird aus seinem Land in ein anderes verschleppt.« So etwas hört keiner gern. Solche Mahner müssen beseitigt werden, wenn man in Ruhe seinen Sünden nachgehen will. Manche Leute ärgern sich also über einen Propheten wie Amos. Sie verdächtigen ihn und beschuldigen ihn. Sie werfen ihm falsche Motive vor, Gewinnsucht und Machtstreben und Neid. Sie glauben ihm nicht und wollen ihn am liebsten verjagen. Andere Leute hörten sich ja aufmerksam zu. Sie mussten wohl auch zugeben, dass der Prophet in vielem Recht hatte. Doch sie konnten nicht glauben, dass Gott wirklich solch furchtbare Gerichte über das Land schicken würde. Für sie war die Frage wichtig: Kann man dem Propheten rückhaltlos vertrauen? Sagt er die Wahrheit? Ist es wirklich Gottes Wort, das er hier weitergibt? Woran können wir erkennen, dass er ein echter Prophet des Höchsten ist? Diese Fragen sind ja auch berechtigt. Wir sollen ja nicht jedem Schwätzer glauben. Wie leicht sich auch ein Prophet irren kann, sehen wir ja an der Zeitungsnotiz, die ich eingangs gelesen habe. Die Bibel kennt dieses Problem auch. Oft genug gab es falsche Propheten, die das Volk verführt haben. Aber Gott selbst gibt uns auch einige Anhaltspunkte, woran man den wahren Propheten erkennen kann. So heißt es zum Beispiel im 5. Buch Mose, Kapitel 18, Vers 20, »Wenn aber ein Prophet in meinem Namen etwas sagt, was ich ihm nicht aufgetragen habe, oder wenn er im Namen anderer Götter spricht, muss er sterben.« Nun fragt ihr vielleicht, wie können wir denn beurteilen, was der Herr gesagt hat und was nicht? Wenn ein Prophet im Namen des Herrn etwas sagt und seine Voraussage trifft nicht ein, dann hat der Herr nicht durch ihn geredet. Er hat in eigenem Auftrag gesprochen. Einen solchen Propheten braucht ihr nicht ernst zu nehmen. Also in diesem Bibelabschnitt räumt Gott ein, dass es Propheten gibt, die in seinem Namen reden, ohne dass sie den Auftrag dazu haben. Er weist auch darauf hin, dass manche Propheten im Namen anderer Götter etwas verkündigen.

Das könnte auch im Namen des Humanismus, der Gleichheit, der Philosophie oder der Wissenschaft sein. Wenn die Botschaft nicht von dem höchsten Gott kommt, ist sie unzuverlässig. Es kann auch vorkommen, dass Propheten in eigenem Auftrag sprechen. Sie verkündigen dann ihre eigenen Wünsche als Gottes Wort. Es braucht nicht immer bewusst und bösartig zu sein, aber sie waren nicht nah genug beim Herrn und haben seine Stimme mit der ihres eigenen Herzens verwechselt. So kann es sein, dass sie Gericht oder Heil oder Gnade verkündigen, aber die Botschaft nicht von Gott kam. Auf die Frage, woran man denn nun den echten Propheten erkennen kann, gibt Gott dieses Zeichen. Wenn ein Prophet im Namen des Herrn etwas sagt und seine Voraussage trifft nicht ein, dann hat der Herr nicht durch ihn geredet. Er hat in eigenem Auftrag gesprochen. Einen solchen Propheten braucht ihr nicht ernst zu nehmen. Also wenn Prophezeiungen nicht eintreffen, ist das ein sicherer Beweis dafür, dass der Mensch nicht im Auftrag Gottes geredet hat. Das bedeutet allerdings, dass man abwarten muss und erst nach dem genannten Termin weiß, ob man dem Propheten vertrauen kann. Dann gab es sicher zur Zeit der Propheten auch Leute, welche die Botschaft zu Herzen nahmen. Sie erkannten, dass hier jemand mit göttlicher Autorität sprach. Sie mussten zugeben, dass die Zustände im Land untragbar waren und die Sünden Überhand genommen hatten. Soweit sie Gott durch sein Wort und sein Handeln kennengelernt hatten, musste auch folgerichtig die Strafe kommen. Diese Gruppe Leute hatte keine Zweifel, dass es Gott war, der hier durch den Propheten redete. Für sie war es eher die Frage, wie sollen wir uns jetzt angesichts dieser Botschaft verhalten? Was sollen wir tun? Aber auch darauf hatte der Prophet eine Antwort. Es war eigentlich immer die gleiche. Tut Buße, verlasst eure falschen Wege, bekehrt euch zu Gott. Im 5. Buch Mose hatte Gott gesagt, ich will Propheten wie dich aus ihrer Mitte rufen und durch ihren Mund zu ihnen sprechen. Sie werden dem Volk sagen, was ich von ihm verlange. Wer nicht befolgt, was ein solcher Prophet in meinem Auftrag sagt, den ziehe ich dafür zur Rechenschaft. Trotz aller Fragen erwartet Gott aber, dass wir seinem Wort vertrauen und folgen. Und egal, was ein Prophet auch im Auftrag Gottes sagt, es ist immer eine Botschaft, die unser Heil und unsere Rettung im Blick hat. Amos war von Gott berufen, sein Volk zur Umkehr zu bewegen. Er war sich seines Auftrages und seiner Vollmacht bewusst und ließ sich nicht einschüchtern oder verjagen. Seine Reden verlangen aber auch von uns Aufmerksamkeit, Gehör, Respekt und den Willen zu gehorchen. Möge Gott einem jeden von uns zeigen, wo die Worte der Propheten uns gelten. Und Gott gebe uns auch die Kraft zur Buße und Umkehr, wo es nötig ist. Wir beten noch. Herr, wir danken dir für den Mut und den Gehorsam der Propheten und für ihre Botschaft, die auch uns heute den rechten Weg zeigt. Amen.

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Ich möchte heute eine Botschaft an die Menschen bringen. Wir haben etwas besonderen Gottesdienst, ein Gottesdienst, den wir nicht so oft im Leben haben, ein Einsegnungsgottesdienst oder ein Traugottesdienst. Und ich wünsche, dass ein jeder von uns, wir möchten von dieser Stunde auch für uns, für unseres persönliche Eheleben, für unseres geistliche Leben auch manches mitnehmen. Manche Lektionen lernen daraus, denn wir Menschen, die wir im Ehestand sind, wir schätzen oft nicht das, was wir haben. Erst dann, wenn den Menschen einer von der Seite genommen wird, dann sieht man wirklich diesen Wert der Ehe oder des Ehestandes. Und darum wollen wir uns heute auch in dieses göttliche Wort vertiefen und aus dem Wort Gottes, aus dieser lebendigen Quelle, auch für diese Stunde manche Gedanken herausnehmen, die uns zum täglichen Segen sein sollten. Ich möchte uns zum Leitgedanken von diesem herrlichen Anfang, den Gott am Anfang schon gesprochen hat, und so manche Gedanken uns ans Herz dadurch legen möchte, von diesem herrlichen Anfang, wo Gott sagte, und es war gut. Und es war sehr gut. Einen kurzen Abschnitt lesen wir davon in 1. Mose, Kapitel 2. Das war der wunderbare, schöne Anfang im Leben des Menschen. 1. Mose, Kapitel 2, und wir lesen uns hier ab dem Vers 18. Und Gott, der Herr, sprach, es ist nicht gut, dass der Mensch alleine sei. Ich will ihm eine Gehilfin machen, die um ihm sei. Denn als Gott, der Herr, gemacht hatte von der Erde allerlei Tiere auf dem Felde und allerlei Vögel unter den Himmel, brachte er sie zu den Menschen, dass der Mensch sehe, wie er sie nenne. Denn wie der Mensch allerlei lebendige Tiere nennen würde, so sollen sie heißen. Und der Mensch gab einen jeglichen Vieh unter Vögel unter den Himmel und Tier auf dem Felde seinen Namen, aber für den Menschen war keine Gehilfin gefunden, die um ihm wäre. Es ist nicht gut, dass der Mensch alleine ist. Dieser Leitgedanken sollte uns in dieser Stunde begleiten. Die Ehe ist eine Stiftung Gottes. Die Ehe ist keine Erfindung der Menschen. Gott, der Herr, der hat die allererste Ehe gestiftet und Gott hat für uns Menschen die beste Vorkehrungen getroffen. Für unseres geistliche, ewige Leben, auch für unseres zeitliche, irdische Leben, hat Gott, der Herr, die beste Vorkehrungen getroffen. Und Gott hatte seinen Plan mit den Menschen. Es ist nie so, dass es auf einmal Gott eingefallen ist, hier muss ich etwas korrigieren. Es ist nie gut, dass der Mensch alleine ist, jetzt fällt Gott etwas ein. Nein, Gott hat seinen Plan von Anfang. Er schuf den Menschen, Adam, und dann lesen wir, er machte die Tier- und Vögelwelt und das war der Weg Gottes und Gott führte es vor den Menschen durch, vorbei. Ihr Lieben, welche Weisheit hat Gott den Menschen gegeben? Wenn wir sagen heute eine Katze, so wissen wir, aber vor Adam wurde das alles vorgeführt und Adam musste es benennen. Und jetzt versetzen wir uns so im Geist in diese Situation oder in diese Begebenheit hinein, wo diese Tierwelt so paarweise vorübergeht an den Menschen und der Mensch benennt es alles. Und auf einmal bleibt der Mensch stehen. Es fehlt doch etwas. Das war der Weg Gottes, damit auch der Mensch diese Erkenntnis selbst bekommt.
es ist nicht gut alleine. Und wir sehen es, ihr Lieben, bis auf unsere Zeit ist dieses Wort aktuell, hat sich nicht geändert. Und dieses Wort wird sich auch nicht ändern noch verändern. Die meisten Menschen in unserer Zeit, die sehen es, es ist nicht gut. Das, was der Schöpfer einmal gesagt hatte, das ist aktuell auch heute. Und es ist auch in unserer Zeit nun jetzt das zwei liebe Geschwister, die haben es auch gesehen. Es ist nicht gut alleine. Man kann von außen vielleicht manche Urteile sprechen. Aber der Mensch macht Erfahrungen, wenn er persönlich in der Lage drin ist. Dann wird das Denken oft umgeschaltet. Dann denkt er ganz anderes. Es ist nicht gut alleine. Viele Menschen in unserer Zeit, die leiden unter Einsamkeit. Und ich sage es ganz bewusst, es ist ein Leiden der Einsamkeit, in dem die Menschen sich befinden und sehr oft dieses Einsamkeitsleid hat eine Auswirkung auf unseren Körper, auf unseren Leib, auf unser Nervensystem. Es belastet den Menschen und das Nervensystem hat eine Auswirkung auf den Körper. Und der Mensch leidet unter Einsamkeit. Und wir sehen, dass manches Mal versuchen Menschen, die in Einsamkeit sind, vielleicht so ein kleines Tierchen in das Haus zu holen, eine Katze oder dergleichen. Ihr Lieben, das ersetzt nicht oder füllt nicht die Lücke der Einsamkeit. Das schafft den Menschen eine gewisse Ablenkung von dieser Einsamkeit, das gibt den Menschen eine kleine Beschäftigung vielleicht. Aber die Lücke der Einsamkeit, die bleibt dennoch da. Adam könnte viel Beschäftigung mit der Tierwelt haben. Aber Adam könnte keine Gemeinschaft. Er könnte keine Gemeinschaft mit dieser Tierwelt haben. Darum hat Gott gestiftet die Ehe zur Gemeinschaft. Und in keinem menschlichen Bereich werden Menschen so eng miteinander verbunden wie in der Ehe. Da ist der Mensch mit Leib, Seele und Geist verbunden. So eng gibt es in keinem menschlichen Bereich. Und das wollte auch Gott, dass der Mensch eben diese Ehegemeinschaft, was ist Gemeinschaft? Gemeinschaft ist etwas Gemeinsames. Wo zwei Menschen gemeinsam sind und sie arbeiten an einer Sache. Sie bilden diese Ehegemeinschaft. Und da, wo die Gemeinschaft fehlt, da besteht eben diese Einsamkeit. Und sehr oft verschließt sich der Mensch in dieser Einsamkeit innerlich. Sollte nie sein. Aber sehr oft führt es den Menschen dahin, wo der Mensch wird, innerlich in der Einsamkeit verschlossen. Also Gott schuf den Menschen zur Gemeinschaft. Und ich möchte vielleicht so auf ein paar Ursachen der Einsamkeit auch eingehen, warum manches Mal auch Einsamkeit entsteht. Gott will nicht, dass wir uns mit der Einsamkeit abfinden. Denn der Herr selbst hat gesagt, es ist nie gut, dass der Mensch alleine ist und Gott macht keine Fehler. Manches Mal die Ursache der Einsamkeit ist die Furcht bei den Menschen. Man sieht manche oder vielleicht einzelne negative Erfahrungen, die Menschen im Leben gemacht haben und man sieht diese negative Erfahrungen und es entsteht eine gewisse Furcht im Herzen, ja, wird es alles gut gehen? Wird es alles gut sein? Ich möchte uns alle vertrösten, Probleme gibt es in jeder Ehe. Es gibt keine Ehe, in der keine Probleme sind. Und wenn ich über Probleme spreche, so sage ich nicht hier Streitigkeiten oder dergleichen.
Zu einem 30-jährigen Ehetag schenkte einst ein Mann seiner Frau zwei Rosen. Und die schaut und sagt, nur zwei. Der sagt, ja, du musst die Dornen mitzählen. Die Ehe ist nicht nur Rosen. Es gibt auch Dornen in der Ehe. Es gibt auch Probleme. Doch es ist die Frage, werden die Probleme gelöst und wie die Probleme gelöst werden? Das ist das Entscheidendste im Eheleben. Bei wem gibt es in der Ehe keine Probleme? Vielleicht bei denen, die gestern geheiratet haben. Aber das ist der normale Weg. Da, wo Menschen sind, da sind Probleme. Und es ist wichtig, dass man wirklich diese Probleme löst. Ungelöste Probleme, die häufen sich. Und dann kommen eben diese negative Erfahrungen im Leben des Menschen, weil diese Probleme nicht gelöst sind. Ich möchte uns sagen, da, wo die Furcht Gottes im Leben des Menschen ist, da wo Menschen in der Furcht Gottes die Probleme lösen, dann werden sie auch Freude haben in der Ehe. Aber jemand sagte, es ist doch schwer, einen alten Baum umpflanzen. Sicherlich, es ist einfacher, wenn Menschen in jungen Jahren heiraten. Es ist die zweite Ehe. Wenn ich von zweiter Ehe spreche, so spreche ich von der Ehe, wo der erste Ehepartner durch den Tod vom Leben gegangen ist. Ihr Lieben, deswegen dieser Baum, wenn er gepflanzt ist im Weinberge des Herrn, so wird er wachsen und fruchtbar und segensreich sein. Wir haben hier im Psalm so einen wunderbaren Gedanken, im Psalm 92. Und der Herr sagt hier im 13. Vers, der Gerechte wird grünen wie ein Palmbaum. Er wird wachsen wie eine Zeder auf dem Libanon. Die gepflanzt sind in dem Hause des Herrn, werden in den Vorhöfen unseres Gottes grünen. Und jetzt pass auf. Und wenn sie gleich alt werden, werden sie dennoch blühen, fruchtbar und frisch sein. Dass sie verkündigen, dass der Herr so fromm ist, mein Hort, und ist kein Unrecht an ihm. Und wenn sie auch alt werden, werden sie segensreich sein. Und das gehört auch in das Eheleben. Wenn Menschen in der Furcht Gottes diesen Schritt tun, auch im vorgeschrittenen Alter, wenn es in der Furcht Gottes unter dem Segen des Allerhöchsten geschieht, dann wird der Segen Gottes ruhen darauf. Es ist nie gut, dass der Mensch alleine ist. Eine andere Ursache, die man manches Mal auch von den Menschen hört. Wenn Menschen verwitwet werden, dann sagen manche, ja, ich will meinen Ehepartner treu bleiben. Hier haben Menschen ein ganz falsches Verständnis der Ehe und ein ganz falsches Verständnis der geistlichen Welt. Ihr Lieben, die Ehe ist nur für diese Zeit, für dieses Leben. Die Bibel sagt ganz klar und deutlich, dass der Tod trennt oder scheidet die Ehe. Für wie lange? Für immer. Endgültig. Der Tod scheidet die Ehe. Deswegen, die Ehe ist in diesem Leben im Fleische und ich möchte das mit dem Wort Gottes belegen, denn diese Frage wurde eben selbst Jesus gestellt. Und Jesus gibt hier eine ganz klare Antwort auch den Menschen in Markus Evangelium Kapitel 12. Markus Evangelium Kapitel 12, wir lesen uns von 18. Vers. Da traten die Sadduzäer zu ihm, die da hielten, es sei keine Auferstehung. Die fragten ihm und sprachen, Meister, Mose hat uns geschrieben, wenn jemands Bruder stirbt und hinterlässt ein Weib und hinterlässt keine Kinder, so soll sein Bruder sein Weib nehmen und seinem Bruder Samen erwecken.
Nun sind 7 Brüder gewesen, der erste nahm ein Weib, der starb und er hinterließ keinen Samen. Und der andere nahm sie und starb und hinterließ auch nicht Samen. Der dritte desgleichen. Und es nahmen sie alle 7 und hinterließen nicht Samen. Zuletzt nach allen starb das Weib auch. Nun in der Auferstehung. Wenn sie auferstehen, wes Weib wird sie sein unter ihnen? Denn 7 haben sie zum Weibe gehabt. Da antwortete Jesus und sprach zu ihnen, ist nicht also, ihr irret, darum, dass ihr nicht wisset, von der Schrift noch von der Kraft Gottes. Wenn sie von den Toten auferstehen werden, so werden sie nicht freien, noch sich freien lassen, sondern sind wie die Engel im Himmel. Darum, die Ehe ist für diese Zeit. Gott hat für diese Zeit für uns die beste Vorkehrungen getroffen, damit wir nicht einsam durch das Leben gehen, aber der Tod scheide. Ihr Lieben, in jener Welt wird es nicht sein, das ist meine Frau, das ist mein Mann und dergleichen. Gibt's nicht. Die Bibel sagt, wie die Engel Gottes. Und wenn wir weiter sich in diesen Gedanken vertiefen, der Apostel spricht und sagt, wie wir getragen haben das Bild des Irdischen, so werden wir tragen das Bild des Himmlischen. Wir werden verwandelt. Es wird ein anderes Bild sein. Und darum ist es sehr verkehrt, wenn Menschen solche Entscheidungen im Leben treffen und dann leiden Einsamkeit. Manches Mal ist es so, dass Menschen sogar, die am Ende ihrer Lebensreise angekommen sind, die nehmen ein Versprechen vom Ehepartner. Der sollte nicht mehr heiraten. Es ist ungeistliches Denken und es ist ganz falsches Verständnis. Die Bibel gibt uns ganz klaren Weg. Und der Apostel spricht und sagt in Römer, im 7. Kapitel, Römer Kapitel 7, und wir lesen hier gleich von Anfang, wisset ihr nicht, liebe Brüder, denn ich rede mit solchen, die das Gesetz wissen, dass das Gesetz herrscht über den Menschen, solange er lebt. Denn ein Weib, das unter dem Manne ist, ist an ihm gebunden durch das Gesetz, solange der Mann lebt. So aber der Mann stirbt, so ist sie los vom Gesetz, das den Mann betrifft, so sei, wo sie nun eines anderen Mannes wert, solange der Mann lebt, wird sie eine Ehebrecherin heißen. So aber der Mann stirbt, ist sie frei vom Gesetz, dass sie nicht eine Ehebrecherin ist, wo sie eines anderen Mannes wert. In 1. Korinther, Kapitel 7, Vers 39. 1. Korinther 7, Vers 39. Ein Weib ist gebunden durch das Gesetz, solange ihr Mann lebt. So aber ihr Mann entschläft, ist sie frei zu heiraten, wem sie will, nur dass es in dem Herrn geschehe. Das ist der biblische Weg. Das ist die biblische Forderung, dass es in dem Herrn geschieht. Das ist wichtig. Ihr Lieben, ich sage es noch einmal, wir müssen uns nicht abfinden mit der Einsamkeit. Es ist wichtig, für diese Sache zu beten. Denn es ist ein Problem in der letzten Zeit, ich denke in allen Gemeinden, das Problem dieser Einsamkeit, weißt du, der Mensch in unserer Zeit, der kann alles kaufen. Aber das alles, was er kaufen kann, das füllt eben auch nicht diese Lücke der Einsamkeit. Und Menschen, wie gesagt, leiden darunter. Der Weg, wenn Menschen verwitwet sind, ist der Weg frei, diesen Ehebund zu erneuern. Und der Apostel sagt, sie ist frei zu heiraten, wem sie will, nur dass es geschieht in dem Herrn. Beten ist wichtig über diese Sache, doch es ist auch wichtig zu handeln. Die Initiative, die kommt ja meistens von den Männern.
Und ich will dir sagen, lieber Bruder, allein nur beten, beten, beten. Ich habe schon mal dieses Beispiel gebracht von einem Boot mit zwei Rudern. Auf einem Ruder ist Beten, auf dem anderen Handeln. Und wenn man nur ein Ruder zieht, so dreht sich der Boot auf der Stelle. Es ist wichtig, dass man betet, es ist wichtig, dass man handelt. Gott wird nicht dir eine Frau bringen und in den Schoß legen. Du musst auch dementsprechend bibelgemäß handeln. Das ist wichtig. Es ist auch wichtig für die Schwestern, für die Frauen, für diese Sache zu beten. Wirklich ernst zu beten. Sehr oft fehlt hier der Ernst in dieser Sache. Menschen leiden zwar darunter, aber ernstlich beten, weißt du, wir sprechen von Gebetserhörungen, du betest und da bewegt der Herr das Herz eines Mannes und es kommt zu einer Verbindung. Und das ist normaler biblischer Weg. Suche nicht nach irgendwelchen Offenbarungen, dass dir irgendwas da vom Himmel herunterfällt. Geh den biblischen Weg. Und wenn du den biblischen Weg gehst, wirst du glücklich sein. Es ist nie gut, dass der Mensch alleine ist. Es gibt, die Bibel spricht, auch manche Ausnahmen. Und ich habe mit Menschen gesprochen, auch persönlich, und die sagen, aber der Apostel Paulus, der war doch auch alleine. Apostel Paulus spricht in 1. Korinther 7, Vers 7 und sagt, ich wollte aber lieber, alle Menschen wären, wie ich bin. Aber ein jeglicher hat seine eigene Gabe von Gott. Einer so, der andere so. Es gibt Ausnahmen. Paulus spricht hier und sagt, ich wollte lieber, dass alle Menschen wären wie ich. So denke ich, Paulus spricht hier nicht nur den Stand der Ehelosigkeit an. Paulus war ein Diener des Evangeliums. Paulus war ein Missionar gewesen. Paulus war immer unterwegs. Paulus hatte kaum ein Zuhause gehabt. Er war auf der Reise. Es waren keine Geschäftsreisen. Es waren Reisen um das Evangelium und Christi willen. Er stand im Dienst. Und wenn Paulus dieses Wort spricht, so schließt er eben diesen ganzen Dienst mit ein. Und Menschen stehen heute überhaupt in keinem Dienst und sie sagen, ja, aber Paulus hat doch gesagt. Es ist eine falsche Einstellung. Also, wenn der Mensch im Leben zu einem Stand gekommen ist, wo er sagt, es ist gut alleine, so muss irgendwas kaputt sein. Wenn ich alleine bin, dann dreht es sich alles um mich herum. Es dreht sich alles um mich herum. Dieses Verlangen, das ist von Gott in den Menschen hineingelegt. Weißt du, das Problem der Einsamkeit ist viel größer als die Probleme der Zweisamkeit. Bloß das Problem der Einsamkeit, das ist oft unsichtbar. Das ist in den Menschen. Der Mensch trägt es innerlich und er leidet darunter. Es ist nie gut, dass der Mensch alleine ist. Man kann in einer Gesellschaft sein. Gesellschaft ist keine Gemeinschaft. Man kann unter vielen Menschen sein und dennoch sich einsam fühlen. Gott hat es vorgesehen. Gott hat dieses Gefühl nach einem Ehepartner in den Menschen hineingelegt. Es ist drin in den Menschen. Und das kann nicht getötet werden. Es ist nicht möglich. Und das ist ein gesunder Zustand, wenn der Mensch wirklich sieht, auch es ist nicht gut, alleine zu sein. Es gibt Einsamkeitsforscher, die untersuchen Menschen in der Einsamkeit. Und diese Einsamkeitsforscher oder manche dieser Forscher, die haben gesagt, es ist eine reine Kopfsache oft bei den Menschen, eine falsche Einstellung zum Leben, die mit der Zeit so entstanden ist. Der Herr sagt, es ist nie gut, dass der Mensch alleine ist. Ihr Lieben, Gemeinschaft ist das Erste. Gott hat uns berufen zum Dienst. Und wir merken es,
glaube ich, die wir in der Ehe stehen, wir merken es auch nicht, dass wir einander dienen. Aber es ist so. Wir dienen einander in der Ehe. Und es ist ein gesegneter Dienst. Ein gesegneter Dienst, ihr Lieben, wo man mit einem Menschen teilt. Man teilt sich aus. Wenn es niemand da ist, kann man sich nicht austeilen. Ich kenne einen Bruder persönlich. Ich hatte mit ihm so eine innige Gemeinschaft gehabt. Der ist schon in der Ewigkeit ein älterer Bruder. Und seine Frau ist so plötzlich aus dem Leben gegangen. Und dann ist er zusammengebrochen. Ich habe versucht, mit ihm zu telefonieren. Er ist an anderem Ort, immer wieder zu sprechen. Der sagt, weißt du, das ist so, wenn etwas von meinem Leib weggerissen ist. Er sagt, ich verstehe das Wort, es ist nie gut alleine. Ich glaube, es ging nur ein Jahr vorbei und er folgte dann seiner Frau. Er kam mit dieser Einsamkeit nicht zurecht. Gut, es waren Menschen im hohen Alter gewesen. Aber der hat es verstanden, es ist nie gut. Wir sind berufen zum Dienst. Darum sprach der Herr und sagte, ich will den Menschen eine Gehilfen machen. Dieses Wörtchen Gehilfen, das ist heute so herabwürdigt worden unter den Menschen, weil Menschen es falsch verstehen. Aber ist das nicht ein großer Segen, einen hilfsbedürftigen Menschen zu helfen, zur Seite zu stehen, miteinander teilen, Freude teilen? Eine geteilte Freude ist eine doppelte Freude. Das Leid teilen. Es gibt doch Menschen, die wollen sich aussprechen. Und wenn es keiner da ist. Mich rufen auch manches Mal ältere Menschen an und ich merke, diese Menschen, die wollen sich aussprechen einfach. Die wollen jemand haben, der sie zuhört. Und du bist in der Ehe und du schätzt das nicht, was du hast. Und dann, wenn es kommt diese Zeit, wo einer genommen wird, dann schätzt man erst das, was man hatte. Möchte Gott wirklich segnen. Die Ehe ist ein gewisses Heiligtum auch. Ein gewisses Heiligtum, ein unantastbares Heiligtum, würde ich sagen. Es ist von Gott geordnet und es ist auch ein gesegneter Dienst. Und möchte auch euer Dienst, auch untereinander, wirklich euch zum Segen gegenseitig sein und möchte dieser Dienst sich auswirken auch im weiteren Kreis, im Leben der Mitmenschen, im Leben der Mitgeschwister, wenn Witwer und Witwen heiraten, dann ist der Dienst ein doppelter Dienst. Der Bruder sagte, es sind Familien, schon gewachsene, gegründete Familien. Und jetzt verbinden sich diese Familien. Und hier steht eine große Aufgabe, eben für diese Familien zu beten, sie unterstützen auf dem Weg zur ewigen Herrlichkeit. Und es ist hier unheimlich wichtig, eben wenn man das zweite Mal heiratet, dass man keinen Unterschied macht. Warum diese negative Erfahrungen im Leben der Menschen kommen, weil man da eben diese Unterschiede im Leben macht. Meine Kinder, deine Kinder, sicherlich, es sind meine Kinder, es sind deine Kinder, aber sie sollen doch gleich behandelt werden. Und das ist wichtig, da keinen Unterschied zu machen. Wisst ihr, wir haben mit demselben Gott heute zu tun und wir haben mit demselben Teufel auch heute zu tun. Und der Teufel will nicht den Segen in der Ehe haben. Und er sucht und er wird suchen, auch von allen Seiten irgendwie auch hineinzudringen und so manche Spannungen zu bringen. Deswegen ist es wichtig, dass man ein geistliches Auge, ein offenes Auge hat und wirklich keinen Unterschied macht. Das Verhalten, auch das Verhalten, wenn man das zweite Mal heiratet. Hier schaut die Umgebung, ich sage mal, mit einem doppelten Auge. Wenn Menschen das erste Mal heiraten, ja, man achtet, wie sie leben, aber wenn Menschen das zweite Mal heiraten, dann sieht man hier Unterschied.
Und es ist wichtig, dieses Verhalten auch in der zweiten Ehe, dass man keinen Anstoß den Menschen im Leben gibt. Ihr Lieben, auch im Alter haben Menschen Gefühle. Auch im Alter werden Menschen verliebt. Es ist nicht so, dass im Alter die Gefühle löschen und sie sind nicht mehr da. Ich sprach mit jemandem, einen Menschen im hohen Alter. Und diese Person, die sagte, er liebte mich nie. Du siehst, dass Menschen im Alter haben auch diese Gefühle. Und es ist wichtig, wie wir jetzt uns verhalten, wie wir handeln. Weißt du, die Kinder, die haben diese erste Verliebtheitszeit ihrer Eltern nicht erlebt. Die haben erlebt die Zeit, wo die Eltern schon in den Sorgen waren, Familie, Kinder kommen, manche Sorgen und so weiter. Sicherlich ist im Ehestand eine Verliebtheit. Das ist ein gesunder Zustand, aber man zeigt doch vor den Kindern nicht diese Gefühle immer. Und wenn Menschen sich dann das zweite Mal verlieben, ihr Lieben, da soll man wirklich sehr vorsichtig handeln, denn ich habe mit Menschen gesprochen, deren ein Elternteil aus dem Leben gegangen ist und dann nach Jahren haben geheiratet und dann standen die Kinder und diese Frau sagte zu mir oder diese Tochter, sie sind so verliebt, so aus einem unwilligen Herzen, sie sind so glücklich. Habe ich gesagt, und was willst denn du, dass sie unglücklich sind? Nein, aber... Und der Mensch macht oft diesen Vergleich dann. Und das ist unheimlich wichtig, hier wirklich gerecht, biblisch, in der Furcht Gottes zu handeln. Es ist auch wichtig, ihr Lieben, von der Seite der Kinder, hier ein klares Verständnis für die Eltern zu haben. Und wenn man sieht, die Eltern glücklich, dann soll man auch glücklich sein. Dann soll man auch mit den Eltern glücklich sein. Der Apostel, der spricht auch vom Handeln. In 1. Petrusbrief, im 3. Kapitel, spricht er auch vom Ehestand. Er spricht zuerst vom Dienst, vom Diakonen, vom Bischofe. Und dann geht er in den Ehestand und sagt in 1. Petrus, im 3. Kapitel, von dem Handeln. Desgleichen sollen die Weiber ihren Männern untertan sein, auch dieser nicht glauben an das Wort durch der Weiberwandel ohne Wort gewonnen werden. Wenn sie ansehen, euren keuschen Wandel in der Furcht. Ihr Schmuck soll nicht auswendig sein mit Haarflechten oder Gold umhängen oder Kleider anlegen, sondern der verborgene Mensch des Herzens, unverrückt, mit sanftem und stillen Geist, das ist köstlich vor Gott. Denn also haben sich auch vor Zeiten die heilige Weiber geschmückt, die ihre Hoffnung auf Gott setzten und ihren Männern untertan waren, wie die Sarah Abraham gehorsam war und hieß im Herrn, derer Töchter ihr geworden seid, so ihr wohltut und euch nicht lasset schüchtern machen, desgleichen ihr Männer, wohnet bei ihnen mit Vernunft und gebet dem Weiblichen als dem schwächeren Werkzeuge seine Ehre, als die auch Miterben sind der Gnade des Lebens, auf das eure Gebete nicht verhindert werden. Sehen wir dieses praktische Handeln in der Ehe, in der Gottesfurcht mit sanftem und stillen Geist, desgleichen die Männer wohnet bei ihnen mit Vernunft. Jemand sagte, die Ehe ist eine Schleifmaschine. Und wenn Menschen in jungen Jahren heiraten, so werden sie geschliffen miteinander. Wenn Menschen im vorgeschrittenen Alter heiraten, das sind schon Geschliffene. Da hat sich der Charakter gebildet und der Mensch ist so eine Bahn festgefahren. Und der Apostel spricht hier so einen wichtigen Gedanken und er sagt, und gebet. Eheleben heißt geben.
Ehe leben heißt nicht nehmen, nehmen und nehmen, sondern geben. Und geben ist seliger denn nehmen. Und das müssen wir im Leben verstehen. Und Menschen im Alter, es ist sehr wichtig, nachgeben, nachgeben und nie aufgeben. Und alte Menschen, die haben das Problem mit Nachgeben. Es ist sehr schwer, den Menschen im Alter nachgeben. Ich habe viele Erfahrungen gesammelt, eben festgefahren und jetzt soll ich nachgeben. Und wenn man nicht lernt, nachgeben, dann können manche Reibungen kommen. Ihr Lieben, wenn man das zweite Mal heiratet, dann soll man auch mit dem zweiten Ehepartner leben. Menschen heiraten das zweite Mal, aber sie leben weiterhin mit dem ersten Ehepartner. Und das kommt oft in Krisen des Lebens. Man ist verbunden irgendwie, Gedanken immer bei den ersten noch, wenn der Herr hat es so für gut gesehen, durch den Tod eine Scheidung durchziehen, dann war es von Gottes Seite gut, Gott macht keine Fehler. Und wenn er einen neuen Weg geöffnet hat und dieser Bund der Ehe erneuert worden ist, dann soll man auch mit dem zweiten Ehepartner leben, mit ihm teilen. Man kann hier sehr viel vergleichen. Man war 30, 40 Jahre zusammen, kann man sehr viel vergleichen. Ja, der erste Mann oder die erste Frau war so und so und so. Bitte macht keine Vergleiche im Leben. Es ist ein neuer Anfang, sagte der Bruder. Ein neuer Start. Und hier ist es wichtig, zusammen, miteinander, in der Furcht Gottes, gemeinsam, unter dem Segen Gottes leben und den Segen Gottes wirklich auch weiterzutragen. Ihr Lieben, ein jeder Mensch ist individuell. Ein jeder Mensch ist anders. Die erste Frau oder der erste Mann, der war anders gewesen als der. Es sind andere Begabungen, es sind andere Fähigkeiten, es ist anderes Handeln, es ist ein anderes Denken, doch es ist wichtig, dass man es aus der Hand Gottes nimmt. Und es ist wichtig, dass man unter dem Segen Gottes auch diesen Weg folgt. Gott möchte euch wirklich in euren Vornehmen segnen, dass ihr möchtet euren Kindern, den Umgebung, den Mitmenschen zu einem Segen und zu einer Hilfe auf dem Lebensweg sein. Gott segne uns alle und ihm gebührt die Ehre. Amen.

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Ja, ich möchte meinerseits auch alle ganz herzlich begrüßen. Ich denke, wir wollen heute Abend über die wichtigste Entscheidung im Leben eines Menschen nachdenken. Und es ist ja so, dass wir eigentlich alle jeden Tag mehrere Entscheidungen treffen. Das sind, wie gesagt, auch verschiedene Entscheidungen, die wir treffen. Und letztendlich ist unser Leben das Ereignis oder das Ergebnis von den Entscheidungen, die wir in unserem Leben getroffen haben. Über manche Entscheidungen, da denken wir mehr nach, wenn es da um irgendeine wichtige Anschaffung geht. Und viele andere Dinge, da entscheiden wir einfach aus dem Bauch heraus. Und manches, da merken wir gar nicht mehr, dass wir entscheiden, weil wir uns an gewisse Abläufe gewöhnt haben. Dass wir morgens aufstehen und ins Bad gehen, die Zähne putzen. Das sind einfach so Abläufe, also ich meine, glaube jedenfalls, dass die meisten das noch machen. Und das sind so Abläufe, das ist so einfach so drin. Aber und doch ist es eine Entscheidung, die wir treffen. Eine Aneinanderreihung von Entscheidungen, die in unserem Leben da sind. Und es gibt natürlich auch Entscheidungen, die schieben wir auch gerne vor uns her und versuchen das so auf die ganz, ganz lange Bank zu schieben, weil das vielleicht Dinge sind, die uns nicht gefallen oder manchmal ist es vielleicht auch eine Entscheidung, soll ich zum Arzt gehen, weil es mir nicht gut geht und man hat irgendwie ein ungutes Gefühl, wer weiß, was der mir sagt, wenn ich dann bei ihm bin und das will ich eigentlich gar nicht wissen und so und dann schiebt man das vielleicht so vor sich her und so gibt es, wie gesagt, Entscheidungen, die wir nicht mögen. Sehr oft lassen wir uns auch in unseren Scheidungen leiten von verschiedenen Menschen, die das ein oder andere sagen. Und Herr Schulz sagt so und deswegen macht man das so. Frau Meier hat das so gesagt und dann muss das stimmen. Und dann richten wir uns nach Menschen, nach Meinungen, die andere haben und treffen daraufhin unsere Entscheidung. Ich hatte gelesen, es war bei einem Marathonlauf in Venedig im Jahr 2017. Da war das so eine führende Gruppe, die sich von dem Rest der Läufer so schon weit nach vorne geschafft hat und den alle hinter sich gelassen hat. Es waren so 6 Läufer, es waren so die Führenden, so die Bekannteren auch. Einer von den 6 wird gewinnen, das war schon fast klar. Und so fühlten sich diese 6 Läufer auch als die Besten. Und sie waren schon weit vorne am Laufen und der Rest war hinter ihnen. Und es war immer so, dass sie, der eine ging der mal nach vorne und lief im und die anderen in seinem Windschatten. Dann tauschten sie mal, dann war der andere. Und so lief das dann ab. Und es war klar, kurz vor dem Ziel, da brechen die auseinander und dann will jeder der Erste sein natürlich. Aber jetzt, so laufen sie als Gruppe zusammen und sind da recht froh in ihrem Lauf. Sehr professionell läuft das Ganze ab. Und sie laufen so die abgeriegelten Straßen entlang und vor ihnen ist so ein Motorrad. Ist ja oft so, dass bei solchen Rennen, sei es bei Fahrrad oder auch Läufen, so ein Motorrad als Begleitfahrzeug dann so vorne wegfährt oder manchmal nebenher. Und so war es auch so, sie liefen und konzentrierten sich auf ihre Geschwindigkeit, waren konzentriert da in ihrem ganzen Lauf und folgten dem Motorrad. Und überlegten gar nicht. Sie liefen immer so diese Strecke hinter und das Motorrad vor ihnen her. Und so liefen und rannten sie und plötzlich merkten sie auch nicht, dass die Zuschauer schlagartig weniger wurden, die so am Rand standen und so zujubelten, vielleicht ein Fähnchen da winkten und so weiter. Mit einem Mal stellten sie gar nicht fest, dass da viel weniger auf einmal sind, wo sie lang liefen. Und sie liefen weiter, bis sie auf einmal feststellten, Moment mal, irgendwas ist hier falsch. Das Problem war, das Motorrad ist an einer Kreuzung aus Versehen falsch abgebogen und in eine falsche Straße reingefahren. Und diese 6 Läufer, ohne darüber nachzudenken, sie hatten sich ja dafür entschieden, diesem Motorrad zu folgen und rannten diesem Motorrad hinterher. Als sie es merkten, es vergingen ein paar Minuten, aber diese paar Minuten reichten aus, dass sie nicht mehr die Ersten waren, sondern dass sie überholt wurden von den anderen und ein anderer dieses Rennen gewann und nicht sie. Sie hatten sich in ihrer Entscheidung gerichtet nach diesem Motorradfahrer und hatten nicht gemerkt, dass der sich aber falsch entschieden hatten. Und so denke ich, ist es oft auch in unserem Leben, dass wir unsere Entscheidung, wie gesagt, ausrichten nach dem, was vielleicht Menschen denken, was der beste Freund uns gesagt hat und man richtet sich danach aus und weiß und merkt gar nicht, dass der vielleicht völlig falsch liegt und sich falsch entschieden hat und ich in gleicher Weise seiner Entscheidung ja nachlaufe. Ich möchte heute über die wichtigste Entscheidung sprechen, die von höchster Priorität ist und die Auswirkung hat letztendlich auch auf jede weitere Entscheidung in meinem Leben. Und es geht um eine Entscheidung, die auch kein anderer für mich treffen kann.
Sehr oft ist es ja so, dass wir als Eltern manchmal so gewisse Entscheidungen am liebsten für unsere Kinder treffen würden, aber es geht nicht. Diese Entscheidung können wir nicht für einen anderen treffen, sondern diese Entscheidung muss jeder für sich selber treffen. Da ist jeder persönlich herausgefordert, diese Entscheidung zu treffen, entweder Ja oder Nein zu sagen. Und meine Entscheidung, die wird immer ernst genommen und ist von äußerster Tragweite. Und bei dieser Entscheidung, über die ich heute nachdenken möchte, geht es um die Umkehr zu Gott. Es geht um die Entscheidung meiner persönlichen Errettung. Darum geht es. Meine Entscheidung für Jesus. Um diese Entscheidung soll es uns heute gehen. Und ich möchte uns einen Text an den Anfang stellen und darüber auch nachdenken, um den wir in Johannes Kapitel 3, die Verse 16 und Vers 17 finden. Johannes Kapitel 3, Vers 16 und 17. Und dort lesen wir diese bekannte Aussage, die wahrscheinlich jedes Kind auswendig kann und viele andere auch. Dort steht, denn so hat Gott die Welt geliebt, dass er seinen eingeborenen Sohn gab, damit jeder, das müssen wir uns auf der Zunge zergehen lassen, damit jeder, der an ihn glaubt, nicht verloren geht, sondern ewiges Leben hat. Denn Gott hat seinen Sohn nicht in die Welt gesandt, dass er die Welt richte, sondern dass die Welt durch ihn gerettet werde. Es geht um die wichtigste Entscheidung, die wir in unserem Leben zu treffen haben. Eine Entscheidung, vor die wir gestellt werden, auch heute Abend. Eine Entscheidung für den Herrn Jesus und damit für das ewige Leben. Dass ich mich entscheide, gerettet zu werden. Warum diese Entscheidung so wichtig ist und mir ist es wichtig, das zu verstehen, möchte ich darüber nachdenken, was ist eigentlich der Zustand des Menschen? Warum ist diese Entscheidung, die Entscheidung für Jesus, warum ist das die wichtigste Entscheidung? Ein anderer würde sagen, Moment mal, eigentlich gibt es auch viele, viele andere Dinge, die viel wichtiger sind. Mein Beruf zum Beispiel, da muss ich bis zur Rente arbeiten. Ja, das ist unheimlich wichtig. Die ist auch wichtig. Die Entscheidung für den Ehepartner ist unheimlich wichtig. Ich würde sagen, das ist die zweitwichtigste Entscheidung, weil mit diesem Ehepartner ist man verheiratet bis zum Ende des Lebens. Und das kann sehr, sehr lang werden. Das ist eine unheimlich wichtige Entscheidung. Aber warum ist gerade diese Entscheidung, die Entscheidung für Jesus, die wichtigste Entscheidung? Und das liegt daran, dass ich verstehen muss, in welchem Zustand ich mich eigentlich befinde. Wir haben hier gelesen in diesem Vers, denn so sehr hat Gott die Welt geliebt, dass er seinen eingeborenen Sohn gab, damit jeder, der an ihn glaubt, nicht verloren geht. Damit er nicht verloren geht. Die Bibel sagt, dass der Mensch verloren ist. Das ist unser Zustand. Das ist das, was die Bibel uns deutlich macht. Wir befinden uns in einem Zustand des Verlorenseins. Und verloren meint, dass jemand oder dass etwas nicht mehr da ist, wo es eigentlich hingehört. Wenn ich mein Portemonnaie verloren habe, wo habe ich es gelassen, dann ist es nicht da, wo ich es eigentlich vermute. Es ist weg. Ja, wir waren jetzt vor kurzem noch in Griechenland, wir hatten eine Studienfahrt gemacht. Dort mit einer Gruppe aus unserer Gemeinde und konnten das gerade noch in der Corona-Zeit gut bewältigen. Das war in der zweiten Ferienwoche. Und dann wurde uns gesagt, als wir dann dort in Athen waren, dort bei dem vor dem Parlamentsgebäude, das ist dann immer so ein Paradewechsel von Soldaten, da wurde uns zum Beispiel gesagt, passt auf eure Portemonnaies auf. Es sind zurzeit wesentlich weniger Touristen in Athen aufgrund von Corona, aber die Anzahl der Taschendiebe ist gleich geblieben. Also passt auf, dass nichts verloren geht. Also passt auf eure Sachen auf, ja. Und das ist so, wenn etwas verloren geht, in diesem Fall wäre es ja sogar gestohlen, dann ist es nicht mehr da, wo es hingehört. Vor einigen Jahren, da war unser drittes Kind, das ist ein Junge. Wir waren auf einem Weihnachtsmarkt dort in Mannheim. Wir besuchten da eine Verwandte. Und es war abends, wir gingen über den Weihnachtsmarkt, meine Eltern waren noch dabei und so. Gingen wir und guckten einen Moment nicht nach links, wo mein Sohn stand, und gingen an ihm vorbei. Und er hatte das nicht gemerkt, dass wir an ihm vorbeigingen. Und dann drehte er sich um und sah uns nicht mehr und fing an, uns zu suchen. Und wir stellten fest, wo ist der Junge? Der Junge ist weg. Auf einem fremden Weihnachtsmarkt, abends, um so viele Menschen, und er war weg. Also da ging es mir rauf und runter. Ich dachte, Herr, lass mich aufwachen. Herr, lass mich aufwachen. Das ist doch nur ein Traum jetzt hier. Wo ist der Junge? Der ist weg. Wir guckten dahin, wir guckten dahin. Meine Frau lief dann so rum, ich lief so rum auf dem Weihnachtsmarkt und wir suchten nach unserem Jungen. Er war nicht mehr da. Und das in einer fremden Stadt, als kleiner Junge, im Dunkeln, inmitten von vielen Menschen, wo man nicht wusste, was ist hier passiert? Wo ist der Junge?
Und er dachte, er könnte dann irgendwie, er stand dann irgendwo, wir haben ihn dann wiedergefunden. Aber das war ein Schock, dass wir unseren Sohn dort verloren hatten. Er war nicht mehr bei uns, er war weg. Also da ging es uns sehr, sehr schlecht in dem Moment und wir waren so dankbar, als wir ihn dann da stehen sahen und er überlegte, wo er hingehen sollte. Er kannte sich ja auch nicht aus. Er meinte, er würde zu unseren Verwandten gehen, die er gar nicht kannte. Aber ja, wir waren dankbar, als wir ihn wiedergefunden hatten. Der Jesus erzählte einmal eine Geschichte von einem jungen Mann, der eines Tages aufstand, vielleicht nach dem Frühstück oder nach dem Mittagessen, und von seinem Vater sein Erbe verlangte. Das müssen wir uns vorstellen. Das Erbe bekommt man eigentlich immer erst dann, wenn der Vater verstorben ist. Aber er wollte jetzt schon sein Erbe haben. Und ihm war in dem Moment das Erbe wichtiger als der Vater. Der Vater spielte keine wirkliche Rolle mehr in seinem Leben. Er wollte das haben, was sein Vater da besaß und was ihm zustand. So meinte er jedenfalls. Und der Vater, gut, er zahlte es ihm aus, gab ihm seinen Anteil, der ihm zustand. Er akzeptierte die Entscheidung seines Sohnes, von seinem Vater ja das Erbe zu bekommen. Aber er tat es mit schwerem Herzen. Und vielleicht wird er innerlich geweint haben, da als sein Sohn das Erbe von ihm haben wollte. Warum willst du weg? Du hast doch alles bei mir, bleib doch bei mir. Aber die Entscheidung im Herzen dieses Jungen war gefallen. Gib mir mein Erbe. Und dann, ein paar Tage später, nahm er alles und haute ab. Er verschwand, verließ seinen Vater und seinen Bruder dort zurück und verließ den Vater. Und dann fing er an, alles zu verprassen. Das, was er hatte, dieses Geschenk des Vaters, das, was der Vater ihm gegeben hatte, was ihm eigentlich ja gar nicht wirklich gehörte, aber er verprasste das. Er gab es aus auf Partys mit Alkohol, so wie wir es vielleicht auch in dem Zeugnis hörten. Da waren Frauen und alles Mögliche, was er dort hatte. Und was schließlich alles aufgebraucht war, hatte er auch, ja, die angeblichen Freunde auch nicht mehr. Denn das ist meistens so, wenn du nichts mehr zu bieten hast, dann bist du nichts mehr und dann lassen sie dich oftmals auch fallen. Und so war es schließlich auch bei ihm. Und er landete bei den Schweinen. Das war das Problem. Oder da endete dieser junge Mann. Und diesen Sohn, der seinen Vater verlassen hatte, diesen Sohn bezeichnete der Herr Jesus als den verlorenen Sohn. Als den verlorenen Sohn. Er hat den Vater verlassen und sein Leben ruiniert mit Sünde. Da, wo er scheinbar meint, jetzt tue ich mal das, was ich will. Jetzt bin ich mal jemand. Er hat sein Leben ruiniert mit Sünde. Und Jesus oder Gott bezeichnet ihn als den verlorenen Sohn. Und so wie der Sohn den Vater verlassen hat, um nicht mehr mit ihm zusammen zu sein, sich nichts mehr von ihm sagen zu lassen, sondern selber zu bestimmen, so hat der Mensch Gott verlassen. Und das ist der Zustand, in dem wir uns befinden. Der Mensch hat Gott verlassen und seither befindet der Mensch sich auf einem Weg, der immer weiter von Gott sich wegbewegt. Praktisch entfernt der Mensch sich mit jeder Sünde, die er in seinem Leben begeht, immer weiter weg von Gott. Und je älter ein Mensch wird, desto weiter entfernt und desto mehr Müll und Dreck und Sünde ist zwischen Gott und ihm entstanden aufgrund seines Lebens, das er gelebt hat ohne ihn. Desto schwerer ist es manchmal dann auch, umzukehren, umzudrehen, um zurückzugehen. Aber das ist der Zustand von uns Menschen. Der Mensch sündigt täglich gegenüber Gott, täglich. Gegenüber Gott, gegenüber seinen Mitmenschen und gegenüber sich selbst. Und dabei spielt es keine Rolle, ob es eine kleine Sünde ist oder eine große Sünde ist. Ob ich ein paar Schrauben von der Arbeit da mitnehme, ich bin gerade am Bauen oder so, und nehme mir die mit. Oder ob ich eine 100.000 Euro irgendwo unterschlage und die mitnehme, auf mein Konto schiebe. Manch einer hat die Möglichkeiten dazu. Das spielt bei Gott überhaupt keine Rolle. Manchmal geht es uns Menschen ja so, wie kann Gott gewisse Dinge zulassen? Ja, wann soll Gott denn eingreifen, wenn ich 10 Cent geklaut habe oder 10.000 Euro? Wann soll Gott eingreifen und zuschlagen? Bei Gott spielt die Größe der Sünde keine Rolle. Ob ich eine Notlüge irgendwo ausspreche oder jemanden betrüge und da großes Leid dadurch anrichte. Ob ich nur in Gedanken gesündigt habe oder auch in der Tat. Bei Gott spielt das so keine wirkliche Rolle. Sünde ist in den Augen Gottes Sünde. Und das ist, wie gesagt, unser Zustand. Da ärgerst du dich vielleicht über den Lehrer, der mal wieder
so unheimlich viele Hausaufgaben aufgegeben hat. Der meint's ja nur gut. Der meint's ja wirklich nur gut. Aber du hast an dem Tag geplant, du wolltest dich mit deinen Freunden treffen, du wolltest dies, und jetzt gibt der Lehrer die Hausaufgaben auf und du siehst schon den Nachmittag dahin schwinden und du siehst dich am Schreibtisch angebunden mit den Hausaufgaben und in dir kommt ein Groll hoch und du ärgerst dich über den Lehrer und wünschst dem am liebsten vielleicht irgendwas, nur nichts Gutes. Und da merken wir, wie auf einmal wir uns über gewisse Dinge ärgern können, weil ein Strich durch meine Rechnung gemacht worden ist. Es nicht so gekommen ist, wie ich mir das vorgestellt und gewünscht habe. Und da merken wir, wie unser Egoismus da, unsere Begierden da plötzlich, ja, denen ein Strich durch die Rechnung gemacht worden ist, und das ärgert uns. Oder stehst du an der Bushaltestelle und der Bus fährt vor und eigentlich bist du jetzt derjenige, der einsteigt, und da kommt einer und schiebt dich an die Seite und geht rein. Boah, und dann würdest du am liebsten in die Luft gehen oder machst das vielleicht auch, und dann kriegt der so richtig von dir einen übergeschmiert. Also jetzt nicht unbedingt mit der Hand, sondern mit Worten. Oh, da lässt du mal was ab, was der auch vielleicht verdient hat und so weiter. Und wir merken, ja, das war nicht in Ordnung. Das war nicht in Ordnung. Wenn wir die Bibel ernst nehmen, was Gott sagt, ist, dass wir durch unsere Worte Menschen töten können. Und dass das von Gewicht ist. Oder da behandelst du an jemanden lieblos, vielleicht deine eigenen Kinder, deinen Ehemann oder einen Menschen, der dir auch begegnet, und du behandelst ihn da lieblos, kannst nicht mal die Tür aufhalten, weil du das nicht möchtest, wie auch immer. Oder du schaust bei der Klassenarbeit ab und betrügst auf diese Weise. Und so gibt es viele, viele Dinge, die wir in unserem Leben begangen haben. Oft ist es so, dass wir diese Sachen auch wieder vergessen, weil sie vielleicht nicht so, hat ja keiner gemerkt, man denkt nicht weiter drüber nach, aber Gott vergisst das nicht. Gott vergisst das nicht, das, was wir getan haben. Und so ist es, dass wir mit jeder Sünde steuern wir, also mit jeder Sünde, die wir tun in unserem Leben, steuern wir auf das Gericht Gottes zu. Mit jeder Sünde, die ich in meinem Leben begehe. Und Jesus sagte einmal in Matthäus 7, Vers 13, denn weit ist die Pforte und breit der Weg, der zum Verderben führt. Und viele sind, die auf ihm hineingehen. Und das ist unser Zustand. Von Natur sind wir alle auf diesem breiten Weg. Alle. Auch wenn ich aus einem christlichen Elternhaus komme, meine Eltern gläubig sind, wenn ich nicht diese wichtigste Entscheidung in meinem Leben für Jesus getroffen habe, dann bin ich immer noch auf dem breiten Weg. Und nicht auf dem schmalen Weg automatisch, nur weil meine Eltern gläubig sind. Jemand sagt immer so, Gott hat keine Enkelkinder. Gott hat nur Kinder, keine Enkelkinder, nur Kinder. Wir sind von Natur alle auf diesem breiten Weg. Ob ich ein frommes Leben und ein gutes Leben geführt habe oder nicht, spielt keine Rolle. Ich befinde mich auf diesem breiten Weg und wir sind verloren. Wir sind getrennt auf diesem breiten Weg, getrennt von Gott, getrennt von dem Leben aus Gott, weil wir Sünder sind. Und das ist unser Zustand. Und wenn man unser Leben mit einem Kleid vergleichen würde, dann sind auf diesem Kleid nicht nur ein paar Flecken irgendwie drauf, so ein paar Missgeschicke, die wir in unserem Leben begangen haben, sondern die Bibel macht deutlich, dass an unserem Kleid kein sauberer Faden ist, sondern wir durch und durch auch von Sünde geprägt sind. Und das ist unser Zustand. In Jesaja sagt Gottes Wort, in Jesaja 64, Vers 5, dort lesen wir, wir alle sind wie ein Unreiner geworden. Und alle unsere Gerechtigkeiten wie ein beflecktes Kleid. Wir alle sind verwelkt, wie das Laub welkt. Und unsere Sünden trugen uns davon wie der Wind. Das ist unser Zustand. Wir sind verloren. Wir sind verloren. Und wir brauchen Errettung. Und wir sehen, wenn wir in die Bibel hineinschauen, dass Gott selbst etwas unternommen hat, um uns aus diesem Zustand wieder herauszuholen. Die Rettungsaktion Gottes. Wir haben hier in diesem Vers, Kapitel 3, Vers 16 gelesen. Denn so hat Gott die Welt geliebt. Diese Welt, die sich auf diesem breiten Weg befindet, in dem ja Hinwegschreiten von Gott. So sehr hat Gott diese Welt geliebt, dass er gab. Und diese Liebe, sie ist wie gesagt nicht nur ein Wort, dass Gott sagt, ich liebe euch. Sondern diese Liebe ist nicht nur ein Wort, sondern und auch nicht nur ein Gefühl, das Gott irgendwie da uns entgegenbringt, sondern es ist eine Tat. Seine Liebe ist eine Tat, wo er etwas unternommen hat, wo er etwas in Bewegung gesetzt hat.
Gottes Liebe, sie ist eine Tat. Diese Liebe, sie drängte ihn dahin, dass er bereit war, seinen eigenen Sohn in diese Welt zu schicken. Seinen Sohn sich von seinem Herzen zu reißen und ihn Mensch werden zu lassen. Das ist das, was die Liebe Gottes deutlich macht. Wenn wir uns vorstellen, das ist gar nicht mehr so schwer, ich hatte dieses Beispiel schon vor langer Zeit aufgeschrieben, aber wenn wir uns vorstellen, dass in Deutschland eine schwere Krankheit ausbricht, und die ist nicht nur in Deutschland momentan ausgebrochen, sondern diese Pandemie, die ist weltweit. Ob sie nun schwer ist oder wie wir da auch immer drüber denken, aber angenommen, es ist eine wirklich eine schwere, schwere Krankheit, die zum Tode führt. Und zwar auf schnellstem Wege. Also noch schlimmer als unsere Pandemie. Und das Einzige, was diese Menschen retten kann vor diesem Tode, dieser Krankheit, ist eine ganz bestimmte Blutgruppe. Eine seltene Blutgruppe. Und jetzt ist es so, dein Sohn, dein Kind hat diese Blutgruppe. Und weil es ganz schnell gehen muss, um diese Menschen zu retten, weil so viele Menschen wirklich mit jeder Minute sterben an dieser Krankheit, und es schnell gehen muss, um jetzt ein Gegenmittel zu erzeugen, ein Impfstoff oder ein wie auch immer irgendwas, muss dein Sohn sein Blut geben, und zwar sein ganzes Blut. Und wenn jemand sein ganzes Blut gibt, dann ist er tot. Das heißt, es wird gefordert, um die Menschheit zu retten, muss dein Sohn sterben. Was würdest du machen? Wie würdest du reagieren, wenn es dich betreffen würde? Wenn diese Pandemie um sich greift und man von dir fordert, gib deinen Sohn. Gib deinen Sohn oder dein Kind, damit die Welt gerettet wird. Und vielleicht würden uns Gedanken kommen, was? Ich soll meinen Sohn geben für meinen Nachbar, der mich letztens noch gedroht hat, mich anzuzeigen, weil meine Blätter auf sein Grundstück gefallen sind. Wegen so einer Lappalie, wo will der mich vor Gericht ziehen. Und jetzt soll ich meinen Sohn für den... Oder dann denkst du vielleicht an deinen Arbeitskollegen, der dich da letztens da verleugnet hat da und etwas Falsches über dich da verbreitet hat, und jetzt bist du da der Klon da auf Arbeit, alle lachen über dich und oder reden schlecht über dich, weil der da etwas Falsches über dich gesagt hat. Was? Ich soll jetzt meinen Sohn geben für den? Oder irgendwelche anderen kaputten Typen, die du dann liest von denen, was in der Zeitung steht, wie die da irgendwelche Schaufenster kaputt gemacht haben oder irgendwas anderes da und so. Für die soll ich jetzt meinen Sohn geben? Nee. Das haben die nicht verdient. Und dann würden dir vielleicht zig andere Personen einfallen, wo die auch sagen, nee, das haben die nicht verdient, dass ich meinen Sohn gebe für die. Uns muss klar sein, dass wir alle nichts verdient haben. Dass keiner von uns diese, ja, in irgendeiner Form bei Gott etwas verdient hat. Sondern Gott hat seinen Sohn für eine Welt gegeben, die ihn nicht wollte. Die Gott abgelehnt hat. Die so handelt wie dieser verlorene Sohn. Gib mir mein Erbe und lass mich in Ruhe, Vater. Ich brauche dich nicht mehr. Ich möchte nur das haben, was du zu bieten hast. Wir nehmen gerne die Dinge in Anspruch, die Gott uns bietet. Gesundheit, gewisse Freuden und andere Dinge. Aber Gott selber, den lehnen wir ab. Aber Gott hat trotzdem seinen Sohn gegeben für eine Welt, die ihn ablehnt. Auch wenn du vielleicht hier bist oder zuschaust heute Abend und Gott in deinem Herzen ablehnst, weil du mit ihm eigentlich nichts zu tun haben wolltest, er hat trotzdem seinen Sohn auch für dich gegeben, um dem Leben seines Sohnes für deine Sünden zu bezahlen. So sehr hat Gott diese Welt geliebt, hat Gott dich auch geliebt, dass er seinen Sohn gab, auf dass alle, die an ihn glauben, nicht verloren gehen. Gott liebt dich so sehr, dass er seinen Sohn für dich gegeben hat, damit die Welt, so haben wir es hier auch in Vers 17 gelesen, damit die Welt durch ihn, durch Jesus, durch diesen Sohn Gottes, der für uns am Kreuz gestorben ist und am dritten Tag auferstanden ist. Und somit ist diese Errettung komplett. Sie ist möglich. Er hat es möglich gemacht, dass heute Menschen gerettet werden können. Es ist möglich. So sehr hat Gott die Welt geliebt, damit eine Welt durch Jesus gerettet werden kann. Und das Kreuz ist der Beweis dieser Liebe. Wenn ich das Kreuz sehe, dieses Symbol, denke ich, soll uns daran erinnern, dass Gott seinen Sohn gegeben hat, um uns heil zu machen, um uns zu retten. Es ist ein Beweis, ein Ausdruck der Liebe Gottes.
Und die Frage ist jetzt, wie kann ich gerettet werden? Wie geschieht das in meinem Leben, dass, wie gesagt, Jesus dort sein Leben für mich gegeben hat? Wie kann ich nun gerettet werden? Geschieht das automatisch? Jesus ist für mich gestorben und ist somit für alle gestorben. Automatisch gilt das für jeden. Wie werde ich gerettet? Und die Antwort lesen wir hier in Johannes 3, Vers 16, wo uns gesagt wird, denn so hat Gott die Welt geliebt, dass er seinen eingeborenen Sohn gab, damit jeder, der an ihn glaubt, der an ihn, also an diesen Jesus, an diesen Sohn Gottes glaubt, der an ihn glaubt, nicht verloren geht. Gerettet werde ich durch den Glauben an Jesus. Aber was bedeutet es, zu glauben? Was bedeutet es, an diesen Jesus zu glauben? Ich möchte versuchen, das ein bisschen zu erklären. Wenn die Bibel von Glauben spricht, dann meint sie nicht irgendwie so ein Vermuten. Wenn wir heute das Wort Glauben oft haben, dann verbinden wir damit eher etwas Ungewisses. Könnte sein, mal sehen, vielleicht oder so. Aber das ist nicht das, was die Bibel darunter versteht. Sondern wenn die Bibel von Glauben spricht, dann geht es darauf, dass ich mich darauf verlassen kann. Auf das, woran ich glaube. Das ist eine Sicherheit, es ist ein Wissen, ein Überzeugtsein davon. Wenn ich in einen Bus hineinsteige, dann vertraue ich vollkommen, dass dieser Bus mich von A nach B bringt. Ich werde niemals einen Busfahrer fragen, ob der auch einen Führerschein hat für den Bus, ob der weiß, wie der den zu bedienen hat. Sondern ich vertraue völlig. Ich glaube, dass dieser Busfahrer weiß, was er tut, und ich vertraue mich ihm völlig an. Ich steige im Glauben in diesen Bus ein und der Bus bringt mich dahin, wo ich hin will. Und das ist irgendwo ein Ausdruck meines Glaubens. Und das ist eigentlich etwas, was wir tagtäglich machen. Ihr sitzt auf einem Stuhl. Keiner von euch ist hingegangen und hat das mal getestet. Warte mal, hält der auch? Also guckt mal, die Beine, ist alles fest. Sondern man hat sich draufgesetzt, völlig im Vertrauen, dass dieser Stuhl hält. Das, was er verspricht, nämlich ein Stuhl zu sein. Und ich habe mich darauf verlassen und geglaubt, dass der Stuhl hält. Und ihr macht eine gute Erfahrung, er hält. Ja, ihm ist noch keiner umgekippt mit dem Stuhl. Aber das ist, denke ich, dieses Glauben. Ich verlasse mich darauf, ich nehme das an und vertraue völlig darauf. Und dieses an Jesus zu glauben beinhaltet zwei Dinge. Einmal, ich glaube, dass ich einen Retter brauche. Dieser rettende Glaube ist davon überzeugt, ich glaube, ich brauche einen Retter, eben weil ich verloren bin, weil ich ein Sünder bin. Das habe ich verstanden. Das habe ich verstanden und deswegen glaube ich, dass ich einen Retter brauche. Ich bin ein Sünder und deswegen brauche ich jemanden, der mich rettet. Wenn ich krank bin, schwer krank bin, dann brauche ich einen Arzt. Und meistens ist es dann auch so, dann gehe ich auch zu einem Arzt. Manchmal auch nur, um eine Krankenmeldung zu bekommen und den Rest macht man dann irgendwie selber. Aber wenn es wirklich schwer wird, dann brauche ich einen Arzt, der mich untersucht, der die Diagnose feststellt und der mir dann auch hilft. Und wenn ich meine Sünden erkannt habe, dann brauche ich Jesus. Dann brauche ich den Heiland, der mich von meinen Sünden erlöst. Und dieser rettende Glaube ist davon überzeugt, ich brauche einen Retter. Ich brauche jemanden, der mich rettet, weil ich selber, ich kann mich da nicht herausholen. Keine noch so gute Tat und selbst noch so viele können mich erretten. Die können an meinem Zustand nichts verbessern, sondern ich brauche jemanden, der mich herausholt. Wenn ich in ein tiefes Loch hineingefallen bin, wo ich versuche, vielleicht anfangs noch herauszuklettern, aber ich merke, je höher ich klettere, desto mehr rieselt der Dreck runter und es wird irgendwie eigentlich nur schlimmer anstatt besser. Sondern ich weiß, ich merke, ich komme hier alleine nicht heraus. Sondern ich brauche jemanden, der mir die Hand reicht und mich herauszieht. Und so ist es auch. Ich glaube, bin überzeugt davon, ich brauche einen Retter, weil ich selber mich nicht erlösen kann. Ich brauche jemanden, der mich erlöst. Und David, er hat es einmal in seinem Leben auch verstanden und dann Folgendes in seinem Leben gemacht. In Psalm 32, Vers 5 lesen wir davon, wo er sagt, so tat ich dir kund meine Sünde und deckte meine Schuld nicht zu. Ich sagte, ich will dem Herrn meine Übertretungen bekennen. Und du hast mir vergeben, die Schuld meiner Sünde. Ich gehe, weil ich weiß, ich brauche einen Heiland, ich brauche den Herrn Jesus. Und ich gehe mit meiner Sünde zu Jesus und bitte ihn darum, dass er mir vergibt. Ich bringe meine ganze Schuld zu Jesus und erlebe, dass er mir vergibt. Und ich mache das im Glauben, im Vertrauen darauf, dass er mich retten kann, dass er mir vergibt.
In Micha 7, Vers 19 lesen wir, und du wirst alle ihre Sünden in die Tiefen des Meeres werfen. Die Sünden, die ich zu ihm bringe, die wird er zudecken. Die wird er mir wegnehmen und mich reinigen davon. Und von da, wo er die Sünden versenkt, das ist ja auch nur bildlich gesprochen, an der tiefsten Stelle, da kommt keiner hin. Da kommt kein Mensch hin, kein Mensch dran, an die tiefste Stelle des Meeres. Und da ist es bildlich gesprochen, möchte Gott mir meine Sünden versenken. Und damit bringt er zum Ausdruck, er möchte sie mir vergeben. Mir vergeben. Und das ist das, was ich erleben darf. Die Bibel sagt in 1. Johannes 1, Vers 9, wenn wir unsere Sünden bekennen, dann ist er treu und gerecht, dass er uns die Sünden vergibt und uns reinigt von aller Ungerechtigkeit. Ein Vers, den wir eigentlich auch selbst als Gläubige jeden Tag brauchen, weil wir jeden Tag doch immer wieder fallen. Aber Gott ist derjenige, der uns unsere Sünden vergeben möchte. Und wenn ein Mensch seine Sünden zu Jesus bringt und sie vor ihm bekennt, die Dinge vielleicht auch beim Namen nennt und sagt, das habe ich in meinem Leben getan und es tut mir leid, dass ich das gemacht habe. Also er tut Buße darüber, bekennt diese Sachen und sagt anschließend Amen nach seinem Gebet, nachdem er seine Sünden bekannt hat. Wie viele Sünden hat er nach diesem Amen? Wenn wir die Bibel lesen, wird deutlich, dass er keine mehr hat. Denn Gott hat vergeben. Gott deckt zu. Er versenkt die Sünden, unsere Sünden an der tiefsten Stelle des Meeres. Und das ist das, was ich erleben darf. Und ich darf im Glauben zu Jesus kommen, weil ich weiß und verstanden habe, ich brauche einen Retter. Ich bin ohne Jesus verloren. Ich komme mit meinen Sünden nicht zurecht, aber ich brauche ihn, der mich von meinen Sünden erlösen kann. Und ein zweites. Ich glaube, dass Jesus mich retten kann. Ich nehme diese Errettung an, das, was er vollbracht hat am Kreuz. Als der Jesus am Kreuz starb, kurz bevor er sein Leben ausgehaucht hat und sein Leben selber gegeben hat, niemand hat es ihm genommen. Auch wenn er am Kreuz hing und man scheinbar meinte, jetzt haben sie es ihm genommen. Nein, sondern er hat sein Leben selber gegeben. Er hat als letztes gesagt, Vater, in deine Hände übergebe ich meinen Geist. Und dann neigte er sein Haupt und verstarb. Er hat selber sein Leben gegeben. Aber bevor er das sagte, sprach er aus, es ist vollbracht. Es ist vollbracht. Und wisst ihr, was dieses Wort vollbracht heißt? Es ist ein Wort aus dem Rechnungswesen der damaligen Zeit. Und es bedeutet nichts anderes als, die Rechnung ist bezahlt. Die Rechnung ist bezahlt. Dort am Kreuz. Wer hat sie bezahlt? Du? Nein. Das ist ja deine Rechnung. Es ist deine, meine Rechnung, die dort am Kreuz, sage ich mal, dahing. Im Kolosserbrief schreibt Paulus, dass unser Schuldschein dort am Kreuz hing. Und da mit unseren Schulden drauf, die wir vor Gott alle hatten. Und jetzt hängt Jesus am Kreuz. Vielleicht und über ihm dieser Schuldschein, dein Schuldschein. Und Jesus ruft aus und sagt, es ist bezahlt. Es ist bezahlt. Womit? Mit seinem Leben. Mit seinem Leben bezahlt er deinen Schuldbrief, den du vor Gott hast. Und der Glaube ist das, wo ich das annehme und sage, danke. Herr Jesus, danke, dass du für mich bezahlt hast. Dass das, was ich gar nicht in der Lage bin zu bezahlen, dass du das bezahlt hast mit deinem Leben. Und der Glaube ist die Hand, die dieses Geschenk Gottes, das Gott anbietet jetzt in seinem Sohn, wir haben darüber gestern auch schon nachgedacht, der dieses Geschenk Gottes annimmt. Wenn ich dir heute Abend was schenken würde, wie gesagt, so ein Lesezeichen, und sage, das möchte ich dir gerne schenken. Dann sagst du, oh ja, super, danke. Und ich stehe dann und habe das immer noch in der Hand. Danke für das Geschenk. Ja, dann nimm's doch endlich. Nimm das doch an, weil nur dann, wenn du es wirklich annimmst, dann glaubst du mir, dass ich dir das auch wirklich schenken möchte. Und wenn du es annimmst, dann ist es auch deins. Wenn ich das nur jetzt so sage, ihr könnt euch das abholen oder und das nimmt keiner mit, dann hat's keiner. Und der Glaube ist das Mittel, sage ich mal, womit ich das Geschenk Gottes auch annehme und es zu meinem Eigen mache. Es ist das, was Gott in seinem Wort mir zusagt, was er mir verspricht, was gilt. Und das nehme ich für mich im Glauben an. Ich nehme Jesus selber in mein Leben auf, als meinen Herrn, als meinen König, als meinen Retter. Und das ist dieser Herrschaftswechsel, wie wir es ja auch auf unserer Einladung ja
abgedruckt haben und etwas, was in deinem Leben geschehen muss. Ich nehme Jesus als meinen Herrn auf. Wir lesen in der Bibel, in Offenbarung 3, Vers 20, siehe, ich stehe an der Tür, und das ist der Jesus, der hier spricht. Siehe, ich stehe an der Tür und klopfe an. Wenn jemand meine Stimme hört und die Tür öffnet, zu dem werde ich hineingehen und mit ihm essen und er mit mir. Der Jesus ist derjenige, der vor der Tür steht. Das sind, eigentlich könnte man jetzt hier von zwei Türen reden. Das ist einmal die Tür deines Herzens, wenn du ein Mensch bist, der noch fern ist von Gott, der noch nie eine Entscheidung für Jesus getroffen hat, diese wichtigste Entscheidung in seinem Leben noch nicht getroffen hat und jetzt merkt, ja, mein Leben ist nicht in Ordnung, mein Zustand, der ist bedrohlich, mein Zustand, der ist gefährlich. Wenn ich so bleibe, dann gehe ich verloren, aufgrund meiner Sünde, die ich begangen habe. Und ich brauche diesen Herrn Jesus. Und jetzt merke ich, da ist der Herr Jesus und er klopft an. Er spricht zu mir durch sein Wort und möchte mir deutlich machen, ich möchte so gerne in dein Leben hineinkommen. Ich möchte so gerne dein Leben ändern. Ich möchte so gerne dir Vergebung schenken. Ich möchte so gerne, dass du mein Nachfolger wirst. Ich möchte so gerne, dass du ein Kind Gottes wirst. Denn so sehr hat Gott die Welt geliebt, dass er auch dich erretten möchte. Und er klopft an und bietet dir das an. Und jetzt bin ich derjenige, wenn ich das Klopfen höre und merke, da ist der Herr Jesus, er möchte in mein Leben, dann bin ich herausgefordert, mich zu entscheiden. Entweder mache ich die Tür auf und sage, Herr Jesus, komm herein in mein Leben. Mein Leben ist nicht in Ordnung, ich brauche dich. Bitte räume du das auf hier, was in meinem Leben alles an Unordnung ist. Ich komme da nicht mehr klar. Da ist so viel Müll, so viel Dreck, so viel Sünde, so viel Dinge, vor die ich mich selber ekle, aber ich komme nicht mehr klar. Komm du in mein Leben hinein und räume auf und mach es neu. Dir soll's gehören. Das soll alles dein sein und mach du das neu und verändere mich. Und dann kommt er. Dann kommt er. Aber du musst diese Entscheidung treffen und ihn hineinlassen in dein Leben. Du kannst auch die Entscheidung treffen, sagst nein und lässt die Tür zu. Der Herr Jesus wird klopfen eine Zeit lang und dann irgendwann wird er aufhören. Vielleicht wird irgendwann ein Moment kommen, bei einer anderen Veranstaltung oder beim Lesen, beim Hören eines Bibelwortes, wie auch immer, oder vielleicht wo deine Mutter zu deinem Herzen spricht, dann wird er vielleicht mal wieder anklopfen und sagt, mach doch dein Herz auf, ich möchte so gerne in dein Leben hineinkommen. Und dann stehst du wieder vor so einer Entscheidung. Und vielleicht kennt der ein oder andere, der hier sitzt, das so, dass mehrmals im Leben da angeklopft wurde und du merktest, eigentlich, es zieht mich zu dem Herrn Jesus. Ich hab's verstanden, ich brauche den Herrn Jesus und der klopft an, aber irgendwie bist du noch nicht zu der Türklinke deines Herzens gegangen und hast die Tür aufgemacht, sondern hast irgendwie gesagt, nee, irgendwie möchte ich das noch nicht. Und das ist vielleicht jemand, der heute hier sitzt und der merkt, ja, der Jesus, er klopft an und er möchte in mein Leben hineinkommen. Er möchte mit mir Gemeinschaft haben. Davon spricht dieses Wort, zu dem werde ich hineingehen und mit ihm essen und er mit mir. Von einer Gemeinschaft ist da die Rede. Und im Altertum war Tischgemeinschaft, das war die Gemeinschaft überhaupt. Und es ist teilweise heute immer noch. Und dazu lädt Jesus uns ein, mit ihm zusammen zu sein, mit ihm zusammen zu bleiben. Aber dann ist vielleicht jemand auch da, der hat schon mal diese Entscheidung getroffen, aber hat sich irgendwie wieder abgewandt von Jesus. Da ist irgendwie alles kalt geworden. Und der Herr Jesus, er spricht eigentlich diese Worte aus einer Offenbarung 3, Vers 20, genau zu solchen, zu Gläubigen eigentlich, zu der Gemeinde Laodicea, wo der Herr Jesus vor der Tür stand. Der war nicht mehr in der Mitte, nicht Christus im Zentrum der Gemeinde, sondern da waren andere Dinge da in der Mitte der Gemeinde, mitten der Gläubigen. Es war eine reiche Gemeinde, eine sehr von sich überzeugte Gemeinde. Und die meinte, das ist alles in Ordnung. Und sie haben gar nicht gemerkt, wo sie sich hinentwickelt haben, dass sie sich gelöst haben von Jesus. Dass Jesus überhaupt keine Rolle mehr wirklich spielt in ihrem Leben. Dass er nur noch die zweite Geige war, wenn überhaupt, im Leben. Sondern man sich nach ganz anderen Dingen ausgerichtet hatte. Und Jesus da völlig am Rande war.

Die Bibel spricht, wo ein Mensch umkehrt, wo er auf diesem unterwegs ist, auf diesem breiten Weg von Gott weg und wo er plötzlich an eine Tür vorbeikommt, durch die er hindurchgehen kann, wo Jesus einlädt, zu ihm zu kommen, wo ich dann die Seiten wechsle, wo ich umkehre und mich für Jesus entscheide. Und das nennt die Bibel eine Bekehrung. Ich komme in einem Augenblick zu Jesus und bringe ihm meine Schuld und nehme ihn auf in mein Leben. Das ist Bekehrung. Und die Bekehrung ist die wichtigste Entscheidung, die du in deinem Leben treffen musst. Und dazu möchte ich dich einladen, dass du diese Entscheidung triffst, die für Jesus entscheidest. Und der, der das so macht, für den gilt das, was das Wort hier in Johannes 3, Vers 16 sagt, denn so hat Gott die Welt geliebt, dass er seinen eingeborenen Sohn gab, damit jeder, der an ihn glaubt, nicht verloren geht, sondern das ewige Leben hat. Der hat das ewige Leben. Derjenige, der diese Entscheidung trifft, für den Herrn Jesus sich bekehrt, der hat das ewige oder bekommt das ewige Leben, dieses neue Leben, das Jesus einem schenken möchte. Und die Frage ist, möchtest du das? Möchtest du dieses Leben, das der Herr uns anbietet, in seinem Sohn, möchtest du das? Die Bibel sagt an einer anderen Stelle, wer den Sohn hat, der hat das Leben, das ewige Leben, das Gott uns anbietet. Und wichtig und entscheidend ist für uns, dass deine Entscheidung entscheidend ist über diese Frage, ob du dieses ewige Leben und Vergebung deiner Sünden bekommst oder nicht. Und ich möchte dich herausfordern und auch einladen in besonderer Weise, doch heute diese Entscheidung für den Herrn Jesus zu treffen. Der große Prediger Charles Spurgeon wurde einmal gefragt, welches die wichtigste Lebensfrage ist. Und seine Antwort war, es geht eigentlich nur darum, dass Menschen in den Himmel kommen. Darum geht es eigentlich nur. Das ist die wichtigste Lebensfrage überhaupt, dass Menschen in den Himmel kommen, das ewige Leben haben. Und das bekommst du durch den Glauben an Jesus, dass du ihm dein Leben bringst. So sehr hat Gott dich geliebt, dass du dir das bewusst machst, hat er dich geliebt, dass er seinen eingeborenen Sohn gab und er wartet auf dich. Kehr doch um heute. Ich denke, die Möglichkeit ist da, zu Jesus zu kommen. Ich möchte schließen mit einem Beispiel. Es war auch wieder so ein Lauf. Also ich habe angefangen mit einem Lauf und Ende mit einem Lauf. Es war auch so zu einem also ein Langstreckenlauf gewesen, auch wahrscheinlich Marathonlauf. Und zum Ende dieses Laufes war dann so ein Mann, der ganz vorne weg war. Und der führende Läufer, der sich an die Spitze der Gruppe gesetzt hat und alle anderen doch wirklich sehr weit hinter sich gelassen hat. Und es war dann so, dass dieser Lauf in einem Stadion endete, wo da all die Zuschauer dann saßen, darauf warteten, dass der Sieger da hineinläuft und dann als erster durch diese Ziellinie hindurch, durch das Band hindurchläuft und dann als der Sieger gekürt wird und dann auf dem ersten Platz sitzt. Und jetzt kommt dieser Mann in das Stadion hineingerannt. Er hat alle hinter sich gelassen und rennt in das Stadion hinein und mit einem Mal ein Entsetzen über den Zuschauern. Was macht der denn jetzt? Nämlich anstatt rechts abzubiegen, biegt er links ab und rennt in die falsche Richtung. Er muss links rumlaufen, um durch die Ziellinie durchzulaufen, aber er rennt andersrum und würde von hinten in das Ziel hineinlaufen. Völlig falsch. Das heißt, er ist disqualifiziert, wenn er da falsch reinläuft, weil es gibt ja bestimmte Regeln, die du einhalten musst. Und die Leute sehen das und schreien, kehr um, du rennst falsch. Weil dieser Mann sich falsch entschieden hat und disqualifiziert werde, weil er in die falsche Richtung gelaufen ist. Und ich möchte dir heute auch zurufen, kehr um. Du rennst mit deinem Leben in die falsche Richtung. Du brauchst den Herrn Jesus. Und ich möchte dich dazu einladen, die wichtigste Entscheidung in deinem Leben zu treffen, dass du zu Jesus kommst und dich versöhnen lässt mit Gott. Möge der Herr dir dazu Mut schenken.

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0: Es ist 14 Uhr.
1: 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Petrus sagte zu dem Gelähmten: In dem Namen Jesu Christi des Nazaräers, steh auf und geh umher. Und er ergriff ihn bei der rechten Hand und richtete ihn auf. Apostelgeschichte 3, die Verse 6 und 7. Jesus lebt. Mitten in Jerusalem, am Eingang des Tempels, sitzt ein gelähmter Mann und bettelt um Almosen. Da kommen die beiden Apostel, Petrus und Johannes, vorbei. Geld, mit dem sie ihm helfen könnten, haben sie nicht. Doch sie können dem armen Gelähmten sehr viel mehr geben. Sie machen ihn gesund, auf übernatürliche Weise. Seine Füße und Knöchel werden plötzlich stark. Er springt auf, läuft im Tempel umher und lobt Gott. Die vielen Menschen, die dieses Wunder miterleben, kommen aus dem Staunen nicht heraus. Bewundernd blicken sie auf die beiden Apostel. Doch Petrus erklärt, dass sie dieses Wunder nicht aus eigener Kraft vollbracht haben. Sie haben in der Kraft und im Namen Jesu Christi gehandelt. Auch Jesus hatte Wunder getan, doch die Obersten der Juden töteten ihn aus Neid. Er starb und wurde begraben. War damit alles aus? Nein. Die Heilung des Gelähmten ist ein mächtiges Zeugnis dafür, dass Jesus wieder auferstanden ist. Wie sonst hätte dieses Wunder in seiner Kraft geschehen können? Ein Toter hat keine Kraft. Also, Jesus Christus lebt. Das können auch mehr als 500 Menschen bezeugen, die ihn nach seiner Kreuzigung 40 Tage lang lebend sahen. Danach fuhr er vor den Augen der Apostel in den Himmel auf. Von dort aus beauftragte er Petrus und Johannes und befähigte sie, dieses Wunder zu tun. In der Anfangszeit des Christentums wirkte Jesus vom Himmel aus viele solcher Wunder. Dadurch hat er bewiesen, dass er lebt und dass eine neue Zeitepoche begonnen hat. Wer jetzt an diesen gestorbenen und auferstandenen Jesus glaubt, empfängt die Vergebung seiner Sünden und ist für immer gerettet.

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Wir lesen aus der Übersetzung Neues Leben aus dem ersten Buch Könige, Kapitel 3, Vers 1 bis Kapitel 4, Vers 19. Salomo bittet um Weisheit. Salomo schloss einen Bund mit dem Pharao, dem König von Ägypten, und heiratete dessen Tochter. Er holte sie in die Stadt Davids, bis sein Palast und das Haus des Herrn sowie die Stadtmauer fertig gebaut waren. Damals gab es noch kein Haus des Herrn, deshalb brachten die Israeliten ihre Opfer auf den Kulthöhen dar. Salomo liebte den Herrn und befolgte alle Anweisungen seines Vaters David, bis auf eine einzige. Auch er nutzte weiterhin diese Altäre auf den Hügeln für Opfergaben und Rauchopfer. Die wichtigste Kulthöhe stand in Gibeon. Dorthin ging der König und opferte 1000 Brandopfer auf dem Altar. In dieser Nacht in Gibeon erschien der Herr Salomo im Traum. Gott sprach: »Was willst du haben? Bitte, und ich werde es dir geben.« Salomo antwortete: »Du hast deinen Diener David, meinem Vater, so viel Gutes getan, weil er ehrlich und wahrhaftig und dir von Herzen treu war. Diese Güte hat bis heute Bestand, denn du hast ihm einen Sohn geschenkt, der nun auf seinem Thron sitzt. Herr, mein Gott, nun hast du deinen Diener anstelle meines Vaters David zum König gemacht. Aber ich bin im Grunde noch ein Kind, das nicht weiß, was es tun soll. Hier stehe ich, inmitten deines erwählten Volkes, das so groß ist, dass niemand es mehr zählen kann. Schenk deinem Diener ein gehorsames Herz, damit ich dein Volk gut regiere und den Unterschied zwischen Gut und Böse erkenne. Denn wer könnte dieses große Volk, das dir gehört, regieren?« Dem Herrn gefiel Salomos Antwort, und er freute sich, dass er ihn um Weisheit gebeten hatte. Deshalb sprach Gott zu ihm: »Dies war deine Bitte, und nicht ein langes Leben oder Reichtümer für dich selbst oder der Tod deiner Feinde. Darum will ich dir geben, worum du mich gebeten hast. Ich schenke dir Weisheit und Verstand, wie kein Mensch vor dir sie besaß und keiner sie mehr besitzen wird. Und darüber hinaus gebe ich dir, worum du mich nicht gebeten hast: Reichtum und Ehre. Dir wird kein König gleichkommen, solange du lebst. Und wenn du mir gehorchst und meine Gesetze und Gebote hältst, wie dein Vater David es getan hat, schenke ich dir auch ein langes Leben.« Da erwachte Salomo und merkte, dass er geträumt hatte. Er kehrte nach Jerusalem zurück und ging zur Bundeslade des Herrn. Dann lud er seinen ganzen Hofstaat zu einem großen Festessen ein und brachte Brandopfer und Friedensopfer dar. Salomo urteilt weise. Damals kamen zwei Prostituierte zum König und stellten sich vor ihn hin. »Bitte, mein Herr«, begann die eine, »die Frau und ich wohnen im selben Haus. Ich habe ein Kind geboren, während sie bei mir war. 3 Tage später bekam sie ebenfalls ein Kind. Wir waren ganz allein im Haus, niemand sonst war bei uns. Aber ihr Kind starb in der Nacht, denn sie hat es erdrückt. Da stand sie nachts auf und nahm mir meinen Sohn weg, während ich schlief. Sie legte mir ihr totes Kind in die Arme und nahm meines zu sich. Am Morgen, als ich aufstand und meinen Sohn stillen wollte, war er tot. Doch als ich ihn mir im Morgenlicht genauer ansah, merkte ich, dass es gar nicht der Sohn war, den ich geboren hatte.« Da fiel ihr die andere Frau ins Wort: »Nein, mein Sohn lebt und dein Sohn ist tot.« »Nein«, sagte die erste Frau, »das tote Kind ist deins und das Lebende ist meins.« Und so ging es hin und her vor dem König. Da sagte der König: »Diese sagt, mein Sohn lebt und deiner ist tot, die andere aber sagt, nein, dein Sohn ist tot und meiner lebt.« Dann fuhr er fort: »Bringt mir ein Schwert.« Man brachte dem König ein Schwert. Dann sagte er: »Teilt das lebende Kind in 2 Teile und gebt jeder dieser Frauen 1/2. Da schrie die Mutter des lebenden Kindes voller Mitgefühl zum König: »Bitte, mein Herr, gebt ihr das lebende Kind, aber tötet es nicht.« Die andere Frau jedoch sagte: »Es soll weder dir noch mir gehören, teilt es.« Da sprach der König: »Tötet es nicht, sondern gebt das lebende Kind der ersten Frau, denn sie ist seine Mutter.«
Als die Israeliten von diesem Urteil hörten, das der König gefällt hatte, fürchteten sie den König, denn sie sahen, dass Gott Salomo Weisheit gegeben hatte, um gerechte Urteile zu fällen. Salomos Beamte und Statthalter. Salomo war König über ganz Israel. Folgende Männer waren die wichtigsten an seinem Hof: Asaja, der Sohn Zadoks, war Priester. Elihoref und Ahia, die Söhne Shishas, waren Hofschreiber. Josaphat, der Sohn Ahiluds, war Kanzler. Benaja, der Sohn Jojadas, war Heerführer. Zadok und Abjata waren Priester. Asaja, der Sohn Natans, stand den Statthaltern der Provinzen vor. Sabut, der Sohn Natans, ein Priester, war ein Freund des Königs. Ahisha hatte den Palast unter sich. Hadoniram, der Sohn Abdas, hatte die Aufsicht über die Fronarbeiter. Darüber hinaus hatte Salomo 12 Provinzstatthalter über ganz Israel eingesetzt. Sie hatten die Aufgabe, den König und seinen Hof zu versorgen. Jeder der 12 übernahm diese Aufgabe einen Monat im Jahr. Und das sind die Namen der 12 Statthalter. Der Sohn von Hur war für das Gebirge von Ephraim zuständig. Der Sohn von Deker für Makatz, Schalbim, Bet-Shemesh, Elon und Bet-Hanan. Der Sohn von Heset für Arubot, einschließlich Sochos und des ganzen Gebietes von Hefer. Der Sohn von Abinadab war für das ganze Bergland von Doa zuständig. Er war mit Tafat, einer Tochter Salomos, verheiratet. Baana, der Sohn Ahiluds, war zuständig für Taanach, Megiddo, ganz Bet-Shean, das liegt bei Zaretan unterhalb von Jezreel, und für das ganze Gebiet von Bet-Shean bis Abel-Mehola und hinüber nach Jokneam. Der Sohn Gebers war für Ramoth in Gilead zuständig, einschließlich der Städte Jairs in Gilead, die so genannt wurden nach Jair, dem Sohn von Manasse, dazu für die Umgebung von Argob in Bashan. Das waren 60 große Städte mit Stadtmauern, die mit bronzenen Riegeln versehen waren. Ahinadab, der Sohn Iddos, war zuständig für Mahanaim, Ahimaas für Naphtali. Er war mit Basemat, einer anderen Tochter Salomos, verheiratet. Baana, der Sohn Huscheis, war zuständig für Aser und Bealot. Josaphat, der Sohn Paroachs, für Issachar. Shimi, der Sohn Elas, für Benjamin. Geber, der Sohn Uris, für das Gebiet von Gilead, einschließlich der Gebiete von Sihon, dem König der Amoriter, und Og, dem König von Bashan. Und obwohl es eine große Fläche war, gab es nur einen Statthalter über das ganze Gebiet. Apostelgeschichte Kapitel 6 aus der Übersetzung Das Buch. Kreative Konfliktlösung. In dieser Zeit, als die Zahl der Nachfolger von Jesus immer größer wurde, äußerten die, die in ihrer Kultur und Sprache griechisch geprägt waren, ihre Unzufriedenheit gegenüber denen, die von Kultur und Sprache her Hebräer waren. Denn in der täglichen Verteilung der Lebensmittel wurden die Witwen in ihrer Gruppe immer wieder übersehen. Da riefen die 12 Apostel die gesamte Menge der Jesus-Nachfolger zusammen und sagten: Es ist nicht gut, dass wir die Weitergabe der Botschaft Gottes vernachlässigen, um die Aufgabe zu übernehmen, für die Nahrungsverteilung zu sorgen. Deshalb, Schwestern und Brüder, schaut unter euch nach 7 Männern aus, die einen guten Ruf haben und erfüllt sind von Gottes Geist und von Weisheit, Männer, denen wir die Verantwortung für diese Aufgabe übertragen können. Wir aber wollen uns weiter dem Gebet und der Weitergabe der guten Nachricht Gottes widmen. Dieser Vorschlag gefiel der ganzen Menge gut, und so wählten sie Stephanus, einen Mann voll von Gottvertrauen und dem heiligen Gottesgeist, sowie Philippus, Prochorus, Nikanor, Timon, Parmenas und Nikolaus, der aus Antiochia stammte und zum Judentum übergetreten war. Sie stellten diese Männer vor die bevollmächtigten Jesusbotschafter. Als sie gebetet hatten, legten sie ihre Hände auf sie als Zeichen ihrer Beauftragung. Die Botschaft Gottes gewann so immer mehr an Einfluss und die Zahl der Jesus-Nachfolger wuchs in Jerusalem immer mehr an. Auch eine große Anzahl von Priestern ordnete sich Gott unter und kam zum Glauben an ihn. Gottes wunderbare Gegenwart und Kraft war bei Stephanus deutlich spürbar und er bewirkte gewaltige Zeichen und Wunder unter der Bevölkerung.
Da traten einige Leute aus der Synagogengemeinschaft, der sogenannten Libertiner, der Kyrenäer, der Alexandriner und der Leute von Zilizien und Asia auf und diskutierten mit Stephanus. Doch sie waren nicht in der Lage, der Weisheit und dem Geist, die in seinen Worten waren, etwas entgegenzusetzen. Da ließen sie Männer auftreten, die behaupteten, wir haben gehört, wie dieser Mann lästerliche Aussagen gegen Mose und gegen Gott macht. So wiegelten sie die Bevölkerung auf und auch die Volksvertreter und die Gesetzeslehrer. Die fielen über ihn her, rissen ihn mit sich fort und führten ihn vor den Hohen Rat. Sie stellten falsche Zeugen auf, die behaupteten, dieser Mann äußert sich ununterbrochen gegen den heiligen Tempel und gegen das Gottesgesetz. Denn wir haben gehört, wie er sagte, dieser Jesus, der Mann aus Nazareth, wird diesen Ort zerstören und die Sitten abschaffen, die uns Mose verbindlich übergeben hat. Da starrten alle, die im Hohen Rat zusammen waren, auf Stephanus und sahen, dass sein Gesicht aussah wie das Angesicht eines Engels. Aus der Übersetzung Das Buch lesen wir Psalm 126. Der Jubel der Befreiten. Ein Lied auf der Pilgerreise. Als der Herr die Gefangenschaft Zions beendete, da waren wir wie Träumende. Da erfüllte Lachen unser Mund, ja auf unserer Zunge lag Jubelgesang. Da erzählte man sich unter den Völkern, große Dinge hat der Herr an ihnen getan. Große Dinge hat der Herr an uns getan, wir waren voller Freude. Bring doch zurück, Herr, unsere Gefangenen, wie die Wasserbäche im Negev. Die unter Tränen säen, werden mit Jubel ernten. Unter Weinen geht er hin und trägt die Tasche mit Saatgut und kommt zurück mit Jubel und trägt seine Gaben. Aus der Übersetzung Neues Leben lesen wir aus Sprüche Kapitel 16 die Verse 26 und 27. Es ist gut, wenn ein Arbeiter Hunger hat, denn sein leerer Magen treibt ihn an. Schlechte Menschen sind ständig auf Unheil aus. Ihre Worte sind wie ein verzehrendes Feuer.

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1: In Deutschland haben sich viele Menschen zwischenzeitlich an die jährlich tausendfache Tötung von Kindern im Bauch ihrer Mutter gewöhnt. Anders in vielen überwiegend katholisch oder islamischen Ländern und in den USA. Mitte März 2021 hatte Asa Hutchinson, der republikanische Gouverneur von Arkansas, ein Gesetz zur Einschränkung von Abtreibungen unterzeichnet. Demnach sollen ab kommendem Sommer nur noch Schwangerschaftsabbrüche erlaubt sein, wenn das Leben der Mutter in Gefahr ist. Auch 14 andere Bundesstaaten der USA haben in den vergangenen Jahren ähnliche Gesetze zum Schutz ungeborener Kinder erlassen. In Mississippi beispielsweise sind seit Mitte 2020 Abtreibungen verboten, nur weil Ärzte die Behinderung eines Kindes vermuten. In Tennessee beschlossen Senat und Repräsentantenhaus ein Gesetz, nach dem Kinder nur abgetrieben werden dürfen, solange ihr Herz noch nicht schlägt. Die verschärften Gesetze stellen sowohl Frauen als auch Ärzte unter Strafe, die an einer Abtreibung beteiligt sind. Erwartungsgemäß meldeten sich sofort nach Unterzeichnung des neuen Abtreibungsgesetzes in Arkansas Abtreibungsbefürworter zu Wort. Holly Dixon, die Direktorin der Bürgerrechtsorganisation ACLU, bezeichnete das Abtreibungsverbot als grausam. Es handle sich um allerschlimmste Politik, gegen die man umgehend klagen werde. Die Präsidentin des Planned Parenthood Action Fund, Alexis McGill Johnson, äußerte: Zu einer Zeit, da die Menschen wirtschaftliche Erleichterungen brauchen, ist die Aufhebung des Zugangs zu Abtreibungen grausam, gefährlich und auf eklatante Weise ungerecht. Solche beständig vorgebrachten Aussagen wirken für viele kritische Beobachter seltsam. Nicht etwa die Tötung eines Kindes in den ersten Lebensmonaten wird hier als grausam bezeichnet, sondern die Verhinderung dieser Tötung. Auch die Rechtfertigung der Abtreibung mit schwierigen wirtschaftlichen Verhältnissen wirkt wenig glaubwürdig, weil sie ebenso in Zeiten stark wachsendem Wohlstands in den USA gefordert wurde. Natürlich sind sich Gouverneur Asa Hutchinson und die verantwortlichen Politiker der anderen US-Bundesstaaten bewusst, dass ihre Abtreibungsgesetze sofort juristisch angegriffen und schlussendlich vor dem Supreme Court, dem höchsten amerikanischen Gericht, überprüft werden. Allerdings hoffen viele, die sich für den stärkeren Schutz des ungeborenen Lebens engagieren, dass die seit 1973 in den USA geltenden liberalen Abtreibungsgesetze nun endlich überarbeitet werden und zukünftig stärker das Interesse der Kinder berücksichtigen. Welche Auswirkungen der verbesserte Lebensschutz haben kann, zeigt die entsprechende Gesetzesreform in Polen aus dem Jahr 1993. Infolgedessen sank die Zahl der Abtreibungen dort radikal. Zur Stärkung des Lebensschutzes ungeborener Kinder durfte seitdem nur noch bei Vergewaltigung oder bei der Gefährdung des Lebens der Mutter abgetrieben werden. In den Jahren vor der Gesetzesreform schwankte die Zahl der Abtreibungen zwischen 60.000 und 137.000 jährlich. Seither werden nur noch zwischen 150 und 1.000 Abtreibungen vorgenommen. Infolge des verbesserten Lebensschutzes wurden während 27 Jahre in Polen also schätzungsweise 2,5 Millionen weniger Kinder während der Schwangerschaft getötet. Generell untersagt Gott in der Bibel sehr deutlich die Tötung eines Menschen ohne triftigen Grund wie Selbstverteidigung oder Strafe für bestimmte Verbrechen. Vergleiche 1. Mose 9, Verse 5 und 6, 2. Mose 20, Vers 13 oder 2. Mose 21, Verse 22 bis 25. Aus biblischer Sicht ist der Mensch schützenswert von Anfang an und nicht erst ab einem verhältnismäßig willkürlich festgelegten Zeitpunkt. Vergleiche Psalm 139, Verse 13 bis 16 und Jeremia 1, Vers 5. Da, wo Ei- und Samenzelle miteinander verschmelzen, entsteht ein neuer, absolut einzigartiger Organismus, der sich in der richtigen Umgebung zu einem eigenständigen Menschen entwickelt. Jedes Wachstumsstadium des Kindes innerhalb und außerhalb des Körpers der Mutter verändert nicht die Individualität und Würde des neuen Menschen. Eltern werden aufgefordert, das werdende Leben mit allen ihnen zur Verfügung stehenden Kräften zu unterstützen und zu fördern. Eine Entscheidung über Leben und Tod steht außerhalb der menschlichen Kompetenz, auch wenn Schwangerschaft und Erziehung Belastungen für die Eltern mit sich bringen. Gott allein behält sich die Entscheidung über Leben und Tod eines Menschen vor. Vergleiche 1. Mose 9, Vers 5, Matthäus 6, Vers 27 und Lukas 10, Vers 7. Auch nach deutscher Rechtsprechung handelt es sich bei der Abtreibung um die Tötung eines Menschen, die unter bestimmten Umständen straffrei bleibt. Generell gilt noch immer, Zitat, wer eine Schwangerschaft abbricht, wird mit Freiheitsstrafe bis zu 3 Jahren oder mit Gefängnisstrafe bestraft. Paragraf 218 StGB. Bis heute ist Abtreibung nicht durch die Rechtsprechung medizinischer Dienstleistungen geregelt, sondern im Strafgesetzbuch im Abschnitt Straftaten gegen das Leben. Es ist derselbe Abschnitt, in dem Mord und Totschlag behandelt werden. Ich wünsche mir nun einen stärkeren Schutz ungeborener Kinder und hilfsbedürftiger Schwangerer, auch in Deutschland.

0: Bald sei alles in Ordnung, ging Caleb den Gang entlang, bis er hinter einem Stapel hoher Kisten stand. Libby kroch ihm nach. Als Jordan die Kisten erreichte, war auch er vor Ricks versteckt. Caleb ließ sich auf seine Hände und Füße fallen und Jordan tat dasselbe. Zusammen schlichen die drei den Rest des Gangs entlang und um die Ecke. Auf halbem Weg zum nächsten Gang kamen sie zur Hintertür. Immer noch kriechend stieß Caleb die Tür auf und schlüpfte hindurch. Jordan und Libby waren direkt hinter ihm. Einmal draußen begannen sie zu rennen. Einen Häuserblock hinunter, dann einen anderen hinauf. Durch einen Hinterhof auf eine andere Straße. Mehrmals bellte ein Hund oder mute eine Kuh. Aber Caleb lief weiter die steilen Hügel von Burlington hinauf, bis Libby außer Atem war. Als Caleb endlich anhielt, hatten sie so viele Kurven und Biegungen gemacht, dass Libby nicht mehr wusste, wo sie war. Als sie sprechen wollte, zog Caleb sie zwischen eine Scheune und einen Schuppen. Jordan glitt in die Schatten neben ihnen. Augenblicke später hörten sie, wie jemand an ihnen vorbeirannte. Jordan blickte um die Ecke.
1: »Es ist Ricks.«
2: »Lass uns umkehren«,
0: flüsterte Caleb, als die Schritte sich entfernten. Jordan nickte. Die zwei Jungen rannten vor, Libby folgte ihnen. Durch Hintergässchen rannten sie, diesmal hinunter. Nach ein, zwei Häuserblocks änderten sie die Richtung. Libby folgte ihnen mit schmerzenden Beinmuskeln durch eine Schlucht und einen steilen Hügel hinauf. Als Caleb schließlich anhielt, standen sie vor der Hintertür eines großen weißen Hauses. Schnell klopfte Caleb mit einem ungewöhnlichen Rhythmus an. Als niemand antwortete, klopfte er noch einmal auf dieselbe Weise. Es war ein Signal, das war Libby klar. Konnte sie es sich merken? Einen Augenblick später öffnete sich die Tür. Als Libby eilig eintrat, blickte sie zurück. Gleich hinter dem Hof befand sich eine Scheune. War jemand hinter der Ecke verschwunden? »Ich habe es mir nur eingebildet«, entschied sich Libby. »Nach all den Kurven, um die wir gelaufen waren, wie hätte uns da noch jemand folgen können?« Im Haus wurden sie von einer Frau durch eine Diele geführt. Nach dem hellen Sonnenlicht mussten sich Libbys Augen erst an das Dämmerlicht gewöhnen. Aber Caleb bewegte sich, als kenne er den Weg genau.
2: »Warum sind wir hier?« flüsterte Libby.
0: »Um Pastor Salter zu treffen.«
2: »Wer ist das?«
0: »Er war früher mein Pfarrer«, erklärte Caleb. »Als wir in Burlington wohnten, gingen wir in die Kongregationalistenkirche.«
2: »Er ist also gegen Sklaverei«, vermutete Libby.
0: »Hast du hier gelernt, sie zu verabscheuen?« Caleb bedeutete ihr, still zu sein.
2: »Du redest so viel.«
0: Die Frau führte sie in ein mit Büchern gefülltes Zimmer. Von einem Fenster an der Ostseite aus konnte man die Stadt und den Fluss überblicken. Als Pastor Salter sie willkommen hieß, schien sein Gesicht vor Interesse zu leuchten. Caleb stellte Libby und Jordan vor. »Na, Caleb«, sagte der Pastor, nachdem sich alle gesetzt hatten, »ich habe dich lange nicht gesehen. Wie geht es dir?« Als spreche er zu einem alten Freund, grinste Caleb. »Immer noch den Mississippi rauf und runter unterwegs. Finde immer noch neue Aufgaben.« Er deutete mit dem Kopf auf Jordan und Pastor Salter schien ihn zu verstehen. »Seid ihr verfolgt worden?« fragte er. Caleb nickte. »Von einem Sklavenhändler, Jordans Besitzer. Wir könnten ihm entwischt sein, aber ich bin mir nicht sicher. Wenn er sie kennt, weiß er, wo er suchen muss.« Ein Lächeln erhellte die Augen des Pastors. »Ja, er weiß, wo er suchen muss.« Als Caleb die Geschichte erzählte, hörte Pastor Salter gespannt zu.
2: Falls deine Mutter hier durchgekommen ist, habe ich sie nicht gesehen, sagte er schließlich zu Jordan. Willst du, dass Caleb für dich nach Salem geht?
0: Jordan schüttelte den Kopf.
2: Wenn er Mama findet, sie wird gefürchtet sein, ihm zu trauen.
0: Es ist sehr gefährlich für dich, dorthin zu gehen, warnte der Pastor.
2: Der Herr, er geht vor mir her.
0: Ein Licht schien in Jordans schwarzen Augen, als ob er keine Angst verspürte.
2: Ja, antwortete der Pastor, als sei auch er von dieser Wahrheit überzeugt.
0: Und du, Libby, gehst du mit ihnen?
2: Libby warf einen Blick auf Caleb in der Erwartung, dass er Nein sagen würde. Stattdessen sagte Caleb,
1: »Wenn du willst, nehme ich dich mit.«
0: »Du nimmst mich mit?«
2: Libby war überrascht.
0: »Vielleicht traut mir Caleb trotzdem«, dachte sie.
2: Dann klärte Caleb Pastor Salter auf. »Wir glauben nicht, dass der Sklavenhändler Libby gesehen hat, aber falls er ihr jetzt folgt, führt sie ihn zu Christina.«
0: Libbys Hoffnungen zerbrachen in 1000 Stücke.
2: »Du hast Angst, dass ich dich verraten werde, Caleb Whitney. Du traust mir immer noch nicht.«
0: Tante Wies Worte verfolgten Libby.
2: »Ich bin nahe daran, dieses Mädchen aufzugeben«, hatte sie gesagt.
0: Empfand Caleb dasselbe?
2: Dann unterbrach Pastor Salter Libbys Gedanken. »Gerade jetzt ist eines meiner Gemeindemitglieder in der Scheune. Er hat eine Menge Saatkartoffeln, die ihr nach Salem bringen könnt.«
0: Als habe er einen solchen Plan erwartet, grinste Caleb.
2: »Er weiß so viel«, dachte Libby. »Er muss zur Untergrundbahn gehören.«
0: »Ich werde deinem Vater eine Nachricht schicken«, sagte der Pastor an Libby gewandt. »Er muss wissen, was geschieht. Er ist der Kapitän der Christina, nicht wahr?«
2: »Woher wissen Sie das?« fragte Libby.
0: »Ich respektiere deinen Vater. Ich schätze ihn als einen fähigen Kapitän und als einen Mann Gottes.«
2: »Ein Mann Gottes«, dachte Libby. »Was heißt das?«
0: Sie liebte ihren Vater, aber nach dem, was Pastor Salter sagte, schien Papa ein Heiliger zu sein.
2: Libby hatte ihn noch nie so gesehen.
0: »Wir brauchen Bretter, Sir«, sagte Caleb, »und einen Hammer und Nägel.«
2: »Nehmt einfach in der Scheune, was ihr braucht«, antwortete der Pastor.
0: »Aber zuerst will ich für euch alle beten.«
2: Als er den Kopf neigte, neigte Libby ihren auch. Doch sie schaute verstohlen um sich. Dann schlossen Caleb und Jordan die Augen, und Libby dachte, es sei das Beste, wenn sie es ihnen gleich tat. Mit überzeugter Stimme betete der Pfarrer.
3: »Herr, wir bitten dich um Hilfe für Caleb und Jordan und Libby, dass sie wissen, wohin sie gehen sollen. Gib ihnen Licht, wenn sie Licht brauchen, und Dunkelheit, wenn sie Dunkelheit brauchen. Kleide sie mit deiner Verkleidung.«
0: Als Pastor Salter innehielt, überschlugen sich Libbys Gedanken.
2: Er betet, als erwarte er wirklich, dass Gott etwas tut.
0: »Befreie sie von ihren Feinden«, endete der Pastor.
2: »Wir danken dir, Herr. Amen.«
0: »Amen«, rief Jordan. »Amen, Amen.«
2: Er grinste erst Caleb, dann Pastor Salter an.
0: Als Caleb die Hintertür öffnete, bereit hinauszugehen, hielt Libby ihn zurück.
2: »Ich glaube, ich sah jemanden, als wir hineinkamen«, warnte sie. »Ich frage mich, ob ein Mann hinter der Scheune auf der Lauer liegt.«
0: Der große Test. Diesmal glaubte Caleb Libby sofort. Anstatt direkt zur Scheune zu gehen, führte er Libby und Jordan zur Vordertür, dann zur Seite des Hauses. Dort warteten sie und schauten sich um. Als Caleb das Gefühl hatte, dass es sicher war, führte er die anderen zur Rückseite der Salter-Scheune. Als Caleb ein Tor öffnete, schlüpften Libby und Jordan hinein. Ein Bauer wartete da mit zwei Pferden, die an einen Wagen mit hohen Seitenwänden angespannt waren. Caleb erkannte eines der Pferde. »Der alte Dobbin ist also immer noch da.« »Er lässt dich reiten, seit du 9 Jahre alt bist.« Der Farmer senkte seine Stimme. »Ich dachte, dass du dieses Geschäft aufgegeben hast.« »Für eine Weile.« »Als sei die Angelegenheit nicht so wichtig,« zwinkerte Caleb. »Ich sehe jetzt anders aus, nicht wahr? Älter und reifer.« Als der Bauer ein unsicheres Gesicht machte, vermutete Libby, dass diese Veränderung Wunschdenken war. Aber warum war es wichtig, dass Caleb anders aussah? Gab es Leute, vor denen er sich verstecken musste? Leute, die ihm möglicherweise etwas antun wollten? Caleb ging sofort ans Werk. Auf einer Seite der Scheune nahm er Bretter, einen Hammer und Nägel zur Hand. Er und der Bauer nagelten die Bretter zu einem U zusammen. Dann platzierten Caleb und Jordan das seltsame Gebilde vorne auf der Ladefläche. Als sei er es gewohnt, eine solche Stellung einzunehmen, kletterte Jordan auf die Ladefläche und rollte sich zusammen. Der U-förmige Rahmen schützte seinen sensiblen Rücken. Caleb legte ein weiteres Brett dazu und aus dem U wurde eine Kiste. Daraufhin beluden er und der Farmer den Wagen mit Säcken voll Kartoffeln. Als sie fertig waren, war Jordans Versteck verdeckt. Als Caleb und Libby auf den hohen Sitz kletterten, trat der Bauer hinzu. »Ich wünschte, du tätest das nicht, Caleb. Sei besonders vorsichtig. Du bedeutest uns viel.« Die Sonne neigte sich im Westen, als Caleb die Pferde auf die Straße lenkte. Obwohl Libby 1000 Fragen hatte, schaffte sie es, still zu bleiben, bis sie die offene Straße westlich von Burlington erreicht hatten. Libby dachte, gerade nun seien sie in Sicherheit, als hinter ihnen Hufschläge ertönten. Als Libby sich umdrehte, um zurückzublicken, versperrte eine Kurve die Sicht auf denjenigen, der folgte. Caleb schnalzte den Pferden zu. Als sie in eine schnellere Gangart verfielen, wechselte er die Zügel in eine Hand. Mit einer schnellen Bewegung riss er sich die Mütze vom Kopf und brachte seine Haare durcheinander. Als er seine Schultern hängen ließ, sah Caleb wie ein anderer Mensch aus. Libby kicherte und er warf ihr ein Grinsen zu, doch sie wusste, dass dies kein Spiel war. »Schau nach hinten, Libby«, sagte er leise. »Ist irgendetwas verrutscht? Etwas, was einen Sklavenfänger Jordan vermuten ließe?« Libby drehte sich um und kniete sich auf den Sitz, um jeden Zentimeter der Ladefläche zu überprüfen. »Hörst du die Hufschläge, Jordan?« fragte sie leise.
4: »Jagne!«
0: Seine Stimme kam durch einen schmalen Spalt im Brett hinter dem Sitz.
4: »Tue dich nicht Sorgen. Ich liege so ruhig wie hier diese Kartoffeln.«
0: Als Libby sich wieder hinsetzte, legte Jordan ein Stück Holz auf den Spalt. Die Hufschläge klangen bereits näher.
1: »Kannst du die Pferde mehr antreiben, Caleb?«
0: »Wenn ich sie ansporne, weiß derjenige, der uns folgt, dass ich etwas zu verbergen habe.« Als sie eine Kreuzung erreichten, hielt Caleb die Pferde an und lauschte. Erneut schaute sich Libby um, aber sie sah nur Bäume. Die Hufschläge hatten aufgehört. Caleb knallte die Zügel über die Rücken der Pferde. Sobald sie weiterging, hörte Libby erneut Hufschläge hinter ihnen. Sie fragte sich zwar, ob es nur ihre Fantasie war, doch Calebs Hände verkrampften sich wirklich an den Zügeln.
1: »Schau nicht mehr nach hinten, Libby«, er sprach mit leiser Stimme. »Du musst so tun, als spiele es keine Rolle.«
0: »Aber es spielt eine«, rief sie aus.
1: »Ja, klar. Aber du kannst dich nicht ängstlich benehmen, sonst verrätst du uns.«
0: »Aber wie soll ich das schaffen? Ich fürchte mich zu Tode.« »Atme tief ein und lächle.« Caleb folgte seinem eigenen Rat und ließ dann seine Schultern wieder hängen. »Caleb, wer verfolgt uns?«
1: »Ein Mann auf einem Pferd.«
0: »Du erkennst das am Geräusch?«
1: »Jep.«
0: »Ist es Ricks?«
1: Libby fürchtete sich sogar davor, an diesen Mann zu denken.
2: Weiß nicht, aber wahrscheinlich schon.
1: Wie konnte er uns so einfach finden? Ich sah niemanden, als wir das Haus verließen.
2: Ich auch nicht. Und es war niemand in der Nähe, als wir die Scheune verließen. Aber jeder weiß, dass Pastor Salter ein Abolitionist ist, eine Person, die die Sklaverei abschaffen will. Wenn Riggs das auch weiß, und das ist wahrscheinlich der Fall.
1: Plötzlich verstand Libby. Er würde irgendwo warten, bis wir die Scheune verließen.
2: Jep.
1: Als die Sonne hinter den Bäumen verschwand, kamen die Hufschläge näher. Libby gehorchte Caleb und schaute nicht zurück. Aber ihre Zähne begannen zu klappern.
2: »Ist dir kalt?« fragte Caleb. »Oder hast du Angst?«
1: »Beides.« Caleb streckte sich nach hinten und griff nach einer Decke, die auf den Kartoffeln lag. Gleichzeitig gelang es ihm, zurückzublicken.
2: »Es ist Riggs, ganz klar.«
1: Er reichte Libby die Decke. »Sah er dich, bevor du in den Laden kamst?«
2: »Ich bezweifle es«, antwortete Libby. »Und danach war ich am Boden, um zu zeichnen.«
1: »Zieh dir die Decke wie ein Schultertuch über den Kopf«, sagte Caleb. »Bedecke dein Kleid und einen Teil deines Gesichts damit.«
2: Schnell gehorchte Libby. Die Wärme der Decke fühlte sich gut an und Libby zitterte nicht mehr. Doch ihre Angst wurde stärker.
1: Falls sie mit einem entlaufenen Sklaven im Wagen erwischt wurden, waren sie Gesetzesbrecher. Sie konnten sogar ins Gefängnis kommen.
2: Immer näher kamen die Hufschläge.
1: »Er wird versuchen, uns zu stoppen«, warnte Caleb immer noch leise. »Tu so, als ob du eine schöne Frühlingsfahrt genießen würdest. Aber lass die Decke dein Gesicht verbergen.« Bald hörte Libby die Hufschläge direkt hinter dem Wagen.
2: »Wie kann ich nur so tun, als ob ich nichts zu verbergen hätte?«
1: Aber Caleb konnte es, und sie würde es auch tun müssen. Zu ihrer Überraschung bat Caleb sie, »versuch zu lachen, ganz ungezwungen.«
2: Libby wunderte sich darüber und bemühte sich, eine gute Schauspielerin zu sein.
1: »Genau so, mach weiter so«, sprach Caleb mit leiser Stimme.
2: Libbys nächstes Lachen klang noch ungezwungener. Als sie in Calebs Richtung schaute, sah sie den Reiter aus den Augenwinkeln. Er befand sich auf gleicher Höhe mit der Ladefläche des Wagens, und nun kamen sie in ein Stück einsamen Wald.
1: »Hast du die Sonne bemerkt?« fragte Libby. »Ich habe noch nie einen schöneren Sonnenuntergang gesehen, so golden und rosa.«
2: Libby wusste, dass sie Unsinn redete, aber sie konnte sich kein besseres Gesprächsthema ausdenken.
1: »Und violett«, fügte Caleb hinzu, als der Reiter neben ihm auftauchte. »Es ist eine gute Tageszeit, um draußen zu sein.«
2: Hinter Caleb sah Libby Riggs. Es bestand kein Zweifel über das Böse in seinen Augen. Libby erschauderte, dachte aber daran, ihr Gesicht zu verstecken. Dann rief sie sich die Worte des Bauern in Erinnerung. Caleb ist hier in der Gegend bekannt. Aus einem bestimmten Grund besteht für ihn eine zusätzliche Gefahr.
1: Libby hielt die Decke auf einer Seite des Gesichts nach vorn und zwang sich erneut zu lachen.
2: »Ich muss schon sagen«, meinte sie, »du lenkst die Pferde einfach am besten.«
1: Genau in diesem Augenblick rief Riggs,
2: »Halt!«
1: »Kann ich Ihnen helfen, mein Herr?« fragte Caleb, als bemerke er den Reiter erst jetzt.
2: »Halt an und lass mich in deinen Wagen schauen.«
1: »Ich kann anhalten«, sagte Caleb höflich, »aber ich will meine Freundin möglichst bald nach Salem bringen.«
2: »Was hast du in deinem Wagen?«
1: »Saatkartoffeln, Sir. Eine ziemlich gute Ernte.«
2: »Und du bringst sie nach Salem?«
1: »Jep. Die Leute dort halten die Ladung, die ich transportiere, für wahnsinnig wertvoll.«
2: Riggs ließ sein Pferd langsamer gehen.
1: Als Libby hörte, wie die Hufschläge zurückfielen, wusste sie, dass Riggs das Tempo seines Pferdes demjenigen der Zugpferde anpasste. Sie zweifelte nicht daran, dass er die Kartoffelsäcke anstarrte. Ungefähr den nächsten halben Kilometer ritt Riggs direkt hinter Caleb, auf gleicher Höhe wie die Ladefläche des Wagens. Nicht ein einziges Mal wurde er schneller oder langsamer. Libby musste ihre ganze Willenskraft aufwenden, um nicht zurückzublicken. Plötzlich fluchte Rix. Als er mit einer Peitsche auf die Wagenwand schlug, schreckte Libby hoch.
5: »Warte nur«, drohte Rix, als er zu Caleb aufholte. »Ich werde herausfinden, was du im Schilde führst.«
1: Diesmal knallte er mit der Peitsche auf sein eigenes Pferd. Die Stute machte einen Satz nach vorn. Sobald der Sklavenhändler außer Sichtweite war, beugte Caleb sich hinunter und klopfte auf das lange Brett hinter dem Sitz. Als Jordan das Stück Holz entfernte, das den Spalt verdeckte, sprach Caleb mit ihm. »Bist du okay da hinten?«
4: »Dieser hier Jordan ist okay.«
1: Erneut kam seine Stimme durch den Spalt im Brett, direkt hinter dem Sitz.
4: »Hat er mich angeschaut?«
5: »Yep.
1: Er hat dich genau gemustert. Hast du den Atem angehalten?« Jordan lachte.
4: »Allerdings, ich hab den Atem angehalten. Ich bekam gerade die Luft zum Atmen zurück.«
1: Auch Calebs Lachen hörte sich so an, als sei er aus dem Gefängnis entlassen worden.
5: »Na, gut, dass du immer noch unter uns bist.«
1: Während die letzten Sonnenstrahlen hinter dem Horizont verschwanden, wandte sich Caleb an Libby.
2: »Du hast hervorragende Arbeit geleistet.«
1: Sein Lob erwärmte Libby das Herz. Sie war vor allem froh darüber, dass er ihr, zumindest in diesem Augenblick, zu trauen schien.
2: »Du hast nicht gelogen«, antwortete sie.
5: »Das habe ich von den Freunden gelernt«, erklärte Caleb ihr.
2: »Von den Freunden?« fragte Libby.
1: »Von der Gesellschaft der Freunde, den Quäkern von Salem. Die Wahrheit zu sagen ist wichtig für sie. Es ist auch ihr Schutz. Sie verstricken sich nicht in Lügen, die sie sich merken müssen. Falls ein Sklavenfänger eine Frage stellt, weiß er, dass ein Quäker immer die Wahrheit sagt. Manchmal schüttelt gerade diese Wahrheit die Sklavenfänger ab.«
2: »Ich hätte Angst, dass ich lügen würde«, antwortete Libby. »Ich verstehe nicht, wie du und die Quäker das tun. Besonders, wenn du jemanden vor einem bösen Mann wie Rix versteckst.«
1: Im letzten Lichtschimmer grinste Caleb.
5: »Wart's ab. Du wirst merken, wovon ich spreche.«
2: »Du bist der seltsamste Junge, den ich je kennengelernt habe«, antwortete Libby.
5: »Yep, das bin ich wahrscheinlich.«
1: Caleb schien sich überhaupt nicht an ihrer Meinung über ihn zu stören.
2: »Ist dir das egal? Achtest du nicht darauf, was die Leute von dir denken?«
1: Zur Antwort richtete Caleb seinen Blick weg von der Straße.
2: »Es ist mir wichtig, was einige Menschen denken.«
5: »Aber nicht alle.«
2: »Nicht alle.«
5: »Weshalb?« fragte Libby.
1: Caleb zuckte die Achseln, als sei seine Antwort sonnenklar.
5: »Wenn ich jemanden respektiere, ist es mir wichtig, was er oder sie denkt. Wenn ich jemanden nicht respektiere, ist es nicht immer wichtig, was diese Person von mir hält. Sie könnte von mir verlangen, etwas zu tun, das nicht mit meinen Ansichten übereinstimmt.
2: Wie zum Beispiel zu verraten, wo sich Jordan versteckt hält.«
1: Libby seufzte. Sie wünschte, das Leben könnte einfacher sein. Sie konnte sich nur fragen, ob Caleb sie respektierte. Diesen Respekt wollte sie mehr als irgendetwas anderes, was sie sich je gewünscht hatte. Ab und zu hielt Caleb an, um den Pferden eine Pause zu gönnen. Nur einmal, als sie in einen Wald an der Straßenseite einbogen, kroch Jordan aus seinem Versteck unter den Kartoffeln hervor, um sich zu strecken. Als sie wieder weiterfuhren, wusste Libby, was sie Caleb fragen wollte.
2: »Caleb, was willst du einmal werden, wenn du erwachsen bist?«
5: »Journalist.«
1: Caleb antwortete so schnell, er schien sich ganz sicher zu sein.
2: »Journalist?«
1: Libby hätte diese Antwort von Caleb nicht erwartet. Sie wusste nur, dass er sich immer gut ausdrückte.
5: »Ein Journalist wie Elijah Lovejoy.«
1: Erneut war Libby neugierig.
2: »Wer ist Elijah Lovejoy?«
1: »Ein Herausgeber, der in Alton gestorben ist. sagte Caleb leise. »Du willst sterben wie er?«
5: »Oh nein!«
1: Calebs Ungeduld war an seiner Stimme zu erkennen. »Ich will leben wie er.«
0: Elijah Lovejoy gab eine Zeitung in St. Louis heraus, den St. Louis Observer. Er sprach sich gegen Sklaverei aus und musste nach Alton fliehen. Dort fing er von Neuem an.
1: »Mit einer anderen Zeitung?«
0: Caleb nickte.
5: »Mit dem Alton Observer.«
0: Er schrieb weiterhin gegen die Sklaverei. Seine Druckerpresse wurde dreimal von einem Mob zerstört. Die Quäker sammelten Geld, um eine vierte Presse zu kaufen, und Elijah versteckte sie in einer jener Lagerhallen, die wir am Fluss gesehen haben. Ein Mob versammelte sich und schoss auf ihn.
1: »Und dann starb er?«
5: »Jep.« Der Mob warf seine Presse in den Fluss.
1: »Warum willst du ein solcher Journalist sein?« fragte Libby ihn. »Es sieht so aus, als würdest du dann in große Schwierigkeiten geraten.«
5: »Vielleicht«, antwortete Caleb. »Aber was ich wirklich werden möchte, ist jemand, der sich für wichtige Dinge einsetzt.«
1: »Auch wenn du weißt, welche Konsequenzen das haben kann?« fragte Libby.
5: »Du würdest vielleicht auch verfolgt werden.«
0: Caleb warf einen Blick auf das Loch hinten im Sitz.
1: »Obwohl es dunkel ist, weiß Jordan, dass er sich verstecken muss. Du weißt nicht, was er durchgemacht hat, um Riggs zu entkommen. Er ging ohne Essen und Wasser. Er versteckte sich im Gebüsch und setzte sein Leben aufs Spiel.«
0: Caleb beugte sich nach unten und sprach in den Spalt im Brett hinter dem Sitz.
1: »Erzähl es ihr, Jordan.«
0: Aber Jordan antwortete nicht. Libby fragte sich, warum. Vielleicht wollte er es ihr nicht erzählen.
5: »Ich wette, er ist eingeschlafen«, sagte Caleb schließlich. Als Jordan davonlief, wusste er, dass er jederzeit angeschossen oder von Bluthunden gefunden werden konnte. Was er tat, war tausendmal schwieriger als alles, was ich bisher getan habe.
0: Einige Meter weiter ergriff Caleb erneut das Wort.
1: »Weißt du, Libby, dies war nicht Jordans erste Flucht. Er versuchte es vorher schon einmal und wurde zurückgebracht. Diesmal war Jordan bereit zu sterben, falls das der Preis für die Freiheit sein sollte.«
5: »Ich hätte Angst«, sagte Libby. »Ich habe schon Angst, wenn ich nur daran denke.«
1: »Ich auch«, antwortete Caleb.
0: »Aber dein Papa hat mir etwas gesagt.«
1: »Wir erleben alle Zeiten, in denen wir Angst haben. Was zählt, ist, was wir tun, obwohl wir Angst haben.«
0: Aber eine Sache war Libby immer noch nicht klar. »Als wir in St. Louis waren, warum fingst du dort an, den Namen Christina auf den Boden zu schreiben?«
1: Caleb starrte sie an.
5: »Dir entgeht nicht viel, was?«
1: »Ich hoffte, dass Jordan sich an die Buchstaben erinnern würde, dass es ihm helfen würde, uns zu finden.«
0: »Caleb«, begann Libby, zögerte dann aber. Sie hatte Angst davor, die Frage zu stellen.
1: »Vertraust du mir jetzt?«
5: »Ich denke schon«, antwortete Caleb.
1: »Aber tu nichts Dummes. Jordans Freiheit steht auf dem Spiel. Und vielleicht sein Leben.«
0: Plötzlich dachte Libby daran, was es hieß, eine Gib-nie-auf-Familie zu sein. Gehörte Jordan nun zu der größeren Familie, von der Papa gesprochen hatte? Bei allem, was sie taten, schienen Jordan und Caleb aufeinander aufzupassen.
1: »Auf gar keinen Fall werde ich etwas tun, was Jordan schadet«, versprach Libby sich selbst. Von ganzem Herzen wollte sie das einhalten. Doch ein Gefühl der Angst zog ihr den Bauch zusammen. »Was, wenn ich mich so sehr fürchte, dass ich etwas falsch mache? Was, wenn ich mein Bestes gebe, um alles richtig zu machen, und Jordan trotzdem verrate?«

0: größere Gefahr. Als schließlich der Mond aufging, hatten sich Libbys Augen an die Dunkelheit gewöhnt. Hier und da befanden sich Schneeflecken in geschützten Senken an der Nordseite eines Waldes. Immer wenn Libby einen solchen Flecken bemerkte, wurde ihr bewusst, wie schwierig es sogar nachts wäre, sich bei diesem hellen Weiß zu verstecken. Als sie in das Dorf Salem kamen, waren dessen Straßen wie ausgestorben. Doch Caleb schien genau zu wissen, wo ihr Ziel war. Als er bei einer großen Scheune anhielt, sprang er hinunter und öffnete ein großes Doppeltor. Sobald er die Pferde mit dem Wagen hineingeführt hatte, schloss er das Tor. Libby dachte, dass Caleb Jordan sofort aus dem Wagen lassen würde. Stattdessen ging Caleb leise an die Arbeit, die Pferde abzuspannen.
1: »Wo sind wir?«
0: fragte Libby mit leiser Stimme.
1: »Henderson Luelling hat das Haus gebaut, zu dem wir gehen«, flüsterte Caleb. »Aber er wohnt nicht mehr da.«
2: »Ist es eine Quäkerfamilie?« fragte Libby.
0: Caleb nickte.
2: »Amos und Alan Kimberly.«
0: Als Libby noch mehr Fragen stellen wollte, flüsterte er:
1: »Psst!«
0: In der hohen Kiste im Wagen lag Jordan, ohne ein Geräusch zu verursachen. Eilig nahm Caleb den Pferden das Geschirr ab und rieb sie ab. Erst als er ihnen Heu gegeben und das Geschirr an Haken aufgehängt hatte, kehrte Caleb zum Wagen zurück. Gleich neben der Ladung Kartoffeln sprach er in leisem Ton:
1: »Bleib da, Jordan. Ich sehe nach, ob alles in Ordnung ist.«
0: Libby fand, dass Caleb sehr lange wegblieb. Als er zurückkehrte, flüsterte er, als er bei der U-förmigen Kiste ankam:
1: »Es ist ungefährlich, Jordan. Komm heraus.«
0: Wie eine riesige Gestalt, die sich aus einem Berg Kartoffeln erhob, stand Jordan auf. Als er vom Wagen sprang, bewegte er sich steif. Auf dem Boden streckte er sich. Danach folgte er Caleb und Libby aus der Scheune. Draußen führte Caleb sie erst durch eine Seitengasse, dann durch einen Obstgarten zum seitlichen Türeingang eines großen Steinhauses. Als seien sie beobachtet worden, öffnete sich die Tür von innen.
2: »Wart ihr verfolgt worden?«
0: Samuel, ein Junge etwa in ihrem Alter, war im schlichten Quäkerstil mit Arbeitshosen und selbstgewebtem Hemd gekleidet.
2: »Gleich außerhalb von Burlington«, sagte Caleb. »Er hat uns verlassen, aber ich denke, dass er zurückkommt.«
1: »Dann komm«, bedeutete Samuel Jordan.
0: In der Küche schob Samuel den Tisch und einen geflochtenen Teppich beiseite. Als er eine Falltür öffnete, entdeckte Libby einen Zwischenboden, der groß genug war, um mehrere Leute unter dem Fußboden zu verstecken. Als Jordan darin verschwand, flüsterte Samuel ihm zu:
1: »Wir geben dir etwas zu essen, sobald es sicher ist.«
0: Samuel und Caleb schlossen die Falltür, legten den Teppich darüber und stellten den Tisch wieder an seinen Platz zurück. Mit schnellen Bewegungen stellte Samuel Brot, Käse und einen Krug Milch auf den Tisch. Während er Suppe aus einem Kessel auf dem Holzherd auftischte, sah Libby sich um. Schwere Vorhänge waren zugezogen, damit von außen niemand hereinblicken konnte. Nur eine Kerze erhellte den Raum.
1: »Ich muss mit deinem Vater sprechen«, sagte Caleb zu Samuel.
0: Als sei es keineswegs ungewöhnlich, jemanden zu einer solchen Stunde zu wecken, holte Samuel seinen Vater. Caleb aß immer noch, als Herr Kimberly die Küche betrat.
2: »Wir heißen euch willkommen«, sagte er zu Caleb und Libby, als er am Tisch Platz nahm.
1: »Ich suche eine Frau namens Eliza Parker«, sagte Caleb. »Sie hatte vermutlich 3 Kinder bei sich.«
0: Herr Kimberly schüttelte den Kopf, aber dann nannte Caleb einen Ort im Nordosten von Missouri. Diesmal nickte Herr Kimberly.
2: »Ich kenne ihn.«
0: Als Caleb sich vorbeugte, erhellte das Licht der Hoffnung sein Gesicht.
1: »Sie sahen also die Frau, die ich meine?«
2: »Nein«, antwortete Herr Kimberly, »aber ich sah eine Frau vom selben Ort. Sie heißt Emma. Sie kam allein.«
1: »Niemand begleitete sie?«
2: Caleb hörte sich irritiert an. Emma war sehr verzweifelt. Jemand anders wollte mit ihr zusammen davonlaufen, aber sie war gezwungen, allein zu gehen. Sie musste sogar ihr 3 Monate altes Baby zurücklassen.
1: »Ihr Baby?« sprudelte es aus Libby heraus.
2: »Emma war kaum in der Lage, davon zu sprechen«, berichtete Herr Kimberly. »Ich weiß nicht, was passierte, dass ihr Fluchtplan misslang. Sie hatte keine andere Wahl, als zu kommen. Kleinere Flüsse überquerte sie auf dem Eis, aber der Des Moines River taute langsam auf.«
1: »Wo ist Emma jetzt?« fragte Caleb.
2: »Ich habe sie nach Denmark geschickt.« »Eine Stadt nahe der Grenze von Iowa«, erklärte Caleb Libby. »Die Stadt von Asa Turner. Weißt du noch, was ich dir von ihm erzählt habe?«
1: Natürlich erinnerte sich Libby daran. Asa Turner wollte, dass die Männer, die nach Iowa kamen, Frauen auswählten, die ein Jeanskleid oder eine karierte Bluse mit Stolz trugen. In St. Louis hatte sich Libby Jeansstoff gekauft, aber sie hatte ihren Rock noch nicht fertig genäht.
2: Caleb wandte sich wieder an Herrn Kimberly. »Sie haben Emma zum Haus von Diakon Trowbridge geschickt? Vielleicht könnte sie mir mehr von Eliza Parker berichten.«
3: »Ich glaube, dass du erfahren könntest.«
2: In diesem Augenblick ertönte ein lautes Klopfen an der Hintertür. Calebs schneller Blick durchsuchte den Raum, als vergewissere er sich, dass sie durch nichts verraten würden.
1: »Geh ins Esszimmer«, sagte er zu Libby, »nimm dein Geschirr mit, bleib außer Sichtweite.«
2: Als Herr Kimberly langsam zur Tür ging, wurde aus dem Klopfen ein lautes Hämmern. Libby beobachtete Caleb durch den Türspalt zwischen Esszimmer und Küche. Immer noch sein Glas Milch in der Hand haltend, kippte er seinen Stuhl nach hinten. Es sah gerade so aus, als ob Caleb nur einen späten Imbiss zu sich nähme. Augenblicke später hörte Libby, wie die Tür geöffnet wurde.
4: »Guten Abend, Freund«, sagte Herr Kimberly. »Was wünschet ihr?«
2: »Einen entlaufenen Sklaven, der ihr Haus betreten hat.«
1: Libby erkannte die Stimme. »Ricks, dort direkt vor der Tür.«
2: Von Panik erfüllt trat sie zurück, weiter ins Esszimmer hinein.
4: »Er ist ein großer Junge«, sagte Ricks.
1: Seine Stimme ließ Libby erschaudern.
4: »Etwa 15, 16 Jahre alt.«
2: »Ich habe in meinem Bett geschlafen«, antwortete Herr Kimberly. Er klang so ruhig, als treffe er jeden Tag einen solch grausamen Mann vor seiner Haustür an.
4: »Ich sah keinen Sklaven mein Haus betreten.« »Ich suche schon«, sagte Ricks mit forscher Stimme. »Ich werde ihn finden.«
2: »Meine Frau und mein Sohn sind im Bett«, antwortete Herr Kimberly. »Sie sollten nicht von euch erschreckt werden.«
1: Verzweifelt sah sich Libby im Esszimmer um. Ihre Gedanken kreisten nur noch um die bösen Linien im Gesicht des Sklavenhändlers und um seine grausamen Augen. »Wo kann ich mich verstecken?«
2: Dann blickte sie durch die Türöffnung zur Küche zurück. Caleb aß immer noch und sah dabei so ruhig aus wie auf der Straße.
4: »Ich kenne dich«, sagte Ricks plötzlich.
2: Caleb neigte seinen Kopf, wie um höflich zu grüßen. »Wir sind uns auf der Straße begegnet.«
4: »Nein, irgendwann vorher«, antwortete Ricks.
2: Aber Herr Kimberly ergriff wieder das Wort. »Ihr verfügt nicht über einen Durchsuchungsbefehl. Ich wünsche euch eine gute Nacht.«
1: Zu ihrer Überraschung hörte Libby, wie sich die Außentür festschloss. Ricks war ausgeschlossen und sie war eingeschlossen. Doch als Libby zum Küchentisch zurückkehrte, bemerkte sie, dass sie zitterte.
2: Erneut setzte sich Herr Kimberly. Durch das Kerzenlicht sah er Caleb ernst in die Augen.
4: »Warum bist du das Risiko eingegangen, hierher nach Salem zu kommen?«
2: Caleb hörte respektvoll zu. Er hielt seinen Gastgeber in Ehren.
4: »Es ist gefährlich für dich, hierher zu kommen.«
2: Caleb nickte. Aber als er antwortete, klang er um Jahre älter, als er war.
1: Sie haben gelernt, mein guter Freund, dass wir uns die Gefahren nicht immer aussuchen.« Einen Augenblick lang kreuzten sich Herrn Kimberleys und Calebs Blicke. Dann blickte Herr Kimberley in Libbys Richtung. »Und diese Freundin, die du mitgebracht hast?«
2: »Libby ist noch nicht mit unseren Wegen vertraut«, sagte Caleb.
1: Libby fragte sich, ob er den Quäkerherrn vor ihr warnte.
2: »Ihr könnt mir vertrauen«, wollte Libby ausrufen. »Ich werde eure Geheimnisse nicht verraten.«
1: Aber Caleb gab ihr keine Gelegenheit. »Vergeben Sie mir, dass ich Ihr Haus in Gefahr gebracht habe?«, fragte er Herrn Kimberley. Das langsame Lächeln des Mannes erreichte sogar seine Augen. »Dir vergeben, dass du des Herrn Arbeit getan hast?«

0: zu fragen. Ich werde mein Bestes für dich tun, aber ich kann nichts versprechen. Unser Bedarf ist momentan sehr hoch. Könntet ihr gehen, falls ihr müsstet?
1: Caleb nickte.
0: Wir machen uns auf den Weg, sobald es wieder dunkel ist.
1: Als Libby ihnen zuhörte, wusch sie das Geschirr ab. Sie lernte bereits. Kein Teller, der zusätzliche Besucher verraten würde, konnte liegen gelassen werden. Aber sie hatte noch etwas anderes entdeckt, als sie Samuel zugeschaut hatte. Falls ein Sklavenfänger Papa fragt, ob er einen flüchtigen Sklaven gesehen habe, kann Papa Nein sagen, ohne zu lügen. Es ist Caleb, der sie normalerweise sieht. Es ist Caleb, der sich um sie kümmert. Zum ersten Mal verstand Libby die Beziehung zwischen Caleb und ihrem Vater. Ohne über jeden entlaufenen Sklaven zu sprechen, ist Papa mit dem einverstanden, was geschieht. Caleb kennt ihn so gut, dass er weiß, dass Papa zustimmt. Als Herr Kimberly sie verließ, stellte Caleb eine Tasse Suppe, Brot, Käse und ein Glas Milch auf ein Tablett. Schnell schob er den Tisch und den Teppich beiseite und öffnete die Falltür. Jordan blinzelte aus dem dunklen Loch unter dem Fußboden zu ihnen auf.
2: »Komm«, flüsterte Caleb. »Riggs hat genug gesucht für eine Weile. Im Keller wirst du dich wohler fühlen.«
1: Libby folgte den Jungen die Treppe hinab zu einem Zimmer mit einem Kamin. Als sei Caleb schon oft da gewesen, machte er ein Feuer.
0: »Hier bist du nun sicher«, sagte er zu Jordan. Im Schneidersitz verschlang Jordan die Suppe und die Sandwiches. Als er fertig gegessen hatte, legte er sich zwischen den Decken hin, die für flüchtige Sklaven hier gelassen wurden. Als Libby und Caleb wieder nach oben gingen, ging die Morgensonne über dem Horizont auf. Sie fanden Frau Kimberly in der Küche. Sie gab Libby eine Quäkerhaube und sagte ihr, sie solle sie später benutzen. Danach führte sie Libby in ihr eigenes Schlafzimmer.
1: »Du kannst hier ausruhen«, sagte sie. Frau Kimberly hatte das Bett frisch bezogen und Libby ließ sich darauf sinken. Es blieb ihr nur noch Zeit für ein oder zwei Gedanken an die Familien Llewellyn und Kimberly und an all die Leute, die durch dieses Haus gekommen waren. Dann drehte sich Libby um und schlief ein. Als sie erwachte, fühlte sie sich seltsam durcheinander. War es das graue Licht kurz vor Sonnenaufgang? Dann realisierte sie, dass ein Tag zu Ende sein musste. Einige Minuten lag Libby da und ließ sich die vergangenen Ereignisse durch den Kopf gehen. Je länger sie darüber nachdachte, desto mehr Angst verspürte sie. »Was werden wir über Jordans Mutter herausfinden?«, fragte sie sich. »Warum ist es für Caleb gefährlich, hierher in dieses Dorf in Iowa zu kommen?«
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0: Es ist 16 Uhr.
1: Hallo, hier ist die Kindersendung von Radio Segenswelle mit Anna Sawatzki. Wir haben heute wieder 30 Minuten Zeit für Geschichten und Lieder. Bevor wir unser erstes Lied hören, wollen wir kurz mit Gott sprechen. Lieber Gott, danke für diesen Tag. Danke für die Geschichten, die wir heute hören dürfen. Sei du jetzt bei uns im Radio und segne alle Kinder, die zuhören. Amen. In der Bibel, in Jeremia Kapitel 29, Vers 11, lesen wir: Denn ich kenne ja die Gedanken, die ich über euch habe, spricht der Herr. Gedanken des Friedens und nicht zum Unheil, um euch Zukunft und Hoffnung zu geben.

Hast du schon mal ein Schloss besichtigt? Schlösser sehen meist richtig toll aus. Oder so sahen sie wenigstens früher einmal aus. Alles war mit kostbaren Stoffen und Gold geschmückt. Jeder konnte direkt sehen, hier wohnt ein mächtiger Mann, ein mächtiger König vielleicht. So sah es auch in Susa aus. In Susa lebte König Ahasveros, der König über Babylon. Eigentlich war das nur sein Winterpalast. Im Sommer hielt er sich meistens woanders auf. Und trotzdem war der Palast wunderschön. Und das wusste Ahasveros und wollte gerne allen seinen Untertanen sein Schloss zeigen. Er feierte ein riesengroßes Fest und lud alle Menschen aus der Stadt Susa dazu ein. Alles war herrlich geschmückt. An den Wänden hingen weiße, rote und blaue Tücher. Auf den Bänken aus Marmor lagen goldene und silberne Polster. Und jeder Gast durfte aus den goldenen Bechern des Königs trinken. Alle waren fröhlich. Es war ein wunderschönes Fest. Nebenan feierte die Königin Vashti mit den Frauen. Auch sie hatten eine schöne Zeit zusammen. Aber dann, während der Feier, kam ein Diener des Königs Ahasveros. Die Königin Vashti soll mit ihrer königlichen Krone und ihren schönsten Kleidern zum König Ahasveros kommen, verkündete der Diener. Ahasveros wollte, dass alle Gäste nicht nur sein schönes Schloss, sondern auch seine wunderschöne Frau sehen konnten. Aber Vashti gefiel das überhaupt nicht. Stell dir vor, was sie antwortete dem Diener. Ich komme nicht, sagte sie. Boah! König Ahasveros wurde sehr zornig. Er war doch König. Wie konnte es sein, dass jemand ihm nicht gehorchte? Selbst seine Frau musste ihm gehorchen. Vashti darf nie wieder zum König kommen. Sie soll keine Königin mehr sein, befahl er wütend. Und so geschah es auch. Aber nach einiger Zeit war der König Ahasveros nicht mehr wütend, sondern traurig. Seine Diener merkten das auch. Sie überlegten, der König braucht eine neue Königin. Ja, aber es muss eine wirklich schöne Königin sein, die ihm gefällt. Sie überlegten hin und her und schließlich machten sie dem König einen Vorschlag. Lass doch aus dem ganzen Königreich die schönsten Frauen ins Schloss bringen. Sie sollen hier ein Jahr lang Schönheitspflege bekommen und dann kannst du dir die schönste von ihnen aussuchen. Ahasveros war begeistert von der Idee. Und so kam es, dass kurze Zeit später die Diener des Königs im ganzen Königreich unterwegs waren und nach hübschen jungen Frauen suchten. Sie kamen auch zu Mordechai. Er lebte in Susa. In seinem Haus lebte auch seine jüngere Cousine Hadassah, die auch Esther genannt wurde. Seit ihre Eltern gestorben waren, kümmerte sich Mordechai um sie. Aber jetzt kamen die Diener des Königs. Esther ist so schön. Wir wollen sie gerne mitnehmen in den Palast des Königs, sagten sie. Ob Esther wollte oder nicht, wurde sie nicht gefragt. Sie musste mitgehen. In der Bibel steht nicht, ob sie sich gefreut hat. Natürlich, es war toll, zu den schönsten Frauen des Landes zu gehören. Und es war bestimmt auch im Palast sehr schön. Aber dort konnte Esther nicht mehr tun, was sie wollte. Sie musste auf die Diener des Königs hören. Sie durfte nicht einfach mal nach draußen gehen, denn jetzt gehörte sie zum König. Und ob sie wirklich die neue Königin werden würde? Das war ja noch überhaupt nicht klar. Hier gab es ja viele Mädchen und nur eine würde die neue Königin werden. Die anderen müssten dann aber trotzdem ihr Leben lang im Nebengebäude des Palastes wohnen und durften nicht mehr raus. Ob das wirklich schön war? Ich weiß es nicht. Aber ich weiß eins, dass Esther Gott vertraute. Vielleicht hat Mordechai ihr gesagt, Esther, vertraue auf Gott. Er hat einen Plan für dich. Er weiß, was geschieht
und er ist immer, immer bei dir. Gott hat einen Plan auch für dich. Vielleicht verstehst du manche Dinge nicht, die passieren, aber du kannst Gott vertrauen, denn er hat einen Plan für dich. Er liebt dich und er will, dass es dir gut geht. Mit diesen Gedanken ging Esther mit den Dienern des Königs mit. Mordechai gab ihr noch einen anderen Tipp. Sage niemanden, dass du eine Jüdin bist. Das ist besser so. Esther gehorchte. Hegai, der höchste Diener, kümmerte sich um die Frauen. Er mochte Esther und so bekam Esther das schönste Zimmer in dem Frauenhaus. Sie und auch die anderen Frauen bekamen die besten Speisen. Natürlich alles nur gesunde Sachen. Sie wurden mit Cremes gepflegt. Es ging ihnen wirklich gut. Aber sie durften eben nicht machen, was sie wollten. So eine Schönheitskur ist vielleicht mal für eine Woche lang lustig. Aber Esthers Schönheitskur dauerte ein ganzes Jahr. Mordechai kam jeden Tag am Hof des Frauenhauses vorbei. Er durfte natürlich nicht hinein. Aber er fragte immer nach, wie es Esther ging. Dann wartete Esther auf den großen Tag. Andere Frauen waren schon zum König gekommen und er hatte sie angeschaut. Aber anscheinend hatte er noch nicht seine neue Königin gefunden. Und nun war Esther an der Reihe. Sie war bestimmt aufgeregt. Jetzt würde sich ihre ganze Zukunft entscheiden. Wenn du etwas älter bist, dann gibt es auch für dich Dinge, die deine Zukunft entscheiden. Du musst auswählen, welchen Beruf du lernen willst. Du musst entscheiden, wen du einmal heiraten möchtest. Diese Entscheidungen bestimmen dann dein weiteres Leben. Deshalb ist es manchmal schwer, sie zu treffen, denn man kennt ja die Zukunft nicht. Aber weißt du was? Gott kennt sie. Gott kennt dich und er hat auch einen guten Plan für dich. Deshalb, wenn du vor einer Entscheidung stehst, später mal, aber auch jetzt schon, dann frage Gott, was er darüber denkt. Bete und bitte Gott, dir zu zeigen, was er darüber denkt. Rede mit anderen Christen und lies in der Bibel. Dadurch kann Gott dir helfen, die richtige Entscheidung zu treffen. Esther betete sicherlich auch. Aber sie selbst hatte ja keine Wahl. Die Wahl hatte der König Ahasveros. Aber Esther wusste, dass Gott alles in seiner Hand hat und einen guten Plan für sie hatte. Schließlich war es soweit. Hegai, der Diener, kam zu Esther. Esther, sagte er, morgen gehst du zum König. Du darfst dir dafür die schönste Kleidung aussuchen. Alles, was du möchtest, kannst du haben. Wenn Hegai das zu anderen Frauen gesagt hätte, hatten sie sich die kostbarsten Kleidern ausgesucht, den schönsten Schmuck. Schließlich wollten sie dem König gefallen. Aber Esther sagte etwas anderes. Weißt du, was sie sagte? Gib du mir, was ich anziehen soll, bat sie Hegai. Esther wusste, dass nicht die äußeren Dinge entscheidend waren. Sie war bescheiden. Sie wollte nicht um jeden Preis alles tun, um ihren Willen zu bekommen. Deshalb ließ sie Hegai entscheiden. Esthers Herz schlug ganz laut. Natürlich hatte sie den König schon von weitem gesehen, aber so nah wie jetzt war sie ihm noch nie gekommen. Würde sie jetzt alles richtig machen? Als der König Ahasveros Esther sah, gefiel sie ihm sofort. Aber auch schon vorher waren schon viele schöne Frauen bei ihm gewesen. Doch als er sie genauer kennengelernt hatte, hatten sie ihm nicht mehr gefallen. Jetzt kam Esther zu ihm. Sie verneigte sich vor dem König. Dann unterhielten sie sich. Esther hatte jetzt keine Angst mehr. Sie vertraute auf Gott. Gott ist bei mir, dachte sie immer wieder. Egal was passiert, Gott hat einen guten Plan für mich. Gottes Plan ist nicht immer der Plan, den wir auch von unserem Leben haben. Du hast vielleicht eine Vorstellung davon, wie es in deinem Leben weiterlaufen soll. Aber dann läuft es doch alles ganz anders. Was tust du dann?
Versuchst du mit allen Mitteln, deinen Willen zu bekommen? Oder fragst du Gott, was er darüber denkt? Gott hat einen guten Plan für dich, aber du musst ihn auch annehmen. Wenn du Gott über dein Leben entscheiden lässt, dann wird dein Leben gut werden. Deshalb, lass Gott den Herrn in deinem Leben sein. Erlaube Gott, in deinem Leben zu entscheiden. Wenn du das bisher nicht getan hast, dann bete doch heute zu Gott. Du kannst ihm sagen, Herr, vergib mir, dass ich bisher nicht nach deinem Willen gefragt habe. Ich weiß, dass du einen guten Plan für mich hast. Deshalb möchte ich, dass du der Herr in meinem Leben bist. Hilf mir zu erkennen, was du möchtest und das auch zu tun. Wenn Gott dein Herr ist, dann zeigt sich das nicht nur in den großen Entscheidungen, sondern auch in den ganz, ganz kleinen Dingen jeden Tag. Soll ich freundlich zu der neuen Schülerin sein oder sie ignorieren? Soll ich beim Fußball genauso fies spielen wie die Besten aus der Mannschaft? Oder soll ich fair spielen? Das sind alles Fragen, bei denen du dich entscheiden musst. Gehorche Gott, denn er hat einen guten Plan für dein Leben. Esther vertraute und gehorchte Gott. Und nun wartete sie auf die Entscheidung des Königs. Und der König Ahasveros entschied sich. Esther, ich mag dich. Ich möchte, dass du die neue Königin wirst, sagte er. Dann nahm er eine Krone und setzte sie Esther auf den Kopf. Überall im ganzen Land ließ man verkünden, Esther ist die neue Königin. Der König ließ ein großes Fest feiern und überall im Land verteilte er Geschenke. Esther war glücklich. Auch wenn sie nicht Königin geworden wäre, hätte Gott einen guten Plan für sie gehabt. Aber so war sie natürlich auch sehr glücklich. Gott hat auch einen sehr guten Plan für dein Leben. Vertraue ihm.

Sarah geht einkaufen. Mama, spielst du mit mir? Sarah kommt in die Küche und schaut Mama mit bittendem Blick an. Wir können zusammen die Puppen umziehen und neu frisieren. Doch Mama rührt gerade einen Kuchenteig. Heute Abend kommen Opa und Oma zum Essen, da muss ich noch so viel vorbereiten, antwortet sie. Ich habe gerade wirklich keine Zeit, aber du könntest mir ein wenig helfen. Wenn ich schneller fertig bin, kann ich nachher doch noch mit dir spielen. Oh ja, das ist toll, freut sich Sarah. Was soll ich denn machen? Kuchen backen oder Brote schmieren oder... Du könntest für mich einkaufen gehen, schlägt Mama vor. Sarah ist total aus dem Häuschen. Ja, prima, das mache ich, ruft sie. Denn einkaufen macht Sarah immer viel Spaß. Manche Geschäfte sind ganz in der Nähe. Da darf sie auch schon mal alleine hingehen. Jetzt ist es wieder mal soweit. Mama erklärt ihr, was sie braucht. Du gehst bitte zum Metzger Krüger und holst eine Fleischwurst und 10 Scheiben Schinken. Kannst du dir das merken oder soll ich es dir aufschreiben? Klar kann ich mir das merken, Mama. Ich bin doch schon 8, da brauche ich keinen Einkaufszettel. Sarah holt ihren kleinen Einkaufskorb und steckt Mamas Geldbeutel in ihre Jackentasche. Der Weg zum Metzger ist nicht weit. Sarah muss nur um eine Häuserecke laufen und über den Zebrastreifen gehen. Dann an der Apotheke vorbei und schon ist sie da. Unterwegs zählt sie immer wieder die Sachen auf, die sie einkaufen soll. Eine Fleischwurst, 10 Scheiben Schinken. Das ist ja wirklich einfach, murmelt Sarah. Und da kommt sie auch schon an der Apotheke vorbei und schaut in das große, hell erleuchtete Schaufenster. Dort sitzt in einer Ecke eine ganze Puppenfamilie. Vater, Mutter und 2 Kinder. Alle haben dicke Schals um den Hals. Und davor stehen kleine Fläschchen mit Arznei. Das ist bestimmt Hustensaft, kichert Sarah. Die Puppenfamilie sieht irgendwie lustig aus. Sie bleibt stehen und betrachtet sich alles ganz genau. Um die Puppenfamilie noch besser sehen zu können, beugt sie sich vor. Dann einmal zur linken Seite und wieder nach rechts. Vor Aufregung fängt sie schließlich sogar an, auf der Stelle zu hüpfen. Endlich geht sie weiter zur Metzgerei Krüger. Ding Dong, macht die Ladentür, als Sarah eintritt. Guten Tag, sagt Frau Krüger, die Metzgersfrau. Sie kennt Sarah schon und ist immer sehr freundlich. Guten Tag, sagt Sarah. Sie kommt sich wie eine richtige Hausfrau vor, die ihren Einkauf erledigt. Was kann ich denn für dich tun? Fragt Frau Krüger. Sarah überlegt. Was sollte sie nochmal mitbringen? Das gibt's doch gar nicht. Es fällt ihr einfach nicht mehr ein. Stottert Sarah und schaut sich hektisch die vielen Wurstsorten an. Ah, jetzt weiß sie es wieder. Ich hätte gerne eine Fleischwurst und 10 Scheiben Schinken, sagt sie und lächelt die Metzgersfrau an. Frau Krüger nimmt einen Ring Fleischwurst aus der Kühltheke und legt ihn auf die große Waage. Dann nimmt sie einen dicken Schinken vom Haken und schneidet an der Maschine 10 dünne Scheiben davon ab. Sarah schaut ganz genau zu, denn sie findet es schön, als Verkäuferin die Kunden zu bedienen. Wenn sie wieder zu Hause ist, will sie doch lieber mit ihrem Kaufladen spielen. So, das macht dann 6 Euro und 2 Cent, sagt die Metzgersfrau. Sarah greift in ihre Jackentasche, um den Geldbeutel herauszuziehen. Nanu, denkt sie, der Reißverschluss ist ja offen. Ob sie ihn gar nicht zugemacht hat? Und was ist das? Der Geldbeutel ist nicht mehr da. Sarah sucht in der anderen Jackentasche, in den Rocktaschen und im Einkaufskorb, doch nirgendwo findet sie Mamas Geldbeutel. Oh nein, ich habe den Geldbeutel verloren. Sie fängt beinahe an zu weinen. Was mache ich denn jetzt? Beruhig dich erstmal, Kind, tröstet Frau Krüger sie. Wir lassen die Wurst einfach hier liegen und du schaust zu Hause nochmal nach dem Geldbeutel. Bestimmt hast du nur vergessen, ihn einzustecken. Sarah ist sich sicher, dass sie den Geldbeutel in ihre Jackentasche gesteckt hat. Sie muss ihn unterwegs verloren haben. Traurig verlässt sie die Metzgerei. Sie hat Angst. Wenn Mamas Geldbeutel weg ist, ist das wirklich schlimm. Aber da fällt Sarah etwas ein. Sie kann doch zum Herrn Jesus beten. Er weiß, wo der Geldbeutel ist. Er kann ihr helfen. Sie lehnt sich an die große Straßenlaterne und faltet die Hände. Lieber Herr Jesus, betet sie, du weißt, wo ich Mamas Geldbeutel verloren habe. Bitte zeig mir doch, wo er ist, damit ich für Mama die Wurst kaufen kann. Danke, Herr Jesus. Amen. Sarah fühlt sich erleichtert. Sie ist froh,
dass sie dem Herrn Jesus alles sagen kann, dass ihm nichts zu klein oder zu groß ist. Auf einmal hat sie eine Idee. Am besten gehe ich den gleichen Weg wieder zurück, den ich hergekommen bin, denkt sie. Vielleicht finde ich den Geldbeutel dann. Langsam geht sie zurück zur Apotheke. Doch diesmal schaut sie sich nicht die Puppenfamilie im Schaufenster an, sondern sieht nur auf den Boden, ob sie irgendwo den Geldbeutel entdeckt. Da! Tatsächlich, vor dem Schaufenster liegt der Geldbeutel auf dem Gehweg. Er ist ihr wahrscheinlich beim Hüpfen aus der Tasche gefallen. Danke, Herr Jesus, vielen Dank, betet sie und hält den Geldbeutel ganz fest. Sie ist so froh, dass sie den Herrn Jesus kennt und dass er ihr gerne hilft. Eilig macht sie sich auf den Weg zurück zur Metzgerei, um ihren Einkauf zu bezahlen. Frau Krüger kommt wieder in den Laden, als die Türglocke Ding-Dong macht und Sarah legt fröhlich das Geld auf die Theke. »Na, meine Kleine, hast du noch gewusst, wo der Geldbeutel war?«, fragt Frau Krüger. »Nein«, antwortet Sarah. »Ich habe nicht gewusst, wo er war, aber der Herr Jesus hat es gewusst und er hat ihn mir gezeigt.« Frau Krüger schaut etwas verwirrt, sagt aber nichts. »Dankeschön«, Sarah strahlt, als Frau Krüger ihr das Päckchen mit der Wurst gibt und mit einem fröhlichen »Auf Wiedersehen« macht sie sich auf den Heimweg. Zu Hause wartet Mama schon. »Das hat aber lange gedauert«, sagt sie. »Ich wollte schon losgehen und dich suchen.« Sarah erzählt Mama die ganze Geschichte und dass der Herr Jesus sogar wusste, wo der Geldbeutel lag. »Ja, das ist wunderbar«, antwortet Mama. »Unser Herr weiß auch die kleinen Dinge. Deshalb hast du es ganz richtig gemacht, dass du zuerst ihn um Hilfe gebeten hast.« Mama streicht Sarah über das Haar. »Und wenn du wieder einmal einkaufen gehst, siehst du bitte nach, ob deine Jackentasche zu ist, nachdem du den Geldbeutel eingesteckt hast.« »Ja, Mama, das mache ich«, verspricht Sarah. »Jetzt können wir noch ein bisschen spielen, bis Opa und Oma kommen«, schlägt Mama vor. »Au ja«, freut sich Sarah, »wir spielen mit meinem Kaufladen. Ich bin Frau Krüger, die Metzgersfrau, und du kommst zu mir zum Einkaufen. Aber vergiss deinen Geldbeutel nicht.« »Einverstanden«, sagt Mama lachend, und zusammen machen sie sich auf den Weg ins Kinderzimmer.

0: Gott ist immer bei dir. Hab keine Angst, Anton, tröstete Esther ihren kleinen Bruder. Jesus wird bei dir sein, wenn deine Zähne gerichtet werden. Die Mutter lächelte. Das stimmt, Anton. Jesus ist immer bei dir. Als er aus dem Sprechzimmer des Zahnarztes herauskam, lächelte Anton.
1: Es hat gar nicht so weh getan, sagte er.
0: Siehst du, ich habe dir doch gleich gesagt, dass Jesus bei dir sein würde, sagte Esther, als sie die Praxis verließen. Ich darf vorne bei Mama sitzen, fügte sie hinzu und rannte zum Wagen vor.
1: Nein, ich, protestierte Anton.
0: Ich hab's zuerst gesagt, beharrte Esther. Sie schubste Anton weg und er schubste sie ebenfalls. Die Mutter tat, als ob sie den Streit der Kinder gar nicht bemerkte. Gott ist immer bei mir. Er ist bei mir, wenn ich arbeite. Er ist bei mir, wenn ich spiele. Er sieht alles, was ich tue, sang sie. Anton und Esther blickten sich unsicher an.
1: Ich weiß, dass Jesus bei uns ist, wenn wir Angst haben, sagte Esther. Oder wenn wir etwas Hilfe brauchen. Aber ich habe nie darüber nachgedacht, dass er auch bei uns ist, wenn wir streiten.
0: Aber das ist er, antwortete die Mutter. Er hat versprochen, uns niemals zu verlassen. Wir vergessen jedoch häufig, dass er alles sieht, was wir tun.
1: Es tut mir leid, dass ich böse zu dir war, Anton, sagte Esther.
0: Du kannst vorne bei Mama sitzen. Wie sieht es aus bei dir? Wenn du Gottes Kind bist, ist Jesus stets bei dir. Das ist ein großer Trost, wenn du eine Klassenarbeit schreibst oder eine neue Schule besuchst. Es ist gut zu wissen, dass er bei dir ist, wenn du allein zu Hause oder im Dunkeln bist. Aber vergiss nicht, dass er auch in allen Alltagsdingen bei dir ist. Wird er erfreut sein, wenn er sieht, was du heute tust? Wird er erfreut sein über das, was er hört?

Das war's für heute. Ich hoffe, es hat euch genauso viel Spaß gemacht wie mir. Bevor wir uns verabschieden, wollen wir Gott noch einmal Danke sagen und ihm um seinen Segen bitten. Lieber Gott, unsere gemeinsame Zeit im Radio geht nun zu Ende. Wir danken dir für die Lieder und die Geschichten. Bitte begleite uns jetzt, wenn wir das Radio ausschalten. Sei bei uns beim Spielen, beim Essen und auch, wenn wir später einschlafen. Lass uns wissen, du bist da und machst alles neu, heute, morgen und alle Tage. Segne uns und alle, die wir lieb haben. Amen. Ich wünsche euch einen gesegneten Tag. Bis zum nächsten Mal. Eure Anna Sawatzki von Radio Segenswelle.

17 Jahre alt war Josef, als er nach Ägypten verkauft wurde, und 17 Jahre lebte Jakob inzwischen mit seiner ganzen Sippe in Ägypten, genauer gesagt im fruchtbaren Land Goschen. Die Hungersnot war lange vorbei und Jakob fühlte, dass er bald sterben würde. Jakob nahm Josefs Söhne als seine eigenen an. Das bedeutete, dass Josef auf diese Weise ein doppeltes Erbteil im verheißenen Land Kanaan bekam. Jakob segnete mit seiner rechten Hand Josefs jüngeren Sohn Ephraim und gab ihm damit die bevorzugte Stellung. Nachdem Jakob Josefs Söhne gesegnet hatte, segnete er seine eigenen Söhne und verkündete ihnen, was in der Zukunft geschehen würde. Das würden die Söhne selber nicht miterleben, aber es hat mit ihnen und ihrem Charakter zu tun. Jakob vergleicht Juda mit einem Löwen und erklärt, dass Könige aus ihm kommen werden, bis der Held oder Schilo kommt. Dieser Held ist der Herr Jesus Christus, der einmal wiederkommen wird und von Jerusalem aus die Herrschaft auf der ganzen Erde aufrichten wird. Nachdem Jakob die 6 Söhne seiner Frau Lea gesegnet hatte, segnet er jetzt die Söhne seiner Nebenfrauen, die genau wie die anderen Söhne zu seinen Nachkommen gerechnet werden. Die beiden Söhne von Rahels Leibmagd Bilha heißen Dan und Naphtali. Die beiden Söhne von Leas Leibmagd Silpa heißen Gad und Asser. Hören wir weiter in 1. Mose 49 ab Vers 16. Dan wird Richter sein in seinem Volk wie nur irgendein Stamm in Israel. Dan wird eine Schlange werden auf dem Wege und eine Otter auf dem Steige und das Pferd in die Fersen beißen, dass sein Reiter zurückfalle. Herr, ich warte auf dein Heil. Jakob sieht Schlimmes voraus. Weil Rahel damals nicht schwanger werden konnte, gab sie Jakob ihre Magd Bilha. Dan war der erste Sohn von Bilha. Rahel meinte, Gott habe ihr mit dem Sohn von ihrer Magd Recht verschafft. Deshalb nannte sie ihn Dan. Der Name Dan bedeutet Richter. Dan lag ganz im Norden von Israel. Beersheba lag im Süden. Daher wurde die Länge von Israel so beschrieben. Von Dan bis Beersheba. Die Daniter waren ziemlich viele. Aber das Erbteil der Daniter war relativ klein. Deshalb halfen sie nach, um ihr Erbteil zu vergrößern. Sie griffen eine ahnungslose Stadt an, verbrannten alles und bauten sie einfach unter dem Namen Dan wieder auf. Wenn Feinde aus dem Norden kamen, griffen sie immer zuerst Dan an. In dieser Stadt ließ der König Jerobeam später ein goldenes Kalb aufstellen. Gott wollte von seinem Volk in Jerusalem angebetet werden. Aber Jerobeam sagte den Menschen, Jerusalem, das ist doch viel zu weit. Fahrt doch einfach nach Dan oder Bethel. Da könnt ihr auch anbeten. In Wirklichkeit aber hatte er Angst um seine Machtstellung, denn zu dieser Zeit war das Land Israel bereits geteilt in das nördliche Israel mit Samaria als Hauptstadt und das südliche Juda mit Jerusalem als Hauptstadt. Gott war sehr zornig über Jerobeam. Wie die Schlange damals die Sünde ins Paradies brachte, so brachte Dan mit dem Götzendienst die Sünde über Israel. Der Ausdruck in die Ferse beißen kommt schon in 1. Mose 3 vor. Da sagte Gott zu der Schlange, dass sie dem Nachkommen der Frau die Ferse zermalmen wird. Der Nachkomme der Frau ist der Herr Jesus, der ja keinen irdischen Vater hatte, sondern nur eine irdische Mutter. In der Zeit kurz bevor der Herr Jesus wieder auf die Erde kommen wird, wird es einen sehr bösen Menschen geben, der Antichrist genannt wird. Mit diesem Menschen versucht der Teufel, den Herrn Jesus nachzumachen, und deshalb werden viele Menschen den Antichristen mit dem Herrn Jesus verwechseln. Es gibt viele Männer, die sich darüber Gedanken machen, was die Worte in der Bibel bedeuten. Und einige dieser Männer sagen, dass der Antichrist aus Dan kommt. Die Otter, die das Pferd in die Fersen beißt, ist eine gefährliche Schlange, die aber eine ganz unauffällige Farbe hat. Die Schlange will verhindern, dass der Reiter auf dem Pferd Herrschaft ausübt. Als Jakob seinen Segen über Dan aussprach, muss er gemerkt haben, wie schlimm das sein wird, was Dan mit dem Götzendienst über Israel bringen wird. Deshalb sagte er, »Herr, ich warte auf dein Heil.« Auch wir warten auf das Heil Gottes. Eines Tages wird der Herr Jesus auf diese Erde zurückkommen und alles Böse besiegen, auch in Dan.
Jetzt kommen wir zu Gad, dem ersten Sohn Silpas, der Leibmagd von Lea, Vers 19. Gad wird gedrängt werden von Kriegshaufen, er aber drängt ihnen nach auf der Ferse. Das Erbteil Gad lag genau wie der Stamm Ruben und der halbe Stamm Manasse östlich des Jordans. Deshalb wurde auch Gad öfter von den Feinden angegriffen. Doch Gad sitzt seinen Feinden auf den Fersen. Er drängt ihnen nach auf der Ferse und schlägt sie zurück. Viele Gaditer halfen König David, als er vor Saul auf der Flucht war. Sie sahen aus wie Löwen und waren flink wie die Gazellen auf den Bergen. Das kann man im ersten Buch der Chronik im 12. Kapitel ganz einfach nachlesen. Wenn der Herr Jesus sein Königreich auf dieser Erde aufrichten wird, wird er dabei auch viele Helfer haben. Jetzt kommen wir zu Assa, dem zweiten Sohn von Leas Magd Silpa, Vers 20. Assas Brot wird fett sein und er wird leckere Speise wie für Könige geben. Assa ist ein echtes Glückskind. Sein Erbteil, ein Küstenstreifen direkt am Mittelmeer, ist außerordentlich fruchtbar. Die allerbesten Öle kamen aus Assa. Assa konnte sogar die seefahrenden Phönizier mit Weizen und Öl beliefern. Jetzt kommen wir zu Naphtali, dem zweiten Sohn von Rahels Magd Bilha. Über ihn sagt Jakob, Vers 21, Naphtali ist eine losgelassene Hirschkuh, er, der schöne Worte gibt. Über Naphtali macht Jakob nur wenige Worte. Die Hirschkuh steht für Schnelligkeit und Geschick in den Bergen. Gott benutzt den Stamm Naphtali, um die Feinde im Norden zu besiegen. Die Richterin Deborah lobt in einem Lied den Kampfesgeist von Sebulon und Naphtali. Die Geschichte von Barak, Deborah und einer Frau mit Namen Jael, die dem feindlichen Heerführer den Todesstoß gibt, ist eine sehr spannende Geschichte. Im Buch der Richter im 4. Kapitel werden wir sie kennenlernen. Beim nächsten Mal hören wir, wie Jakob seine beiden Söhne Josef und Benjamin segnet und erfahren, worum er kurz vor seinem Tod bittet.

0: Es ist 17 Uhr.
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2: Ihr dürft gern die Bibel aufschlagen zu Offenbarung Kapitel 10. Offenbarung Kapitel 10. Ich lese aus der Neuen Genfer Übersetzung. Dann sah ich, wie ein mächtiger Engel, ein anderer als der, den ich zuvor gesehen hatte, vom Himmel herabkam. Der Engel war in eine Wolke gehüllt. Über seinem Kopf stand ein Regenbogen. Sein Gesicht leuchtete wie die Sonne und seine Beine sahen aus wie Säulen aus Feuer. Er hielt eine kleine geöffnete Buchrolle in der Hand. Seinen rechten Fuß setzte er auf das Meer und den linken auf das Festland. Und mit einer gewaltigen Stimme, die wie das Brüllen eines Löwen klang, rief er etwas. Und kaum hatte er geendet, da ließen die sieben Donner ihre dröhnenden Stimmen hören. Und als es wieder still war, wollte ich aufschreiben, was die sieben Donner gesagt hatten. Doch da hörte ich eine Stimme aus dem Himmel rufen. Betrachte das, was die sieben Donner gesagt haben, als versiegelt. Schreibe es nicht auf. Nun erhob der Engel, den ich mit dem einen Fuß auf dem Meer und mit dem anderen Fuß auf dem Land stehen sah, seine rechte Hand zum Himmel und rief, ich schwöre bei dem, der in alle Ewigkeit lebt und der alles erschaffen hat, den Himmel und alles, was im Himmel ist, die Erde und alles, was auf der Erde ist, das Meer und alles, was im Meer ist. Ich schwöre, dass es keinen Aufschub mehr geben wird. Denn wenn der siebte Engel auftreten und seine Posaune blasen wird, wird Gottes Plan, dieses große Geheimnis, zur Vollendung kommen. Alles, was Gott seinen Dienern, den Propheten, angekündigt hat, wird dann erfüllt sein. Und daraufhin sprach eine Stimme aus dem Himmel, die ich eben schon gehört hatte, ein zweites Mal zu mir. Sie sagte, geh zu dem Engel, der auf dem Meer und auf dem Land steht, und lass dir von ihm die kleine geöffnete Buchrolle geben, die er in seiner Hand hält. Ich ging zu dem Engel und bat ihn, mir die Buchrolle zu geben. Nimm sie und iss sie, sagte er. Der Magen wird sich dir zusammenziehen, so bitter ist sie. Aber solange du sie im Mund hast, wird sie süß sein wie Honig. Ich nahm die Buchrolle aus seiner Hand und aß sie. Und wirklich, als ich sie im Mund hatte, war sie süß wie Honig. Aber als ich sie hinuntergeschluckt hatte, war sie so bitter, dass ich mir der Magen zusammenzog. Und danach wurde mir gesagt, du wirst noch mehr verkünden müssen. Prophetische Worte über zahlreiche Völker, über Menschen verschiedenster Sprachen und Kulturen und über viele Könige. Ich möchte noch beten. Vater im Himmel, danke, dass wir dein Wort haben dürfen, dass es uns zeigt, was wir wissen müssen über unsere Zeit und über das, was kommt und dass wir verstehen, was passieren wird und wie du deinen Plan ausführen wirst. Bitte segne dein Wort an uns heute, Herr. Amen. Wir befinden uns also im 10. Kapitel und haben bereits die ersten 9 Kapitel hinter uns. Darauf hätte man noch kommen können. Ich möchte einen kurzen inhaltlichen Überblick aber noch geben, damit wir inhaltlich verstehen, wo wir gerade sind. Wir haben jetzt die zweite 7er-Reihe von Gerichten. Da sind wir mittendrin. Also wir haben begonnen mit der Vorstellung von Jesus gegenüber dem Johannes. Dann hatten wir diese 7 Sendschreiben an die Gemeinden, die dort existierten und die ein Bild sind für die gesamte Gemeinde. Dann haben wir die Siegelreihe gesehen, also 7 Siegel. Und jetzt habe ich übersprungen, die Thronvision, Entschuldigung. Die Thronsaalvision haben wir noch gesehen. Also die Vorstellung von Gott, der auf dem Thron sitzt und dem Lamm, der kommt, um dieses Buch zu nehmen und die Siegel zu öffnen. Und was damit verbunden war, war Gericht über die Gottlosen. Wir haben auch die Bewahrung der Heiligen gesehen zwischen dem 6. und 7. Siegel. Und wir sind jetzt in der 2. 7er-Reihe angekommen. Also es gibt 7 Posaunengerichte, die erscheinen. Die ersten 4 Gerichte richteten sich vor allem gegen den Lebensraum der Menschen. In den letzten beiden Predigten über die Offenbarung haben wir die 5. und 6. Posaune erschallen hören und gesehen, dass es dort zum ersten Mal unmittelbar gegen die Menschen geht. Wie bei diesen und diese Gerichte, sie kennzeichnen die ganze Zeit von dem ersten Kommen Jesu bis zu seiner Wiederkunft am Ende der Zeit. Also die sind immer gekennzeichnet von diesen Gerichten, von der Bewahrung der Gemeinde und ihrem Auftrag. Und bei den Siegelgerichten hatten wir gesehen, dass es zwischen dem 6. und 7. Siegel einen Höhepunkt gibt, möchte ich sagen, weil wir dort die Betrachtung der Gemeinde hatten. Während diese Gerichte passieren, während Tod und Elend über die Erde kommt, während das Lamm zunehmend seine Herrschaft ausdehnt, was ist mit den Seinen? Wir hatten gesehen, dass sie eine Schar sind, mit einem Bild von 144.000 Versiegelten, aufgestellt zur Schlacht, bereit für Jesus zu stehen und unüberwindbar. Und Johannes hört das und er schaut und er sieht eine unzählbare Schar von Menschen aus allen Nationen, Völkern, Zungen, Sprachen. Und sie preisen das Lamm und den, dem auf dem Thron sitzt. Sie sind durch die große Trübsal gegangen, steht dort. Sie haben ihre Kleider gewaschen in seinem Blut und haben überwunden und ziehen ein, lobend und preisend, in die Gegenwart Gottes. Während dieser 7 Siegelgerichte ist die Gegenüberstellung, die von auf der einen Seite dem Lamm, der die Siegel öffnet und seine Gerichte loslässt, auf der anderen Seite seine Feinde, die sich gegen ihn auflehnen. Bei den Trompeten- oder Posaunengerichten ist die Gegenüberstellung vielmehr gerichtet auf die Gemeinde und ihre Unterdrücker. Wir hatten ja gesehen, dass die Posaunengerichte losgetreten werden von den Gebeten der Heiligen. Und dass diese 7 Engel, die die Posaunen in die Posaunen blasen, stellvertretend für die Gemeinde sind. Also hier wird sehr deutlich die Gegenüberstellung zwischen der Gemeinde und ihren Unterdrückern dargestellt. Und das sehen wir auch in diesem Kapitel, in diesem Höhepunkt von den Posaunengerichten. Wir sehen, was macht die Gemeinde während dieser Zeit? Wir hatten in den Siegelgerichten gesehen, sie ist beschützt, sie erleidet was, sie überwindet den Bösen. Aber was macht sie während dieser Zeit? Und darum geht es vor allem in den Kapiteln 10 und 11, die wir heute und in den nächsten 3 Predigten betrachten werden. Kapitel 10 und 11 bilden damit eine Einheit. Sie beschreiben, was mit der Gemeinde geschieht. Sie beschreiben, was die Gemeinde tut in dieser Zeit, während sie auf die Vollendung der Herrschaft Gottes wartet und darauf hinarbeitet. Die Predigt hat heute 3 Punkte. In Versen 1 bis 3 sehen wir die Darstellung des Engels, also seine Beschreibung und sein Auftreten. Dann sehen wir im 2. Punkt, dass der Engel das Ende verspricht. Also was verspricht der Engel? Und als 3. sehen wir die Aussendung des Johannes. Seine prophetische Aufgabe wird ihm wieder zugeredet und ihm gesagt, du musst nochmal weiter prophezeien. Wir schauen uns zunächst die Darstellung des Engels an in den ersten 3 Versen. In Vers 1 wird gesagt, dass ein mächtiger Engel vom Himmel kommt. Und dieser Engel, der wird mit absolut einzigartigen Worten beschrieben. Wenn wir an die Beschreibung Jesu aus Kapitel 1 denken, dann die Beschreibung des Thrones Gottes in Kapitel 4, dann tauchen hier viele Elemente wieder auf. Dieser Engel ist von einer Wolke umgeben, wie der Thron Gottes auch. Auf seinem Haupt ist der Regenbogen. Es steht nicht ein Regenbogen, sondern der Regenbogen. In Kapitel 4 hatten wir gesehen, dass Gottes Thron umgeben ist von einem Regenbogen. Sein Gesicht leuchtet wie die Sonne. In Kapitel 1, da wird Jesu Haupt beschrieben als weiß wie Schnee und mit leuchtenden Feuerflammen in seinen Augen. Und zuletzt sehen wir die Beine des Engels, die wie Feuersäulen sind. Ebenso wie die Füße Jesu, gleich glänzendem Kupfer, als glühten sie im Ofen sind. Und wenn hier nicht stünde, es ist ein Engel, dann müsste man sagen, eigentlich, das muss Jesus sein. Der wird so eng verknüpft mit den Bildern, es muss eigentlich Jesus sein. Aber die Offenbarung verwechselt niemals das Lamm mit einem Engel und einem seiner Gesandten. Und deswegen müssen wir hier davon ausgehen, dass es sich um einen Engel handelt, der aber in sehr enger Verknüpfung steht mit seinem Herrn. Er ist irgendwie auf besondere Weise ein Vertreter Gottes. Er hat besondere Autorität, weiterzugeben, was Gottes oder Jesu Ansprüche sind und sein Auftrag ist. Und er hat in der Hand ein geöffnetes Büchlein, also ein kleines Buch hat er. Und es gibt zu diesem Kapitel, es ist euch vielleicht schon aufgefallen, Parallelen zu anderen Textstellen, die wir schon gesehen haben. Insbesondere Kapitel 5 ist hier ein Vorbild. Warum ist das wichtig? Weil wir aus dem Inhalt von Kapitel 5 und was dort geschieht, was dort weitergegeben wurde, ableiten können, was Kapitel 10 sagen möchte. Also eine Parallele ist eben dieses kleine Buch. Hier haben wir ein kleines Buch. In Kapitel 5 hatten wir einfach ein Buch, das mit 7 Siegeln versiegelt war. Und dieses Buch, wenn ihr euch erinnert, beinhaltete den Plan Gottes zur Veränderung seiner Herrschaft. Und es war verschlossen zu dem Zeitpunkt. Zu dem Zeitpunkt trat ein mächtiger Engel auf. Deswegen beschreibt Johannes hier, ich sah einen anderen mächtigen Engel. Kapitel 5 gab es schon mal einen. Und er rief aus, wer ist würdig, das Buch zu öffnen und seine Siegel zu brechen? Anders jetzt in Kapitel 5 hält hier der Engel selbst das Buch in der Hand. Kapitel 5 hielt Gott das Buch in der Hand und reichte es da. Wer kann meinen Plan zur Veränderung führen? Wer ist würdig? Und das Lamm wurde als würdig gefunden, diesen Plan zu vollenden, sodass er das Buch nehmen und die Siegel brechen konnte. Und jetzt sehen wir hier ein Buch, wo die Siegel gelöst sind. Es ist geoffenbart. Johannes wird dann am Ende dieses Büchlein überreicht bekommen. Wer bekam das Buch in Kapitel 5? Das Lamm. Also Johannes geht quasi in den Fußstapfen des Lammes hier. Er geht vor und nimmt eine Buchrolle aus der Hand des Vertreters Gottes. Und es ist auch das, was wir erwarten würden, wenn wir Kapitel 1, Vers 1 lesen. Der erste Vers in der Offenbarung sagt uns schon voraus, das wird übrigens die Folge sein. Ein Buch, das von Gott kommt, zu Jesus ging, zu seinem Engel, zu Johannes, zu den Gemeinden. Johannes 1, Vers 1, Offenbarung 1, Vers 1, Entschuldigung. Offenbarung Jesu Christi, die Gott ihm gab, um seinen Knechten zu zeigen, also hier haben wir das erste Glied, Gott gab es Jesus Christus, um seinen Knechten zu zeigen, das letzte Glied der Kette, was bald geschehen muss. Und durch seinen Engeln sendend, hat er es seinem Knecht Johannes gezeigt, der bezeugt hat das Wort Gottes und das Zeugnis Jesu Christi, alles, was er sah. Hier haben wir also die Übergabe des Inhaltes des Buches, ob es sich um das gleiche Buch handelt oder nicht, mag vielleicht dahinstehen. Jedenfalls ist die Botschaft aber klar, dass das, was Gott dem Lamm gab, dass das seinem Engel gegeben wurde, dass der Engel das jetzt Johannes darreicht als Vertreter der Gemeinde. Er bekommt von Gott eine Botschaft mit, die eben was zu tun hat mit der Vollendung seiner Herrschaft. Wenn wir am Ende näher darauf eingehen, in den letzten drei Versen. Dieser Engel mit diesem Büchlein in der Hand hat eine sonderbare Stellung, könnte man vielleicht sagen. Er tritt mit einem riesigen Fuß auf das Meer und mit dem anderen auf das Land. Das muss also ein ziemlich riesiger Engel sein, der in der Lage ist, auf dem Meer zu stehen und auf dem Festland. Das heißt, er ist sehr groß, er berührt quasi alle Elemente, Erde, Luft, Land, Meer, so rum. Wir sollten das vielleicht nicht so plastisch vorstellen. Also der Punkt ist jetzt nicht, dass ein riesiger Engel mit einer Mini-Buchrolle, die Johannes ja schlucken kann am Ende, ne? Darum geht's nicht. Wichtig ist, was soll damit zum Ausdruck gebracht werden mit dieser Stellung? Und diese besondere Darstellung der Gegenwart Jesu in dem Engel zeigt, dass Jesus die ganze Erde für sich beansprucht. Es gibt keine Sphäre oder keinen Bereich dieser Erde, die nicht seiner Herrschaft unterliegt. Als Jesus auf der Erde war und gewirkt hat, da ist er dem Reich der Finsternis begegnet. Er hat die Konfrontation gesucht. Wir sehen hier in diesem Engel ein Bild dafür und für das, was eben nach seiner Himmelfahrt wichtig war. Er trieb das Reich der Finsternis zurück. Die Auswirkungen des Sündenfalls trieb er zurück. Er heilte Kranke. Er weckte Tote aus dem Toten. Er trieb Dämonen aus. Und er predigte das Evangelium vom Reich Gottes. Ein Ausleger sagte es so, durch das Fußfassen seines Herolds auf Meer und Land erhebt Gott seinen Besitzanspruch auf die ganze Erde. Er hat sie nämlich geschaffen. Und der Anspruch ist nicht etwa erloschen, weil inzwischen Fremdherrschaften in Gottes Welt eingebrochen sind. Er kommt jetzt zum Gericht. Während er durch seine bisherigen Vorboten seine Hand immer nur auf Teile der Schöpfung legte, geht es ihm jetzt um das ungeschmälerte Ganze. In den Posaungerichten hatten wir immer wieder Beschränkungen gesehen des Gerichts. Und hier sehen wir, dass er kommt, um alles unter seine Herrschaft zu bringen. Er beansprucht diese Erde, auf der wir leben. Die gehört ihm. Dieses Meer, das gehört ihm. Er wird es erlösen und sie neu machen. Und dieser Anspruch auf Land und Meer trägt auch Bedeutung für spätere Stellen in der Offenbarung. Wir werden sehen, dass aus dem Meer und aus dem Land Tiere aufsteigen, die sich aufmachen, Gottes Volk zu unterdrücken und sie auszulöschen, wenn möglich. Und hier kommt, bevor diese Bilder kommen, schon der Ausdruck, diese Tiere, die stehen unter der Autorität von Jesus Christus. Sie entgleiten nicht seiner Hand, mögen sie noch so grässlich sein und mögen ihre Siegeszüge noch so unaufhaltsam aussehen. Jesus Christus ist der König und Herrscher über sie. Sie steigen aus seinem Meer und aus seinem Land. Wir müssen nicht verzagen, wenn sie kommen, aber wir müssen sie überwinden. Wir müssen sie bekämpfen. Er lässt sie gegen uns aufstehen, damit wir sie bekämpfen und besiegen und überwinden. Und mag das auch Leiden und Anstrengung und vielleicht den Tod bedeuten. Wir lassen uns nicht von diesen Tieren unterkriegen, denn wir wissen, dass unser Herr sie zu unserer Übung schickt, dass wir lernen, ihm zu vertrauen. Dann ruft der Engel. Der Inhalt wird uns nicht mitgeteilt von seinem Rufen, aber er brüllt wie ein Löwe. Daraufhin, parallel dazu, brüllen die sieben Donner, könnte man sagen. Also sie rufen aus. Das Brüllen eines Löwen, das ist im Alten Testament ein Bild für das kommende Gericht Gottes, ebenso wie das Donnern. Beispielsweise in Amos 3, Vers 8, da steht, der Löwe hat gebrüllt, wer sollte sich nicht fürchten? Der Herr, Herr hat geredet, wer sollte nicht weissagen? Hier sehen wir eben das Brüllen des Löwens. Und wie in Amos gesagt wird, dann muss man weissagen, wird dem Johannes am Ende in Vers 11 ja gesagt, du musst weiter weissagen. Bei Amos geht es, wie bei Johannes, dann vornehmlich um Gerichtsankündigungen in seinem prophetischen Wirken. Betrachten wir einmal die Donner, dann sehen wir, dass wir in Kapitel 4 auch schon gesehen haben, Donner, nämlich um den Thron Gottes herum, da ist unter anderem Donner. Es gab viele andere Dinge, die um den Thron waren, nicht wahr? Da war ziemlich viel los. Aber in dem Moment, wo Jesus beginnt, seine Herrschaft auf diese Erde klar zu machen, da tritt der Donner in den Vordergrund. Weil sein Gericht mit der Welt zusammenkracht und mit denen, die sich gegen ihn auflehnen. Und hier wird beschrieben, dass es sieben Donner sind. Das ist zum einen natürlich ein Bild für die Vollkommenheit seines Gerichtes. Aber es ist ja auch nicht das erste Mal, dass ein Bild genommen wird und in Siebener aufgeteilt wird. Wir haben sieben Siegel gesehen. Wir haben sieben Posaunen gesehen. Wir werden noch sieben Schalengerichte sehen. Und hier könnte man sagen, dass eine Siebener Donnerreihe quasi eigentlich aufgezogen werden würde. Und Johannes, der ist eifrig, das aufzuschreiben, was die Donner gesagt haben. Er sagt, er hört es und er will sofort schreiben. Er hat den Stift in der Hand und will loslegen. Und er hört eine Stimme und sagt, mach das nicht. Also Gott hält bewusst etwas von dem zurück, was er offenbaren könnte. Und das findet sich in der Bibel immer wieder, dass Gott sagt, ich sag dir nicht alles. Sprüche 25, Vers 2 sagt, es ist die Herrlichkeit Gottes, eine Sache zu verbergen. Das, was geoffenbart ist, das gehört uns und unseren Kindern, sagt Mose. Aber das, was verborgen ist, das ist Gottes Sache. Wir sollen uns freuen an den Dingen, die er uns gegeben hat. Und er hat uns einen kleinen Teil von dem mitgeteilt, was er mit der Erde vorhat. Er kriegt ein Büchlein. Eine ganze Rolle, die Jesus aufgemacht hat. Und Johannes kriegt ein Büchlein. Das muss reichen. Jörg hat gesagt, du kriegst 22 Seiten, ja, Offenbarung, 22 Seiten. Und das muss reichen, um dir zu erklären, was passiert zwischen meiner Himmelfahrt und dem ganzen Ende. 2000 Jahre schon mal mindestens in diesen 22 Kapiteln. Das muss reichen. Und daran sollen wir uns erfreuen, dass Gott uns etwas geoffenbart hat, worin wir sonst überhaupt keinen Einblick hätten. Und was die Geheimsachen sind, damit sollen wir uns nicht beschäftigen. Brauchen wir nicht. Darin können wir Gott vertrauen. Also wir haben in diesem ersten Punkt gesehen, dass Gott und Jesus Christus ihren Anspruch erheben auf alles, was auf dieser Erde ist. Dass sie ihr Gericht ankündigen. Und dass wir nicht um alles wissen, was es geben wird. Aber dass wir uns an den Dingen freuen können, die er geoffenbart hat, das sehen wir in dem dritten Punkt. Der zweite Punkt beschäftigt sich mit dem, was der Engel dann macht. Also wir haben gesehen, wie er dargestellt wird. Und jetzt schauen wir in den Versen 5 bis 7. Was macht der Engel? Er verspricht das bevorstehende Ende. Komme ich zum dritten Punkt. Nein, ich werde noch ein bisschen was sagen. Also er verspricht das bevorstehende Ende. Dieser spektakuläre Engel steht mit dieser Schriftrolle in der Hand und er legt einen Schwur ab. Er sagt, sobald die siebte Posaune bevorsteht, da wird keine Frist mehr sein, sondern dann wird das Geheimnis Gottes vollendet. Und diese Haltung beim Schwur mit der erhobenen Hand und stehend über einer Wassermasse stammt auch aus dem Propheten Daniel. Ihr könnt das gerne mit aufschlagen, weil es ein paar Verse sind, die ich da vorlesen möchte. Aus Daniel Kapitel 12. Daniel Kapitel 12 ab Vers 5. Als ich, Daniel, mich nun umschaute, sah ich zwei andere Engel dastehen, den einen auf diesem, anderen auf jenem Ufer des Stromes. Und der eine sagte zu dem in Linnen gekleideten Manne, der jetzt über den Fluten des Stromes stand, wie lange noch wird es noch dauern, bis das Ende dieser wunderbaren Dinge eintritt? Da hörte ich den in Linnen gekleideten Mann, der über den Fluten des Stromes stand. Jetzt hier, Vers 7. Er erhob seine rechte und seine linke Hand zum Himmel und schwur bei dem ewig Lebenden. Noch eine Zeit, zwei Zeiten und eine halbe Zeit. Sobald die Macht des Zerstörers des heiligen Volkes ihr Ende erreicht hat, dann wird dies alles sich erfüllen. Ich hörte dies wohl, verstand es aber nicht und fragte deshalb, mein Herr, was wird der Ausgang von diesen Dingen sein? Da antwortet er, gehe, Daniel, denn die Offenbarungen sollen verschlossen und versiegelt bleiben bis zur Endzeit. Wir werden auch nächste Woche noch viele Parallelen sehen in den Kapitel 11 von Offenbarung zu dem, was hier gesagt wird. Aber um was geht's hier? In den ersten vier Versen wird gesagt, es wird ein Endgericht kommen, da wird eine Auferstehung stattfinden, der Gerechten zum Leben und derjenigen, die Gott ablehnen, zum Tod. Und Daniel fragt sich, wann wird das sein? Und das ist wie Johannes, er sagt, ich schreibe jetzt die Donner auf, denn das Ende, ich will, dass es vorbei ist jetzt. Und ihm wird er gesagt, warte, ist noch nicht so weit. Wie lange noch? Daniel fragt, wie lange denn noch? 70 Jahre sind wir jetzt schon in Babylon. Wie lange geht das denn noch mit der Unterdrückung von Gottes Volk? Ihm wird gesagt, das dauert noch. Und diese Zeit bis zur Vollendung der Unterdrückung von Gottes Volk und die sich anschließende Auferstehung aus dem Toten, die wird in Daniel ja beschrieben mit einer Zeit, zwei Zeiten, einer halben Zeit. Das wird in Offenbarung 11 eine wichtige Rolle spielen. Aber so viel sei schon mal gesagt. Zeit, Zeiten, halbe Zeit, daran lässt sich keine Zeittafel aufstellen. Wie lange müssen wir noch, bis wir da sind im Urlaub, ne? Wie lange, bis wir da sind? Ja, so lange, wie es braucht. Ja, damit hast du gesagt, wir kommen an, aber ich gebe dir jetzt nicht die Information, dass du mich dann, wenn wir 5 Minuten später da ankommen, dranhalten kannst und sagen kannst, du hast gesagt, wir sind aber in 20 Minuten da, wir waren 25 Minuten da. Vertrau mir, es wird dauern. Und wichtig zu wissen ist, dass für Daniel das sich anhört wie eine lange Zeit. Eine Zeit reicht doch. Nein, nochmal zwei Zeiten. Noch eine halbe Zeit und dann wird es vorbei sein. Es dauert noch. Also der Kampf von Gottes Volk gegen seinen Feinden und gegen den Unterdrückern, das wird noch dauern. Und erst wenn das vorbei ist, dann wird Gottes Reich etabliert sein und vollendet sein. Und deswegen kommen wir in Offenbarung 10 an dieser Stelle zum Ende. Das, was der Engel dann sagt, wo er sagte, die siebte Posaune, wenn sie da ist, dann wird das Geheimnis vollendet werden. Es bezieht sich auf das Ende, auf das Endgericht, wenn die Zeiten vorbei sein werden. Also dieser schwörende Engel, der erinnert an Daniel 12 und nimmt uns mit und erzählt oder erklärt ein bisschen mehr von der Zeit vor dem Ende. Und in Offenbarung wird uns gesagt, was dann ist. Daniel fragt ja, was ist dann, wenn das Ende ist, was ist dann? Und ihm wird gesagt, geh du deinen Weg, dass wir eine zukünftige Generation erfahren. Leb du weiter für Gott, du wirst die Auferstehung erleben, das musst du jetzt reichen. Und Johannes kriegt jetzt mit, wenn diese Zeit abgelaufen ist, wenn das Ende kommt, wird das Geheimnis Gottes vollendet werden. Das ist eine zusätzliche Information, die Daniel nicht gekriegt hat über das Ende. Und dieser Engel hat also diese Rolle in der Hand, während er schwört in Offenbarung 10. Das bedeutet, dies, was hier steht, das ist mit Sicherheit, das wird sich erfüllen. Wir sollen wissen, es wird definitiv und ohne Zweifel ein Ende geben, auch wenn wir nicht eine Zeittafel aufstellen können. Und jetzt ist es soweit. Wir können am Kalender nicht eintragen, da ist das Ende jetzt da. Aber wir können vertrauen, dass er es bringen wird. Und so schwört dieser Engel in Kapitel 10 von Offenbarung, genauso wie der in Daniel 12, bei dem der ewig lebt. Aber der Schwur der Beschreibung von Gott in Kapitel 10 von Offenbarung ist viel länger. Ist euch aufgefallen? Kapitel 12 von Daniel, da sagt, er schwört bei dem ewig Lebenden und dann sagt er, was er schwört. Und in Offenbarung 10, da sagt er, dass er schwört bei dem, der ewig lebt. Genau, bei dem, der ewig lebt und bei der Erde gemacht hat, alles, was auf ihr ist, Meer, alles, was in ihm ist, bei dem Himmel und alles, was in ihr ist. Das bedeutet, wir haben hier eine Steigerung. Also er sagt quasi, ich schwöre nicht nur bei dem, der ewig lebt. Ich schwöre bei dem, der ewig lebt, der alles geschaffen hat, was im Himmel, auf der Erde und unter der Erde ist. Es ist noch sicherer. Die Dringlichkeit wird damit zum Ausdruck gebracht, dessen, was der Engel schwört. Mit Jesu kommen und mit seinem Wirken, da steigt die Spannung. Er legt die Sünde der Menschheit zunehmend offen, weil er seine Ansprüche, denkt an die Stellung dieses Engels, er beansprucht was, während er schwört. Er sagt, und ich sag euch, es wird so kommen. Ein Ausleger drückt es so aus. Indem Jesus die ganze Welt durch seine Forderungen und Verheißungen im neuen Bund beherrscht, verschärft er die Spannungen in der Welt und führt dazu, dass die Sünde immer dreister wird, während er seine eigenen Königsrechte immer mehr durchsetzt und zur Geltung bringt. Wir haben es ja bisher in den Posaunengerichten und in den Siegelgerichten gesehen. Eskalierende Gerichte, bis das Ende kommt. Es wird heftiger. Und der Widerstand wird heftiger. Die Reaktionen, die wir letzte Woche gesehen haben, Offenbarung 9. Die Gerichte kommen und was machen die Menschen? Sie tun nicht Buße. Sie bleiben dabei. Sie verharren in ihrer Sünde, obwohl ihnen klar vor Augen geführt wird. Das kann nur von Gott sein. Und dein Götzendienst ist sinnlos. Sie weigern sich, Buße zu tun. Später werden wir sehen, dass die Gottlosen sich lieber die Zunge abbeißen, als dass sie Gott damit loben würden. Eine zunehmende Eskalation, also die Linien werden klarer und klarer gezogen bis zum Schluss. Und das wird durch diesen Schwur zum Ausdruck gebracht. Jetzt ist 5:12, ja? Es ist bald soweit. Es steht kein heilsgeschichtliches Ereignis mehr aus jetzt. Das nächste, was kommt, ist das Ende. Dann sagt er, dass es kein Ende oder keine Frist mehr geben wird in Vers 6. Manche übersetzen hier, das wird keine Zeit mehr geben. Ist vielleicht nicht falsch, aber es verfehlt die Stoßrichtung, um die es hier geht. Was gesagt werden soll, ist, dass Gott eine Frist gesetzt hat, wann das Ende sein wird. Es geht nicht einfach nur zu sagen, die Ewigkeit wird da sein, sondern es geht inhaltlich zu sagen, was dann passieren wird, wenn das Ende kommt. Dann ist die Zeit abgelaufen für all die Unterdrücker der Gemeinde. Dann wird abgerechnet. Dann hat die Stunde des Gerichts geschlagen und werden die Bücher aufgeschlagen und das jüngste Gericht findet statt. Und diese Frist hier, die abläuft, die steht im Gegensatz zu dem, was Johannes gesehen hat in dem fünften Siegel. Da sind die Seelen derer, die unter dem Thron sind, unter dem Altar sind, und sie schreien zu Gott und sagen, wie lange noch? Wie lange noch wirst du unser Blut nicht rächen? Und da steht in ziemlich genauer Parallele dazu, es ist noch Zeit. Ihr müsst noch eine Zeit warten. Die ist noch nicht abgelaufen. Ich habe eine Frist, aber die ist noch nicht da. Und jetzt sagt der Engel, die Frist ist dann, wenn der siebte Engel bereit ist zu posaunen, dann ist sie gekommen. Was passiert dann? Dann wird das Geheimnis Gottes vollendet sein, wie er es seinen eigenen Knechten, den Propheten, die frohe Botschaft verkündigt hat. Im Neuen Testament, also um was geht's bei diesem Geheimnis? Was ist dann am Ende der Zeit erfüllt? Um was geht's hier? Das Wort Geheimnis, das steht im Neuen Testament für Dinge, die eine unerwartete Erfüllung alttestamentlicher Stellen darstellen. Und insbesondere wird es verwendet für die Schaffung einer neuen Menschheit in Jesus, in dem die alten Kategorien von Juden und Heiden keine Rolle mehr spielen. Dass diese beiden zusammen eine neue Menschheit bilden, deren Zugehörigkeit sich allein durch Jesus bestimmt, das ist ein Geheimnis. Und Geheimnis meint ihr nicht etwas, das man nicht weitersagen darf? Also bitte nicht weitersagen. Er sagt ja hier, das ist ein Geheimnis, das er den anderen gesagt hat. Das ist geoffenbart, gleichzeitig ist es Geheimnis. Also, wir sehen, es ist auf der einen Seite etwas, was verborgen ist, deswegen ist es ein Geheimnis, aber auf der anderen Seite ist es dem Propheten mitgeteilt worden. Und es geht um die frohe Botschaft, um das Evangelium. Und diese Spannung zwischen, im Alten Testament ist doch alles klar bezüglich Jesus, also er hat es dem Propheten ja gesagt, und es ist ein Geheimnis, also es ist ihm nicht alles klar. die bringt Jesus zum Beispiel gut auf den Punkt. Er sagt, wessen Sohn ist der Messias? Ja, da sagen die alle, ja, das ist der Sohn Davids, klar, das wissen wir alle. Steht ja in den Propheten. Dann sagt Jesus, und wie ist er dann auch sein Herr? Wie geht das? Da konnte ihm keiner darauf antworten. Hat nicht keine Antwort drauf. Da ist irgendwie etwas da, was es widerspricht sich nicht. Wir wissen jetzt, wie es sich auflöst. Man fasst sich am Kopf und sagt, ja, ist ja klar. Warum wussten die das nicht, ja? Aber das ist eben im Alten Testament noch so ein bisschen unklar. Die Hinweise sind da, aber es ist dann doch ein Geheimnis. So wie es aufgelöst wird, ist das ein, oh wow, da, ja, doch, aber passt, ja. Hätte ich jetzt nicht erwartet, aber so passt das eigentlich. Interessant. Das Wort, was im Griechischen verwendet wird, ist die Grundlage für das englische Wort Mystery. Das wird genommen für Krimi-Romane. Das sind Mystery-Novels, ja? Mysterium. Und in einem guten Krimi ist es ja auch so. Da weißt du, auf jeder Seite gibt's irgendwelche Hinweise auf den Täter am Ende. Aber du kriegst es nicht alles zusammen, bis du die Auflösung hast am Ende. Und wenn du dann die Auflösung hast, dann fasst man sich an den Kopf und sagt, ja, ist klar, sicher. Dann liest du das Buch nochmal und dann siehst du auf jeder Seite, sagst, ja, jetzt sehe ich's, ne? Logisch, jetzt ergibt Sinn. Du bist bis zum Ende gespannt. Wie wird das aufgehen? Wie geht das auf? Und dann, wenn es auflöst, dann sagst du, ja, das war gut. Ein schlechter Krimi, da weißt du schon an drei Seiten, wer es war. Dann mach mal wieder zu. Also wenn im Alten Testament genau gesagt worden wäre alles, in kleinster Beschreibung, das, und dann geht's auf, okay. Aber dass ja diese Bilder verwendet werden und dass Dinge gesagt werden, wo die man als Mensch irgendwie nicht zusammenkriegt und dann auf wunderbare Weise in Jesus erfüllt werden, macht die Sache doch unfassbar spannend. Das heißt, ohne das Kommen Jesu kann man das Alte Testament nicht ganz auflösen. Da widerspricht sich überhaupt nichts, sondern man kommt die Teile erst wirklich zusammen, wenn man die Evangelien und die Geschichte von der Veränderung von Gottes Herrschaft kennt. Und deswegen ist diese Überraschung, die ist eingeplant. Das ist Teil des Plans. Das ist nicht, dass Gott gesagt hat, boah, jetzt habe ich ganz schön viel gesagt, ich weiß nicht, wie kriege ich denn jetzt alles zusammen? Ich lasse mir was einfallen jetzt. Ich habe nicht ganz... Nein, er hat jetzt alles überlegt. Ich habe diese verschiedenen Hinweise und sie gehen in Jesus auf. Und das wird die Menschen überraschen. Gott ist der beste Geschichtenschreiber. Und insbesondere eben ein Geheimnis des Alten Testamentes, die im Neuen Testament aufgegriffen wird, ist diese Vereinigung von Juden und Heiden zu einer neuen Menschheit. Also es gibt eine dritte Kategorie jetzt auf einmal. Die Scheidewand war auch im Alten Testament so, aber nicht so klar wie im Neuen. Die Scheidewand zieht sich durch die Menschheit anhand von dessen, wie du zu Jesus stehst. Es gibt keine Scheidung mehr zwischen den Juden und den Heiden, zwischen Männern und Frauen, Grieche, Sküte, wie auch immer es da alles heißt. Die einzige Scheidewand, die jetzt da ist, ist, wie stehst du zu Jesus? Das war im Alten Testament vielleicht nicht so klar. Es wird eine neue Kategorie von Menschheit geben. Das ist ein Geheimnis, das löst sich dann auf. Und mit Jesus hat also dieses Geheimnis begonnen. Und er starb, um zu überwinden. Auch ein Geheimnis. Der Knecht, der stirbt und dadurch zum König wird. Wenn man das Alte Testament jetzt liest, dann sieht man es an jeder Ecke quasi. Dann löst man es auf. Aber das ist Teil des Geheimnisses, dass Gott seinen Sieg erringen wird am Ende, dadurch, dass sein Volk unterdrückt wird und leiden muss. Das ist sein Weg des Sieges. Und so wie das Lamm in Kapitel 5 ja gepriesen wird dafür, dass er geschlachtet wurde, um zu überwinden, so ist Johannes hier doch in der Rolle. Er kommt, um die Rolle zu nehmen und tritt in diese Fußstapfen. Er ist berufen zu leiden und die Botschaft Gottes zu verkünden. Und dass dieses Geheimnis zur Vollendung kommt, dass die Gemeinde siegen wird über ihre Feinde, dass das feststeht und dass diese neue Menschheit zur Vollendung kommen wird in Jesus, das füllt Johannes mit Freuden. Das ist die gute Botschaft, die schon den Propheten gegeben wurde, die dir jetzt als Prophet gegeben wird, die den Gemeinden gilt und die uns heute gilt. Es kommt zur Vollendung. Am Ende wird alles aufgehen und Jesus wird der Sieger sein und wir mit ihm. Und so bekommt er von dieser Botschaft erfüllt, von der Vision des Engels und dem, was er sagt, eine neue Aussendung. Im dritten und letzten Punkt schauen wir uns diese Aussendung an. Warum wird Johannes das alles jetzt gezeigt? Das ist ermutigend, das ist schön. Jetzt könnte er sich ja zurückziehen und sagen, gut, dass das Ende kommt. Ich setze mich jetzt in mein Haus und warte, bis es soweit ist. Könnte er machen, aber er kriegt, diese Sachen wurden dir gezeigt, damit du unterwegs sein kannst. Vers 11, da wird gesagt, dass er prophezeien muss. Er muss weiter weissagen. Deine Aufgabe ist, weiter weiss zu sagen. die Stimme aus Vers 4, da wird gesagt, Entschuldige, in Vers 8 wird gesagt, dass er eine Stimme hört, ja? Wieder dieselbe Stimme. Dieselbe Stimme bezieht sich auf Vers 4. Was hatte die Stimme in Vers 4 gesagt? Der hat ihm gesagt, Johannes, schreib nicht auf, was die Donner gesagt haben. Und jetzt sagt sie ihm, hier ist, was du machen sollst. Also es ist eine inhaltliche Gegenüberstellung. Es ist nicht nur, ja, es gab halt die gleiche Stimme nochmal, sondern es ist eine inhaltliche Verknüpfung. Die Stimme hat mir auf der einen Seite gesagt, was ich nicht sagen soll. Das ist nicht für dich bestimmt, das ist nicht Teil deines Auftrags. Das hier ist Teil deines Auftrags. Sprich das. Ein Ausleger sagte es so, wahre Propheten wählen sich ihre Botschaft nicht selbst. Nachdem ihnen das selbst erwählte Wort genommen ist, identifizieren sie sich mit einem fremden Wort. Was bedeutet das für uns? Es ist so leicht, unsere Worte für Gottes Worte zu halten. In erster Linie geht das natürlich uns, die wir Sonntag für Sonntag hier vorne in der Kanzel stehen. Wie schwer arbeiten wir daran, dass das, was unser Wort ist, weggeschliffen wird vorher? Dass, was hier gesagt wird, wirklich das ist, was Gottes Wort ist, das ist eine verantwortungsvolle Aufgabe, weil es die Autorität Gottes ist, die von hier sprechen soll und nicht unsere eigene. Jakobus warnt genau deswegen davor, dass man zu viele Lehrer hat. Er sagt, geh nicht leichtfertig damit um. Das ist eine große Verantwortung. Spurgeon sagte, wenn du in deinem Leben irgendwas anderes machen kannst und damit zufrieden bist, als predigen, dann mach das. Nicht, ja, möglich, holen wir alle rein. Nee, mach was anderes. Weil, warum? Es ist kein Dienst zweiter Klasse, was anderes zu machen. Gott hat viele Aufgaben, viele Dienste, schwere Aufgaben und unterschiedliche Begabungen gegeben. Und das ist gut und das brauchen wir. Da soll sich keiner schämen davor, nicht zu predigen, und man sollte mit der nötigen Demut eben an dieses Amt rangehen, zu wissen, dass man die Autorität Gottes weitergeben muss. Johannes wird hier beauftragt, sprich das, nicht deine eigenen Worte. Nicht, was du gern geschrieben hättest, sondern schreibe, was ich dir sage, was du schreiben sollst. Aber das findet auch Anwendung auf alle Christen, im Umgang mit unseren Ehepartnern, in unserem Beruf, in der Schule, in der Erziehung unserer Kinder, in unserem gesellschaftlichen und politischen Bemühen. Das soll Gottes Wort das sein, das die Autorität bildet, nicht unsere eigenen Ideen. Es bedeutet nicht, dass es andere Erkenntnisquellen geben kann in unserem Leben. Weisheit, Führung des Heiligen Geistes, Gebet. Aber es bedeutet, dass nur die Bibel die autoritative Grundlage ist. Sie ist das Einzige, was unfehlbar ist. Alle anderen Erkenntnisquellen müssen sich messen lassen am Wort Gottes. Warum? Weil wir sonst Gewissen binden an Dinge, die nicht Gottes Wort sind. Nur Gott darf das. Ich würde meinem Sohn gerne sagen, dass die Bibel uns gebietet, wenn man das Zimmer verlässt, das Licht auszumachen und die Tür zuzumachen. Gott möchte von dir, dass du das machst. Steht irgendwo, habe ich vergessen wo. Manchmal sagen wir das nie so klar, aber manchmal ziehen wir die Linie nicht klar in den Köpfen der Kinder und sagen, das hier, das, was Gott sagt, das hier, das ist das, ich darf dir auch Sachen sagen, Gott hat mir die Autorität gegeben, zu entscheiden für dich bestimmte Dinge, aber in seinem Kopf muss eine klare Trennung sein zwischen, das ist Gottes Wort, das sind nur Familienregeln. Die hat Papa sich ausgedacht, die hat Mama sich ausgedacht, die muss ich auch befolgen, aber das ist nicht Gottes Wort, das ist nicht autoritativ bindend. Die könnten sich auch widersprechen mit dem, was Gottes Wort sagt. Gottes Wort ist das, was uns alle gleichermaßen bindet. Also die Autorität der Schrift in der Erziehung der Kinder. Es ist aber auch so, dass wir die Autorität der Schrift brauchen bei der Evangelisation. Wenn wir Menschen für Jesus erreichen wollen, dann müssen wir die Botschaft Gottes weitergeben. Darauf hat Gott seinen Segen gesetzt. Er hat nicht gesagt, ich segne deine Redekunst oder die Mediengestaltung oder deine Menschenkenntnisse oder deine Kochkünste. Um Menschen zu erlösen, die Dinge kannst du benutzen, um das dahin zu bringen, als ein Werkzeug, um das zu erreichen und zu fördern. Aber letztlich musst du dich stellen auf Gottes Wort. Das ist die Waffe, die Gott, die Widerstand überwindet. Wieder Spurgeon, da wurde gefragt, wie verteidigt man die Bibel? Wie verteidigst du einen Löwen? Lässt ihn aus seinem Käfig raus. Lass ihn machen. Hol das Wort heraus und benutze es. Darauf müssen wir uns stellen. Manchmal verfangen wir uns in, ich muss irgendwie selber noch das anders machen, anders sagen. Wir müssen Gottes Wort weitergeben. Darauf hat er absolut seinen Segen gesetzt. Es ist auch eine Autorität für die Seelsorge. hatte diese Woche ein Gespräch mit einem Freund von mir weiter weg. Er hatte eine Situation in seinem Leben, wo er Weisheit brauchte. Und ich hätte eine sehr starke Meinung, hatte ich, zu was er machen soll. Aber ich konnte nicht sagen, Gott sagt das in der Bibel dort, dass du das machen sollst. Was die Bibel sagt ist, du musst deine Eltern ehren. Das ist klar, unverhandelbar. Alles andere, kann ich dir nur sagen, würde ich so machen, nicht anders. Aber wir müssen uns für die Autorität auf Gottes Wort stellen. Das ist unverhandelbar. Unsere eigenen Lebensweisheiten und Erfahrungen, die können gut sein und sehr nützlich sein und hilfreich, um die Bibel zu verstehen, aber sie sind nicht die Autorität. Gibt auch die geistliche Schiene, ne? Ich weiß schon, dass das nicht in der Bibel steht, aber ich habe jetzt eine Geistesführung für dich. Ja, ich weiß, es widerspricht jetzt irgendwie dem, was die Bibel sagt, aber ich bin sicher, das ist von dem Heiligen Geist. Kann nicht sein. Der Geist führt nicht entgegen der Schrift. Ich weiß, das Mädchen ist nicht gerettet, aber Jesus will ja auch, dass wir Leute erreichen, deswegen werde ich sie jetzt trotzdem mal als Freundin nehmen. Nee, geht nicht. Gottes Wort sagt da ganz klar, was Sache ist. Und er führt nicht entgegen der Schrift. Und auch bei der Ethik, bei gesellschaftlichen Themen. Wir sind gegen die Abtreibung, ja. Und es gibt viele biologische Gründe, dagegen zu sein. Aber das ist nicht die Autorität, auf der wir stehen. Wir sind dagegen, weil die Bibel sagt, dass es falsch ist, Menschen umzubringen. Und wenn wir uns nicht auf Gottes Wort stellen und das klar zur Geltung bringen, dann holen wir unsere Autorität in diesen Diskussionen von woanders her. Von anderen Menschen, von anderen Quellen, die sich eben messen lassen müssen an dem Wort Gottes. Wir müssen uns und dürfen uns nicht davor scheuen, Gottes Wort zur Anwendung zu bringen in allen Bereichen. Dafür, für sein Wort, müssen wir unverrückbar einstehen. Da dürfen wir keinen Zentimeter Raumgewinn zulassen. Und das wird Johannes hier mitgegeben. Hier ist das Wort Gottes. Hier ist sein Plan. Hier ist, was du sagen sollst. Sag das. Also all das, um zu sagen, dass die Bibel die einzige autoritative Quelle ist zur Beantwortung aller Lebensfragen. Johannes Calvin hat es so ausgedrückt, wir müssen sprechen, wo die Schrift spricht, und wir müssen schweigen, wo sie schweigt. Und jetzt wird Johannes diese Buchrolle gegeben, dass er sie essen soll, dass er sie nimmt und dass er sie isst. Und diese Buchrolle, sie schmeckt süß, aber ist in seinem Magen unverträglich. Und das ist ein Bild genommen aus dem Propheten Hesekiel. Er sollte, um den Antritt seines prophetischen Dienstes anzuzeigen, eine Buchrolle essen, die vollgeschrieben war, vorne und hinten mit Gerichtsankündigungen über Gottes Volk. Das ist auch ein Thema, das hier genommen wird. Wie gesagt, nimm die Schriftrolle, denk daran,

und ihm Leben spendet. Man muss es verarbeiten und verinnerlichen. Und das braucht Zeit. Es durchläuft verschiedene Stufen, bis die Dinge wirklich in ihre überlebenswichtigen Einzelteile zerteilt sind. Und Gottes Wort soll genau so die Gemeinde erfüllen. Dass sie überall in jede letzte Ecke kommt, um jedem von uns mit Leben zu erfüllen. Damit wir nützlich sind für Gott. Es wird doppelt betont, dass die Rolle süß schmeckte, aber im Magen bitter wurde. Dass sie im Mund süß wurde, beinhaltet verschiedene Aspekte. Die ursprüngliche, also zuerst wird sie ja in den Mund genommen und dann kommt sie in den Magen. Die ursprüngliche Süße zeigt die Freude an, die ein Christ hat, wenn er das Evangelium aufnimmt. Es ist eine pure und reine Freude über die Verheißungen Gottes im Evangelium, die sich fortschreitend erfüllen. Die Tatsache, dass Jesus seine Herrschaft ausbaut, wir haben es in den ersten 7 Versen gesehen, das füllt uns mit Freude. Das schmeckt süß. Das ist herrlich. Zum anderen ist es süß, dann diese prophetische Gabe zu nehmen und sie auch auszusprechen, sie weiterzugeben, sie weiter an andere Menschen zu sehen, wie ihr Leben verändert wird, wie ihre Lebensgrundlage anders wird. Das gibt uns Freude. Aber gleichzeitig ist die Botschaft auch voller Bitterkeit. Das Leben im Evangelium bedeutet manch Bitteres. In Offenbarung sehen wir, dass es oft Versuchung oder versuchte Verführung bedeutet und Verfolgung. Also, dass man einschläft und schlafend quasi zum Grabe getragen wird. Es bedeutet aber auch offene Anfechtung, Verfolgung. Es sind als Christ Kämpfe zu führen und Siege mit Schweiß und Blut zu erringen. Es gibt Feinde zu überwinden, Versuchungen zu widerstehen und Leid zu ertragen. Und deswegen ist die Evangeliumsbotschaft auch bitter für denjenigen, der sie aufnimmt. Die Botschaft ist des Weiteren auch bitter, weil wir sie weitergeben und sie abgelehnt wird. Viele Menschen nehmen die Botschaft nicht an. Und das bedeutet, dass sie den Frieden ablehnen. Denkt daran, der Engel hat den Regenbogen auf seinem Haupt. Er bringt Gottes Friedensordnung zu den Menschen. Und sie lehnen es ab. Was bleibt ihnen damit? Nur Unfriede. Und das erfüllt uns mit Bitterkeit. Wir verkündigen diese Gerichte, ja, aber das machen wir nicht mit lockerer Heiterkeit oder mit sadistischer Freude an den Qualen der anderen. Sondern wir freuen uns an den Gerichten, weil sie Gottes Gerechtigkeit darstellen, aber niemals davon losgelöst, also als Ziel in sich. Spüren wir diese Bitterkeit? Dreht sich uns der Magen um, wenn wir daran denken, dass Menschen Jesus ablehnen und wir ihr Schicksal sehen? In diesem Leben und in der Ewigkeit. So liegt also die Betonung in diesem erneuten Auftrag in Johannes darauf zu prophezeien. Die Betonung ist, es wird äußerliche Leiden bedeuten. Es wird bedeuten, dass du auch Gerichtsbotschaften weitergibst, die bitter sind. Und er wird ausgesandt, weiter zu prophezeien. In dieser Zwischenzeit, in dieser letzten Zeit vor der Vollendung der Herrschaft Gottes, da ist es seine und unsere Aufgabe, diese süße und bittere Botschaft von der Vollendung weiterzutragen und dafür Leid auf uns zu nehmen. Und prophezeien bedeutet hier nicht einfach Ereignisse der Zukunft vorhersagen. Vielmehr bedeutet es, Gottes geoffenbarte Sicht auf die Dinge der Gegenwart zu vermitteln. Ich sage das nochmal, weil Prophezeiung oft gesagt wird, das ist Zukunft vorhersagen. Prophezeiung bedeutet, Gottes geoffenbarte Sicht auf die Dinge der Gegenwart zu vermitteln. Ein Prophet ist also vor allem jemand, der nicht Dinge voraussieht, sondern die Dinge durchschaut. Er sieht, was um ihn passiert und sagt, ja, ich gucke durch den ganzen Wolken, durch den ganzen Rauch und er sieht auf dem Grund, um was es eigentlich geht und was die entscheidenden Dinge sind. Das ist, was der prophetische Dienst vor allem ist. Gottes Perspektive auf die Dinge zu bringen und sie so zu durchschauen. Und die Offenbarung ist genau das. Sie zieht den Vorhang zurück und erklärt uns, was eigentlich gerade los ist. Welche Kämpfe eigentlich gerade geschehen und entscheidend sind. In den nächsten Kapiteln wird uns Klarheit gegeben über die Gemeinde und die Wahrheit über ihr Dasein und über ihre Feinde. Wir werden weitere spektakuläre Bilder sehen, um diese Wahrheiten über unsere Gegenwart veranschaulicht zu bekommen. Und so stellt sich für uns zum Abschluss die Frage, was ist unsere Aufgabe als Gemeinde in dieser Zeit, wo wir warten auf die Vollendung, wo wir den Antritt der Herrschaft Gottes schon gesehen haben und erlebt haben? Wir sollen den Herrschaftsanspruch Jesu ständig vor Augen haben, diesen Engel, der Gottes Gegenwart darstellt und wie er die Ansprüche Gottes über diese ganze Welt darstellt mit seiner Stellung. Und das tun wir vor allem,

0: dem wir sein Evangelium weiterbringen. Mit all der Süße und Bitterkeit, die damit verbunden ist. Und wenn es bedeutet zu leiden, und die Bibel macht uns klar, das bedeutet es, dann sollen wir trotzdem weitermachen. Wir haben einen prophetischen Dienst. Wir dürfen durch Gottes Wort der Welt den Vorhang zurückziehen und ihnen zeigen, was die Wahrheit ist. Dass sie tatsächlich, wenn wir an den letzten Predigten denken, umgeben sind von Horden von Dämonen, die ihr Leben aussaugen wollen und ihnen in Verzweiflung bringen wollen und bringen. Dass sie von Verführung bedroht sind und von Feinden, die sie eigentlich nur zerstören und benutzen wollen für ihre eigenen Zwecke. Und wie bringen wir diese Botschaft weiter? Indem wir Gottes Wort und sein Wort allein zur Grundlage unseres Lebens machen und zum Zentrum unseres Auftrags, als Einzelne und als Gemeinde. Dass wir auf seinem Wort stehen und dass wir das weitergeben, was Gott gesagt hat. Denn das ist das, was wirklich Leben spendet und das, was Errettung bringt. Amen.
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Ja, also wir kehren zurück zu Haggai 1, Vers 4, sagt Gott, ist es die Zeit für euch? Das Volk sagt in Vers 2, nicht ist es die Zeit, um das Haus zu bauen. Und das ist betont im Hebräischen, ist es Zeit für euch, um zu wohnen in euren getäfelten Häusern, während dieses Haus wüst dasteht. Sie haben sich gesagt, ja gut, wenn man nicht am Tempel bauen kann, so kann man wenigstens unsere Häuser schön bauen. Aber Gott akzeptiert diese Prioritätenverschiebung nicht. Er hat nichts dagegen, gegen die Häuser an sich, aber wenn die eigenen Häuser wichtiger sind als das Haus Gottes. Jetzt übertragen auf heute, was bedeutet der Tempel heute und der Tempelbau? In 1. Korinther 3, Vers 16 sagt Paulus zur Gemeinde in Korinth, wisst ihr nicht, dass ihr Gottes Tempel seid und der Geist Gottes in euch wohnt? Wenn jemand den Tempel Gottes verdirbt, den wird Gott verderben. Denn der Tempel Gottes ist heilig und solche seid ihr. Also hier wird klar gesagt, die örtliche Gemeinde wird als Gottes Tempel bezeichnet. Der Geist Gottes wohnt in der Gemeinde. Und wenn jemand diesen Tempel zerstört, dann kommt er selber unter das Gericht Gottes. Zerstören ist hier das Gegenteil von Bauen. Also wir haben den Auftrag hier zu bauen. Paulus sagt in 1. Korinther 3, Vers 10, nach der Gnade Gottes, die mir gegeben ist, habe ich als ein weiser Baumeister den Grund gelegt. Der Grund für den zweiten Tempel wurde ja gebaut im zweiten Jahr, als sie zurückkamen aus der Gefangenschaft, haben wir gelesen, Esra 3. Aber jetzt sagt Paulus, ein anderer aber baut darauf. Ein jeder aber sehe zu, wie er darauf baut. Denn einen anderen Grund kann niemand legen, außer dem, der gelegt ist, welcher ist Jesus Christus. Also, der Grund wird gelegt. Das hat Paulus als Gemeindegründer gemacht. Er nennt sich als Gemeindegründer weiser Baumeister. Wörtlich steht hier ein weiser Architekt im Griechischen. Also Gemeindegründung ist die Arbeit eines Architekten. Aber dann bauen andere weiter an der gleichen Gemeinde. Und er warnt, wie man da baut. Dass man also nur gottgemäß bauen darf. Jetzt haben wir also die Parallele. Tempelbau heute bedeutet Evangelisation, Mission und die Gründung von Gemeinden. Das Haus Gottes wird gebaut. Das ist übrigens noch wichtig. Es gibt viele Missionare in der dritten Welt, die bauen oder versuchen zu missionieren über humanitäre Hilfsprojekte. In manchen Ländern kommt man auch gar nicht anders hinein, um zu evangelisieren. Aber wichtig ist, der Blick muss darauf gerichtet werden, es geht nicht nur darum, dass Menschen zum Glauben kommen, sondern diese lebendigen Bausteine, so nennt 1. Petrus 2 jeden einzelnen Gläubigen, die müssen jetzt auch aufgebaut werden am Ort als ein Haus. Das heißt, die Gründung von Gemeinden am Ort, das ist absolut notwendig. Dafür muss gesorgt werden. Und das ist eben hier für uns der Tempelbau. Aber wenn uns unsere privaten, persönlichen Belange wichtiger sind als das Werk Gottes, dann erklärt Gott hier in Haggai 1, Vers 6, ihr habt viel gesät, aber wenig eingesammelt. Die haben wirklich so viel Enttäuschung erlebt in dieser Zeit. Gesät, aber es hat nichts gebracht. Ihr habt gegessen, aber sie konnten nicht mal richtig bis zur Sättigung essen. Ihr habt getrunken, aber eben nicht, übrigens, wenn es heißt, aber nicht bis zum Vollsein, das heißt nicht bis zum Betrunkensein, ja? Sondern es heißt eben, dass man so viel Flüssigkeit zu sich nimmt, dass man eben sich auch da gesättigt fühlt. Ihr habt euch gekleidet, aber nicht zum Warmwerden. Und sie haben Arbeit, Lohnarbeit geleistet, aber es war wie, wenn das Portemonnaie ein Loch hatte. Es reichte einfach nicht. Das kennt man als Phänomen, oder? Das Geld kommt rein, regelmäßig, und es reicht einfach nie. Komisch. Aber hier erklärt Gott ganz klar, das war die Folge für ihre Prioritätenverschiebung. Wir finden immer wieder diesen Ausdruck, richtet euer Herz auf eure Wege. Vers 5.
Und dann am Schluss von Vers 7 wieder, richtet euer Herz auf eure Wege. Dieser Ausdruck bedeutet im Hebräischen, ich habe das erklärt bei auf Seite 1, charakteristische Ausdrücke und Besonderheiten, Punkt 4. Richtet euer Herz auf, das kommt vor in 1 Vers 5, 7, dann wieder 2 Vers 15 und 18. Das kommt also ständig wieder vor, wie ein Refrain. Das bedeutet, richtet eure Aufmerksamkeit auf. Oder auch einfach passt auf. Zum Beispiel irgendwo im Straßenverkehr in Israel, wo es gefährlich wird, steht eine Tafel mit Sim Lev. Richte dein Herz. Richte das Herz. Das heißt, pass auf. Das ist ein normaler Ausdruck. Also richtet euer Herz auf eure Wege, heißt, überdenkt mal euer Leben. Wie euer Lebensweg gegangen ist. Passt auf, wie steht es eigentlich um euren Lebensweg. Und jetzt in Vers 8 macht Gott Mut, sie sollen bauen. Steigt auf die Hügel, bringt Holz herbei, baut das Haus, damit ich Wohlgefallen finde, und so werde ich verherrlicht werden. Und er sagt Vers 9, aber weil ihr eben das nicht gemacht habt, ihr habt euch vielen Dingen zugewendet, aber es hat einfach nichts gebracht. Es war kein Segen Gottes darauf. Weswegen? Und er wird erklärt, wegen meines Hauses, weil es wüst dasteht. Während ihr läuft, ein jeder für sein Haus. Und Gott hat also aktiv den Regen zurückgehalten und eine Dürre gebracht. Ja, hätte es die Ökologen gegeben schon damals, die hätten gesagt, es gibt den Klimawandel. Ja, das hat den Klimawandel gegeben, der Regen kam nicht mehr. Aber das war Gottes aktives Werk in der Natur. Also Gott handelt aktiv in der Natur. Und wir können nicht die Natur uns so vorstellen, es ist so eine Uhr, die Gott, der Schöpfer, am Anfang aufgezogen hat und jetzt tickt sie irgendwie von selbst ab. Und das läuft einfach autonom nach autonomen Gesetzen. Nein, die Bibel stellt uns Gott vor als einen Gott, der aktiv in der Natur wirkt. Und darum, wenn kein Regen kommt, ist es Gottes Werk. Und wenn zu viel Regen kommt, ist es auch Gottes Werk. Aber wenn man das heute sagt, ist das politisch nicht korrekt. Ja, also Gott sagt ausdrücklich, ich habe eine Dürre herbeigerufen über das Land, Vers 11. Und sogar Krankheiten über die Pflanzen, wie wir gleich noch sehen werden. Gott hat das aktiv gewirkt. Hier gibt es ein Wortspiel. Ich habe bei Vers 11, ja, ich habe eine Dürre, Fußnote 12 gesetzt. Und bei Fußnote 12 steht Hebräisch Choref. Da schreibt man Ch. Ja, V. Das ist ein Wortspiel, weil in Vers 9 am Schluss steht doch wegen meines Hauses, weil es wüst dasteht. Hebräisch Charef, aber man schreibt es genau gleich wie Choref. Man liest nur anders. Ja? Das ist ein Wortspiel, das Haus steht wüst da, Charef, und wegen dem hat Gott Choref gerufen. Die Dürre. Also da wird ganz klar der Zusammenhang zwischen dem Werk Gottes und der Natur hergestellt. Also Klimawandel und die Zunahme der Katastrophen, die nachweislich so drastisch zunehmen seit den 1990er Jahren, das ist nicht ein Märchen, sondern das ist eine Tatsache, aber es ist nicht einfach, weil die Menschen viel Auto fahren. Sondern es ist wirklich ein Gericht Gottes. Und der Jesus sagt in Matthäus 24, viele Naturkatastrophen voraus als Zeichen seiner Wiederkunft. Und übrigens stellt man ja heute auch einen Klimawandel auf dem Mars fest. Und dort fahren ja ziemlich wenig Autos. Ja, ein paar wenige hat es ja gehabt, hat man ihn aufgeschickt. Aber die fahren nicht mit Diesel und nicht mit Benzin. Und trotzdem gibt es einen Klimawandel. Woher kommt das? Zur gleichen Zeit wie die Erde. Nun, National Geographic hat vor einiger Zeit darauf hingewiesen, dass eben die Sonnenaktivität drastisch zunimmt. Und zwar seit den 1990er Jahren. Und zwar, die Sonne spielt verrückt. Also da gibt es Ausbrüche von Explosionen, die so gewaltig sind, dass Sonnenwind, das sind ja Teilchen, die die Sonne bei ihren Ausbrüchen ins Weltall schleudert, der Sonnenwind, der früher 3 Tage brauchte, um bis zur Erde zu kommen, kann heute in 3 Stunden die gleiche Distanz von 150 Millionen Kilometer zurücklegen. Die Sonne spielt verrückt. Und der Herr Jesus sagt in Lukas 21, dass
in der Endzeit auch Zeichen geschehen werden an der Sonne. Die sind effektiv schon da. Übrigens, damit will ich nicht sagen, man soll Auto fahren, so viel man will, ja. Damit hat es nichts zu tun. Aber es wird von gewissen anderen Tatsachen wird abgelenkt, die wir auch sehen müssen. Und darin sehen wir Gottes Werk. Es besteht ein Zusammenhang zwischen dem, wie der Mensch handelt und wie Gott in der Natur handelt. Und es besteht ein Zusammenhang, wie Gott in unserem Leben wirkt und Segen gibt und unsere Hingabe an ihn. Wir müssen dem Herrn den ersten Platz geben. Nirgends hat er uns in der Bibel verheißen, für die Christen, dass wenn wir treu sind, dass wir dann reich werden und so weiter. Aber was wir doch sagen können, ist, wenn wir dem Herrn treu sind, ihm den ersten Platz geben, am ersten nach dem Reich Gottes trachten, dann sagt der Herr Jesus, und diese Dinge werden euch hinzugefügt werden. Das ist es. Und er spricht dort nicht über Mercedes und so, oder? Ja, darauf haben wir keinen Anspruch. Das meine ich. Nichts gegen Mercedes an sich. Aber wenn es Leute gibt, die denken, wir haben einen Anspruch. Nein. Einfach das, was wir brauchen, gibt uns der Herr, wenn wir ihm den ersten Platz geben im Leben. Ja, jetzt kommen wir schon zum zweiten Hauptteil in Haggai. Überschrieben hier mit Erweckung unter dem Volk als Antwort auf die Botschaft. 1,12 bis 15. Haben wir gesehen, eine ganz kurze, poetisch gestaltete Botschaft von Haggai. Und was ist nun die Reaktion? Da hörte Serubabel, der Sohn Shealtiels, und Jeschua, der Sohn Jehozadaks, der hohe Priester, und all der Überrest des Volkes auf die Stimme des Ewigen ihres Gottes. Ja, auf die Worte Haggais des Propheten, gemäß dem, wie der Ewige ihr Gott ihn gesandt hatte. Und das Volk fürchtete sich vor dem Angesicht des Ewigen. Da sprach Haggai, der Gesandte, durch die Sendung des Ewigen zu dem Volk, in dem er sprach. Das war jetzt übrigens alles wieder Prosa, darum habe ich es auch so Prosa gesetzt, wie ein gewöhnlicher Text. Und jetzt kommt wieder eine kurze Botschaft von Haggai, aber es ist Poesie. Ich bin mit euch, Spruch des Ewigen. Und der Ewige erweckte Serubabel, den Sohn Shealtiels, des Landpflegers von Juda, und den Geist Jehoshuas, des Sohnes Jehozadaks, des hohen Priesters, und den Geist des ganzen Überrestes des Volkes. Und sie kamen und führten das Werk aus am Haus des Ewigen der Heerscharen, ihres Gottes. Am Tag 24 des sechsten Monats im Jahr 2 von Darius dem König. Was mich überwältigt ist, dieser Prophet gibt eine kurze Botschaft, Vers 4 bis 11, und alle hören. Die macht rechts umkehrt. Es ist unglaublich, das möchte ich auch mal heute sehen, dass jemand predigt und dann machen alle rechts umkehrt. Aber das ist da geschehen. Und zwar sieht man doch, Serubabel und Jehoshua werden zuerst erwähnt. Da hörte Serubabel und Jehoshua. Und dann der ganze Überrest, der eben zurückgekehrt war aus Babylon. Das heißt also, diese beiden Männer, die eine besonders verantwortliche Position eingenommen haben unter dem Volk Gottes als Führer, man könnte die vergleichen heute mit Ältesten in der Gemeinde, ihr Beispiel und alle folgen. Das ist genau das, was Gott von Ältesten erwartet im Neuen Testament. 1. Petrus 5, da sagt Petrus in Vers 1, die Ältesten, die unter euch sind, ermahne ich, der Mitälteste und Zeuge der Leiden des Christus und auch Teilhaber der Herrlichkeit, die geoffenbart werden sollte. Hütet die Herde Gottes, die bei euch ist, indem ihr die Aufsicht nicht aus Zwang führt, sondern freiwillig, auch nicht um schändlichen Gewinn, sondern bereitwillig, nicht als die der Herrschen über ihre Besitztümer, sondern indem ihr Vorbilder der Herde seid. Und wenn der Erzhirte offenbar geworden ist, so werdet ihr die unverweltliche Krone der Herrlichkeit empfangen. Also Petrus spricht hier die Mitältesten an. Und er sagt, hütet die Herde Gottes. Übrigens, hüten ist nicht das Gleiche, wie sie jagen und treiben. Ja? Hüten. Das
heißt sie pflegen. Und er sagt nicht eure Herde. Also mir wird's jedes Mal schwül, wenn jemand sagt meine Gemeinde. Das gibt's gar nicht. Außer wenn man sagt meine Gemeinde, das ist die Gemeinde, wo ich hingehe, ja? In dem Sinn sagt man das. Aber meine Gemeinde, quasi die Gemeinde, die ich, hier steht, hütet die Herde Gottes, die bei euch ist. Sie gehört nicht Ihnen, sie ist bei Ihnen. Und dann die Aufsicht nicht aus Zwang führen. Drittens, sondern freiwillig. Drittens, nicht um schändlichen Gewinn willen, also nicht um mit irgendwelchen finanziellen Gewinnabsichten. Und dann, sondern bereitwillig, nicht als die da herrschen über ihre Besitztümer. Also Älteste sind keine Könige. Aber indem ihr Vorbilder der Herde seid. Das ist genau das, was etwa ein Offizier ist in der israelischen Armee. Die machen das anders als normalerweise in den Armeen dieser Welt. Die sagen nicht geht, den Soldaten, sondern die sagen, Lechuacherei, kommt mir nach. Und das ist eine Erklärung, warum die israelische Armee dermaßen erfolgreich war im Sechstagekrieg. Als in 6 Tagen eine Übermacht an 3 Fronten geschlagen wurde. Nämlich, bei der ägyptischen Armee sieht man das sehr schön, da war ein riesiges Kontingent der Armee, war in der Sinai-Wüste und konnte eingekesselt werden von Israel. Und dann waren sie abgeschnitten von Kommandozentrale und da wussten sie nichts mehr, was sie machen sollten. Buchstäblich, die waren einfach da, die konnten nichts mehr machen. Und dann konnte man die gefangen nehmen. Aber bei israelischen Truppen geht das bis in die kleinen Einheiten, da ist jeder Führer autonom. Also ein Offizier mit ein paar Männern, der kann immer noch selber entscheiden, jetzt machen wir das, jetzt machen wir das. Und er geht mit seinem Beispiel voran. Und darum sind auch überproportional viele Offiziere gefallen. Weil die vorangehen. Aber das Beispiel ist dermaßen motivierend, dass die Soldaten einfach mitgehen. Und so ist es auch, eben indem ihr Vorbilder der Herde seid, durch das Beispiel kann man andere zur Treue und zur Nachfolge motivieren. Und wir sehen, in Esra 5 haben wir gelesen, auf die Prophetie von Haggai und Zacharia hin gingen zuerst Zerubabel und Jeschua an die Arbeit und dann kamen alle mit. Übrigens, dieser Spruch von Haggai als Antwort auf die Umkehr ist nicht gerade sehr lang, ja? Diese Weissagung umfasst im Hebräischen nur 4 Wörter. Ich bin mit euch, ani itchem, Spruch des Ewigen, Neum Adonai. Schön, 2 Verszeilen, 2 und 2 Wörter. Das ist ziemlich knapp, oder? Ani itchem, Neum Adonai. Fertig war die Botschaft. 4 Wörter, da habe ich gestaunt. In 1. Korinther 14, Vers 19 sagt ja Paulus, es bringt ja nichts, wenn jemand in einer fremden Sprache 10.000 Wörter sagt. Das ist ein halbes Büchlein übrigens. Ja, so ein kleines Büchlein ist etwa 20.000 Wörter. Kleines Büchlein, 10.000 Wörter. Bringt nichts in der Fremdsprache, wenn die Leute nicht verstehen. Und er sagt, lieber spreche in der Gemeinde 5 Wörter, die verständlich sind, und erbaue die anderen. Paulus stellt so gewissermaßen vor, das Minimum für eine erbauliche Botschaft 5 Wörter. Was wäre das zum Beispiel? Im richtigen Moment, zu den richtigen Personen, der Herr ist mein Hirte. Ja, es geht. 5 Wörter. Aber richtig, Erbauung, wenn es im richtigen Moment gesagt wird. Aber Haggai unterbietet das noch mit Ani etchem Neum Adonai. Ich bin mit euch, Spruch des Ewigen. Und dann wird in Vers 14 erklärt, diese Erweckung, diese Umkehr war das Werk Gottes. Der Ewige erweckte Zerubabel. Und weiter, und den Geist Jehoshuas, des Hohen Priesters, und den Geist des ganzen Überrestes. Das war also Gottes Werk in diesen Menschen, das dazu geführt hat. Interessant ist hier, der Geist des Menschen wird erweckt, nicht seine Seele. Es gibt Menschen, die denken, wenn wir die Leute so richtig weich kriegen, da gibt es verschiedene Methoden, ja, dann bekehren sie sich.
Aber dann hat man eben seelische Bekehrungen. Und am nächsten Tag kommt die Ernüchterung. Und es gibt ja manche Leute, die haben sich so seelisch bekehrt und dann haben sie gesagt, was war jetzt? Jetzt spüre ich ja nichts mehr davon. Aber hier, wie gesagt, der Geist wird erweckt. Der Geist des Menschen hat die Fähigkeit zu verstehen, zu begreifen und Gottes Existenz wahrzunehmen. Im Psalm 77 steht, ich dachte nach über die Tage von alters her und mein Geist forschte in mir. Also der menschliche Geist kann über das Vergangene nachdenken, wie Gott gehandelt hat in der Geschichte. Und in Römer 8 lesen wir, der Geist bezeugt unserem Geist, dass wir Kinder Gottes sind. Ein Tier hat keinen Geist, aber Tiere haben eine Seele, das sagt die Bibel. Ein Hund kann einem wirklich das Herz brechen, wenn er winselt und jault und wirklich ein seelisches Bedürfnis hat nach Gemeinschaft. Ja? Aber ein Hund hat keine Gotteserkenntnis. Und er kann nicht darüber nachdenken, über Gottes Handeln in der Vergangenheit, in der Gegenwart, in der Zukunft. Das kann nur der Mensch, weil er einen Geist hat. Der Mensch ist eine Einheit von Geist, Seele und Leib nach 1. Thessalonicher 5, 23. Und Gott erweckt den Geist des Menschen. Und durch den Geist des Menschen können wir zum Beispiel auch lesen. Tiere können nicht lesen, weil sie keinen Geist haben. Und so können wir die Bibel lesen. Ohne Geist geht das nicht, Gottes Wort wahrzunehmen. Oder auch hören und verstehen. Man kann dann lange einem, wie Franz von Assisi, den Vögeln predigen. Das nützt überhaupt nichts. Sondern wir können nur zu Menschen sprechen, die einen Geist haben und verstehen. Und so kann der Geist Gottes unserem Geist auch bewusst machen, wir sind Sünder. Wenn wir die 10 Gebote lesen und uns überlegen, ja, du sollst nicht stehlen. Und Herr Jesus sagt in der Bergpredigt, du sollst nicht Ehe brechen, ist bereits gebrochen, wenn das in Gedanken geschieht. Dann erkennt der Mensch, ich bin schuldig vor Gott. Und so kann er zur Bekehrung kommen. Aber dann weiß der Mensch auch, warum er sich bekehrt. Und es ist eine bewusste Entscheidung, es ist nicht eine gefühlsmäßige Entscheidung. Der Mensch kann sagen, ich weiß, warum ich mich bekehrt habe. Das Gefühl ist dann schon später noch gekommen. Die Menschen, die haben sich bekehrt, die haben gar kein besonderes Gefühl gehabt. Es gibt andere, die haben sofort eine ganz besondere Erleichterung und Freude erlebt. Aber das ist nicht unbedingt nötig. Aber es geht darum, dass Gott den Geist des Menschen erreicht, sodass er zutiefst weiß, warum er sagen muss, ich bin ein Sünder. Und warum er sagen muss, und Jesus Christus ist der einzige Erretter. Also die Botschaft von Haggai hat dazu geführt, Vers 12 am Schluss, das Volk fürchtete sich vor dem Angesicht des Ewigen. Es hat Gottes Furcht ausgelöst. Und da sehen wir, ein Kennzeichen von Erweckung ist Gottes Furcht. Und heute wird so viel gesprochen über Erweckung und so wenig Gottes Furcht wird erlebt. Das ist ein Widerspruch in sich. Ein wesentliches Kennzeichen von Erweckung ist Gottes Furcht. Jetzt kommen wir schon zu Teil 3. Drittens, Ermunterung durch prophetischen Weitblick. Kapitel 2, 1 bis 9. Im 7. Monat, am Tag 21 des Monats, geschah das Wort des Ewigen durch Haggai, den Propheten, indem er sprach, sprich doch zu Zerubabel, dem Sohn Shealtiels, dem Landpfleger von Juda, und zu Jehoshua, dem Sohn Jehozadak, dem hohen Priester, und zu dem ganzen Volk, in dem du sprichst. Und jetzt kommt wieder Poesie. Wer unter euch ist der Übriggebliebene, der gesehen hat dieses Haus in seiner früheren Herrlichkeit? Und als was seht ihr es jetzt? Ist nicht etwas wie das, wie nichts in euren Augen? Aber jetzt sei stark, Zerubabel, Spruch des Ewigen, und sei stark, Jehoshua, Sohn Jehozadaks, und sei stark, ganzes Volk, Spruch des Ewigen, und arbeitet, denn ich bin mit euch, Spruch des Ewigen der Heerscharen. Wenn wir
zusammen gelesen hätten in Esra 3, als das eigentliche Tempelhaus gebaut wurde, dann hätten wir Folgendes gesehen. Die Leute jubelten und jauchzten, als dieses Haus gebaut wurde. Aber es wird erklärt, dass es alte Leute gab, die kannten noch bis zum Jahr 586 vor Christus den Salomo-Tempel. Die hatten den salomonischen Tempel gesehen in seiner früheren Herrlichkeit. Und jetzt, was da aufgebaut wurde. Und die haben geweint. Und Esra 4 erklärt, das Jauchzen und das Weinen hat sich so miteinander vermischt. Und jetzt spricht eben Haggai diese alten Leute an, die, obwohl sie schon so alt waren, ja, also, die haben das Jahr 586 mindestens noch erlebt, und jetzt sind wir im Jahr 520. Denen sagt er, wer ist von euch, der das noch erlebt hat, der dieses Haus gesehen hat in seiner früheren Herrlichkeit? Und jetzt, was hier steht, das ist nichts. Man hat ja nicht diese Reichtümer wie Salomo. Man konnte nur ein schlichtes Haus bauen. Übrigens muss ich erklären, wir haben so oft den Ausdruck Haus, Bayit. Im Hebräischen ist das eigentlich der üblichste Ausdruck, um zu sagen Tempel, Bayit. Es gibt auch noch einen anderen Ausdruck, Heichal. Aber Bayit ist der übliche Ausdruck. Also wenn man heute im heutigen Hebräisch sagt, der Tempelberg, dann sagt man Har HaBayit, der Berg des Hauses. Und das ist ein biblischer Ausdruck, zum Beispiel aus Micha 4. Har HaBayit. Oder wenn man sagt, der erste Tempel, dann sagt man das erste Haus. HaBayit HaRishon. Der zweite Tempel sagt man HaBayit HaSheni, das zweite Haus. Und der dritte Tempel, der noch gebaut werden soll, ist HaBayit HaShlishi, das dritte Haus. Also darum, dieser Ausdruck Haus oder mein Haus, das wir schon in Kapitel 1 hatten, das ist technischer Ausdruck für das Tempelhaus. Also wer unter euch ist der Übergebliebene, der gesehen hat dieses Haus, das heißt dieses Tempelhaus, in seiner früheren Herrlichkeit. Es ist wie nichts. Aber in Vers 4 macht Gott durch Haggai Mut, dass sie stark sein sollen. Sei stark, Zerubabel, sei stark, Jehoshua, sei stark, ganzes Volk, und arbeitet, denn ich bin mit euch. Es geht nicht darum, dass es den gleichen Glanz haben soll wie am Anfang, aber ich bin mit euch und das genügt ja. Das reicht. Nicht wahr? Wir haben gesehen bei den Sendschreiben Sardes, Philadelphia und Laodicea. Philadelphia zeigt ganz deutlich die Erweckungszeit des 18. und 19. Jahrhunderts. Und da hat man wieder auch neu die Perspektive bekommen, wir wollen Gemeinde bauen nach Gottes Bauplan, so wie das im Neuen Testament beschrieben ist. Nicht das, was der Mensch daraus gemacht hat, dieses Machtgebäude von Rom und so weiter, sondern wirklich wie das Haus Gottes, so wie in der Bibel. Aber wenn man das vergleicht mit dem, was in der Apostelgeschichte ist, man sagt, ja, aber dieser Glanz, diese Ausstrahlung, wie die ersten Christen in den ersten 3 Jahrzehnten, wo ist das geblieben? Aber da sagt Gott, wenn ihr gesehen habt die Herrlichkeit am Anfang, da sollt ihr euch nichts daraus machen, seid stark, arbeitet. Einfach mit den Möglichkeiten, die ihr habt. Und das Wichtigste ist, denn ich bin mit euch, dass Gott da ist. Also wieder wird hier wiederholt, ich bin mit euch, das, was Haggai schon gesagt hat in seiner kürzesten Botschaft von 4 Wörtern, ja? Ich bin mit euch, Spruch des Ewigen, 1,13. Und jetzt kommt eine ganz interessante Ermutigung, Vers 5. Das Wort, welches ich mit euch eingegangen bin, bei eurem Ausziehen aus Ägypten, und mein Geist bleiben in eurer Mitte. Fürchtet euch nicht. Also hier sagt Gott, sein Wort und sein Geist seien in ihrer Mitte. Was heißt das nun ganz konkret? Das heißt, der Tempel sollte der Aufbewahrungsort sein für das Wort Gottes. Das Wort, welches ich mit euch eingegangen bin bei eurem Ausziehen aus Ägypten, das ist
die Tora, die fünf Bücher Mose. Und Gottes Geist soll da in der Mitte sein. Ich muss ja erklären, der Tempel war ja in verschiedensten Hinsichten eine Enttäuschung. Der zweite Tempel. Wir haben gesehen, das Haus selber war natürlich nicht so ein herrliches Haus wie der salomonische Tempel. Mit all dem Gold, das Salomo verwenden konnte. Aber es hat noch viel mehr Dinge. Ich habe das in meinem Buch Der Messias im Tempel zusammengestellt auf Seite 90. Das Allerheiligste des zweiten Tempels war ein leerer Raum. Die Bundeslade befand sich nicht mehr dort. Die Bundeslade fehlte. Zweitens, mit der Bundeslade wurde auch der mosaische siebenarmige Leuchter verborgen. Die Menorah im zweiten Tempel war demnach nicht die originale. Dieser Leuchter von Mose war in der Stiftshütte im ersten Tempel, aber im zweiten war er nicht mehr im Heiligtum. Drittens, babylonischer Talmud Joma 52b spezifiziert, dass nebst der Bundeslade auch der goldene Krug mit dem Manna, 2. Mose 16, 33, 34, Hebräer 9, Vers 4, das Gefäß mit dem heiligen Salböl für die hohen Priester, 2. Mose 29, 7, der Stab Aarons, der gesprost hatte, 4. Mose 17, 10, Hebräer 9, Vers 4, und die philistäische Kiste mit den goldenen Mäusen, aus 1. Samuel 6, 4 und 18, die waren nicht mehr da, die fehlten. Weiter, die von Mose gebildete eherne Schlange, aus 4. Mose 21, 8, wurde durch König Hiskia zerstört, 2. König 18, 4. Somit fehlte auch sie im zweiten Tempel. Aber die war vorher noch da, bis zu Hiskia. Aus Avod de Rabbi Nathan 42 geht hervor, dass auch der Stab Moses im zweiten Tempel nicht mehr vorhanden war. Und weiter, die Shechina, das ist diese herrliche Wolkensäule, die über der Stiftshütte war und auch über dem salomonischen Tempel. Die Shechina, welche einst die Gegenwart Gottes in Israel sichtbar angezeigt hatte, zog nie in den zweiten Tempel ein. Weiter, bei der Stiftshütte und im ersten Tempel wurde jeweils das erste Opfer durch einen Blitz vom Himmel entzündet. 3. Mose 9, 24, 2. Chroniker 7, 1. Dieses Feuer von Gott wurde anschließend fortdauernd auf dem Altar erhalten. 3. Mose 6, Vers 5. So etwas geschah beim zweiten Tempel nie. Also als sie da zurückkamen und den Altar bauten, kam kein Blitz. Das Altarfeuer war dort menschliches Feuer. Und schließlich, im Brustschild des hohen Priesters wurde zur Zeit der Stiftshütte und des ersten Tempels die Urim und die Tumim, das heißt wörtlich Lichter und Vollkommenheiten, aufbewahrt. Nach der Rückkehr aus dem babylonischen Exil besaß man diese Einrichtung, um den Willen Gottes zu erfragen, nicht mehr. Esra 2, 63, Nehemia 7, 65. Nehemia drückte damals noch die Hoffnung aus, dass die Möglichkeit der göttlichen Urteilsfindung durch dieses Mittel wieder zurückkommen würde. Doch rückblickend müssen wir sagen, dass es bis ins Jahr 70 nach Christus nie mehr Hohenpriester mit den Urim und Tumim gegeben hatte. Also sehen wir diese Unterschiede. Und das gibt noch mehr Gewicht. Wer ist übrig geblieben, hat das Haus gesehen, seine früheren Herrlichkeit? Es ist wie nichts. Und trotzdem sagt Gott, seid mutig, arbeitet, ich bin mit euch.

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1: Kürzlich las ich in einer christlichen Zeitschrift, dass sich ein Prophet unserer Tage für eine falsche Prophetie entschuldigte. Vor einiger Zeit verunsicherte eine Gerichtswarnung die Christen im Ruhrgebiet, so hieß es in dem Bericht. Siegfried S. von einer freien Gemeinde bei Frankfurt hatte eine vermeintliche Prophetie erhalten, die besagte, dass islamische Fundamentalisten zu Weihnachten in Köln eine Bombe zünden werden. Diese Prophezeiung erwies sich als falsch. Jetzt entschuldigte sich der Prophet, dass er die Menschen in Aufruhr versetzt habe. Er sei einer schweren Täuschung erlegen, sagte er. Aus dem Vorfall habe er gelernt, dass er keine Aussagen über zukünftige Ereignisse mehr bekannt machen werde. Soweit der Zeitungsbericht. Amos war auch ein Prophet im Alten Testament. Wie die meisten Propheten sprach auch er davon, dass Gott Gericht für die Vergehen des Volkes schicken würde. Die Botschaften waren nicht angenehm und nicht erfreulich. Nicht für die Menschen von damals und auch nicht für uns heute. Viele Christen unserer Tage kennen die prophetischen Bücher kaum. Sie lesen sie nicht gerne. Oft wissen wir nicht, wie die Worte zu verstehen sind. Manchmal fürchten wir uns auch vor dem, was auf uns zukommen könnte, und verschließen deshalb die Augen vor den Warnungen. Oft aber gebrauchen Menschen auch die Drohungen in der Bibel als ein Argument, um Gott zu kritisieren oder die Propheten in Frage zu stellen oder das ganze Wort Gottes. Schon immer hatten Propheten einen schweren Stand. Niemand hörte sie gerne. Wer freut sich schon über ihre Reden? Sie wurden verfolgt und getötet. Um ihren Auftrag ausführen zu können, gab Gott seinen Gesandten Autorität. Der Höchste redete durch Menschen, aber nur durch wenige Auserwählte. Es war ein Vorrecht, ein Bote Gottes sein zu dürfen. Die meisten Propheten waren sich ihrer hohen Berufung bewusst. Sie sprachen mutig und überzeugt in der Gewissheit, dass sie das weitergaben, was der König aller Könige ihnen aufgetragen hatte. Das brachte ihnen Verfolgung, aber auch eine gewisse Machtposition. Sie konnten doch auch viele Menschen beeindrucken und beeinflussen. Einige Wichtigtuer wollten auch gerne Propheten sein. Sie wollten sagen können, Gott hat durch mich gesprochen. Ich bin eine bedeutende Person. Hört auf mich und tut, was ich euch sage. In Wahrheit wollten sie aber nur Macht ausüben und andere beherrschen. Ihre Prophezeiungen kamen nicht von Gott, sondern aus ihrem eigenen Herzen. Das war dann gefährlich für die Hörer. Weil ihr Auftrag aber so unangenehm war, versuchten manche Propheten, sich zu drücken. Sie schwiegen einfach oder liefen davon. Manche veränderten die Botschaft, dass sie sanfter und freundlicher klang. Damit verführten sie das Volk. Das konnte Gott nicht zulassen. So haben wir in der Bibel auch immer wieder Warnungen vor den falschen Propheten und Verführern. Aus all dem sehen wir, dass es für die Leute von damals und für uns heute wirklich nicht immer leicht ist zu wissen, was für einen Propheten wir da vor uns haben. Eine gewisse Skepsis ist angebracht. Andererseits aber dürfen wir auch nicht die Botschaft Gottes für uns verpassen. Es kann schlimme Folgen für uns haben. Im Buch des Amos sehen wir einige Aspekte aus dem Leben eines Propheten. Wir erfahren, was andere über ihn dachten und wie sie auf seine Worte reagierten. Amos behauptet, der Herr, der mächtige Gott, tut nichts, ohne dass er es zuvor seine Diener, die Propheten, wissen lässt. Also braucht Gott Propheten, die uns über Gottes Pläne informieren können. Bevor wir heute mehr über Propheten und ihr Ansehen im Volk nachdenken, möchte ich noch einen Abschnitt aus Amos Kapitel 3 lesen, zwar die Verse 3 bis 8. Sie klingen etwas rätselhaft. Da stellt der Prophet 7 rhetorische Fragen. Sie lauten: Gehen zwei Männer miteinander denselben Weg, wenn sie sich nicht vorher getroffen haben? Brüllt der Löwe im Wald, wenn er kein Beutetier vor sich hat? Lässt der Junglöwe sein Knurren hören, wenn er kein Opfer in den Krallen hat? Geht der Vogel ins Netz, wenn kein Köder ausgelegt ist? Schnappt die Falle zu, wenn sich nichts darin gefangen hat? Bläst man Alarm in der Stadt und es fährt niemand zusammen? Trifft ein Unglück die Stadt und der Herr hat es nicht geschickt? Der Löwe brüllt, wer fürchtet sich nicht? Der Herr, der mächtige Gott, redet, wer wird da nicht zum Propheten? Der Herr, der mächtige Gott, tut nichts, ohne dass er es zuvor seine Diener, die Propheten wissen lässt. Soweit der Text. Und hier sagt Amos also, wie er zum Propheten geworden ist und warum Gott Propheten beruft. Zuerst möchte ich einige Gedanken über die Serie von Fragen weitergeben. Die Bilder, die Amos hier gebraucht, kommen ja meist aus seinem Umfeld in der Natur. Er hat den Löwen auf dem Feld beobachtet und die Vögel, wenn sie in die Falle geraten, oder die beiden Männer, die da des Weges kommen. Mit diesen Bildern möchte er zeigen, wie die Ereignisse zueinander in Beziehung stehen. Da sind Ursachen und Wirkungen, da sind Anlässe und Konsequenzen. Jedes Geschehen deutet darauf hin, dass es vorher schon ein anderes Geschehen gegeben hat, so etwas wie einen Auslöser. Damit will Amos vielleicht zeigen, dass die Sünden des Volkes sicherlich zur Strafe Gottes führen werden. Oder er will sagen, dass die Tatsache, dass Gott einen Propheten sendet, beweist, dass bald Gericht hereinbrechen wird. Aber diese Serie von Fragen könnte auch noch etwas anderes bedeuten. Unter Umständen gibt die letzte Frage die Antwort. Sie lautet, der Herr, der mächtige Gott redet, wer wird dann nicht zum Propheten? Die richtige Antwort darauf könnte lauten, jeder würde zum Propheten werden, wenn Gott zu ihm redet. Man kann dem Auftrag nicht entfliehen. Damit will Amos den Leuten klar machen, dass er nicht ein Prophet aus eigenen Gnaden ist. Er predigt, weil Gott ihn dazu berufen hat. Es klingt so, als ob Amos das Reden Gottes mit dem Brüllen eines Löwen vergleicht. Dieser Ruf ist laut und deutlich und duldet keinen Widerspruch. So wurde Amos Prophet, weil Gott es so wollte. Er zeigte dem Volk seine Sünden und sagte die Strafe und das Gericht dafür voraus. Die Leute hörten es und die Reden riefen verschiedene Reaktionen bei den Zuhörern hervor. Das Wort wirkte. Nun war die Reaktion nicht bei allen gleich und sie war auch nicht bei allen positiv. Einige zeigten sich beeindruckt und andere fast überhaupt nicht. Über die Empfindungen der Hörer auf die Botschaft des Amos möchte ich im Folgenden nachdenken. Immerhin wird auch heute noch von uns eine Antwort, eine Rückmeldung auf das Wort Gottes erwartet. Da ist es schon wichtig, dass wir mit der richtigen Einstellung zuhören. Erstens, einige Leute ärgerten sich bestimmt. Ein Repräsentant der Gegner des Propheten war der Priester Amasja. Er ärgerte sich über die Reden des Amos und sagte wörtlich zu ihm, »Du Prophet, flieh von hier und geh nach Juda. Rede dort als Prophet. Sie werden dir dort sicher zu essen geben. Hier im Bethel darfst du nicht mehr auftreten, denn dies ist ein Reichsheiligtum, das dem König von Israel gehört.« So bekam Amos also Redeverbot in Israel. Warum Amasja den Propheten verjagen wollte, kann verschiedene Gründe haben. Erstens, Amasja fühlte sich und seine Autorität gefährdet. Er war ja der Priester in Israel und dafür zuständig, dass Gottes Wort gelehrt wurde. Einen Konkurrenten neben sich wollte er nicht dulden. Amos lässt sich so einfach nicht verjagen. Er gibt dem Priester eine demütige, aber feste Antwort. Er sagt, ich bin kein berufsmäßiger Prophet und gehöre auch zu keiner Prophetengemeinschaft. Ich bin unabhängig. Ich besitze Rinder und Maulbeerfeigenbäume. Aber der Herr hat mich von meiner Herde weggeholt und gesagt, geh und rede als Prophet zu meinem Volk Israel. So höre nun das Wort des Herrn. Soweit die Antwort des Amos. Um ein Prophet zu sein, braucht man nicht aus einer bekannten Familie zu kommen, man braucht nicht der Nachkomme eines Theologen zu sein, man braucht auch nicht einen bestimmten Schulabschluss, eine Prüfung oder gar Zeugnisse, Diplome und Referenzen zu haben. Wichtiger als alles ist die Berufung Gottes. So macht Amos dem Amasja klar, dass es ihm gar nicht darum geht, dem Priester die Autorität zu stehlen. Zweitens, die Botschaften des Amos brachten den Priester in Verlegenheit. Er wusste nicht, wie er diese Reden erklären sollte. Sie beunruhigten das Volk und verbreiteten Angst vor der Zukunft. Das Leben in Luxus und Vergnügen sollte aber nicht gestört werden. Und deshalb wollten sie den Propheten zum Schweigen bringen oder verjagen. Drittens, Amasja wollte keine Ermahnungen und Zurechtweisungen hören. Er wollte nicht, dass er und sein König auf ihre Unmoral, ihre Ungerechtigkeit und Korruption hingewiesen werden. Leute, die hier mahnend den Zeigefinger hoben, waren unerwünscht. Deshalb heißt es in Amos Kapitel 7, Vers 10, Amasja, der oberste Priester in Bethel, ließ Jerobeam, dem König des Reiches Israel, melden: Amos zettelt mitten in Israel eine Verschwörung gegen dich an. Was er redet, ist unerträglich. Er hat gesagt, Jerobeam wird durchs Schwert umkommen und das Volk Israel wird aus seinem Land in ein anderes verschleppt. So etwas hört keiner gern. Solche Mahner müssen beseitigt werden, wenn man in Ruhe seinen Sünden nachgehen will. Manche Leute ärgern sich also über einen Propheten wie Amos. Sie verdächtigen ihn und beschuldigen ihn. Sie werfen ihm falsche Motive vor, Gewinnsucht und Machtstreben und Neid. Sie glauben ihm nicht und wollen ihn am liebsten verjagen. Andere Leute hörten sich ja aufmerksam zu. Sie mussten wohl auch zugeben, dass der Prophet in vielem Recht hatte. Doch sie konnten nicht glauben, dass Gott wirklich solch furchtbare Gerichte über das Land schicken würde. Für sie war die Frage wichtig: Kann man dem Propheten rückhaltlos vertrauen? Sagt er die Wahrheit? Ist es wirklich Gottes Wort, das er hier weitergibt? Woran können wir erkennen, dass er ein echter Prophet des Höchsten ist? Diese Fragen sind ja auch berechtigt. Wir sollen ja nicht jedem Schwätzer glauben. Wie leicht sich auch ein Prophet irren kann, sehen wir ja an der Zeitungsnotiz, die ich eingangs gelesen habe. Die Bibel kennt dieses Problem auch. Oft genug gab es falsche Propheten, die das Volk verführt haben. Aber Gott selbst gibt uns auch einige Anhaltspunkte, woran man den wahren Propheten erkennen kann. So heißt es zum Beispiel im 5. Buch Mose, Kapitel 18, Vers 20: Wenn aber ein Prophet in meinem Namen etwas sagt, was ich ihm nicht aufgetragen habe, oder wenn er im Namen anderer Götter spricht, muss er sterben. Nun fragt ihr vielleicht, wie können wir denn beurteilen, was der Herr gesagt hat und was nicht? Wenn ein Prophet im Namen des Herrn etwas sagt und seine Voraussage trifft nicht ein, dann hat der Herr nicht durch ihn geredet. Er hat in eigenem Auftrag gesprochen. Einen solchen Propheten braucht ihr nicht ernst zu nehmen. Also in diesem Bibelabschnitt räumt Gott ein, dass es Propheten gibt, die in seinem Namen reden, ohne dass sie den Auftrag dazu haben. Er weist auch darauf hin, dass manche Propheten im Namen anderer Götter etwas verkündigen. Das könnte auch im Namen des Humanismus, der Gleichheit, der Philosophie oder der Wissenschaft sein. Wenn die Botschaft nicht von dem höchsten Gott kommt, ist sie unzuverlässig. Es kann auch vorkommen, dass Propheten in eigenem Auftrag sprechen. Sie verkündigen dann ihre eigenen Wünsche als Gottes Wort. Es braucht nicht immer bewusst und bösartig zu sein, aber sie waren nicht nah genug beim Herrn und haben seine Stimme mit der ihres eigenen Herzens verwechselt. So kann es sein, dass sie Gericht oder Heil oder Gnade verkündigen, aber die Botschaft nicht von Gott kam. Auf die Frage, woran man denn nun den echten Propheten erkennen kann, gibt Gott dieses Zeichen. Wenn ein Prophet im Namen des Herrn etwas sagt und seine Voraussage trifft nicht ein, dann hat der Herr nicht durch ihn geredet. Er hat in eigenem Auftrag gesprochen. Einen solchen Propheten braucht ihr nicht ernst zu nehmen. Also wenn Prophezeiungen nicht eintreffen, ist das ein sicherer Beweis dafür, dass der Mensch nicht im Auftrag Gottes geredet hat. Das bedeutet allerdings, dass man abwarten muss und erst nach dem genannten Termin weiß, ob man dem Propheten vertrauen kann. Dann gab es sicher zur Zeit der Propheten auch Leute, welche die Botschaft zu Herzen nahmen. Sie erkannten, dass hier jemand mit göttlicher Autorität sprach. Sie mussten zugeben, dass die Zustände im Land untragbar waren und die Sünden überhand genommen hatten. Soweit sie Gott durch sein Wort und sein Handeln kennengelernt hatten, musste auch folgerichtig die Strafe kommen. Diese Gruppe Leute hatte keine Zweifel, dass es Gott war, der hier durch den Propheten redete. Für sie war es eher die Frage: Wie sollen wir uns jetzt angesichts dieser Botschaft verhalten? Was sollen wir tun? Aber auch darauf hatte der Prophet eine Antwort. Es war eigentlich immer die gleiche: Tut Buße, verlasst eure falschen Wege, bekehrt euch zu Gott. Im 5. Buch Mose hatte Gott gesagt: Ich will Propheten wie dich aus ihrer Mitte rufen und durch ihren Mund zu ihnen sprechen. Sie werden dem Volk sagen, was ich von ihm verlange. Wer nicht befolgt, was ein solcher Prophet in meinem Auftrag sagt, den ziehe ich dafür zur Rechenschaft. Trotz aller Fragen erwartet Gott aber, dass wir seinem Wort vertrauen und folgen. Und egal, was ein Prophet auch im Auftrag Gottes sagt, es ist immer eine Botschaft, die unser Heil und unsere Rettung im Blick hat. Amos war von Gott berufen, sein Volk zur Umkehr zu bewegen. Er war sich seines Auftrages und seiner Vollmacht bewusst und ließ sich nicht einschüchtern oder verjagen. Seine Reden verlangen aber auch von uns Aufmerksamkeit, Gehör, Respekt und den Willen zu gehorchen. Möge Gott einem jeden von uns zeigen, wo die Worte der Propheten uns gelten. Und Gott gebe uns auch die Kraft zur Buße und Umkehr, wo es nötig ist. Wir beten noch. Herr, wir danken dir für den Mut und den Gehorsam der Propheten und für ihre Botschaft, die auch uns heute den rechten Weg zeigt. Amen.

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1: 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Lothar Kosse begann mit 6 Jahren im Blockflötenchor und hatte mit 14 Jahren dann seine erste E-Gitarre in der Hand. 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
2: Ich kann nicht sagen, dass er mich jeden Tag neu stärkt, aber es gibt... Also ich liebe einen Vers aus dem ersten Petrusbrief, und da steht: Demütigt euch unter die mächtige Hand Gottes, indem er alle Sorge auf ihn werft. Denn er ist besorgt für euch, damit er euch erhöhe zur rechten Zeit, denn er ist besorgt für euch. Das ist so mein Lebenskonzept. Ich glaube an einen Gott, der mit mir einen Weg geht, der wirklich gut ist. Also das ist meine zutiefst erfahrene Überzeugung.
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1: Ich glaube an einen Gott, der es einfach gut mit mir meint. Ich glaube an einen Vater, den ich haben kann im Himmel, der gute Gedanken über mich hat und der mich nicht durch das Weltall irgendwie irren lässt. Weil das könnte ich noch viel weniger glauben, dass es einen Gott gibt, der uns schafft mit unserem Bewusstsein, mit der Wahrnehmung, die wir haben von uns selbst und den Dingen um uns herum.
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2: Uns aber haltlos durch das Weltall fliegen lässt, das kann ich nicht glauben. Das ist für mich viel schwerer zu glauben als einen Gott, der wie auch immer uns in die Welt bringt, in den Zeitablauf setzt, aber auch aus diesem Zeitablauf herausholen wird und der mit uns eine Ewigkeit verbringen wird.
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Bei Zaida hat die Armee ein Regionaltreffen der GIA gesprengt und 3 Führer getötet. Trotzdem wurden am Wochenende weitere 47 Zivilisten ermordet.

Bei Saida hat die Armee ein Regionaltreffen der GIA gesprengt und 3 Führer getötet. Trotzdem wurden am Wochenende weitere 47 Zivilisten ermordet. Aus Algerien wird erstmals die erfolgreiche Verfolgung von Terroristen durch die Armee gemeldet. Aufgespürt und erschossen wurden die Männer, die gestern einen Schulbus gestoppt und 16 Schüler ermordet hatten.

0: Sabine Müller spricht über das Vitamin M.
1: Resigniert laufen sie die Straße entlang. Nichts hält sie mehr in dieser Stadt. Zu duster sind ihre Gedanken. Zu verletzt ist ihre Seele. Alles ist aus. Ihre Motivation im Keller, ihre Hoffnung dahin. Dabei hat doch alles so gut begonnen. Wunderbar waren die letzten 3 Jahre, im wahrsten Sinne des Wortes. Wunder über Wunder haben sie erlebt, und sie waren mittendrin. Und dann die Worte. Sie taten so gut, waren Balsam für ihre Seele und haben so gut in ihre Situation gepasst, waren so anschaulich. Noch nie hatte ihnen jemand Gott so konkret vor Augen gestellt. Es kam ihnen so vor, als wäre er mittendrin, ganz nah. Es hätte ewig so weitergehen können. Oh, es tat so gut, in Jesu Nähe zu sein. Er war einer von ihnen, so richtig menschlich, zeigte sogar Gefühle, weinte, war auch mal zornig. Zum Beispiel, wenn es um die Sache Gottes ging und die anderen total am Ziel vorbeischossen. Oh, wie hatten sie die gemeinsame Zeit mit ihm genossen. Doch jetzt war alles vorbei. Ende, finito, unwiderruflich, nicht mehr rückgängig zu machen. Ihr großes Vorbild hatte man begraben und mit ihm all ihre Hoffnung. Jetzt waren sie wieder in ihrem Alltag gefangen. Keiner mehr da, der sie verstand. Keiner mehr da, der Leben mit ihnen teilte. Keiner mehr da, der so verständnisvoll war. Keiner mehr da, der ihnen vermittelte, hey, gib nicht auf, Gott ist da, ganz nah. Es war vorbei. Jesus war weg.

0: und ihre Worte sortiert. Was die beiden aus Emmaus nicht erkennen können, malt ihnen der Fremde vor Augen. Es steckt ein Sinn dahinter. Aber wie kann der Tod eines geliebten Freundes Sinn machen? Nein, ihre Motivation ist dahin. Sie hat der Resignation Platz gemacht. Aus und vorbei. Vorher hatte der Fremde ihr zugehört. Jetzt holt er aus, ganz weit, und fängt bei Mose und den Propheten an. Der Tod ihres Freundes, er war kein Justizirrtum, kein fataler Fehler der Römer, sondern dahinter steckte ein Plan. Christus musste solches leiden. Es war Gottes Plan. Vieles wies schon im Alten Testament auf ihn hin. Und dann erkannten sie den Fremden. Es war kein Fremder, es war Jesus, der, von dem sie glaubten, dass er tot sei. Er war nicht tot, er lebte und er war mitten unter ihnen. Sensationell, ein Toter lebt, er war auferstanden. Neue Hoffnung keimt in ihnen auf. Jesus ist mitten unter ihnen, dabei. Unglaublich, die Begegnung mit ihm. Und so motivierend. Nichts hält sie mehr in Emmaus. Auch wenn es Nacht ist und sie schon so lange unterwegs waren. Angetrieben von dieser Begegnung wollten sie unbedingt die anderen Jünger treffen. Man mag es kaum glauben, dass es die gleichen Personen sind. Nichts mehr von den resignierten Jüngern aus Emmaus. Eilig rennen sie nach Jerusalem. Trotz Nacht, kein Weg zu anstrengend, selbst wenn es nur bergauf geht. Aus mutlosen Jüngern werden motivierte Nachfolger. Bei Menschen, die einen Mangel an Vitaminen haben, zeigen sich Mangelerscheinungen wie zum Beispiel Müdigkeit. Bei den Jüngern empfinde ich ihr Verhalten wie ein Mangel an Motivation, im übertragenen Sinn wie Vitamin M, was fehlt, falls es sowas gäbe. Keine Motivation. Mangelerscheinungen im geistlichen Sinn können ganz unterschiedlich sein. Vitamin H wie Hingabe oder M wie Motivation, eventuell N wie Nachfolge. In der Medizin bekommt man ein Vitaminpräparat, um den Mangel zu beseitigen. Den Jüngern hat im geistlichen Sinn die Begegnung mit Jesus weitergeholfen. Und das wünsche ich Ihnen auch, dass Sie Jesus neu begegnen, dass Sie aus der Begegnung mit ihm neue Kraft und Motivation bekommen, dass es Ihnen hilft, Jesus neu zu vertrauen und ihm nachzufolgen. Die Begegnung mit ihm kann ganz unterschiedlich stattfinden, zum Beispiel beim Bibellesen, wenn Ihnen der Sinn einer bestimmten Stelle deutlich wird, oder die Predigt im Gottesdienst, sie spricht genau in Ihre Situation, oder die Aussage eines Liedes geht Ihnen nicht mehr aus dem Kopf. Manchmal trifft uns solch ein Wort ganz unverhofft wie die beiden Emmaus-Jünger in der Bibel. Sie hatten mit der Begegnung nicht gerechnet, und doch hat es ihr Leben verändert. Im normalen Leben ist eine mangelhafte Versorgung ohne Vitamine auf Dauer für den Körper nicht gut. Er zeigt Mangelerscheinungen. Zum Leben braucht man Vitamine. Für das geistliche Leben braucht man auch eine Versorgung. Gottes Wort, seine Liebe und Barmherzigkeit, seine Gnade, seine Vergebung und ewiges Leben. Lassen Sie sich neu aus Gottes Apotheke beschenken. Er gibt gerne, wenn Sie ihn bitten.
1: Liebe Hörer, Lothar Kosse sprach heute über seine Musik im christlichen Raum. Falls Sie Fragen oder Anregungen haben, können Sie uns anrufen oder schreiben. Die Angaben folgen mit der nächsten Melodie. Ich wünsche Ihnen noch Gottes Segen.
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Ich weiß ganz genau, dass Herr Y. zu Hause war, als ich ihn besuchen wollte. Als ich klingelte, schaute er kurz durch den Gardinenspalt, öffnete mir dann aber nicht die Tür. Diese Erfahrung teilen viele Pfarrer, wenn sie Gemeindeglieder, die sie schon sehr lange nicht mehr unter ihrer Kanzel gesehen haben, endlich einmal wieder zu Gesicht bekommen möchten. Geschlossene Türen sind bei weitem nicht das Schlimmste, was einem Menschen passieren kann, wenn er einem anderen Menschen das Wort Gottes nahebringen möchte. Da gibt es heftige Debatten, aber auch verstocktes Schweigen. Die Palette reicht von der höflich gelangweilten Miene über spöttisches Gelächter bis zu harten Anfeindungen. In anderen Ländern müssen bekennende Christen sogar mit Verfolgung, Gefängnisstrafe und schlimmstenfalls mit ihrer Hinrichtung rechnen. So war es, als Jesus seine 12 Jünger ausschickte, um die Frohbotschaft des Evangeliums auf dem ganzen Erdkreis bekannt zu machen. So ist es auch noch in unserem 21. Jahrhundert. Und so wird es leider bleiben, solange diese Welt existiert. Aber Gottes Heiliger Geist war, ist und bleibt am Wirken. So versperrt Herr Y. heute noch die Tür vor seinem Gemeindepfarrer und damit vor Gottes Botschaft. So kann er sie aber vielleicht schon am nächsten Tag weit öffnen, um Gottes lebensschaffendes und wegweisendes Wort in der frohen Botschaft von Jesus Christus mit Ohr und Herz zu hören. Wer euch hört, der hört mich. Und wer euch verachtet, der verachtet mich. Wer aber mich verachtet, der verachtet den, der mich gesandt hat. So die Worte von Jesus Christus, nachzulesen im Lukas-Evangelium, Kapitel 10, Vers 16. Dies ist der Wochenspruch für den ersten Sonntag nach Trinitatis. Dies waren Gedanken zum Wochenspruch des ersten Sonntags nach Trinitatis von Angelika Krieser, gesprochen von Petra Schmid.

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1: Es ist 20 Uhr.
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2: 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Wenn man Leute hört, das ist von meinem Prinzip, das kann ich noch gut von meiner Jugendzeit. 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
1: 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Guten Morgen, ich werde euch vermissen. Ich war jeden Morgen begeistert, was ihr erzählen werdet. Ich wünsche euch weiter auch Gottes Segen und Führung. Sehr, sehr Dankeschön, Alvira, dass wir einmal sehr, sehr ermöglichen von dir hier zu lesen, jeden zu Marius, und zu sein, dass du da bei wirst und gehorcht hast. Das hat uns eigentlich sehr, sehr viel Mädchen gemacht, das wieder zu morgen. 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

0: erhöht hat.
1: In der Gnade, die dich trägt, lass dich leiten und verlass dich auf den Herrn.

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0: 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Moin, eure Gespräche waren immer sehr interessant. Ihr hattet die Themen immer so gut erklärt und so gute Beispiele gehabt. Ich habe ganz gewiss was davon gelernt. Ich horche auf Arbeit. Daniel hat es sehr gut gemacht und Christoph hat sich sehr gut adaptiert. Gottes Segen weiter. 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
0: 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Gute Reise nach Kanada, Gottes Bewahrung, sehr gute Zeit hier kennenzulernen. 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Viele, viele Mal Dankeschön für die Nachschriebe. 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
3: 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Was wird Gott wollen, dass ich in dieser Situation da? Wenn andere so viel Beise tun, wo weit kann ich mit diesen Menschen in Kontakt sein? Und wo muss ich eine Grenze setzen? 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Ich will mich an dit nicht versündigen. Ich will nicht jeden Gott und jeden Nächsten sündigen. Ich bin so dankbar, dass Gott mir geraten hat. Und ich mag für diese Sache bloß nicht mit. Dass wie die Menschen eine klare Grenze hat. 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Und so viel Beisit wird geredet und gedohne. 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Hoffnungsbotschaft.
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0: Als sei alles in Ordnung, ging Caleb den Gang entlang, bis er hinter einem Stapel hoher Kisten stand. Libby kroch ihm nach. Als Jordan die Kisten erreichte, war auch er vor Ricks versteckt. Caleb ließ sich auf seine Hände und Füße fallen und Jordan tat dasselbe. Zusammen schlichen die drei den Rest des Gangs entlang und um die Ecke. Auf halbem Weg zum nächsten Gang kamen sie zur Hintertür. Immer noch kriechend stieß Caleb die Tür auf und schlüpfte hindurch. Jordan und Libby waren direkt hinter ihm. Einmal draußen begannen sie zu rennen. Einen Häuserblock hinunter, dann einen anderen hinauf. Durch einen Hinterhof auf eine andere Straße. Mehrmals bellte ein Hund oder mute eine Kuh. Aber Caleb lief weiter die steilen Hügel von Burlington hinauf, bis Libby außer Atem war. Als Caleb endlich anhielt, hatten sie so viele Kurven und Biegungen gemacht, dass Libby nicht mehr wusste, wo sie war. Als sie sprechen wollte, zog Caleb sie zwischen eine Scheune und einen Schuppen. Jordan glitt in die Schatten neben ihnen. Augenblicke später hörten sie, wie jemand an ihnen vorbeirannte. Jordan blickte um die Ecke.
1: »Es ist Ricks.«
2: »Lass uns umkehren«,
0: flüsterte Caleb, als die Schritte sich entfernten. Jordan nickte. Die zwei Jungen rannten vor, Libby folgte ihnen. Durch Hintergässchen rannten sie, diesmal hinunter. Nach ein, zwei Häuserblocks änderten sie die Richtung. Libby folgte ihnen mit schmerzenden Beinmuskeln durch eine Schlucht und einen steilen Hügel hinauf. Als Caleb schließlich anhielt, standen sie vor der Hintertür eines großen weißen Hauses. Schnell klopfte Caleb mit einem ungewöhnlichen Rhythmus an. Als niemand antwortete, klopfte er noch einmal auf dieselbe Weise. Es war ein Signal, das war Libby klar. Konnte sie es sich merken? Einen Augenblick später öffnete sich die Tür. Als Libby eilig eintrat, blickte sie zurück. Gleich hinter dem Hof befand sich eine Scheune. War jemand hinter der Ecke verschwunden? »Ich habe es mir nur eingebildet«, entschied sich Libby. »Nach all den Kurven, um die wir gelaufen waren, wie hätte uns da noch jemand folgen können?« Im Haus wurden sie von einer Frau durch eine Diele geführt. Nach dem hellen Sonnenlicht mussten sich Libbys Augen erst an das Dämmerlicht gewöhnen. Aber Caleb bewegte sich, als kenne er den Weg genau.
2: »Warum sind wir hier?« flüsterte Libby.
0: »Um Pastor Salter zu treffen.«
2: »Wer ist das?«
0: »Er war früher mein Pfarrer«, erklärte Caleb. »Als wir in Burlington wohnten, gingen wir in die Kongregationalistenkirche.«
2: »Er ist also gegen Sklaverei«, vermutete Libby.
0: »Hast du hier gelernt, sie zu verabscheuen?« Caleb bedeutete ihr, still zu sein.
2: »Du redest zu viel.«
0: Die Frau führte sie in ein mit Büchern gefülltes Zimmer. Von einem Fenster an der Ostseite aus konnte man die Stadt und den Fluss überblicken. Als Pastor Salter sie willkommen hieß, schien sein Gesicht vor Interesse zu leuchten. Caleb stellte Libby und Jordan vor.
3: »Na, Caleb«, sagte der Pastor, nachdem sich alle gesetzt hatten.
4: »Ich habe dich lange nicht gesehen. Wie geht es dir?«
0: Als spreche er zu einem alten Freund, grinste Caleb.
4: »Immer noch den Mississippi rauf und runter unterwegs. Finde immer noch neue Aufgaben.«
0: Er deutete mit dem Kopf auf Jordan, und Pastor Salter schien ihn zu verstehen.
4: »Seid ihr verfolgt worden?« fragte er.
0: Caleb nickte.
4: »Von einem Sklavenhändler, Jordans Besitzer. Wir könnten ihm entwischt sein, aber ich bin mir nicht sicher. Wenn er sie kennt, weiß er, wo er suchen muss.«
0: Ein Lächeln erhellte die Augen des Pastors.
4: »Ja, er weiß, wo er suchen muss.«
0: Als Caleb die Geschichte erzählte, hörte Pastor Salter gespannt zu.
2: Falls deine Mutter hier durchgekommen ist, habe ich sie nicht gesehen, sagte er schließlich zu Jordan. Willst du, dass Caleb für dich nach Salem geht?
3: Jordan schüttelte den Kopf.
2: Wenn er Mama findet, sie wird gefürchtet sein, ihm zu trauen.
3: Es ist sehr gefährlich für dich, dorthin zu gehen, warnte der Pastor.
2: Der Herr, er geht vor mir her.
3: Ein Licht schien in Jordans schwarzen Augen, als ob er keine Angst verspürte.
2: Ja, antwortete der Pastor, als sei auch er von dieser Wahrheit überzeugt.
1: Und du, Libby, gehst du mit ihnen?
3: Libby warf einen Blick auf Caleb in der Erwartung, dass er Nein sagen würde. Stattdessen sagte Caleb,
1: »Wenn du willst, nehme ich dich mit.«
2: »Du nimmst mich mit?«
3: Libby war überrascht.
2: »Vielleicht traut mir Caleb trotzdem«, dachte sie.
3: Dann klärte Caleb Pastor Salter auf. »Wir glauben nicht, dass der Sklavenhändler Libby gesehen hat, aber falls er ihr jetzt folgt, führt sie ihn zu Christina.«
2: Libbys Hoffnungen zerbrachen in 1000 Stücke.
1: »Du hast Angst, dass ich dich verraten werde, Caleb Whitney. Du traust mir immer noch nicht.«
3: Tante Vies Worte verfolgten Libby.
2: »Ich bin nahe daran, dieses Mädchen aufzugeben«, hatte sie gesagt.
3: Empfand Caleb dasselbe?
2: Dann unterbrach Pastor Salter Libbys Gedanken.
3: »Gerade jetzt ist eines meiner Gemeindemitglieder in der Scheune. Er hat eine Menge Saatkartoffeln, die ihr nach Salem bringen könnt.«
2: Als habe er einen solchen Plan erwartet, grinste Caleb.
1: »Er weiß so viel«, dachte Libby. »Er muss zur Untergrundbahn gehören.«
3: »Ich werde deinem Vater eine Nachricht schicken«, sagte der Pastor an Libby gewandt. »Er muss wissen, was geschieht. Er ist der Kapitän der Christina, nicht wahr?«
1: »Woher wissen Sie das?« fragte Libby.
2: »Ich respektiere deinen Vater. Ich schätze ihn als einen fähigen Kapitän und als einen Mann Gottes.«
1: »Ein Mann Gottes«, dachte Libby. »Was heißt das?«
3: Sie liebte ihren Vater, aber nach dem, was Pastor Salter sagte, schien Papa ein Heiliger zu sein. Libby hatte ihn noch nie so gesehen.
2: »Wir brauchen Bretter, Sir«, sagte Caleb, »und einen Hammer und Nägel.«
3: »Nehmt einfach in der Scheune, was ihr braucht«, antwortete der Pastor. »Aber zuerst will ich für euch alle beten.«
2: Als er den Kopf neigte, neigte Libby ihren auch. Doch sie schaute verstohlen um sich. Dann schlossen Caleb und Jordan die Augen, und Libby dachte, es sei das Beste, wenn sie es ihnen gleich tat. Mit überzeugter Stimme betete der Pfarrer.
3: »Herr, wir bitten dich um Hilfe für Caleb und Jordan und Libby, dass sie wissen, wohin sie gehen sollen. Gib ihnen Licht, wenn sie Licht brauchen, und Dunkelheit, wenn sie Dunkelheit brauchen. Kleide sie mit deiner Verkleidung.« Als Pastor Salter innehielt, überschlugen sich Libbys Gedanken.
1: Er betet, als erwarte er wirklich, dass Gott etwas tut.
2: »Befreie sie von ihren Feinden«, endete der Pastor.
1: »Wir danken dir, Herr. Amen.«
2: »Amen«, rief Jordan. »Amen, Amen.«
3: Er grinste erst Caleb, dann Pastor Salter an.
2: Als Caleb die Hintertür öffnete, bereit hinauszugehen, hielt Libby ihn zurück.
1: »Ich glaube, ich sah jemanden, als wir hineinkamen«, warnte sie. »Ich frage mich, ob ein Mann hinter der Scheune auf der Lauer liegt.«
0: Der große Test. Diesmal glaubte Caleb Libby sofort. Anstatt direkt zur Scheune zu gehen, führte er Libby und Jordan zur Vordertür, dann zur Seite des Hauses. Dort warteten sie und schauten sich um. Als Caleb das Gefühl hatte, dass es sicher war,
2: führte er die anderen zur Rückseite der Salter-Scheune. Als Caleb ein Tor öffnete, schlüpften Libby und Jordan hinein. Ein Bauer wartete da mit zwei Pferden, die an einen Wagen mit hohen Seitenwänden angespannt waren. Caleb erkannte eines der Pferde. »Der alte Dobbin ist also immer noch da.« »Er lässt dich reiten, seit du 9 Jahre alt bist.« Der Farmer senkte seine Stimme. »Ich dachte, dass du dieses Geschäft aufgegeben hast.«
4: »Für eine Weile.« »Als sei die Angelegenheit nicht so wichtig,« zwinkerte Caleb.
2: »Ich sehe jetzt anders aus, nicht wahr? Älter und reifer.«
4: Als der Bauer ein unsicheres Gesicht machte, vermutete Libby, dass diese Veränderung Wunschdenken war. Aber warum war es wichtig, dass Caleb anders aussah? Gab es Leute, vor denen er sich verstecken musste? Leute, die ihm möglicherweise etwas antun wollten? Caleb ging sofort ans Werk. Auf einer Seite der Scheune nahm er Bretter, einen Hammer und Nägel zur Hand. Er und der Bauer nagelten die Bretter zu einem U zusammen. Dann platzierten Caleb und Jordan das seltsame Gebilde vorne auf der Ladefläche. Als sei er es gewohnt, eine solche Stellung einzunehmen, kletterte Jordan auf die Ladefläche und rollte sich zusammen. Der U-förmige Rahmen schützte seinen sensiblen Rücken. Caleb legte ein weiteres Brett dazu und aus dem U wurde eine Kiste. Daraufhin beluden er und der Farmer den Wagen mit Säcken voll Kartoffeln. Als sie fertig waren, war Jordans Versteck verdeckt. Als Caleb und Libby auf den hohen Sitz kletterten, trat der Bauer hinzu.
2: »Ich wünschte, du tätest das nicht, Caleb. Sei besonders vorsichtig. Du bedeutest uns viel.«
4: Die Sonne neigte sich im Westen, als Caleb die Pferde auf die Straße lenkte. Obwohl Libby 1000 Fragen hatte, schaffte sie es, still zu bleiben, bis sie die offene Straße westlich von Burlington erreicht hatten. Libby dachte gerade, nun seien sie in Sicherheit, als hinter ihnen Hufschläge ertönten. Als Libby sich umdrehte, um zurückzublicken, versperrte eine Kurve die Sicht auf denjenigen, der folgte. Caleb schnalzte den Pferden zu. Als sie in eine schnellere Gangart verfielen, wechselte er die Zügel in eine Hand. Mit einer schnellen Bewegung riss er sich die Mütze vom Kopf und brachte seine Haare durcheinander. Als er seine Schultern hängen ließ, sah Caleb wie ein anderer Mensch aus. Libby kicherte und er warf ihr ein Grinsen zu, doch sie wusste, dass dies kein Spiel war.
2: »Schau nach hinten, Libby«, sagte er leise. »Ist irgendetwas verrutscht? Etwas, was einen Sklavenfänger Jordan vermuten ließe?«
4: Libby drehte sich um und kniete sich auf den Sitz, um jeden Zentimeter der Ladefläche zu überprüfen.
2: »Hörst du die Hufschläge, Jordan?« fragte sie leise.
5: »Jagne!«
4: Seine Stimme kam durch einen schmalen Spalt im Brett hinter dem Sitz.
5: »Tue dich nicht Sorgen. Ich liege so ruhig wie hier diese Kartoffeln.«
4: Als Libby sich wieder hinsetzte, legte Jordan ein Stück Holz auf den Spalt. Die Hufschläge klangen bereits näher.
2: »Kannst du die Pferde mehr antreiben, Caleb?«
4: »Wenn ich sie ansporne, weiß derjenige, der uns folgt, dass ich etwas zu verbergen habe.« Als sie eine Kreuzung erreichten, hielt Caleb die Pferde an und lauschte. Erneut schaute sich Libby um, aber sie sah nur Bäume. Die Hufschläge hatten aufgehört. Caleb knallte die Zügel über die Rücken der Pferde. Sobald sie weiterging, hörte Libby erneut Hufschläge hinter ihnen. Sie fragte sich zwar, ob es nur ihre Fantasie war, doch Calebs Hände verkrampften sich wirklich an den Zügeln.
2: »Schau nicht mehr nach hinten, Libby«, er sprach mit leiser Stimme. »Du musst so tun, als spiele es keine Rolle.«
4: »Aber es spielt eine«, rief sie aus.
2: »Ja, klar. Aber du kannst dich nicht ängstlich benehmen, sonst verrätst du uns.«
4: »Aber wie soll ich das schaffen? Ich fürchte mich zu Tode.« »Atme tief ein und lächle.« Caleb folgte seinem eigenen Rat und ließ dann seine Schultern wieder hängen.
2: »Caleb, wer verfolgt uns?«
4: »Ein Mann auf einem Pferd.«
2: »Du erkennst das am Geräusch?«
4: »Jep.«
2: »Ist es Ricks?« Libby fürchtete sich sogar davor, an diesen Mann zu denken.
6: Weiß nicht, aber wahrscheinlich schon.
2: Wie konnte er uns so einfach finden? Ich sah niemanden, als wir das Haus verließen.
6: Ich auch nicht. Und es war niemand in der Nähe, als wir die Scheune verließen. Aber jeder weiß, dass Pastor Salter ein Abolitionist ist, eine Person, die die Sklaverei abschaffen will. Wenn Riggs das auch weiß, und das ist wahrscheinlich der Fall.
2: Plötzlich verstand Libby. Er würde irgendwo warten, bis wir die Scheune verließen.
6: Jep.
2: Als die Sonne hinter den Bäumen verschwand, kamen die Hufschläge näher. Libby gehorchte Caleb und schaute nicht zurück. Aber ihre Zähne begannen zu klappern.
6: »Ist dir kalt?« fragte Caleb. »Oder hast du Angst?«
2: »Beides.« Caleb streckte sich nach hinten und griff nach einer Decke, die auf den Kartoffeln lag. Gleichzeitig gelang es ihm, zurückzublicken.
6: »Es ist Riggs, ganz klar.«
2: Er reichte Libby die Decke. »Sah er dich, bevor du in den Laden kamst?«
6: »Ich bezweifle es«, antwortete Libby. »Und danach war ich am Boden, um zu zeichnen.«
2: »Zieh dir die Decke wie ein Schultertuch über den Kopf«, sagte Caleb. »Bedecke dein Kleid und einen Teil deines Gesichts damit.« Schnell gehorchte Libby. Die Wärme der Decke fühlte sich gut an und Libby zitterte nicht mehr. Doch ihre Angst wurde stärker. Falls sie mit einem entlaufenen Sklaven im Wagen erwischt wurden, waren sie Gesetzesbrecher. Sie konnten sogar ins Gefängnis kommen. Immer näher kamen die Hufschläge.
6: »Er wird versuchen, uns zu stoppen«, warnte Caleb immer noch leise. »Tu so, als ob du eine schöne Frühlingsfahrt genießen würdest. Aber lass die Decke dein Gesicht verbergen.«
2: Bald hörte Libby die Hufschläge direkt hinter dem Wagen.
6: »Wie kann ich nur so tun, als ob ich nichts zu verbergen hätte?«
2: Aber Caleb konnte es, und sie würde es auch tun müssen. Zu ihrer Überraschung bat Caleb sie,
6: »versuch zu lachen, ganz ungezwungen.«
2: Libby wunderte sich darüber und bemühte sich, eine gute Schauspielerin zu sein.
6: »Genau so, mach weiter so«, sprach Caleb mit leiser Stimme.
2: Libbys nächstes Lachen klang noch ungezwungener. Als sie in Calebs Richtung schaute, sah sie den Reiter aus den Augenwinkeln. Er befand sich auf gleicher Höhe mit der Ladefläche des Wagens, und nun kamen sie in ein Stück einsamen Wald.
6: »Hast du die Sonne bemerkt?« fragte Libby. »Ich habe noch nie einen schöneren Sonnenuntergang gesehen, so golden und rosa.«
2: Libby wusste, dass sie Unsinn redete, aber sie konnte sich kein besseres Gesprächsthema ausdenken.
6: »Und violett«, fügte Caleb hinzu, als der Reiter neben ihm auftauchte. »Es ist eine gute Tageszeit, um draußen zu sein.«
2: Hinter Caleb sah Libby Riggs. Es bestand kein Zweifel über das Böse in seinen Augen. Libby erschauderte, dachte aber daran, ihr Gesicht zu verstecken. Dann rief sie sich die Worte des Bauern in Erinnerung. Caleb ist hier in der Gegend bekannt. Aus einem bestimmten Grund besteht für ihn eine zusätzliche Gefahr. Libby hielt die Decke auf einer Seite des Gesichts nach vorn und zwang sich erneut zu lachen.
6: »Ich muss schon sagen«, meinte sie, »du lenkst die Pferde einfach am besten.«
2: Genau in diesem Augenblick rief Riggs,
6: »Halt!«
2: »Kann ich Ihnen helfen, mein Herr?« fragte Caleb, als bemerke er den Reiter erst jetzt.
6: »Halt an und lass mich in deinen Wagen schauen.«
2: »Ich kann anhalten«, sagte Caleb höflich, »aber ich will meine Freundin möglichst bald nach Salem bringen.«
6: »Was hast du in deinem Wagen?«
2: »Saatkartoffeln, Sir. Eine ziemlich gute Ernte.«
6: »Und du bringst sie nach Salem?«
2: »Jep. Die Leute dort halten die Ladung, die ich transportiere, für wahnsinnig wertvoll.« Riggs ließ sein Pferd langsamer gehen. Als Libby hörte, wie die Hufschläge zurückfielen, wusste sie, dass Riggs das Tempo seines Pferdes demjenigen der Zugpferde anpasste. Sie zweifelte nicht daran, dass er die Kartoffelsäcke anstarrte. Ungefähr den nächsten halben Kilometer ritt Riggs direkt hinter Caleb, auf gleicher Höhe wie die Ladefläche des Wagens. Nicht ein einziges Mal wurde er schneller oder langsamer. Libby musste ihre ganze Willenskraft aufwenden, um nicht zurückzublicken. Plötzlich fluchte Rix. Als er mit einer Peitsche auf die Wagenwand schlug, schreckte Libby hoch.
6: »Warte nur«, drohte Rix, als er zu Caleb aufholte. »Ich werde herausfinden, was du im Schilde führst.«
2: Diesmal knallte er mit der Peitsche auf sein eigenes Pferd. Die Stute machte einen Satz nach vorn. Sobald der Sklavenhändler außer Sichtweite war, beugte Caleb sich hinunter und klopfte auf das lange Brett hinter dem Sitz. Als Jordan das Stück Holz entfernte, das den Spalt verdeckte, sprach Caleb mit ihm.
6: »Bist du okay da hinten?«
5: »Dieser hier Jordan ist okay.«
2: Erneut kam seine Stimme durch den Spalt im Brett, direkt hinter dem Sitz.
5: »Hat er mich angeschaut?«
6: »Yep.
2: Er hat dich genau gemustert. Hast du den Atem angehalten?« Jordan lachte.
5: »Allerdings, ich hab den Atem angehalten. Ich bekam gerade die Luft zum Atmen zurück.«
2: Auch Calebs Lachen hörte sich so an, als sei er aus dem Gefängnis entlassen worden.
6: »Na, gut, dass du immer noch unter uns bist.«
2: Während die letzten Sonnenstrahlen hinter dem Horizont verschwanden, wandte sich Caleb an Libby.
6: »Du hast hervorragende Arbeit geleistet.«
2: Sein Lob erwärmte Libby das Herz. Sie war vor allem froh darüber, dass er ihr, zumindest in diesem Augenblick, zu trauen schien.
6: »Du hast nicht gelogen«, antwortete sie.
2: »Das habe ich von den Freunden gelernt«, erklärte Caleb ihr.
6: »Von den Freunden?« fragte Libby.
2: »Von der Gesellschaft der Freunde, den Quäkern von Salem. Die Wahrheit zu sagen ist wichtig für sie. Es ist auch ihr Schutz. Sie verstricken sich nicht in Lügen, die sie sich merken müssen. Falls ein Sklavenfänger eine Frage stellt, weiß er, dass ein Quäker immer die Wahrheit sagt. Manchmal schüttelt gerade diese Wahrheit die Sklavenfänger ab.«
6: »Ich hätte Angst, dass ich lügen würde«, antwortete Libby.
2: »Ich verstehe nicht, wie du und die Quäker das tun. Besonders, wenn du jemanden vor einem bösen Mann wie Rix versteckst.«
6: Im letzten Lichtschimmer grinste Caleb.
2: »Wart's ab. Du wirst merken, wovon ich spreche.«
6: »Du bist der seltsamste Junge, den ich je kennengelernt habe«, antwortete Libby.
2: »Yep, das bin ich wahrscheinlich.«
6: Caleb schien sich überhaupt nicht an ihrer Meinung über ihn zu stören.
2: »Ist dir das egal? Achtest du nicht darauf, was die Leute von dir denken?«
6: Zur Antwort richtete Caleb seinen Blick weg von der Straße.
2: »Es ist mir wichtig, was einige Menschen denken.«
6: »Aber nicht alle.«
2: »Nicht alle.«
6: »Weshalb?« fragte Libby.
2: Caleb zuckte die Achseln, als sei seine Antwort sonnenklar.
6: »Wenn ich jemanden respektiere, ist es mir wichtig, was er oder sie denkt. Wenn ich jemanden nicht respektiere, ist es nicht immer wichtig, was diese Person von mir hält. Sie könnte von mir verlangen, etwas zu tun, das nicht mit meinen Ansichten übereinstimmt.
2: Wie zum Beispiel zu verraten, wo sich Jordan versteckt hält.«
6: Libby seufzte. Sie wünschte, das Leben könnte einfacher sein. Sie konnte sich nur fragen, ob Caleb sie respektierte. Diesen Respekt wollte sie mehr als irgendetwas anderes, was sie sich je gewünscht hatte. Ab und zu hielt Caleb an, um den Pferden eine Pause zu gönnen. Nur einmal, als sie in einen Wald an der Straßenseite einbogen, kroch Jordan aus seinem Versteck unter den Kartoffeln hervor, um sich zu strecken. Als sie wieder weiterfuhren, wusste Libby, was sie Caleb fragen wollte.
2: »Caleb, was willst du einmal werden, wenn du erwachsen bist?«
6: »Journalist.«
2: Caleb antwortete so schnell, er schien sich ganz sicher zu sein.
6: »Journalist?«
2: Libby hätte diese Antwort von Caleb nicht erwartet. Sie wusste nur, dass er sich immer gut ausdrückte.
6: »Ein Journalist wie Elijah Lovejoy.«
2: Erneut war Libby neugierig.
6: »Wer ist Elijah Lovejoy?«
2: »Ein Herausgeber, der in Alton gestorben ist. sagte Caleb leise. »Du willst sterben wie er?«
6: »Oh nein!«
2: Calebs Ungeduld war an seiner Stimme zu erkennen. »Ich will leben wie er.«
0: Elijah Lovejoy gab eine Zeitung in St. Louis heraus, den St. Louis Observer. Er sprach sich gegen Sklaverei aus und musste nach Alton fliehen. Dort fing er von Neuem an.
2: »Mit einer anderen Zeitung?«
0: Caleb nickte.
2: »Mit dem Alton Observer.«
0: Er schrieb weiterhin gegen die Sklaverei. Seine Druckerpresse wurde dreimal von einem Mob zerstört. Die Quäker sammelten Geld, um eine vierte Presse zu kaufen, und Elijah versteckte sie in einer jener Lagerhallen, die wir am Fluss gesehen haben. Ein Mob versammelte sich und schoss auf ihn.
2: »Und dann starb er?«
0: »Jep.« Der Mob warf seine Presse in den Fluss.
2: »Warum willst du ein solcher Journalist sein?« fragte Libby ihn.
0: »Es sieht so aus, als würdest du dann in große Schwierigkeiten geraten.«
6: »Vielleicht«, antwortete Caleb. »Aber was ich wirklich werden möchte, ist jemand, der sich für wichtige Dinge einsetzt.«
2: »Auch wenn du weißt, welche Konsequenzen das haben kann?« fragte Libby.
0: »Du würdest vielleicht auch verfolgt werden.«
2: Caleb warf einen Blick auf das Loch hinten im Sitz.
0: »Obwohl es dunkel ist, weiß Jordan, dass er sich verstecken muss. Du weißt nicht, was er durchgemacht hat, um Riggs zu entkommen. Er ging ohne Essen und Wasser. Er versteckte sich im Gebüsch und setzte sein Leben aufs Spiel.«
2: Caleb beugte sich nach unten und sprach in den Spalt im Brett hinter dem Sitz.
0: »Erzähl es ihr, Jordan.«
2: Aber Jordan antwortete nicht. Libby fragte sich, warum. Vielleicht wollte er es ihr nicht erzählen.
6: »Ich wette, er ist eingeschlafen«, sagte Caleb schließlich. Als Jordan davonlief, wusste er, dass er jederzeit angeschossen oder von Bluthunden gefunden werden konnte. Was er tat, war tausendmal schwieriger als alles, was ich bisher getan habe.
2: Einige Meter weiter ergriff Caleb erneut das Wort.
6: »Weißt du, Libby, dies war nicht Jordans erste Flucht. Er versuchte es vorher schon einmal und wurde zurückgebracht. Diesmal war Jordan bereit zu sterben, falls das der Preis für die Freiheit sein sollte.«
2: »Ich hätte Angst«, sagte Libby. »Ich habe schon Angst, wenn ich nur daran denke.«
6: »Ich auch«, antwortete Caleb.
2: »Aber dein Papa hat mir etwas gesagt.«
0: »Wir erleben alle Zeiten, in denen wir Angst haben. Was zählt, ist, was wir tun, obwohl wir Angst haben.«
2: Aber eine Sache war Libby immer noch nicht klar. »Als wir in St. Louis waren, warum fingst du dort an, den Namen Christina auf den Boden zu schreiben?«
6: Caleb starrte sie an.
0: »Dir entgeht nicht viel, was?«
2: »Ich hoffte, dass Jordan sich an die Buchstaben erinnern würde, dass es ihm helfen würde, uns zu finden.«
0: »Caleb«, begann Libby, zögerte dann aber. Sie hatte Angst davor, die Frage zu stellen.
2: »Vertraust du mir jetzt?«
0: »Ich denke schon«, antwortete Caleb. »Aber tu nichts Dummes. Jordans Freiheit steht auf dem Spiel. Und vielleicht sein Leben.«
2: Plötzlich dachte Libby daran, was es hieß, eine Gib-nie-auf-Familie zu sein. Gehörte Jordan nun zu der größeren Familie, von der Papa gesprochen hatte? Bei allem, was sie taten, schienen Jordan und Caleb aufeinander aufzupassen.
0: »Auf gar keinen Fall werde ich etwas tun, was Jordan schadet«, versprach Libby sich selbst. Von ganzem Herzen wollte sie das einhalten. Doch ein Gefühl der Angst zog ihr den Bauch zusammen. Was, wenn ich mich so sehr fürchte, dass ich etwas falsch mache? Was, wenn ich mein Bestes gebe, um alles richtig zu machen, und Jordan trotzdem verrate?

0: größere Gefahr. Als schließlich der Mond aufging, hatten sich Libbys Augen an die Dunkelheit gewöhnt. Hier und da befanden sich Schneeflecken in geschützten Senken an der Nordseite eines Waldes. Immer wenn Libby einen solchen Flecken bemerkte, wurde ihr bewusst, wie schwierig es sogar nachts wäre, sich bei diesem hellen Weiß zu verstecken. Als sie in das Dorf Salem kamen, waren dessen Straßen wie ausgestorben. Doch Caleb schien genau zu wissen, wo ihr Ziel war. Als er bei einer großen Scheune anhielt, sprang er hinunter und öffnete ein großes Doppeltor. Sobald er die Pferde mit dem Wagen hineingeführt hatte, schloss er das Tor. Libby dachte, dass Caleb Jordan sofort aus dem Wagen lassen würde. Stattdessen ging Caleb leise an die Arbeit, die Pferde abzuspannen.
1: »Wo sind wir?«
0: fragte Libby mit leiser Stimme.
1: »Henderson Llewellyn hat das Haus gebaut, zu dem wir gehen«, flüsterte Caleb. »Aber er wohnt nicht mehr da.«
0: »Ist es eine Quäkerfamilie?« fragte Libby. Caleb nickte. »Amos und Alan Kimberly.« Als Libby noch mehr Fragen stellen wollte, flüsterte er:
1: »Psst!«
0: In der hohen Kiste im Wagen lag Jordan, ohne ein Geräusch zu verursachen. Eilig nahm Caleb den Pferden das Geschirr ab und rieb sie ab. Erst als er ihnen Heu gegeben und das Geschirr an Haken aufgehängt hatte, kehrte Caleb zum Wagen zurück. Gleich neben der Ladung Kartoffeln sprach er in leisem Ton:
1: »Bleib da, Jordan. Ich sehe nach, ob alles in Ordnung ist.«
0: Libby fand, dass Caleb sehr lange wegblieb. Als er zurückkehrte, flüsterte er, als er bei der U-förmigen Kiste ankam:
1: »Es ist ungefährlich, Jordan. Komm heraus.«
0: Wie eine riesige Gestalt, die sich aus einem Berg Kartoffeln erhob, stand Jordan auf. Als er vom Wagen sprang, bewegte er sich steif. Auf dem Boden streckte er sich, danach folgte er Caleb und Libby aus der Scheune. Draußen führte Caleb sie erst durch eine Seitengasse, dann durch einen Obstgarten zum seitlichen Türeingang eines großen Steinhauses. Als seien sie beobachtet worden, öffnete sich die Tür von innen.
1: »Wart ihr verfolgt worden?«
0: Samuel, ein Junge etwa in ihrem Alter, war im schlichten Quäkerstil mit Arbeitshosen und selbstgewebtem Hemd gekleidet.
1: »Gleich außerhalb von Burlington«, sagte Caleb. »Er hat uns verlassen, aber ich denke, dass er zurückkommt.«
0: »Dann komm«, bedeutete Samuel Jordan. In der Küche schob Samuel den Tisch und einen geflochtenen Teppich beiseite. Als er eine Falltür öffnete, entdeckte Libby einen Zwischenboden, der groß genug war, um mehrere Leute unter dem Fußboden zu verstecken. Als Jordan darin verschwand, flüsterte Samuel ihm zu:
1: »Wir geben dir etwas zu essen, sobald es sicher ist.«
0: Samuel und Caleb schlossen die Falltür, legten den Teppich darüber und stellten den Tisch wieder an seinen Platz zurück. Mit schnellen Bewegungen stellte Samuel Brot, Käse und einen Krug Milch auf den Tisch. Während er Suppe aus einem Kessel auf dem Holzherd auftischte, sah Libby sich um. Schwere Vorhänge waren zugezogen, damit von außen niemand hereinblicken konnte. Nur eine Kerze erhellte den Raum.
1: »Ich muss mit deinem Vater sprechen«, sagte Caleb zu Samuel.
0: Als sei es keineswegs ungewöhnlich, jemanden zu einer solchen Stunde zu wecken, holte Samuel seinen Vater. Caleb aß immer noch, als Herr Kimberly die Küche betrat.
1: »Wir heißen euch willkommen«, sagte er zu Caleb und Libby, als er am Tisch Platz nahm.
0: »Ich suche eine Frau namens Eliza Parker«, sagte Caleb. »Sie hatte vermutlich 3 Kinder bei sich.« Herr Kimberly schüttelte den Kopf, aber dann nannte Caleb einen Ort im Nordosten von Missouri. Diesmal nickte Herr Kimberly.
1: »Ich kenne ihn.«
0: Als Caleb sich vorbeugte, erhellte das Licht der Hoffnung sein Gesicht.
1: »Sie sahen also die Frau, die ich meine?«
0: »Nein«, antwortete Herr Kimberly, »aber ich sah eine Frau vom selben Ort. Sie heißt Emma. Sie kam allein.«
1: »Niemand begleitete sie?« Caleb hörte sich irritiert an. Emma war sehr verzweifelt. Jemand anders wollte mit ihr zusammen davonlaufen, aber sie war gezwungen, allein zu gehen. Sie musste sogar ihr 3 Monate altes Baby zurücklassen.
0: »Ihr Baby?«
1: sprudelte es aus Libby heraus. Emma war kaum in der Lage, davon zu sprechen, berichtete Herr Kimberly. Ich weiß nicht, was passierte, dass ihr Fluchtplan misslang. Sie hatte keine andere Wahl, als zu kommen. Kleinere Flüsse überquerte sie auf dem Eis, aber der Des Moines River taute langsam auf.
0: »Wo ist Emma jetzt?« fragte Caleb.
1: »Ich habe sie nach Denmark geschickt.« »Eine Stadt nahe der Grenze von Iowa«, erklärte Caleb Libby. »Die Stadt von Asa Turner. Weißt du noch, was ich dir von ihm erzählt habe?« Natürlich erinnerte sich Libby daran. Asa Turner wollte, dass die Männer, die nach Iowa kamen, Frauen auswählten, die ein Jeanskleid oder eine karierte Bluse mit Stolz trugen. In St. Louis hatte sich Libby Jeansstoff gekauft, aber sie hatte ihren Rock noch nicht fertig genäht. Caleb wandte sich wieder an Herrn Kimberly. »Sie haben Emma zum Haus von Diakon Trowbridge geschickt? Vielleicht könnte sie mir mehr von Eliza Parker berichten.«
2: »Ich glaube, dass du erfahren könntest.«
1: In diesem Augenblick ertönte ein lautes Klopfen an der Hintertür. Calebs schneller Blick durchsuchte den Raum, als vergewissere er sich, dass sie durch nichts verraten würden. »Geh ins Esszimmer«, sagte er zu Libby, »nimm dein Geschirr mit, bleib außer Sichtweite.« Als Herr Kimberly langsam zur Tür ging, wurde aus dem Klopfen ein lautes Hämmern. Libby beobachtete Caleb durch den Türspalt zwischen Esszimmer und Küche. Immer noch sein Glas Milch in der Hand haltend, kippte er seinen Stuhl nach hinten. Es sah gerade so aus, als ob Caleb nur einen späten Imbiss zu sich nähme. Augenblicke später hörte Libby, wie die Tür geöffnet wurde.
3: »Guten Abend, Freund«, sagte Herr Kimberly. »Was wünschet ihr?«
1: »Einen entlaufenen Sklaven, der ihr Haus betreten hat.«
0: Libby erkannte die Stimme. »Riggs, dort direkt vor der Tür.«
1: Von Panik erfüllt trat sie zurück, weiter ins Esszimmer hinein.
3: »Er ist ein großer Junge«, sagte Riggs.
0: Seine Stimme ließ Libby erschaudern.
3: »Etwa 15, 16 Jahre alt.«
1: »Ich habe in meinem Bett geschlafen«, antwortete Herr Kimberly. Er klang so ruhig, als treffe er jeden Tag einen solch grausamen Mann vor seiner Haustür an.
3: »Ich sah keinen Sklaven mein Haus betreten.« »Ich suche schon«, sagte Riggs mit forscher Stimme. »Ich werde ihn finden.«
1: »Meine Frau und mein Sohn sind im Bett«, antwortete Herr Kimberly. »Sie sollten nicht von euch erschreckt werden.« Verzweifelt sah sich Libby im Esszimmer um. Ihre Gedanken kreisten nur noch um die bösen Linien im Gesicht des Sklavenhändlers und um seine grausamen Augen. »Wo kann ich mich verstecken?« Dann blickte sie durch die Türöffnung zur Küche zurück. Caleb aß immer noch und sah dabei so ruhig aus wie auf der Straße.
3: »Ich kenne dich«, sagte Riggs plötzlich.
1: Caleb neigte seinen Kopf, wie um höflich zu grüßen.
3: »Wir sind uns auf der Straße begegnet.« »Nein, irgendwann vorher«, antwortete Riggs.
1: Aber Herr Kimberly ergriff wieder das Wort.
3: »Ihr verfügt nicht über einen Durchsuchungsbefehl. Ich wünsche euch eine gute Nacht.«
1: Zu ihrer Überraschung hörte Libby, wie sich die Außentür festschloss. Riggs war ausgeschlossen und sie war eingeschlossen. Doch als Libby zum Küchentisch zurückkehrte, bemerkte sie, dass sie zitterte. Erneut setzte sich Herr Kimberly. Durch das Kerzenlicht sah er Caleb ernst in die Augen.
3: »Warum bist du das Risiko eingegangen, hierher nach Salem zu kommen?«
1: Caleb hörte respektvoll zu. Er hielt seinen Gastgeber in Ehren.
3: »Es ist gefährlich für dich, hierher zu kommen.«
1: Caleb nickte. Aber als er antwortete, klang er um Jahre älter, als er war. Sie haben gelernt, mein guter Freund, dass wir uns die Gefahren nicht immer aussuchen.« Einen Augenblick lang kreuzten sich Herrn Kimberleys und Calebs Blicke. Dann blickte Herr Kimberley in Libbys Richtung. »Und diese Freundin, die du mitgebracht hast?« »Libby ist noch nicht mit unseren Wegen vertraut«, sagte Caleb. Libby fragte sich, ob er den Quäkerherrn vor ihr warnte. »Ihr könnt mir vertrauen«, wollte Libby ausrufen. »Ich werde eure Geheimnisse nicht verraten.« Aber Caleb gab ihr keine Gelegenheit. »Vergeben Sie mir, dass ich Ihr Haus in Gefahr gebracht habe?« fragte er Herrn Kimberley. Das langsame Lächeln des Mannes erreichte sogar seine Augen. »Dir vergeben, dass du des Herrn Arbeit getan hast? Das ist nicht nötig. Aber ich bin um dich und deine Großmutter besorgt.« »Sie tun recht daran, besorgt zu sein«, antwortete Caleb. »Ich bin es auch.« Sie tauschten einen weiteren langen Blick aus. Dann streckte Herr Kimberley seine Hand nach vorn, um sie auf Calebs Hand zu legen. »Ich werde täglich um Schutz für dich beten.« Als Caleb erneut sprach, war es, um nach frischen Pferden zu fragen. »Ich werde mein Bestes für dich tun, aber ich kann nichts versprechen. Unser Bedarf ist momentan sehr hoch. Könntet ihr gehen, falls ihr müsstet?« Caleb nickte. »Wir machen uns auf den Weg, sobald es wieder dunkel ist.« Als Libby ihnen zuhörte, wusch sie das Geschirr ab. Sie lernte bereits. Kein Teller, der zusätzliche Besucher verraten würde, konnte liegen gelassen werden. Aber sie hatte noch etwas anderes entdeckt, als sie Samuel zugeschaut hatte. Falls ein Sklavenfänger Papa fragt, ob er einen flüchtigen Sklaven gesehen habe, kann Papa Nein sagen, ohne zu lügen. Es ist Caleb, der sie normalerweise sieht. Es ist Caleb, der sich um sie kümmert. Zum ersten Mal verstand Libby die Beziehung zwischen Caleb und ihrem Vater. Ohne über jeden entlaufenen Sklaven zu sprechen, ist Papa mit dem einverstanden, was geschieht. Caleb kennt ihn so gut, dass er weiß, dass Papa zustimmt. Als Herr Kimberley sie verließ, stellte Caleb eine Tasse Suppe, Brot, Käse und ein Glas Milch auf ein Tablett. Schnell schob er den Tisch und den Teppich beiseite und öffnete die Falltür. Jordan blinzelte aus dem dunklen Loch unter dem Fußboden zu ihnen auf. »Komm«, flüsterte Caleb. »Riggs hat genug gesucht für eine Weile. Im Keller wirst du dich wohler fühlen.« Libby folgte den Jungen die Treppe hinab zu einem Zimmer mit einem Kamin. Als sei Caleb schon oft da gewesen, machte er ein Feuer. »Hier bist du nun sicher«, sagte er zu Jordan. Im Schneidersitz verschlang Jordan die Suppe und die Sandwiches. Als er fertig gegessen hatte, legte er sich zwischen den Decken hin, die für flüchtige Sklaven hier gelassen wurden. Als Libby und Caleb wieder nach oben gingen, ging die Morgensonne über dem Horizont auf. Sie fanden Frau Kimberley in der Küche. Sie gab Libby eine Quäkerhaube und sagte ihr, sie solle sie später benutzen. Danach führte sie Libby in ihr eigenes Schlafzimmer. »Du kannst hier ausruhen«, sagte sie. Frau Kimberley hatte das Bett frisch bezogen und Libby ließ sich darauf sinken. Es blieb ihr nur noch Zeit für ein oder zwei Gedanken an die Familien Llewellyn und Kimberley und an all die Leute, die durch dieses Haus gekommen waren. Dann drehte sich Libby um und schlief ein. Als sie erwachte, fühlte sie sich seltsam durcheinander. War es das graue Licht kurz vor Sonnenaufgang? Dann realisierte sie, dass ein Tag zu Ende sein musste.

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0: Es ist 22 Uhr.
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2: Was geht, Leute? Wir begrüßen euch. Wir sind wieder back. Wir sind wieder zurück. Es ist eine neue Woche. Es ist ein neuer Dienstag. Es sind wieder 20 Uhr und eine neue Folge kommt online.
3: Es hat 20 Uhr. Spaß.
2: Ja. zusammen mit meiner Podcast-Partnerin des Vertrauens mit Esther. Es ist sehr schön, dass du hier bist.
3: Es ist immer eine Freude, hier mit dir zu sein. In unserem Wohnzimmer.
2: In unserem Wohnzimmer, das stimmt. Und in unserer Runde ist wieder mit dabei. Heute zwar in einer etwas entspannteren Stellung, aber Teddy ist auf jeden Fall wieder mit dabei und sieht auf jeden Fall so aus, als wenn er richtig Bock hätte, uns zuzuhören und sehr gespannt darauf ist, was wir teilen werden.
3: Ist ja auch ein sehr interessantes Thema.
2: Ja, ich glaube auch.
3: Die letzten Monate hat mich das immer wieder begleitet und immer wieder so voll, also ich fahre jetzt dadurch, dass ich ja zur Arbeit mit der Bahn fahre und da auch manchmal ein bisschen länger unterwegs bin, wie man sich das ja von der Deutschen Bahn denken kann, und ich einfach zu müde war, auch zu lesen, hatte ich immer wieder so einen Gedanken in meinem Kopf und es ging immer wieder um Intimität. Also in verschiedene Art und Weisen. Und vielleicht denken jetzt auch einige so, oh, das ist ja ein sehr spicy Thema. Aber wir wollen vor allem heute mit der Podcast-Folge so ein bisschen den Fokus nicht auf die spicy Seite von Intimität legen, sondern eher so, was da auch noch bei ist.
2: Und aber lass uns, warte, bevor wir so
3: tief... Schon mitten in der Folge.
2: Ja, genau. Warte, lass uns den Moment nutzen. Weil wir sind ja in einem neuen Set, wie ihr alle gesehen habt, wie ihr alle mitbekommt. Und in diesem Set haben wir gearbeitet und wir haben ein paar was wir gerne möchten, ist, dass wir Folgen auch immer wieder dazu nutzen, um euch ein bisschen vorzustellen, was wir hier alles in diesem Set verbaut haben. Und ich glaube, heute, weil wir auch ein bisschen expliziter über Ehe sprechen, können wir vor allem über eine Sache reden. Ich kann das mal nach vorne holen und in die Kamera zeigen. Wartet mal. Und zwar ist das hier eine Statue, die haben wir geschenkt bekommen. Warte, Matti, sieht man das so? Ja. Nice, ihr seht das bestimmt, ne? Das ist die Fußwaschung. Und das war der Predigtvers oder die Geschichte, die Begebenheit, die wir vor allem auf unserer Hochzeit gemacht oder was heißt gemacht haben. Die wir genutzt haben, um uns die Füße zu waschen, um darüber nachzudenken, was die Fußwaschung ist. Das haben wir hier mit ins Set aufgenommen. Warum? Warum haben wir das mit aufgenommen, Esther? Was würdest du sagen? Wie würdest du das beschreiben?
3: Weil das so unser Schrauffers ist, weil das so unser Motto für die Ehe ist. Füße anstatt Köpfe waschen.
2: Ja, voll. Und ich glaube, dass dieses Thema, dass diese Statue, ich finde, das zeugt halt von so einem, ich finde, in Bezug auf die Ehe hat die Fußwaschung, auch wenn es eigentlich ein eher dreckiges Bild ist, weil du hast dreckige Füße und so, aber ich finde, Füße waschen innerhalb der Ehe, ne, wenn man das symbolisch überträgt auf die Art und Weise, wie man miteinander lebt, in meinen Augen hat das etwas sehr Intimes, weil es geht um Annahme, ne, es geht um Vergebung, es geht um Gemeinschaft, die man teilt, es geht um sich klein machen, ne, und demütig halten vor dem anderen. Und deshalb finde ich das sehr, sehr passend. Ich bin sehr froh, dass wir das in unserem Set haben, Esther.
3: Ich finde, das ist auch so voll das Ding, darüber könnt, also das ist auch mein Roman Empire, das, ich weiß nicht, was das bedeutet, ne? Für alle, die genauso wie Christian keine Ahnung von Social Media haben und Dingen, die da ablaufen.
2: Ja, keine Ahnung.
3: Das Roman Empire ist etwas, worüber Männer, du wahrscheinlich nicht, weil ich dich nicht so einschätze, dass sie irgendwie jeder fünfte Mann denkt einmal die Woche an das Roman Empire oder irgendwie so, war die Statistik, keine Ahnung. Und dann war halt eher so das Roman Empire ist dann also etwas, worüber du nachdenkst, was so voll random ist, was immer wieder so hochkommt. Und mein Roman Empire ist die Fußwaschung. Und ich finde es ja auch voll spannend, weil in der Stelle in Johannes ist es ja, dass quasi Jesus sein sauberes Gewand nimmt und sich selbst quasi beschmutzt, damit er den Jüngern die Füße wäscht, was ja eigentlich so das Niedrigste vom Niedrigsten ist. Also das war die wirklich sogar für die Angestellten damals oder die Sklaven, das war so das die niedrigste Arbeit, die man verrichten konnte. Und er nimmt sein sauberes, gutes Gewand und wäscht den unwürdigen Jüngern die Füße. Ich finde es voll wild.
2: Es ist ein sehr starkes Bild. Und ich glaube, dass wir dadurch auch, oder ich bin sehr froh darüber, dass wir das auch vor allem auf unserer Hochzeit gemacht haben. Ich meine, daneben hatten wir auch noch ein Foto stehen. Ich bin sehr froh, dass wir das gemacht haben, weil auf unserer Hochzeit hatten wir auch ganz viele Leute, die nicht im Glauben sind.
3: Mm.
2: Ne? Ich glaube, diese Fußwaschung kann auch, also es ist so oder so immer ein schönes und gutes Symbol, auch also für die Ehe 100%. Ich glaube, man kann das aber im Kopf schnell auch einfach als ein schönes christliches Zeichen abstempeln, wenn man es vielleicht, keine Ahnung, kennt, also wenn es einem nicht mehr überrascht oder so. Es gibt viele Hochzeiten, die machen das. Aber ich glaube oder wir wissen ja auch aus den Gesprächen, die wir geführt haben mit unseren Gästen, die halt nicht im Glauben waren, ne, die wir aus anderen Kontexten kennen, dass das etwas sehr Besonderes für sie war, dass sie das halt noch nie gesehen haben.
3: Hm.
2: Und über, ne, so wie, also die Predigt, wie wir übereinander gesprochen haben, dass wir das gemacht haben und so, dass das etwas ist, was sehr hängen geblieben ist bei anderen, weil es einfach ein sehr starkes Zeichen ist, so, ne? Keine Frage.
3: Hm.
2: Ja, okay, nice. Haben wir ein weiteres Detail unseres Sets vorgestellt.
3: Das ist auch die Schüssel von unserer Hochzeit.
2: Ja, diese Baumarktschüssel.
3: Und das, was natürlich niemand anderes so sieht, sind, dass in der Schüssel auch noch Handtücher sind. Und auf diesen Namen. Handtüchern ist, also du hast ein Handtuch und ich habe ein Handtuch und da ist auch unser Traufvers. Eintätowiert, ist aber nicht
2: eingraviert. Eintätowiert.
3: Eingestickt.
2: Nice, komm, dann lass uns doch, erzähl uns ein bisschen mehr darüber, was dich so beschäftigt hat.
3: Okay, also ich hatte, bin ja eine kleine Lesemaus, aber dieses Jahr hat sich das ein bisschen gezogen und ich habe dieses Jahr das Buch Erlebnis Ehe gelesen oder teilweise gelesen, ich habe das irgendwann auch weggelegt, weil das doch ein bisschen trocken war, aber er ging vor allem am Anfang irgendwann darauf ein, dass Gott ja ein wunderschönes Bild hatte von Ehe und von Intimität auf verschiedenen Levels. Und das, was so das Roman Empire in meinem Kopf ist, eigentlich so, wie hätte Gott es sich sonst anders vorstellen können? Also was wäre, wenn Gott es nicht so gemacht hätte, wie er es gemacht hätte? Weil mich der Gedanke voll fasziniert hat, dass so wirklich das Miteinander schlafen, dass das Gott gewollt ist, im Sinne von, er hätte ja jede andere Art und Weise nutzen können, dass wir uns vermehren. Also er hätte wirklich, so wenn man in die Natur schaut, es gibt so viele unterschiedliche Möglichkeiten. Wir könnten einander in Eiern auf die Welt legen, weißt du, oder so, oder mit, wie so die Pflanzen sich, keine Ahnung, sich so mit Pollen und so weiter. Könnten wir alles machen, aber er empfand es als wichtig und richtig, dass Mann und Frau miteinander schlafen, in der Ehe, das Kind gebären, dass die Frau das Kind gebärt und so diese ganze Dynamik und dass das genau so, wie es abläuft, wir keine Scham davor brauchen in dem Sinne, sondern es wirklich Gott gewollt ist. Also natürlich ist das, sag ich mal, in Sünde leben und so, davor sollten wir Scham haben. Ich will nicht falsch verstehen, ne? Aber ich glaube, dass wir in manchen Kreisen, vor allem in diesen traditionellen, beziehungsweise umso konservativer du gehst, umso mehr hat man dann so ein Schamgefühl um diese ganzen Sachen herum. Und ich war einfach die letzten Monate...
2: Du meinst Scham, darüber generell über Sexualität zu sprechen?
3: Ja. Oder beziehungsweise nicht darüber zu sprechen, sondern einfach die Tatsache, dass das ist. Also so, dass Gott das geschaffen hat. Und ich war einfach voll fasziniert davon, dass er das so schön gemacht hat. Und dann kam die in den letzten Wochen, also das ist so der Background in meinem Kopf gewesen. Ne? Ich war voll fasziniert von diesem Thema, habe aber nicht weiter im Buch gelesen, weil mir das einfach zu viel war und ich zu müde war. Und dann kam aber der Verlag auf uns zu, hier von diesem schönen Buch. Ich habe für alle, die gerade nur zuhören, von Joel Beeke, Freude und Geliebte fürs Leben in der Hand.
2: Du kannst auch das Cover ein bisschen mehr in deine Kamera halten.
3: Ich habe gerade so gezeigt.
2: Dann fokussiert das mehr darauf.
3: Und das ist ein biblischer Leitfaden für tiefere Freundschaft und Leidenschaft in der Ehe. Und da ging es ja auch quasi um Intimität. Aber vor allem, ich habe jetzt offensichtlich nicht so viel gelesen, vielleicht die Hälfte oder so davon. Und ich fand es voll spannend, welche Takes der Autor hat zu Freundschaft. Und ich fand ihn so, also wieso ich, sag ich mal, ihm mehr dieses, warte, ich muss mal kurz hier meine ganzen Benachrichtigungen ausmachen, sonst bricht mein Handy gleich weiter. Wieso ich das Buch überhaupt auch so spannend fand, dieser Joel Beakey, dazu haben wir auch letztens eine Podcast-Folge, letztens vor unserer Pause eine Podcast-Folge hochgeladen, weil der war ja bei der E21-Konferenz. Und mich hat das ja voll fasziniert, wie er an Verheißung rangegangen ist. Und dann in meinem Kopf ist so, ja, wenn Menschen schon einmal angetan von so einem Thema sind, dann beziehen die das wahrscheinlich auf alle Themen im Leben. Und dann eben halt auch auf die Ehe. Und dann war ich so, let's get into it. Und genau, er hat in den ersten Seiten eben über die Freundschaft gesprochen und dann war ja so meine...
2: Also Freundschaft innerhalb der Ehe, darüber hat er gesprochen.
3: Intimität, okay. Beziehungsweise, ja, ich bin mal ein bisschen, Storytelling ist nicht so meins, ne?
2: Alles gut.
3: Versteht, ne?
2: Ich versuche durch meine Fragen ein bisschen Struktur reinzubringen, nicht nur für die Zuhörer, auch für mich.
3: Ja, gut, super, super, machen Sie weiter. Auf jeden Fall geht er halt darauf ein, dass die also Intimität in der Ehe nicht einfach nur Sexualität ist, sondern eben auch auf mehreren Ebenen. Und das wäre jetzt so meine erste Frage hier ein bisschen Interview-Style. Was glaubst du, was für Ebenen es sonst gibt?
2: Du meinst Ebenen, die in der Ehe stattfinden oder also
3: ja.
2: Oder was meinst
3: also,
2: du?
3: Ebenen, wo man, das war mein Stift, wo du sagen würdest, dass das Bestandteile der Intimität in der Ehe sind.
2: Ja, also ich würde auf jeden Fall, also ich denke, das, was ganz klassisch ist, also natürlich, dass man die Sexualität also auslebt und teilt.
3: Ganz klassisch.
2: Ich glaube, das ist also jetzt auch etwas sehr Besonderes, was Intimität angeht, weil das halt einfach auch viel mit Vertrauen zu tun hat, viel mit Hingabe zu tun hat. Viel auch mit Einfühlsamkeit und ja, also ich glaube, da ist Sexualität auf jeden Fall. Ich glaube aber, und das ist auch eine Sache, die, glaube ich, mich immer mehr und mehr ausmacht, so merke ich das, dass dieses grundsätzliche, also Austauschen miteinander, im Sinne von wirklich miteinander sprechen. So. Ich weiß, in den letzten Wochen hatte ich vor allem auch so Momente, wo du so zum Beispiel, ne, sehr müde warst, aber ich, weil ich also viel in mir habe, weil ich vielleicht den Tag über viel erlebt habe oder sowas, also sprechen will und ich in mir voll das Bedürfnis habe, dass du mir zuhörst. Und dass du verstehst, was ich sage, nicht nur als quasi rede dich aus und dann sind wir fertig und wir machen irgendwas anderes, sondern ich wünsche das mir voll, also ein echtes Gespräch zu führen. Und ich merke, dass wenn wir das machen, ich denke da zum Beispiel ganz oft an zum Beispiel die letzten Wochen über, wo wir sonntagmorgens immer unsere Zeit so ein bisschen gemeinsam haben, wo wir nicht spazieren gehen oder beten, miteinander sprechen, dass das etwas ist, wo ich voll merke, dass ich mich also öffne, beziehungsweise wir uns näher kommen. Also für mich ist dieses Miteinander sprechen, also das zählt für mich auf jeden Fall auch zu dieser Art der Intimität.
3: Ne? Also es sind genau die Sachen, die er auch in dem Buch beschreibt. Es ist einerseits die Beziehung natürlich auf freundschaftlicher Ebene, die Beziehung in, sag ich mal, im Schlafzimmer.
2: Ja.
3: Und natürlich aber auch, was auch wichtig ist, ist dass wir an sich, also er sagt das nicht so, aber dass wir an sich in der Ehe auch eine kleine Gemeinde sind. Also du und ich, wir sind in Christus zusammen. Wir haben Gemeinschaft zusammen mit Jesus so. Und dass das eben nochmal so ein Next Level ist. Und ich finde es auch spannend, dass er sagt, und es gibt ja immer wieder so diese Frage, kann nicht auch eine Ehe ohne Gott gut sein? Und für mich war das sehr lange Zeit so ein bisschen so, sie kann ohne Gott eigentlich gut sein, weil man sieht ja, dass Menschen auch glücklich sind. Und ich weiß, kennst du, also hattest du da auch so Zweifel oder würdest du sagen, du wusstest da schon vorher eine Antwort drauf?
2: Antwort nicht. Aber ich habe da auch schon öfter drüber nachgedacht, Ehen, die man eingeht, die ohne Gläubige sind, ne, also die, wo Leute nicht an Gott glauben, Ich glaube, diese Leute können trotzdem, also geduldig miteinander sein. Ne? Die Leute können trotzdem auch einander vergeben. So, also ich glaube, dass das können auch Menschen, die nicht an Gott glauben. Aber der Unterschied ist halt diese geistliche Verbundenheit, ne, darüber, wofür man lebt, und worin man seinen Halt findet, worin man seinen Ursprung betrachtet. Also das sind ja sehr fundamentale Fragen, so, ne, dieses so, woher kommen wir, warum leben wir, für wen oder für was leben wir? Und dementsprechend richtest du ja auch alle deine Lebensbereiche aus, in der Art und Weise, ne, wie du deine Kinder erziehst, in der Art und Weise, wie du mit Rückschlägen umgehst. Und wenn da eine Person gläubig ist und eine nicht oder auch beide gar nicht gläubig sind, ist das, glaube ich, schon ein krasser Kontrast zu Gläubigen. Und deshalb, glaube ich, fehlt diese geistliche Ebene bei Ungläubigen immer. Ne?
3: Ich finde, das ist ein interessanter Take, aber ich finde das, was er gesagt hat, voll einleuchtend. Und zwar, er sagt, dass Gott alles geschaffen hat zu seinem Sinn und Zweck. Und die Ehe soll mit ihren drei Ebenen der Freundschaft und der, also der Sexualität und aber auch diesem geistlichen Austausch das Evangelium widerspiegeln. Und eine Ehe, die keinen geistlichen Austausch hat und so quasi das Reich multipliziert, kann nicht im Sinne des Schöpfers sein und deshalb auch nicht so, wie es, also die, wie es, wofür, wozu es geschaffen wurde, so. Und ich fand das so spannend, weil für mich, es hat so eine sehr fundamentale Frage für mich ergeben. Und ich fand das echt richtig gut, was für ein Take er da eben hatte.
2: Was meinst du, das hat für dich eine sehr fundamentale Frage ergeben?
3: Ja, weil es hat, also was heißt fundamentale Frage? Es war halt immer wieder so diese Frage, die einem ja auch gestellt wurde. Vor allem, wenn man so, sag ich mal, in der Uni mit Leuten diskutiert hat oder außerhalb, sag ich mal, der Gemeinde einfach ins Gespräch gekommen ist mit Menschen. Dass das immer wieder so kam, so, ja, können Menschen nicht glücklich sein in oder eine glückliche Ehe führen oder eine gute Ehe führen, wenn, sag ich mal, wenn ein Mann und eine Frau sich treu lieben und so weiter, dann ist das ja eigentlich auch eine gute Ehe. Aber ist es gut, wenn sie zu etwas anderem geschaffen ist? Das ist dann die Frage,
2: du meinst,
3: die so
2: okay, im Raum steht. Du meinst quasi, dass eine Ehe, die ohne Gott geführt wird, kann quasi, also du kannst sie auch gut ausleben, aber wenn Leute nicht an Gott glauben, dann repräsentieren sie nicht das Evangelium, meinst du?
3: Ja, und dadurch verfehlen sie das ursprüngliche Ziel und deshalb,
2: wofür die Ehe ist.
3: Genau, und deshalb kann es nicht gut sein.
2: Ja, kann ich verstehen.
3: Und das fand ich halt auch sehr, sehr spannend. Und dann geht er quasi in dem Buch, es ist ja ein Leitfaden für tiefere Freundschaft und Leidenschaft in der Ehe. Und ich dachte, das, was wir jetzt hier kurz im Podcast machen werden, ist natürlich unsere Gedanken teilen. Aber ich würde gerne mit dir ein paar Dinge reflektieren. Ich würde uns gerne jetzt gegenseitig einmal hops nehmen. Und ihr seid natürlich alle, die uns zuhören, auch eingeladen, eure Freundschaft mit eurem Partner auf die Probe zu stellen. Der Autor geht nämlich darauf ein, dass wir ja auch Freunde von Gott genannt werden und zieht dann darauf hin, ganz viele Verse zusammen, um zu zeigen, wie Gott ja mit seinen Freunden dann umgeht. Und das, was du gerade angeführt hast mit diesem so, ja, ich will, dass du mir zuhörst und dich mitteilst und so weiter und so eingeweiht bist in meine Pläne, es ist ja genau das, was Jesus auch mit uns gemacht hat im Zuge unserer Freundschaft, dass er uns den Plan des Vaters verraten hat, was passiert wird. Ja. Und er nennt uns deshalb Freunde. Und ich finde das so spannend, weil es sind, was, wie, deshalb sagte ich eben, dass das so fundamentale Sachen sind, weil es sind so Dinge, die ich weiß, die funktionieren und unsere Ehe läuft so, sodass man sich mitteilen will, dass man diese Freundschaft sucht und so weiter. Aber für mich war das so dieses, also ich habe mir nie darüber Gedanken gemacht, warum passiert das? So, wir sind einfach aufgestanden und so haben wir uns danach gefühlt. Aber eigentlich gibt es, also hat Gott das bis ins Detail durchgeplant und diese Freundschaft ist etwas Wunderschönes und wir können dafür, also wir sollen danach streben, nicht einfach nur, weil Joel Beeke das sagt, sondern weil eben Jesus diese Freundschaft zu uns hat und die Ehe eben ja auch ein Bild für das Evangelium ist. Weißt du, was ich meine?
2: Ja, ich kann sehr gut verstehen, was du meinst.
3: Genau, dann stellen wir einmal kurz unsere Ehe auf die Probe.
2: Die Probe.
3: Das, was du ja auch gerade gesagt hast, ist ja dieses so, also das ist auch das, was er selbst im ganz am Anfang so anspricht, ist so, dass wir uns einander mitteilen sollten. Und ich finde es voll spannend, dass umso länger wir uns kennen, umso mehr verstehen wir einander, was wir eigentlich miteinander teilen wollen und wieso wir Dinge miteinander teilen wollen.
2: Verstehe, ja.
3: Weil ich glaube, dass du oft am Anfang zum Beispiel ja auch bei mir gedacht hast, wenn ich Dinge sage, dass ich einfach aus Prinzip einfach immer nur eine Lösung zum Beispiel haben möchte für meine Probleme, für meine Sorgen und Ängste. Und du einfach mit der Zeit auch gelernt hast, so die teilt sich hier gerade mit, einfach nur, dass ich weiß, was da abgeht, nicht um eine Lösung zu schaffen. Genauso wie ich gelernt habe, dass deine Sachen nicht sind, die ich im Tiefen verstehen muss, sondern dass du dich einfach mitteilen willst. Weißt du, was ich meine?
2: Ja.
3: Nicht?
2: Ja, doch. Also ich würde schon sagen, dass wir schon auch also aus verschiedenen Motivationen quasi heraus miteinander sprechen und dass es dazu gehört, ne, zu lernen, also wie man dem anderen in der Hinsicht dienen kann. Mhm. Auch wenn es, ne, einem selber vielleicht irgendwo widerspricht, aber dass man halt versucht, diese Art der Aufmerksamkeit auch irgendwie dem anderen zu geben, die er oder, ne, die sie braucht. Ja.
3: In dem Buch wird auch klassisch davon ausgegangen, dass der Mann nicht zuhört und die Frau quasi so voll mitteilungsbedürftig ist. Würdest du sagen, dass das etwas war, wo du auch wirklich so grundlegend gestruggelt hast? Oder würdest du sagen, dass sich das einfach gut eingependelt hat? Wie ist das so für dich?
2: Ich muss sagen, ich glaube, darüber könnte man, ich glaube auch mehrere Folgen, vielleicht machen wir das irgendwann, keine Ahnung, darüber machen, über diese Unterschiedlichkeit Mann, Frau und so weiter und so fort. Weil ich weiß nicht, ob ich das so unterschreiben würde, dass Männer grundsätzlich nicht zuhören. Ich weiß nicht, ob ich das so sagen würde.
3: Warte, andere Frage. Würdest du sagen, dass du denkst, dass du zuhörst?
2: Das Ding ist halt, es kommt immer drauf an, worum es geht. Weil, also ich finde wirklich, das ist immer kontextabhängig.
3: Denkst du?
2: Ja, weil vielleicht hast du mir schon, weißt du, 1000 Mal gesagt, wie die Küche eingeräumt ist, damit ich das selber machen kann. Aber ich vergesse es immer. Und dann da zu sagen, ja, siehst du so, das sind Männer. Aber gleichzeitig gibt es andere Themen, wo ich sehr genau zuhöre, beziehungsweise wo du genauso unaufmerksam bist.
3: Ja, zum Beispiel. Guck mal, einfach noch für die Statistik.
2: Ich bin selber schon nicht so ein krasser Technik irgendwie krass affin oder sowas. Ne, ich mache vielleicht das ein oder andere mit Technik, aber ist alles, was mit Laptops zu tun hat. Während ich rede, vergisst du, was ich dir sage, weil dir das so egal ist.
3: Hä?
2: Ist nicht so?
3: Nee.
2: Ich würde sagen, ja. Das meine ich aber mit. Ich glaube, man kann sehr viel darüber sprechen. Am Ende des Tages, jeder ist auch unterschiedlich. Und klar, ich weiß schon, was du meinst, weil mit so nicht zuhören. Und weißt, wo ich das vor allem auch merke, ist, du kümmerst dich zum Beispiel sehr gut um mich, wenn es darum geht, mir Essen mir zuzubereiten. Weil du weißt natürlich auch, ne, ich habe viele Sachen im Kopf und ich arbeite irgendwie überall mit und ich mache dies und das. Und du möchtest mir ja helfen und dann zeigt es, die Art und Weise, wie du dich um mich kümmerst, zeigt, dass ich nicht zuhöre. Das stimmt schon. Weil du dann Zettel schreibst, du schreibst mir dreimal bei WhatsApp, vergiss nicht um die Uhrzeit, bitte mach dir einen Timer, guck mal, ich schreibe dir genau wohin, wo du was findest. Und mir hilft das, ja, weil ich weiß, wenn du mir das sagst, ich werde es mir nicht merken. Und deshalb, also ich würde sagen, es gibt Areas, wo ich wirklich, wo es mir sehr schwer fällt, zuzuhören. Hm. Ja, das beantwortet vielleicht die Frage jetzt.
3: Dankeschön, das wollte ich nur einmal gehört haben. Und ich finde, das beste Beispiel dafür, dass du mir nicht zuhörst, ist, dass ich dir ganz klar kommuniziere, was ich gut und wichtig finde. Durch basic Sachen zum Beispiel, dass ich meinen Tee immer aus einer Tasse trinke. Seit 2 Jahren trinke ich aus einer Tasse. Und du fragst mich trotzdem jeden Morgen, aus welcher Tasse willst du trinken? Und ich trinke jedes Mal genau das Gleiche. Und du fragst mich trotzdem, was willst du trinken? Und das ist so richtig so, du hörst nicht zu. Aber ist okay. Also aber, so seid ihr Männer ja auch, ne?
2: Ja, guck mal, ey. Alter.
3: Du hast einfach
2: guck mal, weil
3: genau
2: alle, die gerade zuhören,
3: in meine Karten gespielt.
2: Sagt mal bitte, teilt ihr diese Meinung oder nicht? Teilt ihr diese Meinung, dass Männer grundsätzlich nicht zuhören? Und vor allem auch, würdest du denn zum Beispiel über dich sagen, wenn wir dich schon auf die Probe stellen? Nein. Hörst du gut zu? Was würdest du sagen?
3: Ja.
2: Aber was bedeutet das für
3: dich? Ich bin achtsam.
2: Ja.
3: Und ich versuche, eine gute Zuhörerin zu sein.
2: Voll.
3: Und ich würde sagen, du bist weder noch.
2: Oha.
3: Du versuchst es nicht.
2: Das ist schon sehr hart gerade.
3: Nein, und selbst wenn, findest du es wirklich hart? Sag mal ehrlich. Weil sonst denken die Menschen wirklich, dass ich dir irgendwas Böses getan habe.
2: Nein, aber, nein, egal, rede weiter. Nein, überhaupt nicht hart. Ach, was, alles gut.
3: Ja, guck. Nee, und ich glaube, dass, ich habe das auch letztens irgendwo gehört, dass, oder gelesen, dass der Mann der Kopf der Familie ist und die Frau so das Herz. Also so, dass die Frau so diese Beziehungssachen voll versteht und so, sag ich mal, sehr empathisch ist und all diese, sag ich mal, Dinge, die halt da so mit Frauen in Verbindung gebracht werden.
2: Ja, ist auch so.
3: Und Männer dann eben eine viel praktischere Herangehensweise haben. Und für dich ist halt, ja, man kann ja aus jeder Tasse trinken. Und ist ja egal, ob Esther jeden Tag aus der gleichen Tasse trinkt. Aber ist okay. Ich liebe dich.
2: Ja, ich liebe dich.
3: Und ich finde es witzig, dieses Buch zu lesen, weil man liest das so und dann denkt man sich so, ha, das stimmt so sehr. Aber das war das erste so Unterkapitel, das waren so eine halbe Seite und da war ich so voll so, boah, Christian hört mir wirklich nichts zu und so. Also ist nicht schlimm, ich finde das auch voll witzig. Wir lachen ja auch immer wieder darüber und dass wir immer so, also dass die Dinge, dass du immer Dinge gleich fragst und so. Und es ist witzig.
2: Und ich finde, das ist auch ein Thema. Keine Ahnung, ob das auf deiner Checkliste auch noch kommt. Aber ich glaube, das Thema, also wir haben auch in den letzten Wochen oft darüber gesprochen, dass ja wir auch als Paar, ne, im Konkreten, von Leuten unterschiedlich wahrgenommen werden. Ne, dass Leute, die uns zum Beispiel also gut kennen, sind vielleicht auch nicht immer unserer Meinung, aber viele Leute, die uns gut kennen, wissen, wie wir es miteinander meinen. Mhm. Weil wir ja zum Beispiel, wir lachen schon sehr viel übereinander und wir machen auch Witze übereinander. Ne? Was auch okay ist, wenn Leute das nicht teilen. Ne? Wir haben ja noch nie hier gesessen und gesagt, Leute, wenn ihr eine Ehe führt, sollt ihr das auch so machen. Ne? Das haben wir noch nie gesagt. Es ist völlig okay, wenn Leute das ganz anders sehen.
3: Ist okay, wenn ihr in eurer Ehe einfach keinen Humor haben wollt. Spaß.
2: Nein. Aber, jetzt habe ich einen Punkt vergessen.
3: Entschuldigung.
2: Aber was ich meine, ist, dass ich glaube, dass das... Nee, ich habe echt meinen Punkt vergessen. Egal, rede einfach weiter über deine Checkliste. Ja, ich werde gleich meinen Punkt... Weil ich weiß ungefähr, was ich sagen will, aber
3: auf
2: ich brauche
3: doch Fall.
2: Meinen Punkt.
3: Ja. Der erste Punkt war, ich habe mich voll bestätigt gefühlt und ich war so, nice. Und dann bin ich richtig in so einen Kampf mit dem Autor gekommen. Ich weiß nicht, ob du das manchmal auch in Büchern hast, aber dann bin ich so, du kannst sowas nicht sagen, das stimmt nicht. Und ich würde am liebsten mit ihm jetzt ins Gespräch gehen. Ich würde ihn jetzt gerne anrufen und sagen, Jubiki, ich habe eine Frage zu diesem Punkt. Meinst du das wirklich so? Oder verstehe ich das einfach nur falsch, weil das ein Wunderpunkt von mir ist? Und zwar sagt er, das wäre das nächste, der nächste Punkt wäre Zeit. Und er sagt selbst, dass wir als Paar nicht getrennt voneinander sein sollten. Was wir ja, also das führt da so einzelne Studien auch auf, die halt auch besagen, dass das, was über kulturell und über, sag ich mal, jedes Alter und so weiter, was da quasi am wirksamsten gezeigt hat, um eine glückliche Ehe zu führen, wäre halt Zeit miteinander zu verbringen. Und das bedeutet im Sinne von nicht so ein Date zu machen, sondern dass man nicht längere Zeit voneinander getrennt ist und so sich Dinge so. Und dann sind so wir, die so die Hälfte des Podcasts darüber erzählen, dass wir so eigentlich immer im Ausland sind und immer irgendwelche Sachen machen und du ja auch wegen dem Job auch immer wieder unterwegs bist und so. Und ich denke mir, was ich dann halt so denke, wenn ich so Ehebücher lese, dann denke ich mir, die Tension, die in unserer Ehe ist, so das, was nicht so gut läuft, was ja alltäglich ist auch. Ist das jetzt deswegen? Und man versucht so einen Grund zu finden, wieso Dinge nicht funktionieren. Und dann war ich so, kann es daran liegen? Und dann dachte ich mir einfach, dass ich dich mal danach so fragen wollte, wie das so für dich aussieht. Ob das sich füreinander diese Zeit nehmen und eben diese Dinge zu teilen, ob das für dich, also ob du das auch so problematisch findest oder wo du sagen würdest, ja, ich würde mir das nochmal überlegen, wie wir diesen Lifestyle haben, oder bist du da so voll gesettled? Kannst du ja mal gerne deine Gedanken dazu teilen.
2: Ja, aber also ich glaube, dass wir da hier und da schon auch wieder immer wieder diesen Punkt gemacht haben. Ich meine, ja, wir haben viel Zeit also getrennt voneinander verbracht und ganz sicher und auch voll, also das kann man gar nicht leugnen, hat diese Tatsache oft auch Probleme verursacht. Hm. Ne? Probleme, die vielleicht auch passiert wären, wenn wir zusammen wären. ne, man, das, ich glaube, das kannst du nicht in direkter Weise damit verbinden, zu sagen, wenn du gehst, dann muss das passieren. Das stimmt nicht. Aber klar, die Distanz, nicht nur die räumliche Distanz, sondern auch die emotionale Distanz irgendwann. Man lebt ganz verschiedene Leben, ganz unterschiedlichen Alltag. Vielleicht ist man in ganz verschiedenen Zeitzonen und, ne? Also ich würde schon sagen, und zu dieser Erkenntnis sind wir, glaube ich, auch jetzt über die Zeit gekommen, dass es sehr gut ist und 100% anstrebbar, viel Zeit vor allem zusammen zu verbringen. Also das als so Grundziel und auch so Fundament einer Ehe. Man sollte nicht miteinander heiraten und dann sagen, wir werden auf jeden Fall und völlig ohne Probleme gerne sehr oft sehr lange Zeit ohne einander verbringen. Das sollte, glaube ich, nicht sein. So. Und gleichzeitig gibt's aber, und deshalb, da kann ich, glaube ich, verstehen, was du meinst, wenn du den so ein bisschen auch hinterfragst. Mhm. Es können halt Umstände sein, die sich einfach ergeben. Also klar, man kann alles verchristlichen, ne, und sagen, ja, was ist denn, wenn plötzlich einer irgendwie so einen Missionseinsatz mal übernimmt und dann halt mal 2 Wochen irgendwie weg ist? Quasi, fängt da das schon an oder nicht? Ne, also wo ist die Grenze? Vielleicht können beide nicht gemeinsam reisen. Und dafür geht der eine aber für diese kurze Zeit oder also es gibt ja Umstände, die durchaus Gott dienen können. Ne? Klar muss man, also ich bin voll bei dem, also vielleicht ist auch einfach sein Hintergedanke da irgendwie zu sagen, seid vorsichtig. Ne? Ich glaube, dass Leichtsinnigkeit im Sinne von, wir planen ein Jahr und egal welche Möglichkeit kommt, wir sollten eher versuchen, Dinge wahrzunehmen und ohne einander auszukommen, anstatt eher sich die Frage zu stellen, passt das uns gerade oder nicht? Und wenn ja, dann mach, wenn nicht, dann geh aber auch nicht. Hm. Weißt du, was ich meine? Oder wie man in Köln sagt, weißt du, was ich meine?
3: Sagt man das in Köln?
2: Ja, wir sagen das.
3: Alles klar. Ich finde es voll spannend, weil wir waren ja viel Zeit im Ausland, aber ich habe nie wirklich so Urlaub ohne dich gemacht, bis ich in Teneriffa war. Und das war voll cool eigentlich. Und ich habe mich aber auch immer wieder da schon gefragt, so sollte das, also was heißt, sollte das so sein? Ich habe mich voll oft so in Momenten so einfach wieder so gefasst und gedacht, boah, wenn jetzt Christian dabei wäre, wäre es zehnmal schöner. Wäre einfach viel cooler, mit dir alles so zu teilen. Weil wir ja nicht nur, sag ich mal, diese Liebhaber sind oder ein Team oder so, sondern wir sind ja wirklich Freunde und ich freue mich, Zeit mit dir zu verbringen. Und ich freue mich auch, mit dir diese Erinnerungen zu teilen und so weiter. Und ja, deshalb, ich kann es auch verstehen, aber...
2: Vielleicht zu dem Punkt mit der Freundschaft, ne? Das knüpft auch an das, was ich eben angefangen habe zu erzählen und dann aufgehört habe. Du hast gerade gesagt, ne, und ich finde, das bringt es auch gut auf den Punkt. Du sagst halt, ne, wir sind halt echt Freunde. Also wir sind... Also vor allem sind wir Freunde. Und das hat voll viele verschiedene Ebenen. Und so wie Freundschaften mit verschiedenen Leuten völlig unterschiedlich sein können, können auch Freundschaften innerhalb der Ehe unterschiedlich sein. Ne? Und das, was ich meine, und das wäre vielleicht auch so eine Frage, ne, quasi, würdest du auch darüber unsere Freundschaft definieren oder wie zufrieden oder wie glücklich bist du vielleicht auch damit? Ne? Wir leben unsere Ehe auf eine bestimmte Art und Weise. Die Leute manchmal sehr cool, sehr witzig finden und sich das manchmal auch wünschen oder, ne, also für die ist das okay. Für andere ist das ein sehr großer Anstoß, dass wir Witze übereinander machen. Ne, dass wir uns hier und da auch einfach, also so gegeneinander, wie heißt das, sticheln, so, ne?
3: Sticheln.
2: Sticheln.
3: Sticheln, sagt man das so in Köln?
2: Wie sagt man das denn sonst?
3: Keine Ahnung, sag mal
2: ein bisschen. Ja, guck, du hast keine Ahnung, ey, Sprachwissenschaftlerin. Nein, Spaß. Ne, aber wir teilen diesen Humor und in den allermeisten Fällen wissen wir auch, wie wir es meinen. Und gleichzeitig haben wir aber auch den Raum, um halt zu sagen, das war ein bisschen zu viel. Und dann entschuldigen wir uns auch beieinander. Und das sehen ja Leute so und so. Ne? Ich für meinen Teil muss sagen, ich schätze das unnormal. Also ich bin, nur für mich, ne? Ich bin richtig glücklich darüber, dass wir in der Art und Weise miteinander reden können, weil ich weiß, ich spreche jetzt wirklich einfach nur aus meiner Perspektive, mir gibt das voll die Freiheit im Umgang mit dir. Weil ich weiß, du kennst mich und du weißt, wie ich Dinge meine und du sagst auch, wenn du Dinge aufnimmst, die dich stören. Und dann habe ich auch die Verantwortung, etwas dagegen zu tun. Und diese Momente hatten wir, ne, über die letzten Jahre immer mal wieder, mal mehr, mal weniger. Aber ich habe das Gefühl, dass durch diese offene Kommunikation ist eine extreme Vertrautheit, also Vertrautheit und Lockerheit im Umgang miteinander entstanden, sodass ich wirklich, wirklich so aus Überzeugung sagen würde, dass wir eine sehr natürliche Freundschaft miteinander haben, wo wir sehr ernst miteinander sprechen können, wo wir komplett Müll reden können, wo wir sehr übereinander lachen können, und trotzdem in Liebe voll verbunden sind. Und dafür bin ich sehr dankbar.
3: Natürliche Freundschaft. Ich hatte auch durch Gespräche mit Freundinnen zum Beispiel, ist mir aufgefallen, dass man da sehr unterschiedliche Herangehensweise hat, wie man mit dem Ehepartner das zu pflegen hat, ob man voreinander pupst oder nicht. Interagiert, darüber wollte ich genau reden. Nein, aber so, das ist wirklich, ich habe Menschen im Umkreis, die mir sagen, nee, für meinen Ehemann, ich würde niemals rülpsen, ich würde niemals pupsen oder so. Und also so diese sehr cleane, so von außen zu haben. Und ich denke mir so, dass es mir voll viel rauben würde, mit jemandem zusammen zu sein, vor dem ich so eine gewisse Fassade auf, oder Fassade, für mich wäre es dann zumindest eine Fassade.
2: Ja, für dich wäre es doch.
3: Ja, ja, genau. Auf jeden Fall. Für dich auch, weil du auch ein Pupser bist.
2: Nein, ich meine für die eine oder andere Person. Also es ist ja einfach auch natürlicher, also für den einen das nicht zu machen und für den anderen das zu machen. Auch die Art und Weise, ne, wie man Witze übereinander macht.
3: Ja.
2: Also es ist ja für den einen natürlicher, für den anderen nicht. Und ich glaube, jemand, der das gar nicht kennt, es gibt ja auch einfach Leute, auch wenn es sehr schwer vorstellbar ist, ne, aber also es ist ja auch völlig okay und normal. Es gibt Leute, die haben keinen Humor. Leute, die sind wirklich sehr sensibel, was Witze und Humor angeht, ne? Und auch aus einer Ernsthaftigkeit sind die sehr sensibel, so. Mhm. Und die werden niemals verstehen oder sich hineinversetzen können, dass das für Leute okay ist, so miteinander zu sprechen.
3: Mhm. Und ne? Ist ja auch gut, und dann sollen wir
2: voll,
3: die einfach lassen.
2: Ist völlig in Ordnung.
3: Ist ja auch deren Schwäche, und dann ist doch darf voll, man dementsprechend.
2: Ist voll okay, ne? Und deshalb will ich das auf jeden Fall betonen. Also, dass, ne, auch wenn wir das so leben, Wir sitzen niemals hier, ne, und sagen und animieren Leute, macht es genau so, im Sinne von, dass nur wenn eine Ehe das so lebt, kann diese echte Freundschaft entstehen oder so. Das stimmt nicht. So. Aber in unserem Fall, ich muss sagen, ich bin sehr, sehr dankbar. Wie ist das für dich, also dieses Verhältnis, das wir zueinander haben?
3: Ich finde es witzig. Also ich finde es sehr gut, dass du über alle meine Witze lachst. Dafür bist du da. Spaß. Ja. Weißt du, in jedem Witz ist auch ein Funken Wahrheit. Aber doch, ich freue mich. Ich finde es auch sehr gut, dass ich dir halt echt immer sagen kann, dass manche Dinge dann zu viel sind. Und es ist dann manchmal ein bisschen Überwindung, weil das dann halt voll, ja, ist halt für einen Moment eine unangenehme Situation. Aber dann, also eine unangenehme Situation in meinem Herzen, weil ich mir denke, boah, jetzt muss ich dich unwohl fühlen lassen, weil ich halt die Schwächere war in diesem Moment. Aber du hast bis jetzt immer voll liebevoll reagiert, und mit der Zeit kommt man da ja dann auch voll rein. Und man, ich weiß nicht, man lernt ja auch mehr die Grenzen des anderen kennen. Du weißt, worüber man Witze machen kann, worüber man nicht. Und ich weiß einfach, dass du über alles lachen wirst bis zum Tod. Und ich liebe das. Ich liebe es wirklich sehr. Und es ist auch tatsächlich der zweite Punkt hier meines Kollegen, aber bevor wir da noch drauf eingehen, fand ich es tatsächlich auch witzig, dass er gesagt hatte, dass diese Statistik, von der er anfangs gesprochen hat, dass man so miteinander Zeit verbringen soll und so, dass eben auch die gleiche Statistik sagt, dass Campen voll so zusammenbringt, und dann dachte ich mir so, never könnte man mit dir campen gehen. Oder so, das wäre nichts, was wir so, woran wir so Freude hätten. So in der Unterschiedlichkeit, der wir sind, wüssten wir beide trotzdem, dass wir nicht so die Camper sind. Und das fand ich witzig, das wollte ich dir nur kurz erzählen. Also für alle, die das Buch lesen, die werden wissen, worüber ich sprechen werde. Für alle nicht, die es nicht lesen werden, it's a secret. Nein, aber das fand ich auf jeden Fall sehr spannend. Und er sagte auch, genau das, was ich sagen wollte, die Zeit, dass Freundschaft auch etwas ist, was sich über die Zeit eben entwickelt. Und ich fand das, was wollte ich auch mal kurz das Bild, das er hier verwendet, kurz vorlese. Ich fand das so spannend. Und zwar, eine echte Freundschaft ist keine Instant-Nudelsuppe. Schnell zubereitet und günstig zu haben. Leider trifft dies heute auf sehr vieles zu. Aber nicht auf eine Freundschaft. Eine Freundschaft ist kostspielig. Für sie musst du dich selbst und deinen ganzen Einsatz geben und du musst dich verletzbar machen. Eine Freundschaft gibt es nicht auf Expresslieferung. Sie muss langsam, sanft und kontinuierlich gebacken werden, wenn wir den gewünschten Geschmack erreichen wollen. Und ich finde, das ist einfach so, dass man sich mit der Ehe oder mit der Hochzeit ja an einem Tag so dazu verpflichtet oder das vor Gott das Versprechen gibt, in der Freundschaft auch immer tiefer reinzugehen und dass das dann auch mit der Zeit immer mehr kommt.
2: Und genau dazu, woran ich denke, ich muss an ein Ehepaar denken. Ich glaube, das ist uns, das waren mal Besucher bei uns in der Gemeinde oder auf einer Veranstaltung, da haben die mich mal angesprochen, ich bin mir gerade unsicher. Aber ich erinnere mich noch sehr daran, was die beiden mir gesagt haben. Die haben sich nämlich, also die gucken auch unseren Podcast oder zu dem Zeitpunkt haben die den gehört und haben dann so davon erzählt, dass die uns beobachtet haben, ne? Also obvious, so, ne? Leute hören uns zu, Leute gucken uns zu und sehen, wie wir miteinander sind, ne? Und ich fand es sehr, wirklich sehr spannend, aber auch, also gleichzeitig sehr ermutigend, ne? Die haben zum Beispiel gesagt, dass die und dabei geht es gar nicht darum, uns jetzt als besonders krass irgendwie gut oder sowas, ne, darzustellen, nur zu sehen, dass Gott auch das gebrauchen kann im Leben von jemandem. Und zwar haben die beiden miteinander geteilt, dass die gesagt haben, guck mal, wir sind verheiratet, aber wir haben, als wir euch beide gesehen haben und euch zugehört haben, haben wir gemerkt, dass euch eine Freundschaft miteinander verbindet, im Umgang miteinander. Und wir haben erst, also das sind ihre Worte, wir haben erst dadurch gemerkt, dass wir in unserer Ehe in erster Linie ein Paar sind und keine Freunde. Hm. Ein Paar im Sinne von Menschen, die versuchen, ihre Rolle als Ehemann und Ehefrau wahrzunehmen, auch sich gegenseitig zu korrigieren und darin zu wachsen, ne? Also völlig gut. Aber wir pflegen keine Freundschaft miteinander. Und dann haben die halt erzählt, dass die einfach von ihrem Hintergrund halt sehr, also aus einer eher konservativen Gemeinde kommen, wo Freundschaft in der Ehe, wo darüber nie gesprochen wurde. Und die haben quasi mit unserem Podcast gesehen und auch quasi für sich als Realität wahrgenommen, ey, es ist möglich, ganz locker und ehrlich miteinander zu reden. Und die haben gesagt, ey, seitdem wir das euch gesehen haben, wir versuchen uns mehr Zeit zu nehmen, einfach nur miteinander zu sprechen. Hm. Nicht immer in erster Linie dieses so quasi Paar sein. Also ich will das gar nicht schlecht reden, weil das ist sehr wichtig. Und ich glaube, wir können auch manchmal also in eine so Disbalance kommen. Ne?
3: Disbalance.
2: Kommen und ne, wir dürfen nicht diese Themen nicht gegeneinander aufwiegen, ne? Dieses Ehepaar sein, Eheleben und gleichzeitig Freunde sein. So. Das geht, das muss Hand in Hand gehen. Und ich fand es halt sehr spannend und sehr ermutigend, dass sie gesagt haben, ey, wir haben euch gesehen und wir kannten das gar nicht, weil uns das nie gezeigt wurde, uns wurde das nicht vorgelebt, uns wurde nie gesagt, dass wir das machen können. Und plötzlich merken wir, ey, wir können ja richtig miteinander lachen. So. Und einfach echt Freunde sein und alles Mögliche miteinander teilen, miteinander sprechen, uns mitteilen. Und ich glaube, darin liegt auch so die Tiefe der Ehe, was diese Welt heutzutage auch oft nicht sieht. Ne? Diese Welt sieht, glaube ich, einfach nur die Abhängigkeit voneinander. Es ist schön, nicht alleine zu sein. Es ist schön, vielleicht auch teilweise finanziell füreinander zu sorgen.
3: Vielleicht auch körperliche Bedürfnisse gesteckt.
2: Körperliche Bedürfnisse befriedigt zu bekommen. Und gleichzeitig bietet die Ehe aber so einen intimen und tiefen Rahmen, der wo wir Freunde werden können, wo wir uns mitteilen können, wo wir uns auch emotional vollkommen so, also fallen lassen können, ne? Ohne die Angst, vielleicht abgewiesen zu werden. Es ist natürlich sehr herausfordernd, ne? Keine Frage. Und ich glaube, Vertrauen und Liebe in der Ehe wächst über die Zeit. Sie muss über die Zeit wachsen, so, ne? Ich glaube, das ist nicht von Anfang an da. Aber ich glaube, das ist so das Schöne in der Ehe und auch in der Freundschaft zueinander, ne? Diese Offenheit und Transparenz. Ja. Ich glaube, ich weiß nicht, ich habe da so viele Gedanken irgendwie zu, aber ich glaube, weil ich denke zum Beispiel auch oft über das Thema Sicherheit nach. Weil ich glaube, Sicherheit innerhalb der Ehe findet man auch nur, wenn man das gleiche Verständnis hat. Und Sicherheit meine ich, ne, du kannst dich emotional jemandem öffnen, aber du kannst Angst haben, dass diese Person dann zum Beispiel geht, weil es zu viel ist. Oder
3: das ist auch der nächste Punkt in dem Buch gewesen, das Vertrauen zueinander zu haben.
2: Ja, weil ich glaube, ne, wenn man Ehe halt darauf reduziert, darauf reduziert, einfach irgendwie Hauptsache zusammen zu sein, nicht alleine zu sein, nicht alleine zu sterben, keine Ahnung, so, ne? Mhm. Und man dann irgendwie auf einmal eine ganz besondere Last in die Ehe mit reinbringt, egal ob es irgendwie, ne, charakterlich ist, ob das über die Zeit ist, irgendwas sich ergibt, was, wo man vielleicht auch eine große Fehler innerhalb der Ehe begeht, dass diese, ich glaube, wenn man weiß, dass ein Ehebund aus Gottes Sicht in erster Linie bis zum Lebensende gelten soll, dann geht man damit ganz anders um. Und in der Annahme ist man ganz anders miteinander, als dass man sagt, ja, man ist nur dafür da, um halt selber in erster Linie glücklich zu sein. Und wenn du etwas machst, was mir das wegnimmt, dann gehe ich. Mhm. Und ich glaube, dass das auch ein sehr großer Unterschied ist zwischen dem Verständnis der Ehe von der Welt und auch dem als wir als Christen.
3: Und eine Sache, die mir jetzt, wo du das auch nochmal ansprichst, also diese Unterschiede, was mir so krass aufgefallen ist in den letzten Monaten, ist, dass ich habe ja einen neuen Job angefangen und da wird ja auch immer mal wieder so über Altersvorsorge und so weiter gesprochen und dass man sich schon viel Gedanken darum macht. Und mir ist dann in diesem Zuge einfach viel bewusster geworden, dass ich mir überhaupt gar keine Gedanken mache, weil für mich klar ist,

0: 60ern auf einmal alleine ist und einfach niemanden hat. Und auch wenn das halt voll unromantisch klingt, sind Familie und diese Freundschaft, die man dann auch dann so führt und auch die Beziehungen, die man dann auch zu, sag ich mal, anderen Familienmitgliedern führt, auch irgendwo Altersvorsorge. Und es ist so kurzsichtig, einfach nur zu sagen, ich will etwas, was mich jetzt befriedigt. Und das bedeutet, ich gucke nur auf mich. Und ich gucke nur auf das, was ich, worauf ich jetzt Lust habe. Und dann, weiß ich nicht, so die Generation, die jetzt so heranfährt, das ist ja vor allem durch so Social Media und so, ja nochmal an Egoismus so übertroffen, was so in der Vergangenheit war. Und ich finde das so spannend zu beobachten. Und ich hoffe einfach nur, dass, ja, dass wir als Gesellschaft weg von diesem Gedanken gehen, dass das jetzt quasi jetzt die meine Zeit ist und jetzt investiere ich die. Und ja, Kinder braucht man nicht, Familie braucht man nicht und Freunde braucht man nicht. Und dann endet man alleine so im Altersheim. Und dann, weiß ich, ist das voll traurig, so das Leben, dass es dann so vorbeigeht. Und ja.
1: Ich denke, ein Verständnis, das auch oft in der Welt halt so ist, ist, glaube ich, dass Gemeinschaft sehr Gemeinschaft generell hat keinen sehr großen Wert. Mhm. Egal ob Gemeinschaft innerhalb der Ehe, ob mit Freunden oder sonst irgendwie, sondern es ist halt sehr auf einen selbst so gemünzt. Ne? Und Hauptsache du machst das, was dich glücklich macht, oder Hauptsache du kennst deine Grenzen, und wenn du jemandem nicht vergeben willst, dann ist es auch okay, nur solange du, und so weiter und so fort. Ne? Und ich glaube, dass dadurch ja auch das Schöne der Ehe einfach verloren geht, ne, weil ich merke das ja, ne, im Gespräch mit Leuten, wenn ich darüber spreche, dass Ehe halt ein gewisses Commitment ist, ne, dass es dieser emotionale Zugang ist, dass es aber auch quasi also Verbundenheit und auch wie heißt das, Mann?
0: Verpflichtung
1: ist, genau, so, ne, das geht halt ganz vielen dann oft auch gegen den Strich, und es ist nachvollziehbar, weil es kostet sehr viel, es ist so. Aber ich glaube, dass darin halt auch einfach so das Schöne liegt. Und dass das vor allem auch Gottes Idee ist, ne, füreinander zu sein, miteinander zu sein. Ja, interessanterweise, ich habe ja in Israel studiert, und wir haben da viel, ne, zum Thema Katastrophen geforscht und so weiter und so fort, viele Studien gelesen. Und da ging es auch ganz viel darum, ne, wie geht die israelische Gesellschaft zu, oder wer hat welche Tendenzen im Umgang mit Krisen, ne? Und gerade diese ultra-religiösen Leute in Israel, interessanterweise, die haben die größte, die neigen am allermeisten dazu, unabhängig von allen anderen zu funktionieren, weil sie immer als Gemeinschaft unterwegs sind. Kann man nachteilig auslegen, ne? Die sind nicht so in die Gesellschaft integriert, die teilen ganz andere Werte, die leben einen ganz anderen Alltag, die haben andere Prioritäten in ihrem Leben. Und das ist auch, kann man auch berechtigterweise kritisieren, aber für sie ist Gemeinschaft voll wichtig. Und wenn irgendwas ist, die kümmern sich umeinander, aus einer Selbstverständlichkeit heraus. Mhm. Wohingegen die modernere Gesellschaft, die sowas eher ablehnt, ne, sehr individualistisch unterwegs ist. Und die dann aber, gut, das ist jetzt ein spezielles Forschungsfeld, ne, Umgang mit Krisen und mit Kriegen und so, aber die dann einfach sehr auf sich gestellt sind.
0: Nimm uns hinein in deine Expertise.
1: Nee.
0: Wir lauschen, Herr Professor.
1: Nee, aber ich bin sehr froh, also ich finde das Thema voll gut, weil ich würde auch sagen, dass jetzt in den letzten Wochen ich viel darüber nachdenke, so wie wir unsere Freundschaft und Intimität in der Ehe pflegen, und was das, also wie schön das eigentlich auch ist, also diese Art der Freundschaft miteinander zu haben.
0: Und ich merke auch voll, dass umso, also vor der Ehe war man so voll bemüht, dass du so ein gutes Bild von mir hast und so weiter. Und ich freue mich voll, dass dadurch, dass wir in Gott, also vor Gott dieses Versprechen gegeben haben, einander treu zu sein, einander ja auch wirklich so zu begegnen und einander die Füße zu waschen und nicht nur die Köpfe, dass es mir voll viel Freiheit schenkt, wirklich so Schritte im Leben zu gehen. Und es ist voll erstrebenswert, würde ich sagen. Wo ich am ersten Ehejahr ja eher war, so, heiratet alle bitte nicht. Lohnt sich nicht. Und jetzt freue ich mich voll. Ich freue mich, dass ich dich so als meinen Freund an meiner Seite habe. Mhm. Und ich bin auch sehr gespannt, was Gott noch weiter mir aufzeigt, was es bedeutet, diese Freundschaft zu hegen. Weil ich glaube, etwas, was ich voll einfach nicht auf dem Schirm hatte, ist Freundschaft in der Bibel. Weil es gibt

0: so viele andere Themen, die so, sag ich mal, für mich damals als wichtig erschienen. Also so Schwarz-Weiß-Fragen, was darf ich, was darf ich nicht und all solche Sachen, dass ich gar nicht darauf geachtet habe, was Gott mit Freundschaft vorhat, wie er sie nutzen will. Und nicht nur die Freundschaft von ihm zu uns, sondern halt auch eben dann dementsprechend in der Ehe oder auch, sag ich mal, unter einfach normalen Menschen. Du bist ja kein normaler Mensch.
1: Wie würdest du sagen, ich weiß nicht, ob wir da die gleiche Meinung haben, aber ich bin interessant.
0: Probably not.
1: Nein, wie würdest du sagen, kann man Intimität in der Ehe pflegen? Weil Leute hören uns ja auch zu. Mhm. Also, und selbst wir sind ja noch nicht da angekommen, wo wir sein möchten oder ähnliches, ne? Aber ich glaube, dass die Frage schon auch einfach kommen kann. Okay, so voll cool, ihr ne, redet, also ihr habt diese Intimität miteinander. Aber wie kann man daran vielleicht arbeiten?
0: Mhm.
1: Was würdest du sagen?
0: Ich glaube, dass ich dazu neige, also ich weiß jetzt nicht, was du sagen würdest, aber ich neige dazu, eher Menschen zu ermutigen, keinen so Cookie-Cutter zu machen draus. Also wenn ich jetzt sagen würde, wir machen jeden Montag das und das, dann müssen das jetzt alle machen und dann haben alle eine gesegnete Ehe. So ist das ja nicht, sondern viel eher, so muss man schauen, was so für diejenigen so am besten ist.
1: Ja, doch.
0: Und ich glaube, halt die Punkte, die er in dem Buch jetzt bis jetzt zumindest am Anfang angeführt hat, ich fand die ziemlich universell. Also so, dass man einander zuhört, dass man miteinander redet, dass man sich gemeinsam geistig austauscht, dass man einander vertraut, dass man wirklich auch dieses Zuhören aktiv praktiziert und sich Zeit nimmt. Ich glaube, das sind alles so Faktoren, die können in sehr unterschiedlichen Umständen sehr unterschiedlich aussehen. Oder nicht? Oder würdest du...
1: Ich bin voll deiner Meinung. Ich glaube auch, also weil ich habe in meinem Kopf auch tatsächlich direkt diese Kategorien gemacht zwischen, braucht es feste Strukturen oder gibt es einen anderen Weg? Und ich glaube, dass Strukturen da schon also helfen. Ne? Also es ist schon wichtig zu gucken, dass man sich regelmäßig irgendwie versucht, die Zeit zu nehmen, auch wenn das sehr herausfordernd ist. Und das ist auch für uns immer. Aber ich glaube, dass vor allem auch der große Wert und dieses Wachstum auch innerhalb der Ehe stattfindet im Alltäglichen. Dass man halt wirklich selbst in den allervollsten Tagen, es ist so wichtig, wie man einem begegnet und wie man miteinander kommuniziert. Und ich glaube, da braucht es viel Feingefühl, aber auch viel Zeit, um einander halt besser zu verstehen. Also ich weiß, auf die Frage hätte ich jetzt auch nicht so diese klassische Antworten, so, ne, mach das und das und das und dann habt ihr das. Aber ich würde schon sagen, dass es grundsätzlich sehr wichtig ist, wirklich im Alltäglichen und selbst sowas wie, ne, wenn wir uns abends was gemeinsam angucken, weil der Tag so lang war, dass wir sagen, ey, guck mal, lass mal 5 Minuten kurz, ne, bevor wir jetzt auf Start drücken und der ganze Abend danach gelaufen ist, weil wir sind todmüde, wir gehen gleich einfach schlafen, lass mal kurz drüber reden, ne, so, wie geht's dir? Willst du über irgendetwas sprechen? Gibt's gerade ein Thema? Sollen wir kurz dafür beten? Ne, dass jeder, der den Raum hat, immer gesehen zu werden. Ich glaube, das ist das Ding. Ich glaube, innerhalb der Ehe schaffst du es, ein liebevolles Verhältnis zueinander aufzubauen, wenn beide sich gegenseitig den Raum geben, voneinander gesehen und wahrgenommen zu werden. Ich glaube, daher kommt das. Und das im Alltäglichen. Das zu versuchen. So. Ja.
0: Doch, ich finde, es ist, also, das, was du sagst, das stimmt. Aber würdest du sagen, dass, also, wie würdest du beschreiben, das Konzept von Freundschaft? Ist das etwas, was du mit Gott in Verbindung gebracht hast? Siehst du dich als Freund Gottes? Oder hast du da nicht so viele Gedanken zu?
1: Also, ich muss sagen, also, Freundschaft in Bezug auf Gott habe ich nicht so bewusst vor Augen. Nein. Das erste Mal kam tatsächlich durch die Predigt von diesem Joel Beeke. Also so, dass ich wirklich auch bewusst darüber nachgedacht habe. Ich meine, diesen Vers, ne, dass Jesus uns seine Freunde nennt und uns dadurch auch diese Liebe und Zuneigung schenkt, ne, und sagt, ey, ich bin einer von euch, so, ich nehme euch an, wir sind auf einer Stufe, so gefühlt. Das ist halt so, wo ich dachte, okay, das ist schon etwas sehr Besonderes. Aber gerade in Bezug auf diesen Punkt, Jesus sagt, ich nenne euch meine Freunde, ich habe euch gesagt, was das Geheimnis ist. Ne? Das zeigt halt diese besondere Vertrautheit. Und deshalb denke ich jetzt mittlerweile ganz anders über das Thema Freundschaft mit Gott. Ich meine, ich hätte das vielleicht wortwörtlich nicht so beschrieben, dass ich eine Freundschaft zu Gott habe Und ich habe zum Beispiel auch noch nie gesagt, so, ja, Gott ist einfach mein bester Freund.
0: He's so. My homie.
1: Ja, so, also da, so, ich weiß, Leute reden so, ne? Also und beschreiben Gott auch so. Und ich lasse es auch in erster Linie genau so stehen. Aber ich würde schon sagen, dass ich in den letzten Jahren ein liebevolles Verhältnis zu Gott aufbauen konnte durch das Gebet und durch die Zeit, die ich mit ihm verbracht habe. Auch wenn ich jetzt nicht rumlaufe und sage, Gott ist mein bester Freund, ne, sondern ich bin ihm einfach sehr, also ich war ihm sehr nah und ich durfte das immer mehr lernen über die Zeit so. Das ist das, was ich damit verbinde.
0: Hm. Weißt du, was gerade in meinem Kopf ist, aber ich glaube, ich darf das nicht singen wegen Copyright-Dings, aber es gibt so ein Lied aus, ich glaube, das ist irgendwo aus den 80ern und das ist Jesus is my friend. Du.
1: Nee, tatsächlich.
0: Wir würden es einspielen, aber ich glaube, ich muss mal später.
1: Singen wir nochmal?
0: Nee, das war einmal, war genug. Aber das zeigst du später off-camera. Ihr könnt euch das ja einfach mal online raussuchen.
1: Nee, aber wäre auf jeden Fall interessant, mal die Frage oder die Einladung an euch alle, die ihr uns zuhört. Wenn ihr oder welche Erfahrungen habt ihr vielleicht auch innerhalb der Ehe gemacht? Wie ist das für euch, Freundschaft zu pflegen? Wie ist vor allem, weil für uns hat sich das auch verändert, ne? Dieses Verhältnis zwischen Paar sein, Freunde sein. Wie lebt man das? In welchem Verhältnis lebt man das? Ich kann mir vorstellen, dass es auch nicht immer ganz einfach ist. Aber wenn ihr möchtet, dann teilt das sehr gerne. Schreibt uns bei Instagram, schreibt hier einen Kommentar, vielleicht auch, ja, einfach, ja doch, über eure Erfahrungen. Schreibt uns sehr gerne eine Mail, wenn ihr das möchtet. Wir würden uns sehr freuen.
0: Oder eine Brieftaube. Wir freuen uns über Tauben.
1: Nein, wir freuen uns echt sehr, von euch zu hören und auch einfach von euren Erfahrungen irgendwie zu hören. Ja. Mhm. Voll gut.
0: Voll cool. Willst du einmal noch kurz für die Ehen beten?
1: Ja, ich bete noch. Vorher noch. Leute, wenn ihr uns zuhört und ihr diesen Podcast feiert, und ihn unterstützen möchtet, dann könnt ihr das sehr gerne machen. 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
0: Auch mal wieder neue
1: ja,
0: Sachen.
1: Voll. Von daher kommt uns gerne besuchen auf unseren Plattformen, das möchte ich damit sagen.
0: Oder auch in der Gemeinde, jetzt wo du sagst, kommt uns besuchen.
1: Ja, in Köln, ihr seid herzlich eingeladen. Ja, okay, dann lass mich noch beten und genau. Dann verabschieden wir uns.
0: Nice.
1: Ja. Gott, ich danke dir dafür, dass wir über Intimität und Freundschaft in der Ehe sprechen durften. Ich danke dir dafür, dass du das vor allem auch Esther aufs Herz gelegt hast, darüber zu reden. Danke für das Buch und für die Impulse. Und ich möchte dich darum bitten, dass du Esther und mir hilfst, eine immer ja tiefere Intimität miteinander aufzubauen, eine immer tiefere Freundschaft mit dir, also untereinander und auch mit dir aufzubauen. Bitte hilf uns dabei, unsere Ehe als Zeugnis zu leben, so dass, wenn Menschen uns sehen, sie auf dich aufmerksam gemacht werden in der Art und Weise, wie wir miteinander umgehen. Und ich bete auch, dass du all die Ehepaare oder die werdenden Ehepaare, die uns gerade zuhören, beim Nachdenken segnest und ihnen hilfst zu sehen, ob sie vielleicht die Freundschaft zu vernachlässigt haben oder wie sie ihre Freundschaft vertiefen können im Umgang miteinander. Ja, bitte segne du jedes einzelne Paar, segne du bitte uns und verändere du unsere Ehen immer mehr nach deinem Bild. Amen.
0: Amen.
1: Genau, Leute, also an der Stelle verabschieden wir uns. Wir wünschen euch einen
2: Es ist 23 Uhr.
3: 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Juni. Petrus sagte zu dem Gelähmten: In dem Namen Jesu Christi des Nazaräers, steh auf und geh umher. Und er ergriff ihn bei der rechten Hand und richtete ihn auf. Apostelgeschichte 3, die Verse 6 und 7. Jesus lebt. Mitten in Jerusalem, am Eingang des Tempels, sitzt ein gelähmter Mann und bettelt um Almosen. Da kommen die beiden Apostel, Petrus und Johannes, vorbei. Geld, mit dem sie ihm helfen könnten, haben sie nicht. Doch sie können dem armen Gelähmten sehr viel mehr geben. Sie machen ihn gesund, auf übernatürliche Weise. Seine Füße und Knöchel werden plötzlich stark, Er springt auf, läuft im Tempel umher und lobt Gott. Die vielen Menschen, die dieses Wunder miterleben, kommen aus dem Staunen nicht heraus. Bewundernd blicken sie auf die beiden Apostel. Doch Petrus erklärt, dass sie dieses Wunder nicht aus eigener Kraft vollbracht haben. Sie haben in der Kraft und im Namen Jesu Christi gehandelt. Auch Jesus hatte Wunder getan, doch die Obersten der Juden töteten ihn aus Neid. Er starb und wurde begraben. War damit alles aus? Nein. Die Heilung des Gelähmten ist ein mächtiges Zeugnis dafür, dass Jesus wieder auferstanden ist. Wie sonst hätte dieses Wunder in seiner Kraft geschehen können? Ein Toter hat keine Kraft. Also, Jesus Christus lebt. Das können auch mehr als 500 Menschen bezeugen, die ihn nach seiner Kreuzigung 40 Tage lang lebend sahen. Danach fuhr er vor den Augen der Apostel in den Himmel auf. Von dort aus beauftragte er Petrus und Johannes und befähigte sie, dieses Wunder zu tun. In der Anfangszeit des Christentums wirkte Jesus vom Himmel aus viele solcher Wunder. Dadurch hat er bewiesen, dass er lebt und dass eine neue Zeitepoche begonnen hat. Wer jetzt an diesen gestorbenen und auferstandenen Jesus glaubt, empfängt die Vergebung seiner Sünden und ist für immer gerettet.

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Wir lesen aus der Übersetzung Neues Leben aus dem ersten Buch Könige, Kapitel 3, Vers 1 bis Kapitel 4, Vers 19. Salomo bittet um Weisheit. Salomo schloss einen Bund mit dem Pharao, dem König von Ägypten, und heiratete dessen Tochter. Er holte sie in die Stadt Davids, bis sein Palast und das Haus des Herrn sowie die Stadtmauer fertig gebaut waren. Damals gab es noch kein Haus des Herrn, deshalb brachten die Israeliten ihre Opfer auf den Kulthöhen dar. Salomo liebte den Herrn und befolgte alle Anweisungen seines Vaters David, bis auf eine einzige. Auch er nutzte weiterhin diese Altäre auf den Hügeln für Opfergaben und Rauchopfer. Die wichtigste Kulthöhe stand in Gibeon. Dorthin ging der König und opferte 1000 Brandopfer auf dem Altar. In dieser Nacht in Gibeon erschien der Herr Salomo im Traum. Gott sprach: »Was willst du haben? Bitte, und ich werde es dir geben.« Salomo antwortete: »Du hast deinen Diener David, meinem Vater, so viel Gutes getan, weil er ehrlich und wahrhaftig und dir von Herzen treu war. Diese Güte hat bis heute Bestand, denn du hast ihm einen Sohn geschenkt, der nun auf seinem Thron sitzt. Herr, mein Gott, nun hast du deinen Diener anstelle meines Vaters David zum König gemacht. Aber ich bin im Grunde noch ein Kind, das nicht weiß, was es tun soll. Hier stehe ich, inmitten deines erwählten Volkes, das so groß ist, dass niemand es mehr zählen kann. Schenk deinem Diener ein gehorsames Herz, damit ich dein Volk gut regiere und den Unterschied zwischen Gut und Böse erkenne. Denn wer könnte dieses große Volk, das dir gehört, regieren?« Dem Herrn gefiel Salomos Antwort, und er freute sich, dass er ihn um Weisheit gebeten hatte. Deshalb sprach Gott zu ihm: »Dies war deine Bitte, und nicht ein langes Leben oder Reichtümer für dich selbst oder der Tod deiner Feinde. Darum will ich dir geben, worum du mich gebeten hast. Ich schenke dir Weisheit und Verstand, wie kein Mensch vor dir sie besaß und keiner sie mehr besitzen wird. Und darüber hinaus gebe ich dir, worum du mich nicht gebeten hast: Reichtum und Ehre. Dir wird kein König gleichkommen, solange du lebst. Und wenn du mir gehorchst und meine Gesetze und Gebote hältst, wie dein Vater David es getan hat, schenke ich dir auch ein langes Leben.« Da erwachte Salomo und merkte, dass er geträumt hatte. Er kehrte nach Jerusalem zurück und ging zur Bundeslade des Herrn. Dann lud er seinen ganzen Hofstaat zu einem großen Festessen ein und brachte Brandopfer und Friedensopfer dar. Salomo urteilt weise. Damals kamen zwei Prostituierte zum König und stellten sich vor ihn hin. »Bitte, mein Herr«, begann die eine, »die Frau und ich wohnen im selben Haus. Ich habe ein Kind geboren, während sie bei mir war. 3 Tage später bekam sie ebenfalls ein Kind. Wir waren ganz allein im Haus, niemand sonst war bei uns. Aber ihr Kind starb in der Nacht, denn sie hat es erdrückt. Da stand sie nachts auf und nahm mir meinen Sohn weg, während ich schlief. Sie legte mir ihr totes Kind in die Arme und nahm meines zu sich. Am Morgen, als ich aufstand und meinen Sohn stillen wollte, war er tot. Doch als ich ihn mir im Morgenlicht genauer ansah, merkte ich, dass es gar nicht der Sohn war, den ich geboren hatte.« Da fiel ihr die andere Frau ins Wort: »Nein, mein Sohn lebt und dein Sohn ist tot.« »Nein«, sagte die erste Frau, »das tote Kind ist deins und das Lebende ist meins.« Und so ging es hin und her vor dem König. Da sagte der König: »Diese sagt, mein Sohn lebt und deiner ist tot, die andere aber sagt, nein, dein Sohn ist tot und meiner lebt.« Dann fuhr er fort: »Bringt mir ein Schwert.« Man brachte dem König ein Schwert. Dann sagte er: »Teilt das lebende Kind in 2 Teile und gebt jeder dieser Frauen 1/2. Da schrie die Mutter des lebenden Kindes voller Mitgefühl zum König: »Bitte, mein Herr, gebt ihr das lebende Kind, aber tötet es nicht.« Die andere Frau jedoch sagte: »Es soll weder dir noch mir gehören, teilt es.« Da sprach der König: »Tötet es nicht, sondern gebt das lebende Kind der ersten Frau, denn sie ist seine Mutter.«
Als die Israeliten von diesem Urteil hörten, das der König gefällt hatte, fürchteten sie den König, denn sie sahen, dass Gott Salomo Weisheit gegeben hatte, um gerechte Urteile zu fällen. Salomos Beamte und Statthalter. Salomo war König über ganz Israel. Folgende Männer waren die wichtigsten an seinem Hof: Asaja, der Sohn Zadoks, war Priester. Elihoref und Ahia, die Söhne Shishas, waren Hofschreiber. Josaphat, der Sohn Ahiluds, war Kanzler. Benaja, der Sohn Jojadas, war Heerführer. Zadok und Abiatar waren Priester. Asaja, der Sohn Natans, stand den Statthaltern der Provinzen vor. Sabut, der Sohn Natans, ein Priester, war ein Freund des Königs. Ahishar hatte den Palast unter sich. Hadoniram, der Sohn Abdas, hatte die Aufsicht über die Fronarbeiter. Darüber hinaus hatte Salomo 12 Provinzstatthalter über ganz Israel eingesetzt. Sie hatten die Aufgabe, den König und seinen Hof zu versorgen. Jeder der 12 übernahm diese Aufgabe einen Monat im Jahr. Und das sind die Namen der 12 Statthalter. Der Sohn von Hur war für das Gebirge von Ephraim zuständig. Der Sohn von Deker für Makatz, Schalbim, Bet-Shemesh, Elon und Bet-Hanan. Der Sohn von Heset für Arubot, einschließlich Sochos und des ganzen Gebietes von Hefer. Der Sohn von Abinadab war für das ganze Bergland von Doa zuständig. Er war mit Tafat, einer Tochter Salomos, verheiratet. Baana, der Sohn Ahiluds, war zuständig für Taanach, Megiddo, ganz Bet-Shean, das liegt bei Zaretan unterhalb von Jezreel, und für das ganze Gebiet von Bet-Shean bis Abel-Mehola und hinüber nach Jokneam. Der Sohn Gebers war für Ramoth in Gilead zuständig, einschließlich der Städte Jairs in Gilead, die so genannt wurden nach Jair, dem Sohn von Manasse, dazu für die Umgebung von Argob in Bashan. Das waren 60 große Städte mit Stadtmauern, die mit bronzenen Riegeln versehen waren. Ahinadab, der Sohn Iddos, war zuständig für Mahanaim, Ahimaas für Naphtali. Er war mit Basemat, einer anderen Tochter Salomos, verheiratet. Baana, der Sohn Huscheis, war zuständig für Aser und Bealot. Josaphat, der Sohn Paroachs, für Issachar. Shimi, der Sohn Elas, für Benjamin. Geber, der Sohn Uris, für das Gebiet von Gilead, einschließlich der Gebiete von Sihon, dem König der Amoriter, und Og, dem König von Bashan. Und obwohl es eine große Fläche war, gab es nur einen Statthalter über das ganze Gebiet. Apostelgeschichte Kapitel 6 aus der Übersetzung Das Buch. Kreative Konfliktlösung. In dieser Zeit, als die Zahl der Nachfolger von Jesus immer größer wurde, äußerten die, die in ihrer Kultur und Sprache griechisch geprägt waren, ihre Unzufriedenheit gegenüber denen, die von Kultur und Sprache her Hebräer waren. Denn in der täglichen Verteilung der Lebensmittel wurden die Witwen in ihrer Gruppe immer wieder übersehen. Da riefen die 12 Apostel die gesamte Menge der Jesus-Nachfolger zusammen und sagten: Es ist nicht gut, dass wir die Weitergabe der Botschaft Gottes vernachlässigen, um die Aufgabe zu übernehmen, für die Nahrungsverteilung zu sorgen. Deshalb, Schwestern und Brüder, schaut unter euch nach 7 Männern aus, die einen guten Ruf haben und erfüllt sind von Gottes Geist und von Weisheit, Männer, denen wir die Verantwortung für diese Aufgabe übertragen können. Wir aber wollen uns weiter dem Gebet und der Weitergabe der guten Nachricht Gottes widmen. Dieser Vorschlag gefiel der ganzen Menge gut, und so wählten sie Stephanus, einen Mann voll von Gottvertrauen und dem heiligen Gottesgeist, sowie Philippus, Prochorus, Nikanor, Timon, Parmenas und Nikolaus, der aus Antiochia stammte und zum Judentum übergetreten war. Sie stellten diese Männer vor die bevollmächtigten Jesusbotschafter. Als sie gebetet hatten, legten sie ihre Hände auf sie als Zeichen ihrer Beauftragung. Die Botschaft Gottes gewann so immer mehr an Einfluss und die Zahl der Jesus-Nachfolger wuchs in Jerusalem immer mehr an. Auch eine große Anzahl von Priestern ordnete sich Gott unter und kam zum Glauben an ihn. Gottes wunderbare Gegenwart und Kraft war bei Stephanus deutlich spürbar und er bewirkte gewaltige Zeichen und Wunder unter der Bevölkerung.
Da traten einige Leute aus der Synagogengemeinschaft, der sogenannten Libertiner, der Kyrenäer, der Alexandriner und der Leute von Zilizien und Asia auf und diskutierten mit Stephanus. Doch sie waren nicht in der Lage, der Weisheit und dem Geist, die in seinen Worten waren, etwas entgegenzusetzen. Da ließen sie Männer auftreten, die behaupteten, wir haben gehört, wie dieser Mann lästerliche Aussagen gegen Mose und gegen Gott macht. So wiegelten sie die Bevölkerung auf und auch die Volksvertreter und die Gesetzeslehrer. Die fielen über ihn her, rissen ihn mit sich fort und führten ihn vor den Hohen Rat. Sie stellten falsche Zeugen auf, die behaupteten, dieser Mann äußert sich ununterbrochen gegen den heiligen Tempel und gegen das Gottesgesetz. Denn wir haben gehört, wie er sagte, dieser Jesus, der Mann aus Nazareth, wird diesen Ort zerstören und die Sitten abschaffen, die uns Mose verbindlich übergeben hat. Da starrten alle, die im Hohen Rat zusammen waren, auf Stephanus und sahen, dass sein Gesicht aussah wie das Angesicht eines Engels. Aus der Übersetzung Das Buch lesen wir Psalm 126. Der Jubel der Befreiten. Ein Lied auf der Pilgerreise. Als der Herr die Gefangenschaft Zions beendete, da waren wir wie Träumende. Da erfüllte Lachen unser Mund, ja auf unserer Zunge lag Jubelgesang. Da erzählte man sich unter den Völkern, große Dinge hat der Herr an ihnen getan. Große Dinge hat der Herr an uns getan, wir waren voller Freude. Bring doch zurück, Herr, unsere Gefangenen, wie die Wasserbäche im Negev. Die unter Tränen säen, werden mit Jubel ernten. Unter Weinen geht er hin und trägt die Tasche mit Saatgut und kommt zurück mit Jubel und trägt seine Gaben. Aus der Übersetzung Neues Leben lesen wir aus Sprüche Kapitel 16 die Verse 26 und 27. Es ist gut, wenn ein Arbeiter Hunger hat, denn sein leerer Magen treibt ihn an. Schlechte Menschen sind ständig auf Unheil aus. Ihre Worte sind wie ein verzehrendes Feuer.

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1: Herzlich willkommen zu einer weiteren Ausgabe der Sendereihe Durch die Bibel. Ich freue mich, dass Sie wieder mit dabei sind. Das 10. Kapitel im 1. Buch der Könige ist auf gewisse Weise ein eigenartiges Kapitel. Denn einerseits wird König Salomo in den allerhöchsten Tönen gelobt. Seine Weisheit macht ihn berühmt, sein Reichtum ist legendär. Der ganze Wohlstand wird ihm auch nicht so einfach in den Schoß gelegt, sondern ist unter anderem ein Ergebnis seiner fortschrittlichen Handelspolitik. Und dennoch bekommt man den Eindruck, dass die Blütezeit der Königsherrschaft Salomos bereits vorbei ist. Denn der luxuriöse Lebensstil Salomos verliert immer mehr an Bodenhaftung. Manchmal weiß man nicht, ob man Salomo bewundern oder belächeln soll. Zwei Sätze aus dem 1. Buch der Könige, Kapitel 10, möchte ich Ihnen gern in Erinnerung rufen. Der eine beschreibt das Staunen der Königin von Saba, als sie Salomo einen Besuch abstattet. Da heißt es: Als aber die Königin von Saba alle Weisheit Salomos sah, und das Haus, das er gebaut hatte, und die Speisen für seinen Tisch, und die Rangordnung seiner Großen, und das Aufwarten seiner Diener, und ihre Kleider, und seine Mundschenken, und seine Brandopfer, die er in dem Hause des Herrn opferte, geriet sie vor Staunen außer sich. Es lässt sich wohl kaum abstreiten, dass ihr Staunen zumindest teilweise auf Salomos pompösen Lebensstil zurückzuführen ist. Und dann gibt es da noch als zweites eine kurze Anmerkung über das, was die Schiffsflotte Salomo an, nun ja, unverzichtbaren Dingen aus fernen Landen mitbringt, nämlich Gold, Silber, Elfenbein, Affen und Pfauen. Tja, gern würde ich Salomo zugestehen, dass er sich aus wissenschaftlicher Neugier einen Privatzoo aufbauen möchte. Aber es gibt Gründe, die dagegen sprechen. Denn praktisch alles, was vor und was nach den Affen und Pfauen erwähnt wird, dient lediglich dazu, das prunkvolle Leben seiner Majestät zu bereichern. Eine herumtollende Affenhorde und ratschlagende Pfauen gehören eben auch dazu. Hier nun die Verse 23 bis 25, die sich eigentlich recht positiv anhören. So war der König Salomo größer an Reichtum und Weisheit als alle Könige auf Erden. Und alle Welt begehrte, Salomo zu sehen, damit sie die Weisheit hörten, die ihm Gott in sein Herz gegeben hatte. Und jedermann brachte ihm jährlich Geschenke, silberne und goldene Geräte, Kleider und Waffen, Spezerei, Rosse und Maultiere. Bereits in der letzten Sendung hatte ich die positive Eigenschaft Salomos angesprochen, dass er aus seinem Glauben an Gott offenbar kein Geheimnis macht. Die Königin von Saba zum Beispiel bekam mit, wie er seinem Gott Brandopfer darbrachte. Und in den gerade vorgelesenen Versen ist ausdrücklich von der Weisheit die Rede, die Gott ihm in sein Herz gegeben hat. Auch den stattlichen Tempel, den Salomo erbaut hatte, kann man in gewisser Weise als missionarische Komponente betrachten. Denn viele Leute, die mit dem Glauben der Israeliten eigentlich nichts am Hut hatten, kamen aus lauter Neugier nach Jerusalem und lernten dort teilweise die wichtigsten Grundlagen dieses Glaubens kennen. Ich lese weiter ab Vers 26. Und Salomo brachte Wagen und Gespanne zusammen, so dass er 1400 Wagen und 12.000 Gespanne hatte, und er legte sie in die Wagenstätte und zum König nach Jerusalem. Und der König brachte es dahin, dass es in Jerusalem so viel Silber gab wie Steine und Zedernholz, so viel wie wilde Feigenbäume im Hügelland. Diese beiden Verse deuten darauf hin, dass Salomo nicht nur über ein beträchtliches Privatvermögen verfügt, sondern vielen Menschen in ganz Jerusalem zu Wohlstand verhilft. Doch gerade dieser Wohlstand weckt später auch Begehrlichkeiten von Seiten anderer Völker. Weiter ab Vers 28. Und man brachte Salomo Pferde aus Ägypten und aus Koe, und die Kaufleute des Königs kauften sie aus Koe zu ihrem Preis. Und sie brachten herauf aus Ägypten den Wagen für 600 Silberstücke und das Pferd für 150. Dann führten sie diese wieder aus an alle Könige der Hethiter und an die Könige von Aram. Die Pferde scheinen es Salomo angetan zu haben, zumal sich mit ihnen ebenfalls Geld verdienen lässt. Das alte Königsgesetz aus dem 5. Buch Mose steht dem eigentlich entgegen. Wohl deshalb, weil der Besitz von zahlreichen Pferden mit militärischer Stärke gleichzusetzen ist. Die Könige von Israel sollten sich jedoch auf Gottes Stärke verlassen. Pferde, Affen und Pfauen, Silber, Gold und Elfenbein, eine Schiffsflotte, die weitreichende Handelsbeziehungen ermöglicht, Salomos Ruhm und Reichtum wird sogar noch knapp 1000 Jahre später, und zwar von Jesus, erwähnt, allerdings auch relativiert. Denn er sagt, seht die Lilien an, wie sie wachsen, sie spinnen nicht, sie weben nicht, ich sage euch aber, dass auch Salomo in aller seiner Herrlichkeit nicht gekleidet gewesen ist wie eine von ihnen. Das führt mich zu der Frage, welche Bedeutung materielle Güter in meinem Leben haben und womit ich meine Zeit verbringe. Auf Pferde, Affen und Pfauen kann ich gut verzichten, aber wie steht's mit gewissen Statussymbolen, die auch in der heutigen Zeit noch eine Rolle spielen? Oder mit bestimmten Freizeitbeschäftigungen, die viel Zeit und Geld verschlingen können? Bin ich wenigstens bereit, genauso viel in die Gemeinde, zu der ich gehöre, zu investieren? Oder in die Missionsarbeit? Zurück zu Salomo. Gerade habe ich auf das sogenannte Königsgesetz aus dem 5. Buch Mose hingewiesen, wonach der Besitz von zahlreichen Pferden eigentlich unerwünscht war. Eine weitere Anordnung aus diesem Königsgesetz lautet, der König soll auch nicht viele Frauen nehmen, dass sein Herz nicht abgewandt werde. Doch auch über diesen Punkt setzt sich Salomo einfach hinweg. In den beiden ersten Versen von Kapitel 11 wird berichtet, aber der König Salomo liebte viele ausländische Frauen, die Tochter des Pharao und moabitische, ammonitische, edomitische, sidonische und hethitische, aus solchen Völkern, von denen der Herr den Israeliten gesagt hatte, geht nicht zu ihnen und lasst sie nicht zu euch kommen. Sie werden gewiss eure Herzen ihren Göttern zuneigen. An diesen Frauen hing Salomo mit Liebe. Im Grunde eifert Salomo in dieser Hinsicht seinem Vater David nach. Auch der umgab sich gern mit schönen Frauen. Aber Salomo kann keiner das Wasser reichen, wie wir gleich noch hören werden. Dass unter seinen Frauen viele Ausländerinnen sind, wird in Vers 1 durchaus kritisch angemerkt. Wobei die Herkunft dieser Frauen eigentlich keine Rolle spielt, sondern es geht darum, dass sie aus heidnischen Völkern stammen und deshalb selbstverständlich ihre eigenen Glaubensüberzeugungen in die Ehe mit einbringen. Vor solchen Beziehungen warnt Gott die Israeliten. Vers 3. Und er, König Salomo, hatte 700 Hauptfrauen und 300 Nebenfrauen, und seine Frauen verleiteten sein Herz. Dass Salomo zu all diesen Frauen keine tiefe und echte Herzensverbindung haben kann, liegt eigentlich auf der Hand. Aber welche Bedeutung haben sie dann für ihn? Sind sie so etwas wie Jagdtrophäen? Oder sammelt er sie wie andere Leute Briefmarken oder Bierdeckel? Ja, Salomo liebt die Frauen, aber die Art und Weise, wie er sie zu Hunderten für sich beansprucht, das empfinde ich als respektlos. Vers 4. Und als er nun alt war, neigten seine Frauen sein Herz fremden Göttern zu, so dass sein Herz nicht ungeteilt bei dem Herrn, seinem Gott, war, wie das Herz seines Vaters David. Während sich Vater und Sohn in Liebesangelegenheiten also ähneln, scheint sich ihre innere Verbundenheit mit Gott zu unterscheiden. Schon in Kapitel 3 wurde das deutlich, als berichtet wurde, wie Salomo auf einem Platz auf einer Anhöhe seine Opfer darbrachte, obwohl der Verdacht nahe lag, dass dort auch andere Götter verehrt wurden. Nun also im Alter kommt es bei Salomo regelrecht zu einem geistlichen Dammbruch. Ich lese weiter ab Vers 5. So diente Salomo der Astarte, der Göttin derer von Sidon, und dem Milkom, dem greulichen Götzen der Ammoniter. Und Salomo tat, was dem Herrn missfiel, und folgte nicht völlig dem Herrn wie sein Vater David. Damals baute Salomo eine Höhe dem Chemosh, dem greulichen Götzen der Moabiter, auf dem Berge, der vor Jerusalem liegt, und dem Milkom, dem greulichen Götzen der Ammoniter. Ebenso tat Salomo für alle seine ausländischen Frauen, die ihren Göttern räucherten und opferten. Der Herr aber wurde zornig über Salomo, dass er sein Herz von dem Herrn, dem Gott Israels, abgewandt hatte, der ihm zweimal erschienen war und ihm geboten hatte, dass er nicht anderen Göttern nachwandelte. Er aber hatte nicht gehalten, was ihm der Herr geboten hatte. Darum sprach der Herr zu Salomo: Weil das bei dir geschehen ist und du meinen Bund und meine Gebote nicht gehalten hast, die ich dir geboten habe, so will ich das Königtum von dir reißen und einem deiner Großen geben. Doch zu deiner Zeit will ich das noch nicht tun, um deines Vaters David willen, sondern aus der Hand deines Sohnes will ich's reißen. Doch will ich nicht das ganze Reich losreißen. Einen Stamm will ich deinem Sohn lassen, um Davids willen, meines Knechts, und um Jerusalems willen, das ich erwählt habe. Soweit die Verse 5 bis 13. Es sage also niemand, Gott sei damit einverstanden gewesen, dass Salomo einen ganzen Harem sein eigen nennt. Vor allem aber ist Gott nicht damit einverstanden, dass Salomo nicht nur ihn, den Gott Israels, verehrt, sondern auch andere Götter und Götzen. Als Strafe dafür wird ihm prophezeit, dass seinem Sohn nur ein Stamm von den 12 Stämmen Israels die Treue halten wird. Gemeint ist der Stamm Benjamin. Doch weil die Familie Salomos aus dem sehr viel größeren Stamm Juda kommt, werden diese beiden Stämme gewissermaßen eine Koalition bilden, die meistens einfach Juda genannt wird, obwohl in Wirklichkeit zwei Stämme dahinter stecken. Die restlichen 10 Stämme im Norden bilden den Gegenpart und werden einen eigenen König bekommen, nämlich Jerobeam. Noch ist es aber nicht so weit. Heißt es doch in Vers 12, doch zu deiner Zeit will ich das noch nicht tun, um deines Vaters David willen. Aber als sich die Regierungszeit von Salomo ihrem Ende zuneigt, ändern sich die Machtverhältnisse rund um Israel. Die Jahre des Friedens sind vorbei und die Israeliten müssen sich verteidigen. König Salomos Abfall von Gott ist die entscheidende Ursache dafür. In Vers 14 wird berichtet: Und der Herr erweckte Salomo einen Widersacher, den Edomiter Hadad, vom königlichen Geschlecht in Edom. In den darauffolgenden Versen, die ich überspringen möchte, werden lediglich ein paar Hintergrundinformationen zu diesem Mann geliefert. Anschließend heißt es in Vers 23, auch erweckte Gott dem Salomo noch einen Widersacher, Rezon, den Sohn Eliadas. Und schließlich wird uns Jerobeam vorgestellt, jener Mann, der später König wird über die 10 Nordstämme Israels. Über ihn heißt es ab Vers 26, auch Jerobeam, der Sohn Nebats, ein Ephraimiter von Zereda, Salomos Vogt, seine Mutter hieß Zerua, eine Witwe, hob die Hand auf gegen den König. Und so ging es zu, als er die Hand gegen den König aufhob. Salomo baute den Millo und schloss damit die Lücke in der Stadt Davids, seines Vaters. Und Jerobeam war ein tüchtiger Mann, und als Salomo sah, dass der Jüngling viel schaffte, setzte er ihn über alle Fronarbeit des Hauses Josef. Also Salomo selbst sorgt dafür, dass Jerobeam, der Sohn eines Bediensteten, befördert wird. Weiter ab Vers 29. Es begab sich aber zu der Zeit, dass Jerobeam aus Jerusalem hinausging, und es traf ihn der Prophet Ahia von Silo auf dem Wege und hatte einen neuen Mantel an, und es waren die beiden allein auf dem Felde. Und Ahia fasste den neuen Mantel, den er anhatte, und riss ihn in 12 Stücke und sprach zu Jerobeam: Nimm 10 Stücke zu dir. Denn so spricht der Herr, der Gott Israels: Siehe, ich will das Königtum aus der Hand Salomos reißen und dir 10 Stämme geben. Einen Stamm soll er haben, um meines Knechts David willen und um der Stadt Jerusalem willen, die ich erwählt habe aus allen Stämmen Israels, weil er mich verlassen hat und angebetet die Astarte, die Göttin der Sidonier, Chemosh,

wird Jerobeam herrschen, während Benjamin und Juda mit der Hauptstadt Jerusalem dem Nachfolger Salomos zufallen werden. Mit anderen Worten, Gott wird das Königreich in zwei Reiche aufteilen, als Strafe dafür, dass sich König Salomo von dem wahren Gott abgewandt hat. Jerobeam unterdessen bekommt von Gott die Zusage, dass auch die 10 Nordstämme Israels seinen Segen erfahren sollen, sofern sie ihm gehorsam sind. Gott spricht zu Jerobeam, ich lese weiter ab Vers 37, »So will ich nun dich nehmen, dass du regierst über alles, was dein Herz begehrt, und König sein sollst über Israel. Wirst du nun gehorsam sein allem, was ich dir gebieten werde, und in meinen Wegen wandeln und tun, was mir gefällt, und meine Rechte und Gebote halten, wie mein Knecht David getan hat. So will ich mit dir sein und dir ein beständiges Haus bauen, wie ich es David gebaut habe, und will dir Israel geben, gemeint sind die 10 Nordstämme Israels, und will das Geschlecht Davids deswegen demütigen, doch nicht für alle Zeit. Auch Salomo, der zurzeit noch über ganz Israel regiert, muss über diese Pläne informiert worden sein, denn ab Vers 40 ist zu lesen, Salomo aber trachtete danach, Jerobeam zu töten. Da machte sich Jerobeam auf und floh nach Ägypten zu Schishak, dem König von Ägypten, und blieb in Ägypten, bis Salomo starb. Was mehr von Salomo zu sagen ist und alles, was er getan hat und seine Weisheit, das steht geschrieben in der Chronik von Salomo. Die Zeit aber, die Salomo König war zu Jerusalem über ganz Israel, ist 40 Jahre. Und Salomo legte sich zu seinen Vätern und wurde begraben in der Stadt Davids, seines Vaters. Und sein Sohn Rehabeam wurde König an seiner Stadt. Soweit die letzten Verse von Kapitel 11. Die Ausgangslage, von der aus wir ins nächste Kapitel starten, ist also die folgende. Die Stämme Juda und Benjamin, kurz Juda genannt, sollen gemäß der Prophezeiung von Salomos Sohn Rehabeam regiert werden. Die 10 Nordstämme Israels dagegen, kurz Israel genannt, sollen Jerobeam zum König bekommen. Doch wie schon König Salomo, so will auch sein Sohn Rehabeam als regulärer Thronfolger von dieser Aufspaltung des Reiches nichts wissen. Am Anfang von Kapitel 12 wird nun geschildert, wie zunächst sein Rückhalt im Volk schwindet. Und Rehabeam, der Sohn Salomos, zog nach Sichem, denn ganz Israel war nach Sichem gekommen, um ihn zum König zu machen. Und Jerobeam, der Sohn Nebats, hörte das, als er noch in Ägypten war, wohin er vor dem König Salomo geflohen war, und kehrte aus Ägypten zurück. Und sie sandten hin und ließen ihn rufen. Und Jerobeam und die ganze Gemeinde Israel kamen und redeten mit Rehabeam und sprachen, »Dein Vater hat unser Joch zu hart gemacht. Mache du nun den harten Dienst und das schwere Joch leichter, das er uns aufgelegt hat, so wollen wir dir untertan sein.« Er aber sprach zu ihnen, »Geht hin bis zum dritten Tag, dann kommt wieder zu mir.« Und das Volk ging hin. Soweit die Verse 1 bis 5. Die Israeliten klagen also über den harten Dienst und das schwere Joch, das ihnen von König Salomo auferlegt wurde. Damit sind wohl Abgaben gemeint, die ähnlich wie eine Steuer erhoben wurden, aber auch gewisse Dienste, die Pflicht waren. Das erinnert mich natürlich an das 5. Kapitel, in dem berichtet wurde, wie einige 10.000 Mann aus Israel in den Libanon geschickt wurden, um dort Bäume zu fällen oder für den Transport nach Jerusalem zu sorgen. Das Holz wurde für den Bau des Tempels und der königlichen Paläste benötigt. Vielleicht war der Ehrgeiz von König Salomo in dieser Hinsicht einfach übertrieben gewesen. Und jetzt bekommt sein Sohn Rehabeam sozusagen die Quittung dafür. In den nachfolgenden Versen wird berichtet, wie er zunächst die Ältesten, die schon seinem Vater zur Seite standen, um Rat bittet. Dann fragt er einige Jüngere aus seiner Generation, wie er sich dem Volk gegenüber verhalten soll. Die Ältesten raten ihm, auf das Volk zu hören und es zu entlasten. Die Jüngeren raten genau zum Gegenteil, er solle die Israeliten noch stärker belasten. Nachdem die dreitägige Bedenkzeit zu Ende ist, gibt Rehabeam seine Entscheidung bekannt. Ich lese weiter.

ab Vers 12. Als nun Jerobeam und das ganze Volk zu Rehabeam kamen am dritten Tage, wie der König gesagt hatte, kommt wieder zu mir am dritten Tage, da gab der König dem Volk eine harte Antwort und kehrte sich nicht an den Rat, den ihm die Ältesten gegeben hatten, und redete mit ihnen nach dem Rat der Jüngeren und sprach: Mein Vater hat euer Joch schwer gemacht, ich aber will's euch noch schwerer machen. Mein Vater hat euch mit Peitschen gezüchtigt, ich aber will euch mit Skorpionen züchtigen. So hörte der König nicht auf das Volk, denn so war es bestimmt von dem Herrn, damit er sein Wort wahrmachte, dass er durch Ahia von Silo geredet hatte, zu Jerobeam, dem Sohn Nebats. Gemäß dieser Prophezeiung soll es ja zur Teilung des Reiches kommen. Als aber ganz Israel sah, dass der König sie nicht hören wollte, gab das Volk dem König Antwort und sprach: Was haben wir für Teil an David oder Erbe am Sohn Isais? Auf zu deinen Hütten, Israel! So sorge nun du für dein Haus, David! Da ging Israel heim, so daß Rehabeam nur über die Israeliten regierte, die in den Städten Judas wohnten. Und als der König Rehabeam den Fronvogt Adoniram hinsandte, warf ihn ganz Israel mit Steinen zu Tode. Aber der König Rehabeam stieg eilends auf einen Wagen und floh nach Jerusalem. Also fiel Israel ab vom Hause David bis auf diesen Tag. Soweit die Verse 12 bis 19. An manchen Stellen im Bibeltext, Sie haben es vielleicht bemerkt, werden bestimmte Begriffe auf zweierlei Weise verwendet. Wenn es zum Beispiel heißt, so sorge nun du für dein Haus, David, dann ist nicht David persönlich gemeint, denn er lebt ja schon lange nicht mehr, sondern es sind die gemeint, die zum Hause David gehören oder aus demselben Stamm wie er kommen. Auch der Begriff Israel ist nicht ganz eindeutig. Zunächst einmal sind damit alle Stämme Israels gemeint. Dann aber werden nur die 10 Nordstämme Israels so bezeichnet, während Juda und Benjamin das Südreich Juda bilden. Rehabeam, der Sohn und Nachfolger von König Salomo, tut sich also keinen Gefallen damit, dass er dem Volk in Sachen Steuerbelastung und Pflichtdienst nicht entgegenkommt, sondern er spielt damit seinem Konkurrenten Jerobeam in die Hände, der die Macht über die 10 Nordstämme gewinnt und zu ihrem König ernannt wird. Beinahe kommt es daraufhin zu einem Bruderkrieg zwischen dem Südreich Juda und dem Nordreich Israel. Nur durch Gottes Eingreifen wird dies verhindert. Der folgende Abschnitt in unserem Bibeltext lenkt nun unseren Blick auf das Nordreich, beziehungsweise auf seinen König Jerobeam. Ich lese weiter ab Vers 25. Jerobeam aber baute die Stadt Sichem auf dem Gebirge Ephraim aus und wohnte darin, und zog von da fort und baute Phnuel aus. Und Jerobeam dachte in seinem Herzen, das Königtum wird nun wieder an das Haus David fallen, wenn mein Volk hinaufgeht, um Opfer darzubringen im Hause des Herrn zu Jerusalem, so wird sich das Herz des Volkes wenden zu ihrem Herrn Rehabeam, dem König von Juda, und sie werden mich umbringen und wieder Rehabeam, dem König von Juda, zufallen. Und der König hielt einen Rat und machte 2 goldene Kälber und sprach zum Volk: Es ist zu viel für euch, dass ihr hinauf nach Jerusalem geht. Siehe, da ist dein Gott Israel, der dich aus Ägyptenland geführt hat. Und er stellte 1 in Bethel auf, und das andere tat er nach Dan. Und das geriet zur Sünde, denn das Volk ging hin vor das eine in Bethel und vor das andere in Dan. Rehabeams Befürchtungen sind kaum von der Hand zu weisen. Wenn die Leute aus dem Nordreich jedes Mal zum Tempel nach Jerusalem ins Südreich pilgern müssen, könnten sie irgendwann auf die Idee kommen, ach, lasst uns doch Wiedervereinigung feiern. Das will Rehabeam auf jeden Fall verhindern und lässt kurzerhand ein paar Ersatzheiligtümer aufbauen. Doch dieser ungeheuerliche Vorgang zementiert gewissermaßen die Spaltung zwischen dem Nord- und dem Südreich. Im weiteren Verlauf des 1. und dann auch des 2. Buches der Könige wird unser Blick übrigens immer abwechselnd auf das Nord- und auf das Südreich gelenkt. In manchen Bibelausgaben gibt es dazu im Anhang auch eine Zeittafel,
Unter anderem lässt sich daraus erkennen, welche Könige in den beiden Reichen im selben Zeitraum herrschten. Zum Schluss dieser Sendung will ich noch einmal die Frage aufwerfen, warum ausgerechnet unter dem hochgelobten König Salomo die ersten Ansätze zur Teilung des Königreiches zu erkennen sind. Hätte er mit seiner Weisheit dies nicht verhindern können? Nun, als Gott ihm einst in einem Traum begegnete und ihn danach fragte, was er sich denn wünscht, antwortete er: »Ich bin noch jung, weiß weder ein noch aus. Und dein Knecht steht mitten in einem Volk so groß, dass es wegen seiner Menge niemand zählen noch berechnen kann. So wollest du deinem Knecht ein gehorsames Herz geben, damit er dein Volk richten könne.« Diese Weisheit, die ich als politische Weisheit bezeichnet habe, hat Salomo zweifellos bekommen. Aber es fehlte ihm wohl an geistlicher Weisheit, die über den Tag hinaus Bestand hat. Wie vorhin schon angekündigt, werden wir nun also in den folgenden Sendungen immer wieder abwechselnd einen Blick auf das Nordreich Israel und auf das Südreich Juda werfen. Bis zum nächsten Mal, auf Wiederhören und Gottes Segen mit Ihnen.